Ja, die Sendung neigt sich schon wieder dem Ende zu. Musik ohne Grenzen. Mein Name ist Joachim Hosbach. Ihr hört Radio RFM. Und ich hoffe, wir sehen uns wieder. Das heißt, wir sehen, sondern wir hören uns wieder in 14 Tagen. Wieder an einem Donnerstag um 22 Uhr mit meiner Sendung Musik ohne Grenzen. Das Thema ist noch in der Überlegung. Mal schauen, was als nächstes kommt. Ich verabschiede mich mit dem Song Retrograde von James Blake. Ich wünsche euch eine gute Nacht. Und bis bald.

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Einen wunderschönen guten Abend und herzlich willkommen auf den Blue Highways. Christoph Falkenstein begrüßt Sie ganz herzlich zu einer neuen Ausgabe. Hier unterwegs auf den Blue Highways, heute mitten hinein in den Herbst. Wir freuen uns über die Blätter, die sich färben und langsam zu Boden fallen. Autumn Leaves, klassischer New Orleans Jazz hier von Delfeo Marsalis.

Ja, der Herbst ist da und er bringt eine neue Klangfarbe auf die Blue Highways. Ein bisschen jazzig wird es heute zugeben, zumindest in der ersten Stunde der Sendung, denn es gilt, endlich mal rechtzeitig darauf hinzuweisen, auf eine großartige musikalische Veranstaltung, die uns bevorsteht und für die es jetzt noch Tickets gibt, denke ich. Deswegen empfehle ich Ihnen das 49. Göttinger Jazz Festival, das ab 29.10. bis zum 7.11. stattfinden wird. Und eines der Highlights wird sicherlich der Auftritt von Delfeo Marsalis sein, der am Samstagabend, den 7.11. auf der großen Bühne des Deutschen Theaters aufspielen wird, um 18 Uhr. Gefolgt wird er dann von dem Pianisten Bill Lawrence um 21 Uhr und dann zu später Stunde um 23 Uhr. Dann bietet die Scott Kinsey Group Fusion Jazz so ein bisschen auf den Spuren des großartigen Joe Zawinul. Ja, am Freitag bereits wird der schwedische Bassist Lars Danielsson mit seiner Band Liberetto auf der Bühne stehen. Außerdem die Band Shake Stew und wen haben wir noch? Jede Menge kleinerer Bands. Außerdem, und das wird auch spannend, gibt es im Anschluss an die Fusion Jazz Session noch eine großartige Jazz-Disco, auf die bin ich dann auch sehr gespannt. Auch in anderen Veranstaltungsorten in Göttingen gibt es in den Tagen vorher alle möglichen Veranstaltungen und auch im Deutschen Theater spielen nicht nur die großen Namen, sondern tagsüber auch jede Menge Jazz-Kombos aus den verschiedenen Schulen Göttings und andere lokale Musiker. Noch ein bisschen mehr vom New Orleans Jazz des Delfeo Marsalis, dem Sohn des legendären Alice Marsalis und Bruder von Saxophonist Brantford Marsalis und Trompeter Wynton Marsalis, hier an der Posaune mit dem Titel Sidewalk Sizzle, Delfeo Marsalis und die Uptown Jazz Band. Viel Spaß!

Als The Last Southern Gentleman bezeichnet sich Tell Fayo Marsalis auf seinem 2014er Album. Und ich weiß nicht, ich kann es nicht nachvollziehen, ob das wirklich stimmt, ob er der Letzte ist in dieser aussterbenden Art der Südstaaten Gentleman. Aber er macht einen sehr gentlen Jazz-Sound auf jeden Fall und ich freue mich auf das Konzert im November in Göttingen. Am Tag vorher wird Lars Danielsson mit seiner Band spielen. Ein großartiger Bassist aus Schweden, der auch sehr schöne, ruhige und für den Herbst passende melancholische Musik eingespielt hat. Hören wir hier eine weitere Komposition namens Autumn Leaves.

ja, der Chefmelancholiker in meiner Plattensammlung Van Morrison darf natürlich in so einer herbstlichen Sendung auch nicht fehlen. When the Leaves Come Falling Down hier vom Album Back on Top. Und von Van Morrison werden wir auch später im Laufe der Sendung noch mehr hören. Ich möchte aber nochmal zurück zu Lars Danielsson. Über den schreibt das Programmheft der Göttinger Jazz-Tage. Lars Danielsson verbindet die Freiheit, Harmonik und rhythmische Intensität des Jazz mit der Klangkultur seiner klassischen Wurzeln sowie der Eingängigkeit populärer und folkloristischer Lieder. Der schwedische Bassist ist ein Meister der Melodie und besitzt die Fähigkeit, Komplexes stets einfach und natürlich klingen zu lassen. Früher erzählt Danielsson, der mit Rock'n'Roll und Free Jazz aufwuchs, habe er oft kompliziert komponiert, um sich hinter dieser Komplexität zu verstecken. Heute sucht er das Gegenteil, Klarheit. Und ob ihm das gelungen ist, das können Sie am 6. November in Göttingen im Deutschen Theater überprüfen, wenn er da um 21 Uhr auf der Bühne stehen wird. Und vielleicht hat er auch den folgenden Titel im Gepäck, Beautiful Darkness. Noch einmal hier Lars Danielsson.

Ja, nach dem zeitgenössischen großartigen Bassisten Lars Danielsson hier ein der Klassiker Ron Carter mit 9 Minuten ja, Bass Delight, würde ich sagen, mit dem Titel All Blues von einer Aufnahme aus dem Jahr 1974. Und jetzt wird es aber Zeit, ein bisschen das Tempo anzuziehen, ein bisschen den Lautstärkeregler hochzuziehen und ein bisschen den Fusion Jazz zu Gehör bringen, der dann auch beim Göttinger Jazz Festival eine Rolle spielen wird, wenn nämlich Scott Kinsey, der Keyboarder, seine Looney Watts Musik auf die Bühne bringt. We Speak Looney Watts heißt eine seiner Alben. The Music of Joe Zawinul, Looney Watts, einfach mal Zawinul rückwärts. Und ich weiß nicht, ob er ihn jetzt rückwärts spielt oder ich glaube, er beherrscht ihn rauf und runter auf jeden Fall. Und wir hören jetzt die Titel Volcano for Hire, danach Victims of the Groove und die Komposition, die wir von Weather Report kennen und lieben, Black Market. Scott Kinsey, auch einer der Protagonisten bei den Göttinger Jazztagen. Er spielt, wenn ich mich nicht irre, am Freitag den 6. Nee, er spielt am Samstag den 7. November im Deutschen Theater in Göttingen. Große Empfehlung.

Sie hören Radio RFM, Rundfunk Meißner, mit der Sendung Blue Highways. Und jetzt beginnt die zweite Stunde der Sendung, weiterhin mit Christoph Falkenstein am Mikrofon und heute einem etwas jazzigeren Sound, als Sie es vielleicht gewöhnt sind. Hier der angekündigte Titel Black Market, alte Weather Report Nummer, Komposition von unter anderem Joe Zawinul und interpretiert von Scott Kinsey, einem der Musiker, die auf dem Göttinger Jazz Festival im November auftreten werden. Und danach sozusagen das Original, In a Silent Way, in der Version von Weather Report mit dem essentiellen Joe Zawinul.

Naja, weil wir gerade dabei sind beim großartigen Joe Zawinul, der ja so aus dem Herzen der europäischen Klassik gekommen ist, aber in Amerika also es mit den großen Swing-Assen aufgenommen hat und so frei wie kaum ein anderer Musiker zu jammen, zu musizieren, zu swingen verstand. Ein großer Modernisierer, der ja schon modernen Jazzmusik und aber eben auch durchaus der Tradition verpflichtet. Ja, bleiben wir noch ein bisschen bei diesem großartigen Musiker und hören noch zwei Titel. Zuerst mit dem Royal Danish Brass Ensemble den Klassiker Birdland und danach mit den Austrian All-Stars I Cover the Waterfront. Nochmal hier Joe Zawinul in unserer herbstlichen Jazz-Ecke.

zweimal hier Joe Zawinul mit Birdland und danach I Cover the Waterfront. Klassische ja, Jazz oder auch Blues-Themen und wir bleiben in der sentimentalen, groovenden Ecke, aber wenden uns jetzt ein bisschen mehr meinen alten Heroen zu. Hier ist passend zur Jahreszeit mein Hausarzt Dr. John mit In a Sentimental Mood.

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ja, nach meinem persönlichen Hausarzt, Dr. John, der allerdings seinen Doktortitel sicherlich auch nur gefaked hat, zwei andere nicht approbierte Mediziner, die aber viel Gutes getan haben zur Heilung mancher Nöte, mancher Schmerzen, mancher Seelen, vor allen Dingen auch von mir. Van Morrison und John Lee Hooker hier im großartigen Duett mit dem alten Klassiker I Cover the Waterfront. Und ja, sie haben schon ja, mehr als ein paar Menschen das Leben gerettet, denke ich, mit ihrer Musik. Von daher immer wieder gerne mal angespielt. Und weiter geht's mit Van Morrison und Balsam für die herbstliche Seele. The Philosopher's Stone und Golden Autumn Day im Anschluss.

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Ja, das war sie dann schon wieder, meine kleine, ein bisschen jazzige und ein bisschen herbstliche Melancholie. Die Sendung Blue Highways geht damit für heute zu Ende mit Magic Time von Van Morrison und ich hoffe, Sie hatten die letzten 2 Stunden eine Magic Time hier bei Radio RFM bei Rundfunk Meißner. Ich freue mich auf Sie hier in 14 Tagen wieder an gleicher Stelle und hoffe, Sie haben bis dahin eine gute Zeit und ja, kommen gut in den Herbst so richtig hinein. Zum Abschluss ein bisschen abendliche Stimmung. When Evening Shadows Fall. Van Morrison zum Abschluss der Sendung. Tschüss, sagt Christoph Falkenstein. Machen Sie es gut und ja, denken Sie dran. Schauen Sie mal, was das Göttinger Jazz Festival so alles zu bieten hat im November.

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1: Herzlich willkommen, schön, dass Sie eingeschaltet haben und Sie haben es vielleicht überall schon mal gelesen. Es wird in Eschwege eine Femfair stattfinden. Man hat den Begriff vielleicht schon gelesen, gehört. Femfair, was ist das? Was passiert da? Es findet in der Eschweger Stadthalle statt am 25. Oktober 2026. Und wir haben uns gesagt, was ist denn Femfair eigentlich? Also Femme, Familie, Fair für die Messe, Femfair, Femfair. Wir haben hin und her überlegt und Sabine und ich haben gesagt, okay, wir fragen einfach mal nach. Ne? Wir gucken mal, laden uns jemanden ein. Das ist Anna Kilmer. Hallo Anna.
3: Hi.
1: Und Anna ist die, ja, wir klären das genau, es ist nicht ganz so einfach. Du bist die Veranstalterin dieser Femfair, das kann aber jeder machen. Also wie genau das funktioniert, das klären wir in dieser Sendung. Wir wollen einfach unseren Hörern jetzt einfach mal erzählen, was ist die Femfair und was erwartet sie da? Und wollen natürlich von dir wissen, du bist Versicherungskauffrau, du verkaufst Kosmetik, du hast 3 Jungs. Jetzt macht sie auch noch eine Femfair. Warum? Warum?
3: Ich hatte noch Kapazitäten.
1: Du hattest noch Kapazitäten. Wir wollen in dieser Sendung auch klären, wo nimmt diese Frau diese Kapazitäten auch noch her. Also, wir haben viele Fragen. Ja. Wolltest du anfangen, Sabine? Guckst mich so an.
2: Nein, ich durfte ja jetzt auch hier nochmal ein kleines Plakat oder auch ein großes mir anschauen und bin ganz interessiert, weil ich eben Femfair noch nie besucht habe. Ich wusste auch nicht so recht, was steckt dahinter und bin sehr dankbar, Anna, dass du heute bei uns bist und mal erklärst, ja, was ist das?
1: Genau, voll ausgestattet mit einem Riesenkarton an Flyern, Plakaten.
2: Genau.
1: Gehört dazu.
3: Druckfrisch.
1: Druckfrisch. Liebe Anna, genau, was ist die Femfair, wenn man jetzt mal einfach, was erwartet unsere Hörer, unsere Hörenden?
3: Also uns mit einem Satz ganz kurz zu sagen, die Femfair ist eigentlich eine regionale Familienmesse und dient eigentlich dazu, einen Platz zu bieten für Aussteller aus der Region in und um Eschwege, um einfach einen Ort zu schaffen, sich zu zeigen, das bin ich, das ist mein Angebot, weil ich kenne das selber. Ich komme aus Rothenburg und auch was so Freizeitaktivitäten für die Kinder angeht, oftmals recherchiert man was und es ist dann vielleicht im Internet gar nicht so gut vertreten, dass man darauf gar nicht kommt und eher so durch Kontakte, also ganz viel Sucherei und vielleicht das Beste für einen selber gar nicht dabei. Und genau das möchten wir ermöglichen und bieten, sowohl für die Besucher auf unserer Familienmesse, dass sie sehen, was für ein tolles, breites Angebot es eigentlich gibt in ihrer eigenen Region, als auch für die Aussteller, die da ganz, ganz viel Zeit und Herzblut da reinstecken, ob sie es nebenberuflich machen oder hauptberuflich. Was ich jetzt erlebt habe in der Vorbereitung war, dass die da wirklich total Lust drauf haben. Die geben sich so Mühe, ein tolles Programm vor Ort zur Verfügung zu stellen und das ist wirklich alles kostenlos. Da steckt ganz, ganz viel Zeit drin, ganz viel Liebe im Detail und es wird einfach so ein schöner Tag für die ganze Familie.
1: Genau, der Eintritt ist frei. Das ist sehr schön.
3: Ja.
1: Das freut man sich immer, wenn das in der heutigen Zeit noch möglich ist, etwas kostenfrei anzubieten. Das ist ja auch leider nicht mehr selbstverständlich. Wobei man natürlich auch sagen muss, ne, die Aussteller, wahrscheinlich kann man vor Ort auch Sachen kaufen, ne, wenn man sich dann für irgendwas interessiert. Genau. Femfair heißt also auch wirklich für die ganze Familie, also auch für Papa, für Mama, für Oma und Opa.
3: Genau, also letztlich, ich bin ja Organisatorin für die Femfair in Eschwege und mir obliegt es ja oder liegt mir ja ganz frei, wen möchte ich denn eigentlich auf dieser Messe haben, wen sehe ich denn auf dieser Messe und wen holen wir dann ab, ne? Haben wir was für Mamas, Papas, Omas, Opas? Tanten, Onkel, für alle was dabei. Natürlich viel für die Kernfamilie, sage ich jetzt mal, mit den Kindern und die Mamas stehen schon so ein bisschen im Fokus, würde ich sagen. Aber wir haben uns natürlich auch Gedanken gemacht, primär ich, wie können wir auch die Papas abholen? Und haben da jetzt auch so eine Challenge, die quasi gerade geplant wird, dass die Papas da vor Ort vielleicht auch nochmal was zeigen können, was sie so drauf haben und auch einfach der Spaß vollkommen im Fokus steht.
1: So eine Art Hau den Lukas.
3: Ja, so eine Art. Ich habe ja nicht zu viel verraten.
2: Ja, ich finde es auch schön, wenn man schaut, von 11 bis 17 Uhr ist auch eine angenehme Zeit, ne? Nicht zu früh, nicht zu spät. Und ich habe mich gerade gefragt, ich weiß nicht warum, vielleicht habe ich Hunger, gibt es auch etwas zu essen und zu trinken dort?
3: Es wird auch was zu essen und zu trinken geben. Ich plane einen Foodtruck quasi ein, der vor der Stadthalle steht, wo man sich nochmal so einen Snack auf die Hand holen kann oder die Kinder ihre schnelle Portion Pommes, wie das so ist. Man hat gerade das Haus verlassen, die Kinder haben schon wieder Hunger. Und auch innerhalb der Halle wird ein Kuchenverkauf stattfinden, genau. Oder Waffeln. Wir sind jetzt noch nicht ganz klar, was das Brandschutzkonzept uns dann vorgibt.
1: Ah, da sind wir wieder beim Thema. Das wollten wir ja auch besprechen. Das finde ich ja auch total spannend, wenn man einfach mal sagt, hey, ich will so eine Messe organisieren. Genau, lass uns mal, wir haben schon einiges gesagt, was unsere Hörer da erwartet. Gehen wir natürlich auch nochmal genauer drauf ein. Aber mich würde jetzt gerne wirklich mal interessieren, wie setzt man sowas um? Du hast schon gesagt, du bist der Veranstalter. Du entscheidest, aber es gibt so eine Art GmbH im Hintergrund, die Farmfair. Also es kann jeder eine Farmfair machen sozusagen.
3: Genau, theoretisch kann jeder, der möchte, auf die Farmfair GmbH zugehen und sagen, ich möchte gerne eine Farmfair veranstalten, die und die Region stelle ich mir vor. Dann muss man natürlich erstmal recherchieren, gibt es vielleicht, also jetzt hier im Nachbarort wäre natürlich schlecht, dann würden wir uns mit dem Umkreis in die Quere kommen. Aber letztlich hat jeder die Möglichkeit, so eine Messe zu veranstalten, zu planen, zu organisieren, der das möchte. Und ja, wie ging das denn bei mir los? Zu Beginn des Jahres tatsächlich schon. Und dann ging es erstmal um die Standortsuche. Also ich bin aufmerksam geworden auf diese Femfair und dann dachte ich so, wo möchte ich die denn eigentlich ausrichten? Ich selber komme ja gar nicht direkt von hier. Ich komme ja von Rothenburg und habe mich dann trotzdem für Eschwege entschieden. Warum eigentlich? Also wir hatten selber mal eine Familienmesse in Rothenburg, aber die war eher so, da waren viele Organisationen, also alles, was so auch so Hilfe und Pflegebedürftigkeit und so angeht, das war jetzt nicht so, eigentlich gar nicht damit zu vergleichen, was wir hier bieten werden. Und deswegen habe ich gedacht, ich möchte nicht, dass man das so in den Köpfen der Menschen damit verbindet. Deswegen war Rothenburg eigentlich von Anfang an für mich raus. Und als ich zu Beginn des Jahres geguckt habe, was wäre denn an umliegende Regionen spannend, war auch ja noch Hersfeld eine Idee oder halt Eschwege oder Melsung. Aber Melsung war irgendwie schnell raus, weil da habe ich nicht so richtig einen Bezug zu. Und Hersfeld war tatsächlich Stand, dass da auch eine Femfair geplant wurde, die findet aber nicht statt. Also das ist irgendwie in der Planung geplatzt, gescheitert an was auch immer. Also es sind ja manchmal Vorgaben, Vorlagen oder Auflagen, meinte ich, oder auch, dass das Angebot gar nicht das hergibt, ne, in der Umgebung. Und deswegen habe ich Glück. Ich habe so zwei Mädels im Backup. Also eigentlich, man muss ein Orga-Team von zwei Mädels sein, die aktiv vor Ort das organisieren. Ich bin jetzt ehrlich gesagt so gesehen schon alleine, hab aber zwei Mädels hinter mir, wo ich gesagt habe, okay, wenn irgendwas sein sollte, weil alleine darf man eigentlich nicht sein, dann müsst ihr mein Backup sein, dann müsst ihr vor Ort sein, wenn ich krank bin oder irgendwas, nicht, dass die Messe da stattfindet und ich bin nicht da, ne? Da muss man einfach auf Nummer sicher gehen. Aber hauptsächlich übernehme ich so Planung, Organisation, Koordination und bin dann auf Eschwege gekommen, weil zwei meiner drei Kinder auch hier geboren sind tatsächlich und unser Großer hier auch zur Schule geht. Und so hat man auch irgendwie einen Bezug und schon Kontakte und auch ja so ein kleines Umfeld, was sich auch findet und unterstützt. Und ja, so bin ich nach Eschwege gekommen.
1: Aber jetzt so von deinem Hauptberuf, wir haben schon gesagt, ja, du bist Versicherungskauffrau und hast dann gesagt, gut, ich mache noch mal nebenher was, ich mache noch mal in Kosmetik, also was man so kennt, so die Leute, die von Haus zu Haus fahren auch zum Beispiel, die nach Hause kommen, ist ja so fahrende Kosmetik dann, oder?
3: Nee, tatsächlich gar nicht. Letztlich bin ich zu meinem ich muss noch mal ausholen. Also ich bin eine Woche, bevor mein drittes Kind geboren ist, habe ich irgendwie so dieses Gefühl gehabt, ich muss noch mal irgendwas machen. Weil mein finanzielles Einkommen, man kann es ja sagen, wie es ist, wird ja nicht mit jedem Kind automatisch steigen. Aber meine Lebenshaltungskosten, meine Nebenkosten. Und dann habe ich so den Drang verspürt, ich möchte nebenbei noch was machen. Bisher war es super bequem, aber wer weiß, wie es weitergeht. Ne? Und dann war das so wirklich so aus der Situation heraus, okay, ich starte jetzt was nebenbei und habe mich da in verschiedene Richtungen probiert. Ich bin auch nach wie vor der Meinung, man muss auch erstmal was machen, was probieren, was wagen, um zu wissen, ist das was für mich oder auch nicht. Das eine oder andere habe ich in der Zeit auch hinter mir gelassen, weil ich einfach gedacht habe, das bin ich nicht oder das bringt mir selber keinen Mehrwert und ist eher so ein Zwang. Und wenn man selber dann noch ausgelaugter ist, wie vielleicht schon so ab und an mal im Alltag, dann hat das keinen Zweck. Und letztlich bin ich durch die Nutzung meiner eigenen Kosmetik dann letztlich an mein Partnerunternehmen langt, wo ich dann auch regelmäßig selber meine eigenen Produkte für mich und auch die Kinder bestellt habe und dann irgendwann gedacht habe, hier, wenn ich das doch selber regelmäßig bestelle, dann kann ich es doch auch über mich bestellen und auf meinen Einkauf meine Provision quasi sammeln, meine Punkte. Und das war so eigentlich der Ursprung von dem Ganzen. Also gar nicht mal so mit dem Hintergedanke, das möchte ich jetzt machen, sondern ich bin da so reingestolpert, sage ich gerne. Und dann habe ich aber jetzt gemerkt, innerhalb diesen einen Jahres, das ist eigentlich voll mein Ding. Das ist so der Ausgleich zu meinem Männerhaushalt. Also ich lebe ja mit vier Jungs, mit vier unter einem Dach, mein Mann und meine drei Jungs. Und dann habe ich eine Bürotätigkeit, ich bin viel im Homeoffice, viel am PC. Und da geht es dann primär um Weiblichkeit, um weibliche Themen. Man kommt in Austausch mit Frauen, ne, wie wir das eben einleitend auch schon mal kurz hatten. Und kann dann eine tolle Palette bieten an Produkten, wo die Menschen einfach dankbar für sind, dass sie einen Ansprechpartner haben, mit dem sie sich austauschen können. Und für mich ist es einfach nochmal total schön, Sachen zur Probe rauszugeben und einfach diese weibliche Seite mal auszuleben. Und dann habe ich noch diesen wunderbaren Nebeneffekt, dass ich mir ein tolles Einkommen damit generiert habe. Also alles in allem, ich bin begeistert, das macht mir total Spaß. Ich kann es super nebenbei integrieren. Das war ja auch eben eine Frage, wie machst du denn das eigentlich? Mhm. Kriege ich tatsächlich ganz, ganz oft gestellt, die Frage. Aber mein Ringana-Business läuft quasi so nebenbei und lässt sich super gut in meinen Alltag integrieren. Und deswegen ist das möglich und deswegen, ja, empfehle ich das seit kurzem auch tatsächlich jedem, wo ich so merke, ach, die haben so Interesse und möchten irgendwie was für sich auch nochmal machen oder für die Familie. Mhm. Dann sage ich, komm, ich bin hier, ich zeig dir alles und nehme dich auch gerne bei der Hand, weil das ist das, was ich mir letztlich auch vor zwei Jahren gewünscht hätte, dass jemand vielleicht schon mal da gewesen wäre, der in die Richtung gegangen wäre und der gesagt hat, komm Anna, ich zeig dir das einfach mal, wie das so laufen kann.
1: Genau. Aber so wie wir dich jetzt hier kennenlernen im Studio, muss ich sagen, ist das ja auch für dich, glaube ich, auch der richtige Job, oder? Also kommunizieren.
3: Ja.
1: Also viel reden, also fürs Radio ist ja viel reden gut.
3: Ja, Entschuldigung.
1: Nein, alles gut. Ja, aber ich finde, ich kann mir das dann auch gut vorstellen, wenn man dann, also wenn du jetzt sagst, ne, eigentlich bin ich im Homeoffice zu Hause allein mit meinem Laptop.
3: Ja.
1: Man telefoniert vielleicht mal mit einem Kunden, weiß ich nicht, aber so an sich vor Ort
3: und
1: Face-to-Face ist, glaube ich, deins, ne?
3: Ja, so bin ich gestartet. Mein erstes, wenn es die Zeit hergibt, mein erstes Business quasi, was ich gestartet habe, hochschwanger, war, ich habe mir so einen Etsy-Kurs gekauft. Kennt ihr Etsy? Das ist ja so eine Verkaufswebsite. Ich habe mir so einen Kurs gekauft, wie funktioniert Etsy, was kann man da machen, ne, um dann nebenbei sich ein Einkommen zu generieren. Habe ich für 300 Euro diesen Kurs gekauft, hatte die Motivation, die 300 Euro hole ich auf jeden Fall auch wieder raus mit dem, was ich da dann erstelle. Und habe aber gemerkt, das ist einfach so nicht meins, weil was ist die aktive Arbeit? Am PC sitzen, Designs erstellen, Artikel erstellen, hochladen, verkaufen. Also es ist wirklich wieder dieses Stumme, am PC sitzen und arbeiten. Und natürlich ist es super schön, es ploppen die Push-Benachrichtigungen auf, wenn jemand was verkauft. Aber alles so, was im Background läuft, ist super viel Zeit. Und ja, mein Wesen ist es nicht.
2: Das glaube ich.
1: Das haben wir gemerkt.
2: Ja, wenn du jetzt sagst, dieses Business, was du ja nebenbei dann dir erschaffen hast, wie hast du dann den Bogen bekommen jetzt zur Femfare oder wie hast du das Femfare oder Femfare, wie heißt das?
3: Wir haben es ja uns vom Englischen jetzt abgeleitet, deswegen sage ich mal, Femfare ist komplett richtig, aber ob jetzt Femfare oder Femfare, ich denke, jeder weiß, wovon wir heute sprechen.
1: Ja, und du hast es schon angedeutet, jetzt hast du zu tun mit Brandschutzauflagen, mit Auflagen der Stadt Eschwege, mit Hausordnungen der Stadthalle Eschwege, ist ja nochmal ein ganz, oder auch mit Bewegungsströmen, ne? Wo laufen die Leute ran, sind die Gänge breit genug, wo darf ich einen Stand hinstellen, wo nicht, wo sind die Notausgänge, jetzt hat man ganz andere Probleme.
3: Jetzt hat man noch ganz andere Probleme. Ja, ganz genau. Ich habe mir jetzt tatsächlich auch schon gedacht, als ich die Saalplanung, also diese Planung vor Ort, wo ist welcher Stand, wo steht der am besten, wo was passt vielleicht auch nebeneinander relativ gut, welche Wünsche der Aussteller kann ich dort vor Ort erfüllen, habe ich mir jetzt auch gedacht, ich glaube, weil es mir selber so geht, wenn ich mal auf einer Messe bin, ich weiß gar nicht, wo fange ich denn an, wo gehe ich zuerst und zuletzt hin, dass ich so, auch wie so einen kleinen Fahrplan quasi erstelle, ja so einen kleinen so findest du dich hier zurecht oder optimaler Ablaufplan, ne? Weil manchmal man denkt, oh, den Gang, den mache ich ja irgendwie noch gar nicht, dass man da schon mal, ja.
2: Mich würde jetzt interessieren, wer kommt denn da so hin als Aussteller? Oder nächste Frage wäre natürlich, wie bist du an die gekommen? Aber erstmal, was erwartet mich als Besucherin dort in der Stadthalle?
3: Wir haben einen ganz tolles, abwechslungsreiches Angebot an Handmaids, also wirklich Mädels, die Sachen von Hand herstellen. Hundeleinen, Plüschtiere, Seifen, Schmuck, also wirklich komplett handgemacht und haben dann darüber hinaus auch Programme, die von Physiotherapeuten auch durchgeführt werden, die gerade für die Mamas auch freundlich sind, was so ja alles nach der Geburt beachtet werden sollte, gerade wenn man erstmal wieder so in die Bewegung kommt, die da wirklich drauf spezialisiert sind und auch Kurse anbieten, Mama mit Kind, weil das ist ja auch oft ein Thema. Ich würde gerne was machen, aber was mache ich mit meinem Kind am Vormittag? Mhm. Genau, dass man auch wirklich das wieder abbildet. Du kannst dein Kind mitnehmen, du kannst was für dich machen, du kannst aber auch Kontakte knüpfen zu anderen Mamas und dich austauschen und genau.
2: Ja, ich habe ja netterweise hier, wie gesagt, dein Plakat, klein und groß. Und da hast du ja auch draufgeschrieben, was angeboten wird. Das heißt, ich kann auch Dinge einfach mitmachen oder ausprobieren.
3: Genau. Die Aussteller machen oder haben sich Gedanken gemacht, was für Aktionen können wir denn bieten? Weil man möchte auch einfach in den Austausch kommen. Ne? Das soll wirklich keine Messe gehen. Oder ich möchte gerne nochmal so differenzieren, was ist eigentlich der Unterschied zwischen einem Markt und einer Messe? Weil die ein oder andere Rückmeldung habe ich bekommen, ach nee, ich bin schon jetzt in diesem Jahr von Ausstellerseite her auf Märkten. Ich gehe jetzt nicht noch auf eine Messe. Und dann habe ich mir selber die Frage gestellt, was ist eigentlich der Unterschied zwischen einer Messe und einem Markt? Mhm. Aber auf einen Markt geht man ja wirklich mit der Absicht, was zu kaufen, was man vielleicht auch benötigt. Und die Messe dient ja wirklich dem Austausch, also dass man da hinkommt und Zeit mitbringt, dass man was erleben darf, was sehen darf, was fühlen darf. Wir haben auch einen Barfußpfad tatsächlich vor Ort und auch einfach in den Austausch kommt, wie ich eben schon auch gesagt habe, Kontakte knüpft, sein Angebot kennenlernt und vielleicht auch Hürden überwindet, weil wir haben auch Yoga-Lehrer da und aus eigener Erfahrung oder dem eigenen Freundes- und Bekanntenkreis weiß ich auch, dass einige zum Beispiel Yoga auch gerne mal probieren würden, aber sich gar nicht so richtig trauen als Neue mal in das Studio und die anderen haben das vielleicht schon alle gemacht und man weiß nicht, was man da macht und wie schön ist es dann wirklich diejenige vor Ort anzutreffen, sich schon mal auszutauschen, von Herzen einfach eingeladen zu werden und schon mal diese erste Hürde eigentlich zu überwinden.
2: Aber wenn du so schöne Angebote bietest, wenn ich jetzt kommen würde, wie würde ich denn durchblicken, wann, wo, was passiert? Also das hört sich ja ganz viel an und es steht ja auch ganz viel, ne? Genau. Bastelaktionen und Malstationen für groß und klein oder Duftproben erleben.

0: vielleicht an seinem Platz, oder wir haben auch eine Musikschule vor Ort, die wird das mit einem Konzert begleiten. Da steht dann natürlich auch, wie viel Uhr, ne? Wie viel Uhr sind da die Auftritte? Und da gucken wir auch, ob wir das vielleicht so ein bisschen splitten, dass wir am Vormittag direkt nach Eröffnung der Messe und auch gegen Nachmittag nochmal, damit wirklich möglichst viele Besucher dann da auch die Möglichkeit haben, die individuellen Angebote hautnah zu erleben.
1: Hast du denn schon die Halle voll mit Menschen, die sich zeigen möchten mit der Art, was sie tun? Oder gibt es noch Möglichkeiten zu sagen, oh, da habe ich noch Lust zu und ich würde gerne mich an dich wenden?
0: Wir mussten jetzt tatsächlich vor wenigen Tagen so die feste Saalplanung an die Stadt Eschwege übermitteln. Ich habe aber gesagt, vom Gefühl her, ich will mich eigentlich noch gar nicht so festlegen. Ich möchte mir gerne noch einen Puffer einbauen. Also wir haben noch ein paar freie Stände und somit auch die Möglichkeit, falls man noch als Aussteller auf dieser Messe auftreten möchte, sich bei mir zu melden. Und dann können wir da noch Entsprechendes möglich machen.
1: Wie ist das denn für die Besucher? Ist es ja frei? Und wie ist es für die Menschen, die Aussteller sind oder eben Überbringer von ihren kreativen Ideen?
0: Also letztlich muss man sich ja wirklich auch die Frage stellen, wie kann denn das sein, dass überhaupt so ein Angebot, also so ein wirklich tolles Angebot mit einem kostenlosen Eintritt machbar ist. Und das obliegt tatsächlich den Ausstellern, die dafür zahlen, vor Ort zu sein, um einfach ja primär auch für sich selber Werbung zu machen, zu zeigen, wer sind sie, was machen sie. Und wir haben ja die Halle, die Stadthalle gemietet, die kostet natürlich entsprechend. Wir brauchen einige Genehmigungen von der Stadt und das muss leider auch bezahlt werden, wusste ich vorher gar nicht. Werbematerialien, wie ich sie jetzt hier mitgebracht habe. Jetzt planen wir auch noch so einen 2-Meter-Banner. Da überlege ich noch, wo man den hier in Eschwege vielleicht gut platzieren kann, damit wir auch wirklich viele Leute abholen können für unseren 25. Oktober. Und ja, das sind halt alles so Kosten, die damit abgedeckt werden. Genau, es ist quasi eine Investition von den Ausstellern in hoffentlich ganz tolle Geschichten, die daraus entstehen. Auch untereinander, also auch die Aussteller untereinander. Ich habe so ein paar, wo ich dran denken muss. Die eine macht Haarbänder und Scrunchies selber, also auch so im Partnerlook Mama und Mini. Und die andere, das habe ich tatsächlich auch heute angezogen, knüpft selber diese Armbänder. Und die sind nebeneinander und ich habe gedacht, wie cool eigentlich. Man könnte diese handgeknüpften Perlen ja auch auf die Haarbänder bringen und dann hätten die ja quasi wie so eine Kooperation für deren Zukunft. Also das ist wirklich ein Aufeinandertreffen von verschiedensten Konstellationen und schon ganz, ganz viele Möglichkeiten. Und was ich jetzt erlebt habe, die Aussteller sind wirklich dankbar, dass da jemand sitzt, in der Form ich, der so diese Ideen auch mitgibt, der sagt, ach cool, guck mal, das könnte passen und ihr könntet gut passen und dass man denen auch nochmal so ein bisschen wie so Starthilfe gibt, wenn die gerade noch so in den Anfängen stehen von ihrem nebenberuflichen
2: Idee. Ja. Genau. Ja, es braucht immer einen, wo die Fäden zusammenlaufen, der den Überblick hat und der die Hilfestellung gibt und der auch mal belegt, oh, das habe ich schon dreimal, das brauche ich jetzt nicht nochmal, aber ich brauche was anderes. Und dann kennt der jemanden und das bist im Endeffekt dann du, die das alles zusammenbringt, dass es ein rundes, am Ende was Rundes gibt sozusagen, was passt. Was war denn so für dich jetzt in diesem Jahr, die du das geplant hast, so das Schönste, so das Wow, hätte ich nicht gedacht, aber auch so das, oh Gott, echt, jetzt muss ich das auch noch machen.
0: Ja, also ich muss gestehen, ich plane und strukturiere mich immer so, dass ich so Step by Step mache. Also wirklich nicht so denke, oh mein Gott, dieses große Ganze, wie soll ich das jemals schaffen, sondern ich mache eins nach dem anderen. Deswegen gibt es auch gerade noch nicht dieses Programm. Das erstelle ich dann quasi, wenn ich wirklich final weiß, wer steht wo, wer kommt vor Ort und dass ich das quasi, dass einige erledigt habe, dass eine erledigt habe und dann quasi mit dem anderen beginne. Und was war so das Coolste? Tatsächlich wirklich so diese Dankbarkeit, die einem gespiegelt wird, wo ich mich freue, natürlich, dass ich so diese Person sein darf, die vielleicht dann auch noch ganz, ganz lange in den Köpfen der Einzelnen bleibt. Und was war jetzt schwierig? Tatsächlich zeitweise die Kommunikation mit der Femme Fair GmbH, weil ich meine, die planen Mehrere oder viele Messen, allein am 25.10. finden deutschlandweit, glaube ich, noch 3 oder 4 weitere Messen statt. Und dann halt zu kommunizieren, und wir sind alle, kann ich eigentlich so sagen, berufstätige Muttis, die das so nebenbei machen, und sich dann halt zu kriegen, weil manchmal ist es eine WhatsApp, da muss man nochmal dran erinnern, da ist dann das Kind krank. Und dass man sich so irgendwie kriegt, dass man erstmal so in den Fluss kommt,

0: Aber ich habe gedacht, was soll schon passieren? Wir machen das einfach Step by Step. Wir bekommen das hin. Was lange im Raum stand, war die Genehmigung, dass wir quasi an diesem Sonntag dieses Verkaufsverbot aushebeln, weil das war auch ein Learning für mich. Wir haben eigentlich Sonntagsverkaufsverbot in Deutschland und das mussten wir aushebeln mit der Stadt Eschwege und das hat lange auf sich warten lassen. Von den Erfahrungen der Leute der Femfair, die waren da entspannt, die haben gesagt, Anna, das ist ganz normal. Die melden sich manchmal erst 2 Wochen vorher. Wir hatten das auch teilweise, dass wir am Tag vor der Messe erst die Zusage bekommen haben. Und das war so ein Punkt für mich, wo ich dachte, weiß ich jetzt ehrlich gesagt nicht, ob ich mit diesem Hintergrundwissen weitermachen möchte. Mhm. Am Ende investiere ich hier wirklich so viel Zeit und dann sagt vielleicht die Stadt Eschwege, nee, wir geben euch die Genehmigung nicht und dann muss ich alles absagen. Und dann steckt ja wirklich so viel Vorbereitungszeit dahinter. Nicht nur von mir, sondern auch von über 30 Ausstellern, die wir aktuell schon haben. Ja. Und da habe ich, ja.
1: Aber da merke ich gerade, das wäre nämlich eine Frage gewesen, die ich dir auch hätte stellen wollen, die ich jetzt stelle. Also das heißt, ich darf als Besucherin da auch was kaufen. Ich hatte jetzt so die Idee, die Menschen kommen dahin, stellen sich vor mit ihrer Arbeit, mit ihren Ideen und ich darf aber nichts kaufen. Das war meine Idee. Mhm. Ne? Aber das wäre ja auch okay.
0: Mhm. Das wäre auch okay, aber das wäre für mich, wenn ich mir das jetzt so vorstelle, auch irgendwie so ein bisschen wie so eine Hürde. Wenn da jetzt eine Dame kommt, die selber ihre Karten malt und auf und schön, wunderschön auslegt, aufbereitet und die Besucher müssen dann aber weitergehen und dürfen sich gar nichts mitnehmen. Von daher ist das irgendwie für mich nur eine runde Sache, dass man da dann auch das, was einem beliebt, was einem gefällt, dann auch mitnehmen kann. Mhm. Ob es jetzt ein Produkt ist, ob es ein Kuscheltier ist, ob es eine Idee ist oder ob es ein Kurs ist, wo man sich zu angemeldet hat. Mhm.
2: Ich würde gleich mal Musik spielen wollen. Ich hätte nur vorher noch eine Frage zur Femfair an sich, also zu dem Hintergrundkonstrukt sozusagen. Mhm. Man hörte jetzt so raus, jeder kann es machen, das habe ich verstanden. Mhm. Die Femfair ist so das Überding, also es muss immer Femfair heißen, aber du bekommst von denen auch Hilfestellung, also auch so vorgelayoutete Plakate, die dann du individualisieren kannst oder irgendwie, was du jetzt schon sagtest, wir mussten das Verkaufsverbot aushebeln, also die helfen einem schon, auch wenn es manchmal schwierig ist, weil groß und viel und nicht immer sofort eine Antwort, aber es ist Hilfe da.
0: Ja, auf jeden Fall, also ich sage auch, ich habe Gott sei Dank nichts mit finanziellen Themen zu tun, nichts mit den vertraglichen Angelegenheiten. Das läuft alles direkt mit Aussteller und Femfair. Auch der Kontakt Femfair und Stadt Eschwege ist direkt. Also da bin ich zwar diejenige, die nachfragt, habe mir da jetzt schon wieder was gehört, aber ich bin nicht diejenige, die halt ausführt. Aber das ist auch gut so, weil die Damen haben da wirklich Erfahrungen, die wissen, mit welchem Fachwissen, mit welcher Argumentation vielleicht auch, muss man da an die Stadt rangehen. Aber gerade was so diese Aushebelung von dem Verkaufsverbot angeht, wollten die Stadt grundsätzlich erstmal eine Liste haben von den Ausstellern und die muss man natürlich erstmal erstellen und das hat ja tatsächlich dann von Januar bis Ende August angedauert, dass man wirklich sagen konnte, okay, die haben wir fix, die sind auf jeden Fall dabei, aber auch mit dem Hintergedanken, da kommen bestimmt auch noch der ein oder andere dazu.
2: Und musst du den was bezahlen oder den nicht? Also der Femfair selber muss man nichts zahlen?
0: Nee, genau, okay. Die finanzieren sich ja dann quasi mit den Ausstellergebühren, was dann da am Ende hängen bleibt. Ich habe es mir auch mal so grob überschlagen. Ich glaube, da trägt auch eine größere Messe eine kleinere mit, weil ich glaube, nicht jede Messe ist gleich erfolgreich. Natürlich kommt es auch auf die Region an. Wie ist so auch das Umfeld und gerade auch so eine erste Messe ist ja auch super spannend. Wie wird das jetzt angenommen? Wie viele Leute kommen? Manche Aussteller fragen auch, mit wie vielen Besuchern rechnet ihr denn? Ich kann es ja wirklich gar nicht sagen.
1: Ja. Ist das denn so, du organisierst das ja, hast du da finanziell dann auch etwas davon oder machst du das jetzt alles ehrenamtlich?
0: Das darf man sich eigentlich gar nicht so vor Augen führen, wenn man das so mit diesem finanziellen Aspekt betrachtet, weil ich bekomme quasi dafür meinen Stand kostenlos, also ich spare mir 125 Euro, aber bin auch schon das Dreivierteljahr quasi in der Planung drin, aber Ja, daran soll es nicht scheitern. Ich habe ja schon eben auch aufgeführt, wie viel Mehrwert das eigentlich einem auch bietet. Und ich hoffe natürlich, dass daraus auch eine gute Connection vielleicht für mich entsteht. Na, jetzt anhand eben meinem Beispiel mit den Perlen und den Haarbändern. Wer weiß, wen ich denn da vor Ort letztlich antreffe, wo wir zusammen matchen und uns für die Zukunft vielleicht was Tolles gemeinsam vorstellen können.
1: Ja, ich fand auch so, wo du das gerade erzählt hast, es ist ja so eine Stimmung auch in der Stadt und in anderen Städten, das ja immer mehr zurückgeht oder geschlossen wird. Mhm. Und das finde ich wunderschön und positiv zu sagen, hier gibt es ganz viele Menschen, die tolle Sachen machen und die ja auch irgendwie auf den Markt wollen, ne? Also Markt meine ich jetzt gesehen werden wollen und dürfen sich präsentieren, finde ich eine super positive Angelegenheit.
0: Was ich auch schön finde und das Gefühl habe ich, dass wir aber jetzt auch schon wieder so ein bisschen zurückkommen von diesem Digitalen. Also ich glaube, wir haben so gemerkt, uns fehlt das eigentlich. Wir wollen Sachen in der Hand halten, wir wollen Sachen schaffen, wir wollen was, weiß ich nicht, was riechen, was fühlen, was mitnehmen, was einen auch daran erinnert. Und was ich tatsächlich doch total gerne vor Ort hätte, was sich bisher nicht ergeben hat, wäre tatsächlich ein Keramikaussteller. Weil das finde ich auch gerade nochmal so an Wert gewinnt, dieses Herstellen von etwas und diese Wertschätzung tatsächlich für so eine Tasse beispielsweise, wo jemand sein Herzblut reingesteckt hat.
2: Ja, gut, wir spielen kurz Musik und dann sprechen wir weiter über die Femme Fair in Eschwege.
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0: 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Und schön, dass Sie noch dabei sind. Wir reden heute über die FAMFAIR. Das ist eine regionale Familienmesse, die am Sonntag, 25. Oktober dieses Jahres von 11 bis 17 Uhr stattfindet in der Stadthalle in Eschwege. Und mit wem kann man besser über so eine Veranstaltung sprechen, als mit der Person, die diese Veranstaltung veranstaltet, die sie geplant hat, die Idee hatte und die uns erzählen kann, was passiert denn da eigentlich alles. Und das ist Anna Kilmer. Hallo Anna.
1: Hi.
0: Anna aus Rothenburg. In der ersten Hälfte der Sendung haben wir schon geklärt, warum das jetzt in Eschwege stattfindet. Haben schon ganz viel mit dir darüber gesprochen, wie du das schaffst, ne? Was du sonst noch alles machst, hauptberuflich und mit den drei Jungs und dem Mann. Interessanterweise an dieser Stelle immer wieder, ich glaube, den Mann hätte man nicht gefragt, ne? Wie machst du das eigentlich? Aber die Frauen fragt man eigentlich immer. Ist auch eigentlich ein Thema für sich. Aber egal, darüber sprechen wir. Doch, vielleicht spricht man da doch darüber auf der FAMFAIR, wer weiß. Vielleicht kommen da auch die Mütter ins Gespräch und reden eigentlich darüber, wie ist unser Bild aktuell.
1: Interessanterweise dachte ich auch gerade,
0: es
1: gehört ja
0: selber
1: auch ein Mann dazu, der das auch zulässt. Ne? Hört sich jetzt vielleicht komisch an, aber der so mitgeht, ne? Der sagt, das ist okay für mich. Oder ich finde immer, es gehören zwei oder vielleicht auch die drei Jungs dazu, ne? Nicht nur vielleicht, zu sagen, ja, das ist okay oder ne? Vielleicht wird der ja auch, weiß ich nicht, Anna, hier und da mal irgendwie dich da unterstützen mit irgendwas hinfahren oder einen Anruf tätigen oder.
2: Genau, ich habe ihn auf jeden Fall involviert und ihm gesagt, du übernimmst bitte die Beplanung des Saals, also welcher Stand mit welcher Größe steht wo, damit ich dann nur noch mein Klebchen quasi dahin machen muss, wer darf sich wo platzieren. Aber dann alles so, das ja, ist auch so eine klassische Rollenbildverteilung, ne? Was so Zahlen, Messungen, Organisation.
0: Yeah. Kofferraum packen.
2: Ja,
0: das habe ich dann auch schon immer anderen überlassen.
2: Abgedrückt.
0: Genau. Liebe Anna, wir wollen jetzt in der zweiten Hälfte der Sendung mit dir sprechen, jetzt nochmal ganz in die Details gehen. Wir haben schon erfahren, es ist eine Messe. Messe bedeutet sowohl, ich trete in Kontakt, ich kann mich austauschen, ich kann mich informieren, ich kann auch hier und da was kaufen, ich kann was ausprobieren. Deswegen ist es kein reiner wie Wochenmarkt oder sonst was, sondern wirklich eine Messe,
1: ja.
0: Aber trotzdem mit sehr viel unterschiedlichen Angeboten. Und deswegen würden wir gerne mit dir jetzt nochmal ins Detail gehen, was es alles gibt, auch für die Kinder. Weil ich finde, das ist gerade am Sonntag, wo man ja eigentlich in Familie macht, die meisten,
1: genau.
0: Gibt auch Menschen, die müssen sonntags arbeiten, aber die meisten machen ja am Sonntag dann doch in Familie, der Wocheneinkauf ist gemacht. Ja, gehe ich da hin mit meinen Kindern? Ne? Sind die auch irgendwie beschäftigt? Ist
2: unbedingt.
0: Ja immer die Frage.
2: Unbedingt. Also ich sage auch zu meinen Freundinnen, es gibt keinen Ort an diesem Tag, wo man lieber sein wollen würde, als dort wirklich. Also man wird empfangen, das mit einer XXL Vision an Seifenblasen. Also da wird eine Frau stehen, die macht XXL Seifenblasen, die werden durch die ganze Straße fliegen und um sie herum so kleine Schälchen mit den Stöckchen, wo die Kinder auch genau so in diesen Messetag starten können, dass sie sich ausprobieren können und da ganz, ganz viele Seifenblasen schmücken und man auch vielleicht, wenn man es nicht mitbekommen hat, dass diese Messe am 25. Oktober hier stattfindet, dann darauf aufmerksam werden und denken, was ist denn da Tolles? Da möchte ich auf jeden Fall vorbeischauen. Ja. So wird unser Empfang sein, unser Eingangsbereich quasi. Und so, das durchzieht sich dann auch so, das durchläuft sich dann auch so durch diese ganze Halle weiterhin. Man wird immer wieder ganz, ganz tolle, spannende Stationen finden. Ich glaube, wenn man jede Aktion mitnimmt, sollte man sie auch den ganzen Zeitraum 11 bis 17 Uhr einplanen. Genau, also... Ja, ich glaube, schnell ist man da gar nicht so durch, aber ich dachte auch, das Datum ist ja super, es ist Ende Oktober, vielleicht ist es kalt, vielleicht ist es nass und ungemütlich und man überlegt ja über die Wintermonate, ich spreche aus eigener Erfahrung, was mache ich denn heute mit den Kindern und da werden die herzlichst beseelt nach Hause kommen, egal ob die Kinder, die Mamas, die Papas, die Omas, das wird einfach ein ganz toller Tag. Wir haben zum Beispiel einen Barfußpfad, mit dem man austesten kann oder ganz verschiedene Aktionstische, also wo wirklich gebastelt werden kann, wo was schon für Halloween vorbereitet werden kann. Das steht ja auch unmittelbar vor der Tür. Wenn man aufs Datum guckt, 25.10., dann ist gar nicht mehr so viel Puffer und gerade die Kinder, die lieben das ja. Kinderschminken wird es geben klassischerweise und ja. bin ich gerade auch noch im Austausch mit einer Tätowiererin, ob das eine gute Idee wäre. Es gibt ja so diese feinen Line, diese ganz zarten, feinen Tattoos, ob man da vielleicht noch mit einem längeren Souvenir von der Messe geht.
1: Ja. Gibt ja auch die, die, ich kenne das nur vom Open Flair, das habe ich dann manchmal gemacht, die wirklich nur so ein, zwei, drei Tage halten. Aber ich fand es immer ganz toll, weil man das ja dann machen darf. Also ich dachte jetzt auch gerade an Kinder, ne?
0: So. Ja, es gibt auch diese Abziehbildchen, das machen mögen die Kinder ja auch ganz gerne, die man mit Wasser so drauf klebt und so weiter. Okay, das ist also für die Kinder, das heißt, die Kinder sind beschäftigt.
2: Genau. Ich jetzt gerade was zu Abziehbildchen und Tattoos und so weiter, mache ich nochmal eine kurze Überleitung und ich habe das Fräulein Glitzer im Gepäck. Das ist eine ganz, ganz tolle Frau, die sich rund um Kinderaktionen, Animationen und so weiter kümmert. Also sie ist in Rothenburg ein ganz, ganz großer Begriff und das war so meine erste Anlaufstelle, wo ich gedacht habe, Familienmesse, Eschwege, Gina heißt sie, ich muss dich mitnehmen und zum Glück ist sie auch vor Ort und allein das ist auch schon ein Highlight tatsächlich für die Kids. Und jetzt die Kids. Haben wir natürlich auch an den Rest der Familie gedacht, auch an die Mamas, die vielleicht aber auch schon Kinder bekommen haben. Die haben nämlich die Möglichkeit, auch den einen oder anderen Vorgeschmack zu bekommen auf so einen kleinen Kurs. Also da möchten schon so kleine Trainingseinheiten auch angeboten werden. Natürlich in dem Rahmen, dass es möglich ist, dass man sich nicht seine, ich sag jetzt mal Sonntagsmontur oder Frisur ruiniert, sondern genau im Rahmen der Möglichkeiten, dass das da entsprechend abgebildet werden kann.
1: Ach, das hört sich aber schön an, weil ich dachte gerade, man muss nichts mitbringen. Wie, bitte bringen Sie Ihre Matte mit.
2: Nein, gar nichts. Und man muss nichts mitbringen. Es ist wirklich für alles gesorgt.
0: Schön. Also der Klassiker ist ja Beckenboden und solche Geschichten.
2: Genau.
0: Ne? Oder Rückbildung. Und was wir vorhin schon mal hatten, das Thema, was mache ich denn mit einem Neugeborenen, kann ich dann auch schon. Ne? Kangal-Training und was es alles gibt, wo man halt einfach Yoga mit Kids gibt es.
2: Richtig.
0: Dass man sich einfach mal informiert. Was du ganz am Anfang der Sendung gesagt hattest, viele wissen gar nicht, was es hier alles gibt. Mhm. Und so eine Messe ist eben genau der richtige Ort. Ich gehe einmal hin.
2: Ja.
0: An einem Tag gehe ich in diese Halle, in diese Stadthalle in Eschwege. Also wir sagen jetzt mal nicht, also dass du jetzt alles abbildest, das geht nicht. Aber
2: kann mal schauen.
0: Also, also es gibt jetzt nicht 100%, aber trotzdem schon sehr viel, dass man einfach mal überhaupt auch eine Idee hat, was gibt es eigentlich und was kann ich eigentlich für mich tun und auch muss gar nicht weit wegfahren oder kann das hier vor Ort machen und kann
2: welche Besonderheit finde ich da auch vielleicht vor Ort, weil also jetzt nochmal das Halloween Thema habe ich eben schon angesprochen, aber vom 25.10. bis zum 24.12. ist auch nicht mehr so lange und dann ist ja Weihnachten und ich bin mir sicher, da findet man ein ganz besonderes Schätzchen vor Ort, was man vielleicht einem lieben Menschen auch mitbringen möchte. Mir fiel gerade noch mal ein, dass wir auch eine Ausstellerin haben, die knüpft Teppiche selber und das auch aus Stoffresten von einer regionalen Stofffabrik. Also auch wieder so eine ganz tolle Sache, wo ich vorher noch nie was von gehört habe und ich bin mir sicher, da bin ich nicht die Einzige, der es so ging.
1: Ja, und was wir vorhin auch gesagt haben, Anna, war ja so dieses, ich habe da einen Menschen vor mir und den lerne ich kennen und den darf ich kennenlernen. Also ich vergebe mir nichts, diese Person anzusprechen, die da einen Stand hat und es ist so ungezwungen. Mhm. Wir hatten vorhin vor der Sendung ja auch gesprochen, dass ich auch jemand bin, der gerne wirklich so menschlichen Kontakt hat, also der jemanden vor sich braucht oder sich auch mal dann trauen darf. Ne? Ich könnte mir vorstellen, es gibt vielleicht manchmal Angebote und man wird nicht anrufen oder wird nicht vorbeifahren, weil man ein bisschen gehemmt ist. Aber auf so einer Messe ist das ja sehr ungezwungen.
2: Und die Menschen sind wirklich da, die Aussteller, die freuen sich auf euch, die möchten in den Austausch mit euch. Also da, da braucht man gar keine Hemmung.
0: Was ich jetzt gerne nochmal hätte, der Bereich, also wir hatten jetzt den Bereich Kinder, wir hatten den Bereich Sport, Rückbildung, Gesundheit. Es gibt ja aber auch so dieses Ding, kann ich einfach was für mich tun? Also kann ich einfach als Mama einfach auch mal sagen, hey, so, ne, das ist jetzt nur für mich. Das ist nicht, weil ich muss Rückbildung machen. Das ist jetzt nicht, weil ich muss mein Kind bespaßen, fördern, was weiß ich was. Was kann ich für mich als Mensch, als Mama, als Frau tun? Das vergessen wir ja manchmal.
2: Ja, das stimmt.
0: Was hast du da im Petto?
2: Da habe ich tatsächlich gestern auch lange drüber nachgedacht. Wer ist man eigentlich, wenn man nicht Mama ist. Also wer bin ich, wenn ich gerade nicht Mama bin? Und ja, man hat die Möglichkeit natürlich auch zu schauen, was gibt es speziell für mich ohne Kinder. Tatsächlich auch. Ich hatte es, glaube ich, eben schon mal erwähnt, dass wir Yoga-Lehrerinnen vor Ort haben. Und tatsächlich habe ich auch bewusst, also ich mache selber auch Yoga, und ich habe auch bewusst zwei verschiedene vor Ort. Die wissen auch voneinander, die wissen, dass da auch noch eine andere Dame sein wird, die Yoga anbietet. Weil ich finde, das muss menschlich auch einfach passen.
0: Ja, es gibt auch zig verschiedene Yogaschulen davon
2: abgesehen. Genau, es gibt verschiedene Yogaschulen, aber auch vielleicht bei der einen denkt man so, ach nee, ist jetzt menschlich nicht so, wo ich mich vielleicht auch einfach gehen lassen kann und wohlfühle, aber vielleicht eher bei der anderen. Und das kann ich, wie gesagt, aus eigener Erfahrung, bei manchen kann man einfach nicht so die Augen zumachen und abschalten, bei anderen wiederum doch. Genau.
0: Genau, und dann, ich sehe auch hier was mit Düften, Duftproben erleben, neue Düfte entdecken. Mhm. Das hat ja auch was damit zu tun, dass ich einfach mal wieder, also ein Beispiel, was ich zum Beispiel habe, ich habe seit der Geburt meines Sohnes, glaube ich, also nichts mehr an Schmuck an mir gehabt, weil wenn sie klein sind, zuppeln sie immer an dir rum, das willst du nicht. Und wenn sie dann größer sind, ist alles zugewachsen. Mhm. Und ich weiß auch nicht mehr, wo ich es hingepackt habe. Also ich habe es auch gar nicht mehr jetzt zur Hand. Und irgendwie, man gewöhnt sich dran, dass jetzt gar nichts mehr an einem, kein Ohrring, sonst was mehr an einem rumbaumelt. Also ist es auch wieder so ein Wiederentdecken von, ich kann mich auch mal schön machen oder ich kann auch wieder was an mich dranhängen und es ist nicht das Kind.
2: Genau, auf jeden Fall.
0: Das ist ja auch Thema, ne, von so einer Femme Fair, Familienmesse.
1: Ja. Ja, oder du sagtest auch vorhin, ne, Thema mit dem selbstgemachte Seifen. Das finde ich auch immer so schön. Ja. Also einen Duft zu haben, zu wissen, das ist so was Wohliges, ne? Ja. Weil ich glaube, gerade als Mutter, natürlich auch als berufstätige Frau oder vielleicht später als Rentnerin, dass man manchmal sich so vergisst, ne, sich wahrzunehmen, sich zu spüren, sich zu fühlen und
2: Bei den Duftproben handelt es sich tatsächlich jetzt gar nicht so, wie man vielleicht im ersten Moment denkt, um so Parfums oder sowas, sondern es sind tatsächlich ätherische Öle, die mitgebracht werden, die aber auch oder die gerade eine super, teilweise auch entspannende Auswirkung haben auf Körper, Geist und Seele. Genau, also deswegen darf man die dort vor Ort erleben, austesten, ausprobieren und da vielleicht auch was für sich mit nach Hause nehmen, was man sich dann auch einfach, wo man sich drauf freut, in so einem kleinen, ruhigen Moment im Alltag, den man sich dann einfach auch mal nimmt. Und wenn es ein Tropfen ist von seinem Lieblingsduft, den man sich vielleicht einfach mal in die Hände reibt oder auf die Schläfen tut, weil es halt einfach gut tut.
1: Ja, und ich dachte gerade jetzt vom Wohlfühlen und Spüren und Entspannen dachte ich, ach, manchmal ist es ja auch schön, einen Kick zu kriegen, also so in die Energie wieder zu gehen, ne? Vielleicht nicht nur ein Kinderlachen, sondern dass man selber wieder so als Frau gewisse Dinge erleben darf, was weiß ich, in Bewegung oder sich auszutauschen, ne? Mit anderen Frauen oder die Männer mit Männern oder vielleicht auch die Familien untereinander. Also es ist ja auch so ein Zusammentreffen, ne, der Eschweger und Umgebung.
0: Sich da und gesehen werden und reden. Ne? Ja. Genau, lass uns doch mal, wir haben es in der ersten Hälfte der Sendung schon gehabt, die Männer dürfen mit.
2: Mhm. Ich habe einen Imker vor Ort, der wird selbst gemacht, seinen Honig und auch seine sonstigen Produkte, die so rund um den Honig sind, auf jeden Fall dort anbieten. Das fiel mir gerade noch ein. Und was ich auch toll finde, weil das ist ja auch selten, dass man wirklich mal als ganze Familie unterwegs ist, also mit Papa, die haben ja auch viel zu tun, so im Familienalltag. Eine Dame, die vor Ort Porträts zeichnet. Also wir kennen ja ganz klassisch jeder die Fotoboxen, wo man so ein Spaßfoto macht und sie nimmt sich da wirklich die Zeit für diejenigen, die möchten und zeichnet die ab. Und auch das tatsächlich ganz, ganz kostenlos. Also es ist wirklich richtig, richtig schön.
0: Und wir müssen natürlich auch den Hinweis geben für unsere Hörer, bitte nicht vergessen, also die Femme Fair findet statt am 25. Oktober, das ist auch Zeitumstellungstag. Das heißt, in der Nacht von Samstag auf Sonntag wird die Uhr um eine Stunde zurückgedreht. Wir dürfen eine Stunde länger schlafen, müssen dann aber genau gucken, wann wir wo sein müssen an dem Tag. Das ist immer gut, Handys und digital, und sind ja alle schon umgestellt, aber es geht um 11 Uhr los. Und dass man daran denkt, ne, mit der Zeitumstellung, das ist ja dann auch manchmal so ein bisschen durcheinander. Sabine ist auch so manchmal ein bisschen durcheinander mit der Zeit.
2: Kenn ich.
0: Aber wenn die Zeitumstellung noch dazu kommt, das geht ganz vielen von uns so.
2: Ja.
0: Ne?
2: Ja.
0: Und dann kann man da vielleicht auch nochmal entspannen in der Eschweger Stadthalle. Und was wir auch nochmal sagen, es sind wirklich alles Aussteller hier aus der Region. Was sagst du, was ist für dich Region? Also Eschwege bis Witzenhausen, was ist so das Weiteste?
2: Ja.
0: Hast du eingeladen aus Rothenburg? Frau Kletzer kommt aus Rothenburg.
2: Mhm. Rothenburg ist tatsächlich gar nicht so weit. Man denkt es eigentlich immer, aber ich fahre 30 Minuten.
0: Ja.
2: Das finde ich ist so für unsere doch eher ländliche Gegend ganz geläufige Strecke.
0: Ja. Denkt
2: genau.
0: Man aber nicht, aber stimmt
2: ja,
0: eigentlich.
2: Zu Beginn habe ich mir natürlich auch Gedanken gemacht, wie weit lasse ich denn den Umkreis quasi zu? Und ich habe aber maximal einen Radius von 50 Kilometern. Also das Weiteste ist, glaube ich, dann Göttingen in die eine Richtung und dann jetzt hinter Rothenburg-Hersfeld ist dann, glaube ich, die Grenze. Obwohl ich auch sagen muss, von der Hersfelder Richtung habe ich auch so gut wie nichts. Also es ist schon viel hier und in die Region und auch Richtung Thüringen, hat eine Ausstellerin gesagt, ist sie vertreten und kann da auch gerne noch ein paar Flyer von mir mitnehmen.
0: Mhm.
2: Genau.
0: Okay, und es gibt ein Rahmenprogramm, also davon abgesehen, dass man eben selber was ausprobieren kann, es gibt auch Musik. Von der genau. Musikschule
2: ja.
0: Vera Meissner?
2: Musikschule Fröhlich.
0: Genau. Ah, Musikschule Fröhlich.
2: Die
0: ja.
2: machen ja. Dann auch, glaube ich, mit Kindern vor Ort führen sie was auf.
0: Mhm.
2: Ja.
0: Ja, genau. Die gibt es ja auch, die Musikschule mhm. Fröhlich. Ja, das heißt, es gibt auch Musik und dann können die Kinder auch selber mal zeigen, was sie können.
1: Und ja, oder ausprobieren, ne?
0: Genau.
2: Ich habe also, auch dafür gesorgt, dass wir guten Kaffee vor Ort haben. Ich finde, das ist auch immer so
0: wichtig.
2: Ja, so ein, wenn man
0: das
2: so ein
0: stimmt.
2: nettes Getränk noch in der
0: ja,
2: Hand hat und da einfach wirklich einen schönen Sonntag zum Verweilen.
1: Was mir gerade einfällt, so ganz spontan, Anna, gibt es auch so Möglichkeiten, wo man sich austauschen kann, ohne jetzt am Stand zu stehen? Also gibt es irgendwie eine Ecke oder Stehtische oder
0: Futons?
2: Ehrlich gesagt habe ich da bislang noch gar nicht drüber nachgedacht, aber ich nehme die Idee total gerne mit und finde es auch richtig, richtig cool. Gerade wenn man vielleicht auch noch so ein kleineres Kind dabei hat, das man in der Trage hat und vielleicht mal ablegen möchte, so eine kleine Ecke oder auch für die Kids. Ich habe im Vorfeld dran gedacht, auch nochmal so, obwohl das wirklich bunte bestehende Programm das wahrscheinlich gar nicht mehr obliegen lässt, dass ich da noch zusätzlich Malbilder auslege. Aber so eine kleine gemütliche Ecke mit Stehtischen und auch vielleicht was zum Ablegen für die Kinder auch einfach mal zum Hinfläzen, sage ich jetzt mal, lässt sich bestimmt gut integrieren. Danke für den Hinweis.
1: Ja, oft ist man ja auch froh, wenn man wieder den einen oder anderen trifft, ne, auf so einer Veranstaltung,
2: ja.
1: Will nicht im Weg stehen oder denkt sich, würde ich jetzt nochmal fünf Sätze mehr sagen, kam mir so.
0: Und es soll ja auch Kuchen geben.
2: Genau.
0: Genau. Das bringt mich zu der Frage, Anna, wir sind jetzt, wir zeichnen die Sendung im September auf. Ein paar Wochen hast du noch. Was steht denn noch bevor? Also was steht denn jetzt an, dass es stattfinden kann?
2: Bis also,
0: es stattfindet?
2: Ich muss sagen, ich habe jetzt wirklich die letzten Tage gemerkt, ich werde richtig emotional, was das angeht, weil ich jetzt wirklich merke, was da so alles dahinter steckt und welche Menschen dahinter stecken. Und ich hatte eigentlich auch so eine kleine Eröffnung, ne, bevor die Türen dann aufgehen. Ich hoffe, ich kriege das hin. weil ich eigentlich ganz, ganz vorfreudig bin. Und ich glaube aber, die gröbsten Schritte sind gegangen. Wir dürfen jetzt uns kreativ austoben. Wie soll mein Stand aussehen? Wie möchte ich den gestalten? Und ja, also alles das, was jetzt noch kommt, ist eigentlich nur noch positiv. Wir haben alles geklärt.
1: Wunderbar.
0: Das ist einfach stattfinden.
2: Genau. Und jeder, der noch möchte, der denkt, ach, das könnte was für mich sein. Ich möchte mich da auch gern zeigen und die Chance nutzen. Der kann sich wirklich gerne noch melden bei mir. Wir haben auch eine Instagram-Seite. Es gibt eine offizielle Seite, Femfair. Die ist dann quasi deutschlandweit. Und meine heißt dann einfach Femfair Eschwege. Da stellen sich auch schon einige Aussteller vor, wer sie sind, was so ihr Programm ist, dass man da auch schon mal so einen kleinen Einblick bekommt.
0: Auf Instagram. Und da kann man dich auch kontaktieren.
2: Genau, man kann mir direkt über die Seite schreiben und habe ich da auch meine private Seite manchmal geschaltet, wenn ich dann so unterwegs bin und nochmal was für die Messe erledige. Ich war auch auf anderen Märkten, regionalen Märkten, wo ich mal gucken wollte, ist da vielleicht noch jemand Spannendes dabei, für den das in Frage käme. Genau, das habe ich dann da auch so ein bisschen geteilt.
0: Wie ist denn dein Plan? Also, soweit man ihn schon haben kann, wenn das jetzt was wird. Und ja, wir wünschen es dir und wir wünschen es allen Ausstellern.
2: Dann mache ich nächstes Jahr wieder.
0: Ja? Ja. Das ist schon, also ist schon so nach dem Motto, viele sagen, oh, nie wieder und dann ist es vorbei, aber dann, ach nee, könntest du eigentlich nochmal.
2: Ich freue mich dann, wenn jemand da denkt, ach, das mache ich gemeinsam mit der Anna, dass ich das vielleicht so ein bisschen weniger bei mir auf der To-Do-Liste habe. Aber ich glaube, ich habe es eben auch schon mal erwähnt, so, wenn man das erste Mal macht, dann ist es schwierig. Und ich glaube, wenn man dann so im Fluss ist und schon Erfahrungen gesammelt hat, dann wird es vielleicht auch so ein Stück weit ein Selbstläufer. Das ist so mein Wunsch, dass sich das rumspricht. Und der ein oder andere, der sich vielleicht in diesem Jahr noch nicht getraut hat, vor Ort zu kommen, der dann denkt, ach komm, da möchte ich auf jeden Fall nächstes Jahr dabei sein.
1: Wunderbar.
0: Gut, dann danken wir dir, liebe Anna, dass du da warst, dass du uns die Messe vorgestellt hast.
2: Herzlichen
0: dass
2: Dank.
0: Du uns einen Einblick gewährt hast in dein, ja, in dein Leben, in dein Turbulentes, aber auch so in das, wie kriege ich sowas eigentlich hin? Weil ich meine, das betrifft ja viele, die sagen, ich habe da eine Idee, ich habe da einen Wunsch und ja, es ist zu machen. Also man kann am Ende so eine Stadthalle füllen.
2: Tatsächlich. Ja, auf jeden Fall.
0: Und das ist ja schon eine Tat, ein Erlebnis, eine Meisterleistung.
1: Sehr kreativ,
0: genau.
1: Ne?
0: Genau, sehr kreativ auch. Und wir wünschen euch auch schöne Gespräche einfach. Ja. Dass da schöne Kontakte, schöne Gespräche und vielleicht Anregungen. Ne? Also ich hab die so ein bisschen beobachtet. Ne? Wir sitzen ja hier im kleinen Studio zusammen und dann merkt man auch, oh, guck mal, jetzt hat sie gerade eine Idee gehabt, die hat sie aufgeschrieben.
2: Ja.
0: Also es ist ja so im Flow, ne? Dass die ganze Zeit, man hat hier eine Idee und da eine Idee.
2: Ist total schön.
0: Das ist, ich kann mir vorstellen, dass das gut, dass das großen Spaß macht. Also wir verweisen nochmal auf deine Instagram-Seite, Femme für Eschwege.
2: Ja.
0: Wo man sich nochmal die Aussteller angucken kann und wo man mit dir in Kontakt treten kann. Mhm. Und die Femme Fair, die Familienmesse, findet am Sonntag, 25. Oktober 2026 in der Stadthalle Eschwege statt. Von 11 bis 17 Uhr.
1: Kostenlos.
0: Kostenloser Eintritt.
1: Ganz wichtig, finde ich, das auch nochmal zu sagen. Ne?
2: Für auch die Angebote vor Ort kostenlos. Genau. Ganz, ganz, ganz, ganz toll.
1: Ja. Toll.
0: Ja. Vielen Dank, Anna Kilmer. Und danke dir, Sabine Theile.
1: Und Stefanie Müller, ich danke dir auch.
0: Genau, und das war unsere Sendung zur Femme Fair. Vielen Dank, dass Sie eingeschaltet haben und vielleicht mögen Sie ja mal vorbeigucken und gucken, ob Sie Anna Kilmer finden.
2: Ganz, ganz herzlichen Dank an euch, das hat mir richtig viel Spaß gemacht hier.
1: Dankeschön.
0: Bis zum nächsten Mal.

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4: Hallo ihr lieben Zuhörer, hier ist eure Lena mit meiner Sendung Lena liebt. Herzlich willkommen in meiner Sendung. Heute war ich gegenüber von Rundfunk Meißner am Bergchen. Dort ist der hessische Schneeflugmeisterschaft. Wir hören in den ersten Musikgruppe namens Ketchup Song.

0: Und hier sind wir wieder zurück in meiner Live-Sendung von Lena Lied. Und hier ist eure Lena. Das war das Lied Last Ketchup Song von Azrael. Ich habe gesehen, dass die Schneeflüge untereinander mit Startnummern, mit Hindernissen gefahren sind. Und vorhin hatte ich 3 Interviewgäste gehabt. Ihr hört in den Interview von Leonie, die Pressesprecherin, an. Ich habe Fragen an die Pressesprecherin. Was ist eigentlich die Schneeflugmeisterschaft?
1: Ja, die Schneepflugmeisterschaft ist ein Wettbewerb, wir haben ja jetzt die hessische Schneepflugmeisterschaft, wo Teams aus ganz Hessen antreten und das sind quasi Disziplinen nachgestellt aus dem Alltag. Also wenn man mit einem Schneepflug in der Winterzeit rumfährt, dann gibt's enge Ortsdurchfahrten, wo dann noch Autos an der Seite stehen, wo man dann quasi im Slalom rumfahren muss. Eine Rettungsgasse, wo es dann eben sehr eng wird und das ist alles auf dem Parcours nachgestellt. Und da wird geguckt, wer das am besten meistern kann, ohne viele Fehler und möglichst noch ein bisschen schnell. Damit ermitteln wir dann den besten Schneepflugfahrer oder die beste Schneepflugfahrerin in ganz Hessen.
0: Wie läuft Meisterschaft ab?
1: Der Ablauf. Also wir haben eine Qualifizierungsrunde. Es treten bei der 5. hessischen Meisterschaft heute 20 Teams gegeneinander an. Und in der Qualifizierungsrunde, das ist jetzt den Vormittag über quasi. Und dann guckt man, wer die meisten Punkte gesammelt hat. Und die 8 besten Teams kommen dann in die Finalrunden. Das ist dann nach Mittag geht es dann weiter mit den Finalrunden. Und da geht es dann auch erstmal nach der Punktzahl. Wenn jetzt 2 Teams genau die gleiche Punktzahl hätten, dann würde am Ende noch die Zeit entscheiden, aber tatsächlich geht es erstmal nach den Punkten.
0: Wie viele Teilnehmer habt ihr?
1: Genau, wir haben heute 20 Teams aus ganz Hessen da. 19 davon sind tatsächlich von Hessen Mobil. Wir haben auch ein Team von dem Baubetriebshof aus Eschwege dabei. Das finden wir auch immer schön, dass die Kollegen teilnehmen, die sonst eigentlich nur LKW fahren und heute mal im Unimog ran müssen.
0: Wer denkt die Hindernisse aus? Wie macht ihr das?
1: Da gibt es ein Jury-Team, die sich das überlegt haben. Es haben schon ein paar Meisterschaften stattgefunden. Es gibt auch deutsche Meisterschaften, Europameisterschaften und Weltmeisterschaften. Da gibt es natürlich schon ein paar Hindernisse, die wir schon kennen, die es immer wieder auch gibt, weil da einfach die sich einfach anbieten. Und da wird dann, ich sag mal, aus dem Portfolio dann gewählt, welche Hindernisse man dann gerne nehmen möchte. Und da muss nachher geguckt werden, passt das vom Platz her, wie viel Platz haben wir, welche Hindernisse können dann hintereinander stehen, dass das mit dem Rangieren auch klappt.
0: Welche Richtungen kommen die Schneepflugfahrer?
1: Aus welchen Regionen die kommen?
0: Genau, ja.
1: Ja, also aus ganz Hessen. Also wir bei Hessen Mobil haben Hessen in 6 Regionen unterteilt. In Nord-, Ost-, Westhessen, Mittelhessen, Südhessen und die Region Rhein-Main. Und wir haben jetzt das erste Mal bei dieser Meisterschaft tatsächlich aus jeder Region welche dabei.
0: Was kann man viel gewinnen?
1: Gewinnen kann man den Stolz, sich hessischer Meister nennen zu können. Allerdings haben wir auch in diesem Jahr das erste Mal einen Wanderpokal, der dann die nächsten Jahre immer mit umzieht. Oder gleich bleibt, je nachdem, wer gewinnt. Und es gibt noch jeweils einen Pokal für die ersten 3 Plätze und jeder bekommt noch eine Medaille.
0: Das war die Leonie, die Pressesprecherin von Hessischen Flugmeisterschaft. Ihr hört jetzt 2 Songs. Einmal von No Angels, Daylight in Your Eyes und das andere von Carly Rose Jepsen Cole.

0: Trainer, könnt ihr euch vorstellen, wer ihr seid?
1: Fange ich an.
2: Ja, mein Name ist Horst Hildebrand.
1: Ich bin seit 30 Jahren jetzt schon bei Hessen Mobil, bin von der Straßenmeisterei Frankenberg. Und ja, mein Kollege und ich, wir haben insgesamt an 7 Meisterschaften teilgenommen und sind jetzt quasi in der Funktion als Bundestrainer.
3: Genau, mein Name ist Florian Hampel. Ich bin seit 29 Jahren bei der Straßenmeisterei Frankenberg und bei Hessen Mobil.
0: Wie wird man Bundestrainer?
3: Ja, dadurch, dass wir jetzt schon an 7 Meisterschaften teilgenommen haben, haben wir uns schon reichlich Erfahrung haben wir angesammelt und dadurch können wir das halt an unsere jungen Kollegen weitergeben, dass sie das die Meisterschaften ebenso fahren können und deswegen sind wir Bundestrainer geworden.
0: Wo wart ihr in Meisterschaften?
1: Ja, genau. Wir waren bei insgesamt 3 hessischen Meisterschaften, 2 davon gewonnen als Erster, beim 3. als Zweiter. Dann hatten wir 3 deutsche Meisterschaften gefahren und noch eine Europameisterschaft und dieses Jahr das erste Mal als quasi Bundestrainer bei einer Weltmeisterschaft in Frankreich.
0: Was gefällt euch am besten an solchen Wettbewerben?
3: Ja, so ein Wettbewerb, das ist immer eine gewisse eine Spannung. Das macht immer Spaß, sich gegenseitig zu messen. Und aber auch der Team-Spirit untereinander, unter Hessen Mobil. Das ist eine schöne Gemeinschaft und jeder steht für jeden ein und wir halten zusammen und ja, und man wird auch gut unterstützt und deswegen macht das ziemlich einen Spaß, da mitzufahren.
0: Gibt es auch die ganze Welt?
1: Ja, das gibt es. Die Schneeflugmeisterschaft oder die, beziehungsweise die Weltmeisterschaft, wenn ich jetzt nichts Verkehrtes sage, ich glaube, die ist alle 4 Jahre, wird die ausgetragen. Wie gesagt, die letzte Meisterschaft war in Frankreich, die letzte Weltmeisterschaft. Davor war die, glaube ich, jetzt in Polen. Ich bin mir aber nicht ganz sicher. Und die nächste Weltmeisterschaft ist in 2029 in Südkorea.
0: Aus welcher Mannschaft, wie viele Menschen besteht aus der Mannschaft?
1: Also ein Team besteht eigentlich aus 2 Mann, aus 2 Personen. Quasi dem Fahrer und dem Beifahrer. Und so eine Mannschaft, jetzt so ein Team Deutschland als Beispiel, war es bis jetzt so, dass dieses Team Deutschland mit 4 oder diese Mannschaft mit 4 Teams angereist sind. Also das heißt 4 Fahrer und 4 Beifahrer.
0: Braucht mal speziellen Führerschein?
3: Also der Unimog, der wird als LKW gewertet und da braucht man die Führerscheinklasse C für, um den zu fahren.
0: Was kann man als Schneepflugfahrer können?
1: Ja, was kann man können? Also man muss natürlich erstmal mit diesem Gerät generell gut umgehen können. Wir fahren ja mit Überbreite mit dem Schneepflug, jetzt speziell im Winterdienst. Man muss vorausschauend fahren, muss natürlich den Schneepflug alles gut im Blick halten, auf den Verkehr achten. Man muss Engstell gut durch passieren können. Klar, in den Ortschaften, um parkende Autos zum Umfahren, keine Beschädigungen verursachen. Und das sind so die Sachen, die sollte man als guter Schneepflugfahrer schon beherrschen.
3: Und vor allen Dingen Ruhe bewahren.
1: Genau.
0: Was war das schwierigste Hindernis mit?
3: Das schwierigste Hindernis heute am Parcours ist ein 200 Liter Metallfass in eine vorgeschriebene Markierung zu schieben. Da ist deswegen schwierig, weil man das Fass vor dem großen Schneefluch nicht sieht und die Markierung dann nur noch ungefähr schätzen kann, wo man es hinschiebt.
0: Mit nach den Regeln werden bewertet.
1: Ja, die Regeln sind also teilweise unterschiedlich. Es geht natürlich erstmal um Zeit, das ist ganz klar. Es geht darum, gewisse Maße einzuhalten, wie der Kollege schon gesagt hat, wenn da was verschoben werden muss in vorgefertigte Felder. Man darf gewisse Hindernisse nicht berühren, gerade bei so einem Slalom.

0: Und danach wird nach einem Punktsystem dieser ganze Durchlauf bewertet.
1: Was war es schwieriger als Schneeschienenparcours zu fahren?
2: Also es ist definitiv schwieriger, eine hochverschneite Straße draußen in der Realität mit fließendem Verkehr zu bewältigen. Das ist in meinen Augen schwieriger.
0: Ja.
2: Unter realen Bedingungen.
1: Wieso sitzen zwei Leute in einem Auto?
2: Manche Hindernisse werden ja von der Beifahrerseite aus angefahren und da muss der Beifahrer daneben sitzen, da der das rechte Auge vom Fahrer ist. Der Unimog ist recht unübersichtlich und groß und der Fahrer kann die rechte Seite des Fahrzeuges nicht überblicken und nicht sehen und deswegen muss dann ein zweiter Mann als Beifahrer dazu.
1: Wie bereitet ihr euch vor?
0: Ja, wie bereitet man sich vor? Die Teilnehmer, die können sich im Vorfeld diesen Parcours, anhand einer Zeichnung können die sich das anschauen, was da gefahren werden muss. Und anhand von dieser Zeichnung bzw. diesem Infomaterial können die sich natürlich im Vorfeld schon absprechen, wie sie sich da am besten fahren, wie sie sich da gut vorbereiten, wie sie gewisse Hindernisse anfahren und so weiter. Und so kann man sich dann darauf vorbereiten.
3: Vielleicht darf ich noch kurz was erwähnen. Gestern hat auch schon ein Trainingstag stattgefunden. Das heißt, in Sachen Vorbereitung, Das ist, ich sage jetzt mal immer so, ich weiß nicht, ob tatsächlich immer so ist, aber dass man am Tag vorher hat jedes Team die Chance, ein- bis zweimal schon mal durch den Parcours durchzufahren und zu gucken, wo sind vielleicht Schwierigkeiten und was geht so ganz gut schon.
1: Ich bedanke mich ganz herzlich, dass ihr extra Zeit für meine Sendung genommen habt.
3: Sehr gerne.
2: Sehr gerne. Vielen Dank.
0: Vielen Dank auch.
1: Das war ein Beitrag von die Bundestrainer mit Horst und Florian. Ihr hört, hier sind zwei Songs, einmal ATC und Robbie Williams.

0: Das war ATC. Und jetzt möchte ich für den nächsten Interviewbeitrag reinspielen. Es geht über Ausbildungsmesse und wie es gefallen hatte. Und wünsche euch viel Spaß, da reinzuhören. Es gibt auch eine Ausbildungsmesse. Warum?
1: Naja, weil der, also Hess Mobil sucht immer nach neuen Auszubildenden und der Beruf von so einem Straßenwärter ist sehr vielseitig und da gibt es viel zu sehen und viel zu zeigen, was da so gemacht wird. Und das, die Chance nutzen wir halt, dass Leute vorbeikommen können und sehen können, ach, das passiert bei Hess Mobil tatsächlich auch noch so. Und da es aber nicht nur um den Betrieb heute geht, also um die Straßenwärter, haben wir eben auch die anderen Abteilungen gebeten, einmal zu zeigen, was sie so machen. Und das machen die dann auch gerne. Wir bilden ja auch aus und die verschiedenen Ausbildungsberufe werden da auch gerade alle abgebildet.
0: Was gab es noch?
1: Was es jetzt vor Ort auf dem Platz noch gibt.
0: Ja.
1: Also neben der Ausbildungsmesse haben wir noch einen Hubsteiger da, mit dem man fahren kann. Wir haben quasi einen Fotopoint mit einem Bagger, wo man sich reinsetzen kann. Natürlich gibt es auch was zu essen und zu trinken. Wir haben unser Festzelt, wo man sich mal reinsetzen kann. Richtig, genau. Wir haben von der Unfallkasse Hessen haben wir den Überschlagssimulator da. Und den Gurtschlitten, wo man dann gucken kann, wie fühlt sich das tatsächlich an, wenn man gegen ein Hindernis prallt, wie ist das mit dem Gurt? Und den VR-Schneepflugsimulator haben wir auch noch da. Den haben wir als Leihgabe aus Bayern bekommen. Das ist sehr cool. Da kann man sich mit einer VR-Brille quasi in einen Unimog setzen und ganz ohne Führerschein selber mal gucken, wie gut man so ist.
0: Wie hat es Ihnen gefallen?
1: Okay, also da ich ja mit zum Veranstaltungsteam gehöre, kann ich ja nur sagen, ich finde es super. nee, also ich glaube, grundsätzlich kommt es gut an. Es sind viele Leute da und bisher habe ich auch nur gutes Feedback bekommen. Also ich denke, es läuft soweit. Alles ganz gut.
0: Haben Sie auch Schneepflug gefahren?
1: Nee, also ich selber habe keinen LKW-Führerschein, ich kann das nicht. Ich wäre sehr gerne mal mitgefahren, das hat sich die letzten Jahre noch nicht ergeben, aber vielleicht habe ich heute Nachmittag die Chance.
0: Wie hat es Ihnen gefallen?
1: Okay, also da ich ja mit zum Veranstaltungsteam gehöre, kann ich ja nur sagen, ich finde es super. nee, also ich glaube, grundsätzlich kommt es gut an, es sind viele Leute da und bisher habe ich auch nur gutes Feedback bekommen. Also ich denke, es läuft soweit, alles ganz gut.
0: Haben Sie auch Schneepflug gefahren?
1: Nee, also ich selber habe keinen LKW-Führerschein, ich kann das nicht. Ich wäre sehr gerne mal mitgefahren, das hat sich die letzten Jahre noch nicht ergeben, aber vielleicht habe ich heute Nachmittag die Chance.
0: Und hier sind wir zurück in meiner Sendung. Das war ein Beitrag von Leonie, die Pressesprecherin von Hessische Schneeflugmeisterschaft. Ihr hört jetzt Musik in die Party von Kitty Contest und wünsche euch viel Spaß.

Das war Waka Waka von Shakira. Mir hat das persönlich sehr gut gefallen. Besonders hat mir das Schneeflüge mit Hindernissen gefahren haben, besonders gut gefallen. Es hat mir einen großen Spaß gemacht, dass ich das live angucken konnte. Wir hören in den Lied von Glad You Came von So Wanted und von den Killer Pilze Gewinner füreinander.

0: Hier ist eure Lena mit meiner Sendung von Lena liebt. Wir hören jetzt in den nächsten Lied von Aqua. Das Lied heißt Barbie Girl.
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2: Ich möchte mich von meiner heutigen Lena Lied-Sendung verabschieden. Es war wunderschön, meine Sendung zu moderieren. Wir hören in den letzten Lied von 100 Arabian Nights von Chips. Ich wünsche euch allen einen schönen Tag und schönen Feierabend.

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3: Ich heiße euch herzlich willkommen zu Deutschlandfunk YOLO, dem jungen Programm des Deutschlandfunks mit jungen Themen like that. YOLO! Hallo, ihr Husos. DLF YOLO repräsentiert heute wieder und bringt euch nicen Radio-Content und News von der Street und cooles Hoodlife, no cap. Cringe kriegt ihr woanders. Hier wird geflext, ihr Lelex. Jetzt weiter mit den Events fürs Wochenende. Ich hoffe, ihr habt auch alle richtig Bock auf eine geile, junge, jugendliche YOLO-Party. Armena, hab ich Bock auf Action. Und Freitag ist auch schon alles zu spät. Raff und Bones kommen to town und reißen richtig ab. No cap. Im Gepäck haben sie ihren neuen Jingle. Hero im Tank / Badesalz Whirlpool. Brudi, das wird wild. Und das Geilste, wenn ihr an unserer YOLO-TikTok-Challenge teilnehmt und gewinnt, dann gehen die Tickets auf unser Nacken. Richtig geil, Gönjamin. Ach übrigens, was auch richtig fickt, Kammermusik. Checkt doch mal das Gucci-mäßige Präludium aus dem Sommer der Echse von Alban Marienthal. Übelst Sonne, sag ich euch. Kommt am Samstag zum freshen Event der Young Philharmonics und lasst baumeln. Aber vorher flext eure Homeworks, ihr Bitches, dass ihr keine Parkbank-Penner werdet. Yo, yo, yo, und weiter geht's mit YOLO Traffic News, den jungen, coolen Verkehrsnachrichten für junge und teite Verkehrsteilnehmer. Bra!
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0: Das waren die Schachtaler Tampenfingerer mit Klatsch, Klatsch, Klatsch. Und wenn ihr das hört, wisst ihr, es ist Zeit für...
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0: Servus, Grüezi und Servus, ihr verrückten Hühner und Hähne hier im Sendegebiet. Ich hoffe, ihr habt Stimmung und falls nicht, bei eurem Koschi gibt's die beste. Also Stimmung, denn wir nageln die schlechte Laune ans Kreuz. Ja, wir steigen hoch wie eine Stimmungsdrohne im Kriegsgebiet und bumm! Ja, da hat euch wohl die Stimmungskanone getroffen und hat euch die schlecht gelaunten Gliedmaßen abgetrennt und nur die gut gelaunten übrig gelassen. Hui! So, wir haben aber nicht nur gute Laune, sondern wir haben auch noch gute Stimmung. Und natürlich auch heute wieder Gäste, beziehungsweise sollte ich besser sagen, wir haben heute genau einen Gäste. Dafür aber einen mit Hut, einen echten Cowboy nämlich. Und zwar einen Highway Cowboy. Er kommt aus Herne und ist heute extra mit seinem heißen Ofen hierher gebrettert. Das ist der Uwe. Hallo Uwe, wie geht's dir? Wie ist die Laune, Uwe?
2: Well, well, well. Der Laune ist great. Nach so einem... Hard day's work und so einem Bourbon Moonshine Barbecue Steak Banjo. That's a great feeling.
3: Ich war schon mal tot. 3 Minuten lang im Unfall. Dann haben die mich zurückgeholt, aber wollte ich das?
0: Hey, Uwe, my friend and copper stitcher. Wie fühlst du dich? Wie ist denn nun die Laune?
2: Ich weiß nicht so. Ja, ganz gut. Eigentlich, ich habe ein neues Album. Man, new album is coming out.
0: Beschreib es!
2: Okay. Sure. Das ist ganz classic Texas Honky Tonk Square Dance mit einem Prize Fender Outlaw Motorcycle und Whiskey Chicken Redneck Kettle Sound.
3: Das klingt toll. Dann hören wir jetzt den Song 90 Tonner. Von den Highway Cowboys. Viel Spaß.
2: Yeehaw. Schön die Windel anziehen, länger fahren können. Immer schön auftanken, Leute.

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2: Ja, ein wunderbares Lied immer noch und immer wieder. Und das hat unser Gast mitgebracht. Und zwar spreche ich heute schon seit, oh, guck mal, schon seit einer Stunde sprechen wir hier miteinander.
3: Brauche ich sie nicht sagen. Unglaublich.
2: Ja, Wahnsinn, ne? Time flies when you're having fun.
3: Oh ja.
2: Jedenfalls, heute in der Hörbala, ich freue mich sehr, Sabine Rückert. Nochmal hallo.
3: Hallo.
2: Sabine, du hast ja vorhin schon erzählt, du bist
3: stellvertretende Chefredakteurin der Zeit.
2: Genau. Und ich habe einen Podcast, Zeitverbrechen. Das ist der erfolgreichste.
3: Ja, genau. Darüber haben wir ja schon ausführlich gesprochen. Vielen Dank dafür nochmal.
2: Mhm. Aber ich wollte jetzt einmal kurz noch auf die Rückspultaste deines Lebens drücken und mal schauen, was dein
3: Moment.
2: Vater...
3: Auf die was?
2: Wie das Verhältnis zu deinem Vater, der ja Pfarrer...
3: Nein, worauf wollten Sie da drücken?
2: Ach so, auf die Rückspultaste deines Lebens. Also quasi einmal noch kurz in die Vergangenheit blicken, weißt du? Das war, ach Mensch, ich wollte ja so ein schönes Bild malen jetzt. Und das, ja, muss ich einsehen, ist mir nicht geglückt.
3: Ja, das ist aber auch ein merkwürdiger Vergleich. Das irritiert mich jetzt doch ein bisschen. Also ich bin ja, was das angeht, also sehr gut, will ich nicht sagen, hervorragend mit Vergleichen.
2: Okay.
3: Hätten Sie mich also eigentlich mal gleich fragen können, was Sie da am besten, was sich da am besten eignet. Ich würde vorschlagen, sowas vielleicht wie, jetzt wollen wir nochmal den Blick in die Vergangenheit richten oder wir schauen mal zurück in die Vergangenheit oder wir können...
2: Ja. Entschuldige, ich finde das total toll, was du da sagst, aber entschuldige, dass ich da jetzt mal ganz direkt nachfragen muss.
3: Ja.
2: Das sind ja total rationale Vergleiche, die du da machst. Weißt du, was ich meine? Also würdest du von dir sagen, Sabine, denn du bist ja eben auch Gerichtsreporter, beziehungsweise Gerichtsreporterin.
3: Genau, die einzige und beste, die wir in Deutschland haben.
2: Genau. Und du musst als solche ja sehr objektiv sein auch. Was würdest du sagen? Hat die Gerichtsreporterin Sabine Rückert der Frau Sabine Rückert ihre Emotionalität abtrainiert, ihre weibliche, weiche, vielleicht auch die sinnliche, erotische Seite. Hat sie dir die genommen?
3: Also das ist ja völliger Quark. Also das wäre ja, wenn man...
2: Wer antwortet mir da jetzt? Die Gerichtsreporterin oder die Frau? Mit welcher Rückert habe ich es hier zu tun?
3: Nun, das ist ja eigentlich überhaupt kein...
2: Ja, ich spüre da total, dass das ein ganz schwieriges, vielleicht auch ein heikles Thema ist. Und ich würde sagen, wir machen mal Musik und sprechen danach gleich weiter. Dann hast du auch ein bisschen Zeit, dich hier zu fassen.
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0: Wir unterbrechen unser laufendes Programm für eine Verkehrsmeldung. Achtung, ein Falschfahrer auf der A9 Nürnberg Richtung Halle-Leipzig in Höhe von... Also, andersrum. A9 Halle-Leipzig Richtung Nürnberg zwischen Halle, Leipzig Richtung, also, nochmal. Falschfahrer auf der A9 Richtung Nürnberg-Halle, also an der Halle Höhe Coswig, also Köselitz, Käse, Käselitz, Käselitz, ich korrigiere, Käselitz, ich meine Köselitz, falsch, Verfahrer, also, nein, A9, 9, nein, no, na, ja, jetzt bin ich zurück ins Funkhaus.
1: Hallo, hier sind Thies Neubert
2: und Anne Rothäuser. Gemeinsam sind wir
1: die Stimmen des Podcasts de Lyon. Das ist Deutschlands News-Podcast Nummer 1 aus dem Hause der Post de Lyon.
2: Es ist vor allem für Angehörige, Freunde und Arbeitskollegen ein großes Problem. Wohl jeder kennt einen Menschen, der immer nur Bahnhof versteht.
1: Darüber zu reden ist häufig gar nicht so einfach. Wir haben nun jemanden am Telefon, der genau davon betroffen ist. Herr Preußer, wie ist das, wenn man immer nur Bahnhof versteht?
3: Ich verstehe gerade nur Bahnhof.
2: Wie ist das, wenn man immer nur Bahnhof versteht?
3: Tut mir leid, ich verstehe es gerade wirklich nur im Bahnhof.
1: Herr Preußer, wie ist das, wenn man immer nur Bahnhof versteht?
3: Ja, wieso sagen Sie immer Bahnhof zu mir? Das bringt doch nichts, wenn Sie dann lauter werden. Das machen alle, ich habe keine Ahnung, was los ist.
2: Ja, nun, das erschwert unser Interview jetzt natürlich ungemein, ne?
3: Wollen Sie vielleicht zum Bahnhof? Also der ist vorne die zweite Straße links, Unterführung durch, von hier aus. Aber ich müsste ja erstmal wissen, wo Sie sind.
1: Ich glaube, wir können hier an dieser Stelle auch gleich abbrechen.
3: Wie? Ich verstehe nur Bahnhof. Tut mir leid. Was wollen Sie denn? Ich habe Ihnen den, kann Ihnen den Weg erklären, aber...
2: Ja, dann vielen Dank für dieses Gespräch. Also
3: Bahnhof? Ja. Was wollen Sie?
1: So, jetzt noch ein paar Kurznachrichten und dann sind wir hier auch schon fertig.
2: Autoaggression. Mann demoliert eigenen PKW.
1: Eigenartige Aufmachung. Gerichtsmediziner in Schulmädchenuniform seziert Leichnam mit Dosenöffner.
2: Hat sich festgelegt, Matratzentester kommt von Siegermodell nicht mehr runter.
1: Das waren die Stimmen des Podcasts de Lyon.
2: Weiter geht's mit dem laufenden Programm.
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10: Hallo, ihr Lieben. Ich begrüße euch zu Radio Yoga für Anfänger. Dem Mitmach-Yoga zum in den Tag starten mit Sabine. Das bin ich. Und los geht's. Wir beginnen im Schneidersitz und ziehen unser Gesäß rechts nach oben. Die linke Hand dabei im Herz-Chakra-Raum abgelegt, sodass die Energie frei fließen kann. Und nun bewegen wir den Rücken längsseitig zur Matte in einem Zug und greifen gleichzeitig den Mahabhadra, um das Kundalini zu entfesseln. Feuer frei und die Atmung weiter durch die Membranen fließen lassen. Dabei immer durch die innere Handhabung atmen. Achtsam weiteratmen. Positiver Stauraum. Wir wechseln in die Position des traurigen Kranich. Schultern gedämpft, Fersen zum Shakti, Piranha Vanyu und zurück zum Vyana Vayu zweimal. Der Weg des Yogi ist bestimmt durch Vertrauen. Lasst eure Wirbelsäule ins Vertrauen sinken und gehobener Speer.

weiße Zaunrübe in Potenz D12, um die übrigen Corona-Bakterien durch Energiepufferung in die Schlacken zu bringen und auszutreiben. Ich hoffe, ihr seid durch diese kleine Morgenübung ins Fühlen gekommen und ich küsse eure Kirsche. Bis zum nächsten Mal, eure Sonne.

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Sich ein bisschen schuldig fühlen, wenn man dem Charming-Bären ins Gesicht wichst. Ach komm, der ist doch selber schuld.

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4: Das politische Interview heute mit unserem heutigen Gastin, der Politikausübenden der Grünen Partei. Herzlich willkommen, Annalena Baerbock. Frau Baerbock.
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4: Starten wir mit einer Frage, auf die Sie sich sicherlich schon intensiv vorbereitet haben. Frau Baerbock, was bedeutet Europa für Sie?
5: Gut, dass Sie fragen. Europa ist für mich viel mehr als nur ein Kontinent oder Rettungsschirm. Viel mehr als nur Europa. Das sind für mich auch die gleichen Stromstecker zum Beispiel. Europa ist für mich auch Amerika und Asien. Europa ist die Berge und das andere oder die Anden und so kleine so Bügel, Perlen. Europa ist für mich persönlich der Mount Rushmore und Japan, ne? Und wenn man aufsteht und es knackt, das ist für mich Europa.
4: Na gut, das war gleichermaßen engagiert wie fragwürdig. Deshalb jetzt die
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4: Was ist für Sie das Hauptaugenmerk Ihrer Politik?
5: Ganz klar gerechte Klimapolitik, ausgewogener Reichtum, umgeleitete Privilegienstrukturalisierung, nachhaltige Evolutionsquantisierung, elementare Grundverwertungsprinzipien sowie technologische Intervention und Ausbau der Forschung für die Sicherung unserer Zukunft.
4: Forschung?
5: Ja. Die Klimakrise können wir nur bewältigen mit der richtigen, wissenschaftlich gerecht fundierten Forschung.
4: Forschung?

0: Forschung, Klimaforschung zum Beispiel oder Technologieforschung.
1: Das Wort heißt meines Wissens Forschung.
0: Ach, wissen Sie, Herr Camembert, das können Sie behaupten, aber wer sagt denn das? Das soll die Zuschauer zu Hause für sich selber entscheiden.
1: Zuhörer.
0: Radio. Scheiden.
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1: Hallihalli, ihr Lieben, und ein Freshen Morning hier bei Fresh in the Morning, der Fresh Morning Show Deutschlands mit eurer Mariella. Und außerdem an meiner Seite mein geschätzter Kollege, der Tobi Nater.
2: I'll be back.
1: Tobias Schmelz.
3: Na, was wird denn da geschätzt an mir, liebe Mariella? Hm? Die Größe etwa?
1: Wir machen Spaß.
3: Das war nur ein Witz, ein Fun-Witz. Denn mit Witz und Fun kommt man nämlich am freshesten in den Tag, liebe Leute.
1: Ja, das stimmt, Tobinator. Und weißt du auch, womit noch?
3: Oh,

0: Interviews.
1: Interviews, ja genau. Interviews ist die Antwort.
0: Genau. Und meine liebe Fresher Community, wir haben gleich für euch ein richtig freshes Phone-A-Call-In-Live-Talkline-Interview mit einem ganz besonderen Guest. Tobinator, willst du unserer freshen Community verraten, wen wir hier gleich interviewen? Klar verrate ich das der Community. Wir sprechen gleich mit Francisco. Das ist das Oberhaupt der katholischen Kirche.
1: Ja, nach nur einer Nachricht von unserem Sponsor.
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0: Genau. Fresh in the morning, fresh in the Tag. Gleich sprechen wir mit dem Papst, a.k.a. Francisco. Wir sind gespannt, was er so zu plaudern hat.
1: Ja, gespannt wie ein Fritzelbogen sind wir. Hoffentlich etwas Freshes für den Morning. Und es geht schon klingelingelingelingelingeling in Dingolfing.
0: Oh ja, das Telefon klingelt. Hallo Francisco, herzlich willkommen in der freshesten Show Deutschlands. Na, wie fühlst du dich heute Morning? Bist du auch so fresh wie wir?
1: Hallo Papst, ich habe hier auf meiner schlauen Karte stehen, dass du die Missbrauchsvorwürfe in der katholischen Kirche nur sehr halbherzig verfolgst. Hand aus Herz, stimmt das denn?
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1: Das ist ja Wahnsinn. Das ist ja ein verrücktes Huhn. Mike, drop. Aber sag doch mal, Papst. Was sind denn deine nächsten Projekte?
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0: Hola ho. Mensch, Franco, ganz ehrlich, du bist wirklich viel fresher, als ich dachte. Das ist wirklich toll. Wenn du mal wieder in der Nähe auf Tour bist, dann gib gerne Bescheid, dann informieren wir die fresher Community, dass die alle vorbeikommen sollen, dass dein Gig auch richtig voll wird.
1: Versprochen, Brudi. So, Papst, hast du vielleicht noch einen Musikwunsch für die richtige Morning Freshness für uns? Dann wäre jetzt der Zeitpunkt.
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2: Sternzeit. Wer heute in den Nachthimmel blickt, kann ein außergewöhnliches Schauspiel beobachten. Der Wanderkomet BTSD-14a, besser bekannt als Strokelight Grey, kreuzt heute die Umlaufbahn des Marsmondes Wotan. Dies führt in den inneren Ausläufern der Sirenenspiegel zu einem Überfrieren außenständiger Galaxien. Diese wenden sich daraufhin ab. Wenn Sie also heute Ihren Blick auf den 12. hellsten Stern an unserem Nachthimmel, exakt zwischen Aldebaran und Betelgeuse richten, können Sie diesen sogenannten Staporiolis-Effekt sehen. Er äußert sich als sehr, sehr leichtes, kaum sichtbares Flackern.
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4: Meine Damen und Herren, herzlich willkommen zu Lachfalten, der Sendung für kabarettistische Alltagsbewältigung und Kleinkunst auf WDR 8 der Theaterwelle. Der diesjährige Preisträger des Erftheimer Zeckenbisses heißt Anton Ebner. Ebner ist Vollblutkabarettist. Er konfrontiert das Publikum, er verlangt dem Publikum etwas ab, er seziert die Gesellschaft mit messerscharfem Blick. Seine Alltagsbeobachtungen sind schneidend, oft bitterböse und dennoch stets mit einem Augenzwinkern und voller Empathie. Einen warmen Applaus bitte ich für Anton Ebner und seine kabarettistische Menschheitsgeschichte.
5: Ja, ich bin verliebt in die Frau von der GZ. Früher hat man weniger Fotos gemacht. Aber heute gibt es Telefone mit Fotos dran. Da frage ich mich, wofür braucht man dann noch Fotokameras? Wie sah wohl ein Foto in der Steinzeit aus? Ich stelle mir das so vor. Ja, vielen Dank. Danke. Ihr wart ein tolles Publikum.
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0: Notruf, die Show. So, und wir warten immer noch auf unseren ersten Anrufer. Es scheint heute ein bisschen ruhig auf den Straßen zu sein. Oh, da klingelt es. Ich warte noch ganz kurz ab für die Spannung. Ja, hallo?
1: Hallo?
0: Hallo, herzlich willkommen zu Notruf, die Show.
1: Hallo, was?
0: Mit wem spreche ich denn?
1: Also, Pierre, hier ist Pierre. Ich bin auf der B33 und wir sind...
0: Bei der Überraschungsnummer gelandet. Der einzigen Notrufnummer mit den ganz großen Gewinnen. Du bist live im Radio, Pierre.
1: Was? Im Radio? Ist da nicht die 112?
0: Doch, aber die Lucky 112. Manchmal, da hat man eben Glück im Unglück. Zum Beispiel, wenn man hier anruft und wird direkt zu mir durchgestellt und dann kann man tolle Preise gewinnen. Aber nur, wenn du die Goldfrage beantworten kannst.
1: Was Goldfrage? Goldfrage, ich bin von der Straße abgekommen, okay? Es hat uns überschlagen und mein Beifahrer ist sehr, sehr, sehr schwer verletzt. Wir brauchen dringend Hilfe.
0: Nur Hilfe? Oder Hilfe und 100.000 Euro? Was soll's sein, Pierre?
1: 100.000 Euro sind gut, okay. Aber die Hilfe, die wir auch sehr dringend.
0: Super, dann wähl doch mal ein Themengebiet, lieber Pierre. Erstens, coole Kleidung. Zweitens, frische Filme. Drittens, Spitzensport. Viertens, Potent Potables.
1: Was?
0: Potent Potables.
1: Was heißt das?
0: Nun ja, wenn du es auswählst, findest du es raus, mein lieber Pierre.
1: Jetzt guck mal, wir brauchen Hilfe. Wir sind auf der B33 in der Höhe von Mönchweiler und mein Beifahrer, oh Gott, der schaut sich hier seinen eigenen Rücken an und da kommen irgendwelche Knochen raus. Das ist alles verbogen. Das sieht ganz komisch aus.
0: Oh, das klingt nicht gut, Pierre. Dann willst du das Geld lieber nicht gewinnen und direkt mit dem Notarzt sprechen?
1: Ist es wirklich nur eine Frage?
0: Ja.
2: Kalt. Was ist ein Licht?
1: Kalt. Reiß dich mal zusammen. Ich nehme Kategorie 1.
0: Was liegt? Coole Kleidung. Okay, also.
1: Ich nehme die Filmfrage, aber schnell.
0: Na klar, das geht auch.
1: Ja.
0: Also einmal frische Filme für den Pierre. In dem Spaghetti-Western spiel mir das Lied vom Tod. Im Original C'era una volta il West oder auf Englisch Once Upon a Time in the West spielt neben Henry Fonda als Frank und Charles Bronson als Mundharmonika auch noch?
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1: Und jetzt endlich ist es soweit, die Bundesliga-Schlusskonferenz hier bei Stadion auf WTFM 100,0 ihrer Welle für die Bundesliga-Schlusskonferenz. Und wir beginnen traditionell in Paderborn.
2: 0:0 hier in Paderborn gegen Greuther Fürth. Ein Spektakel, das hier geboten wird. Bundesliga-Fußball auf allerhöchstem Niveau. Bisher noch torlos, aber jetzt könnte was gehen. Wagner hält den Ball im Mittelfeld. Da gibt er den Ball nach innen zu Wegner. Der gibt den Ball wieder nach außen. Ball wieder bei Wagner. Nein, spektakulärer Querpass. Und wie Wagner diesen Ball mitnimmt und wieder zurückspielt. Das ist ganz große Kunst. Das ist ganz große Fußballunterhaltung. Hier in Paderborn nochmal Querpass. Aber wie sieht es denn in Bochum aus gegen Arminia Bielefeld?
3: Stehen tief, die stehen quer, die lassen sich in die Raute fallen, drehen sich sozusagen ein. Das macht es natürlich ganz schwer für die Zebras, da die Laufwege abzustimmen. Kaum Automatismen, kaum vertikales Spiel, viel klein-klein, einiges bleibt Stückwerk und die an sich guten Ansätze der Lilien werden im Keim erstickt. Aber die Blaugrauen legen natürlich auch die Latte hoch, machen den Raum eng und agieren gut gestaffelt. Da wird dann schnell deutlich, dass die Abwehr der Adler nicht sammelfest ist.
2: Querpass hier in Paderborn. Querpass von Wagner auf links raus zu Wegner. Der bringt richtig Tempo mit auf den ersten Metern. Da muss er abstoppen, verschleppt und Querpass zurück in die Mitte zu.
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Morgen aufgewacht und hab sofort gedacht, irgendwas ist anders als es gestern war. Irgendwie fühlt es sich komisch an. Ich weiß ja auch nicht, Mann. Vielleicht hab ich einfach viel zu tief geschlafen. Ich bin aufgestanden und hab Kaffee gemacht und dann bin ich ins Bad gegangen. Ich schaute mich im Spiegel an und irgendwie, was soll ich sagen? Ich bin jetzt Reinhold

keinen Plan, wie es dazu kam. Weiß nicht, warum das geschah. Warum ausgerechnet Reinhold Beckmann? Was ist mit dem anderen Reinhold wohl? Ist der jetzt ich und bleibt das so? Oder gibt es jetzt einfach zwei Reinhold Beckmanns? Ich hab nichts mit ihm zu tun. Ich find ihn ganz bestimmt nicht cool. Und jetzt bin ich plötzlich Reinhold Beckmann. Das ist komisch. Okay, nun ja, ich schätze das. Ich jetzt halt Reinhold Beckmann bin. Jetzt sitz ich hier und schau.

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8: Ja, hi, ich bin die Yara, Yara Neumann. Ich bin Poetry Slammerin, Poetin, Lyrikerin und heute habe ich ein schönes Experiment für euch dabei. Und zwar Slam the News. Ich slam für euch heute die Nachrichten. Poetry, Poetry Slam News. Was ist los in der Welt? Es gefällt mir nicht. Dieses Gedicht macht mir nicht Spaß. Grünes Gras ist immer nur auf der anderen Seite. Da fehlt mir die Sicht in die Weite. Bin doch kein Leuchtturm, der sich im Teucht lohmt, um mit dem Lurmteich einen Leichttaum zu bauen. Schauen wir mal weiter, heiter hinter den Deich er. Verheißt uns ein Morgen voll Kummer und Sorgen. Ölpreis, Armut, Assis in Jena, Olaf, Armin und Annalena, Klima, Impfstoff für Afghanistan, Eisbärnachwuchs und QAnon-Wahn. Fick dich, Zeitung, du kannst mich mal. Ich slam, wovon ich will, nicht was du willst. Macht euch doch selber einen Reim drauf. News over und out. Dankeschön.
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9: Wagner hat den Ball, beruhigt jetzt das Spiel. Weiter nach Bayern.
10: Der Ball wird seitlich antizipiert, weiter antizipiert. Ja, antizipiert noch immer. Das ist einfach wunderschön, wunderbar antizipiert. Und ja, es geht voran. Da antizipiert er den Ball in Seiten aus. Weiter nach Paderborn.
11: Nicht nach Paderborn, nicht. Um Gottes Willen bitte nicht nach Paderborn. Wir machen weiter mit Julius Amadeus von Litzau, Wagrab, Ebnerstein von Oberhürtingen im Stadion. Im Stadion.
12: Ja, also hier, komm, Junge, jetzt gerade, oh nein, in dem Moment Wahnsinn, ja, mit dem Fuß, Kopf, wie weit, ah, Junge, mach ihn doch, mit dem Fuß, Ball, zurück zu Bernd.
11: Ja, hier gibt's keinen Bernd. Wir schalten zur Partie SC Freiburg gegen Hoffenheim. Das Baden-Württemberg-Derby zu unserem Reporter für den SWR, Dorf Holger.
13: Ja, Tor hat er gerade lang gespielt auf der anderen vorne drin. Der legt also vorne, der legt ab, also auf, also zieht an, also zieht ab, also an, ab und die andere blockt ab, also bockt auf, rennt drauf, also mit dem Fuß voraus, also okay, jetzt stoßt ab.
9: Querpass in Paderborn, Wahnsinn, was für ein sensationelles Stück Fußball hier. Das ist Spektakel, das ist Weihnachten und Osten auf dem gleichen Tag. Und als wäre das noch nicht genug, passt Wegner direkt zurück in die Mitte zu Wagner. Schnell weiter, bevor ich mich hier einscheiße. Weiter zu Bernd!
11: Nochmal in die Runde. Hier gibt es keinen Bernd. Ich wiederhole nochmal. Kein Bernd in dieser Konferenz. Wir gehen weiter zu Hajo Schirmberg nach München.
10: Und Kohler nimmt den Ball an, treibt ihn wie ein Weidmann auf der Schleppjagd ins letzte Tertiär. Der Ball, um in diesem Bild zu bleiben, wie ein scheuer Fuchs, duckt sich weg, dreht sich hinan, schwebend leicht, breitet er die Schwingen der Leu im Tor aufmerksam mit traumwandlerisch sicherer Perzeption, sich fragend, woher sie wohl kommen mögen, der einst die Feldherren des Grüns. Hohle Gasse, die wie Ulysse seit Jahren auf großer Fahrt wie Ahasver fliegen, aufgestoßen und doch stets auf der Suche, nie findend, frierend. Was ist das Leben, sich fragend einhergehend mit diesem Klerik. Tor für Bayern. 8:0. Der eine mit dem Bart.
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15: Wir unterbrechen unser laufendes Programm für eine Sondermeldung. Zum aktuellen Zustand von Michael Schumacher liegen uns leider keine neuen Informationen vor. Sie haben Informationen? Senden Sie uns eine Mail an sendestudio@wtfm.de.

0: Welchen von euch soll ich heute ficken?
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3: Hi zu Studifunk, dem studentischen Programm für Studierenden, StudierendeX und alle partizipatorischen Gruppens. Heute wieder mit euren Fragen und Problemen rund um den Campus, die ihr mir zugeschickt habt und die wir hier outcallen. Wir sind Banheré und
4: ich bin die Sülke. Hallo.
3: Wir haben Mail bekommen von einer Studierenden. Wir nennen Enz aus Gründen der Anonymisierung Shaniqua. Enz schreibt uns: Im KG3 hängt an einem der Spinde ein Aufkleber. Das ist ein lachender Smiley mit der Unterschrift Be Positive. Ich fühle mich von der imperativen Botschaft dieses Stickers belästigt und hätte ihn gerne entfernt. Liebe Shaniqua, du hast vollkommen recht. Diese toxische Positivität ist extrem übergriffig. Wenn es dein ganz persönliches Bedürfnis ist, nicht mit Imperativen konfrontiert zu werden, ist das dein gutes Recht und dieser Anspruch sollte normalisiert werden.
4: Ja, genau.
3: Die Uni muss dir einen Safe Space bieten, um dich maximal wohlfühlen zu können. Mhm. Frei von Diskriminierung, Hass und Hetze. Und wo diese Linie ist, kann selbstverständlich alleine du bestimmen.
4: Ja, genau. Ich finde es skandalös, dass die Universität so ein Hate-Crime-Sticker überhaupt zulässt. Und dass es überhaupt so weit kommt, dass du dich in der Frage hinterfragst, zeigt doch schon das ganze Gaslighting, das hier auf dich ausgeübt wird.
3: Es ist eine menschenverachtende Makroaggression. So darf eine Universität nicht agieren. Und wer wegsieht, macht sich schuldig.
4: Ja, genau. Liebe Heike, Shaniqua, es war absolut richtig und sehr mutig von dir, uns zu kontaktieren und auf diese Ungerechtigkeit hinzuweisen.
3: Ja, total brave.
4: Ja, voll. Aber jetzt erstmal Musik. Der nächste Song heißt Leben ist Leiden. Und wir hören uns wieder nächste Woche. Bis dahin, stay positive.

0: Jenna.
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2: Tor! Also, ich meine natürlich kein Tor. Das hat sich angedeutet. Da stehen sie zu massiert im Riegel, die Arminen. Zu wenig geht hier über außen. Sie kommen kaum in die Zweikämpfe. Fast kein Zugriff aufs Spiel. Nur der Zehner, der kann das Spiel lesen. Doch Steckpässe alleine reichen gegen diese leidenschaftlich verteidigenden Ginsterblüten nicht aus. Da muss schon mehr passieren. Die Rot-Gelben, sie kleben am Ball, tasten sich ab. Das bietet kaum Räume und es fehlt der Torhunger. Die Brechstange, Beton anrühren. Von außen können jetzt neue Impulse kommen für die Seehunde. Dem Gegner auch mal den Raum anbieten und dann schnelles Umschaltspiel kommen. Oder was meinst du, Lothar?
3: Nochmal in die Runde. Hier gibt es weder einen Bernd noch einen Lothar. Ich wiederhole, kein Lothar. Es gibt einen Lothar, Lothar Matthäus, unser Experte. Weiter zu unserem Experten Lothar Matthäus.
4: Ja, grüß Gott, hier ist Lothar Matthäus. Ich bin Weltfußballer, ich bin Europameister, Weltmeister, ist richtig. Ich werde heute jetzt hier gefragt, meine Meinung zu einer Analyse zu geben tun. Ich habe das Spiel gesehen und deshalb muss ein Lothar Matthäus ganz klar sagen, er hat seine eigene Perspektive, er hat die Perspektive eines Profis, er hat die Perspektive eines Rekordprofis, er hat die Perspektive eines...
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13: Liebe Hörer, ich begrüße Sie im RFM, in unserem Bürgerradio hier im Werra-Meißner-Kreis. Mein Name ist René Wilhelm Enk und ich habe heute einen Konzertmitschnitt für Sie vorbereitet mit der sogenannten Fiedelrunde Bunt-Weiß. Das hat stattgefunden im Franziskanerkloster Hülfensberg. Und zwar da in der Kirche, die auch wirklich mit einer ganz fantastischen Orgel ausgestattet ist. Sie wurde im Jahre 2001 vom berühmten Orgelbauer Kutter errichtet. Die Orgelpfeifen sind in drei Teilen, in drei Standorten in der Kirche positioniert und dadurch ergibt sich ein ausgeprägter Raumklang, sozusagen 3D in der Kirche. Bevor wir jetzt ins Konzert reinhören, in das erste Stück, stelle ich Ihnen die Künstler vor. Also wie gesagt, die Fiedelrunde Bunt-Weiß. Und das ist der Thomas Riehl, Stimme, Bass, Laute und Blockflöten. Und dann die Magdalena Kutter, Stimme, Alt, Tenorgambe. Dann Tillmann Reinhardt, auch Stimme, Tenor, Bassgambe, Tromba Marina. Dann die Angela König, auch Stimme, Sopran, Blockflöten, Bassgambe. Carina Wolf, ebenfalls Stimme, Solostimme, Alt, Diskantgambe. Und Bernhard Stephan, Altgambe, Percussion. Wir hören jetzt im ersten Teil das Ave Maria. dann Clear and Cloudy von John Dowland, dann Rondo und Hupf auf, 1000 Dukaten im Sack vom Komponisten Susato. Und dann haben wir With Horns and Hounds, Catch, Atterbury. Und das Ganze schließt dann mit Pastim with Good Company von Heinrich dem VIII. Und dann gehen wir in das erste Orgelwerk. Aber zuerst einmal im ersten Set die Fiedelgruppe Buntweiß.

Das war die Fiedelrunde Buntweiß. Early Music unterwegs mit John Dowland, so hieß ihr Programm. John Dowland hat gelebt von 1563 bis 1626. An seinen Kompositionen erfreuen sich Zuhörer aller Altersgruppen, neben den Werken weiterer Renaissance-Komponisten, vor allem wegen deren erstaunlichen Vielfalt und großen Beliebtheit. Die alten Meister werden bis heute sogar von Popstars adaptiert und gesungen, wie beispielsweise von Sting. Jetzt kommen wir zur Aufnahme, Live-Aufnahme vom Hülfensberg. Wir hören die Komposition Präludium im klassischen Stil von Gordon Young. Der hat gelebt von 1919 bis 1998. Gespielt auf der Orgel der Kirche auf dem Hülfensberg.

So, jetzt geht es weiter mit der Gruppe, der Fiedelgruppe Buntweiß. Und zwar, wir hören jetzt die Kompositionen von Wittmann, der Floh, dann Heinrich der Achte, Hélas, Madame und dann von Arbaud, Belle qui tient ma vie. Dann kommen wir wieder zu John Downland mit seinem Frock Galliard und Mistress Nicole's Allemand. Ja, dann gibt es noch den Gibbons mit Drop, Drop, Slow Tears.

Das war die Fiedelgruppe Buntweiß live vom Hülfensberg. Und zum Abschluss hörten wir Orlando Gibbons mit Drop, Drop, Slow Tears. Ja, Tropfen, Tropfen, die langsamen Tränen. Jetzt kommen wir wieder zu einem Orgelwerk. Das war bei diesem Live-Konzert immer im Abwechsel mit der Fiedelgruppe Buntweiß. Und zwar hören wir von Johann Pachelbel, geboren 1653 bis 1706, da ist er gestorben, seine Toccata e-Moll und seine Partita, was Gott tut, das ist wohlgetan. Also hier Johann Pachelbel.

Das war die Fiedelgruppe Buntweiß. Ja, jetzt komme ich zur Vita des Ensembles. Der Ursprung der Eisenacher Fiedelrunde Buntweiß liegt etwa im Jahre 1999. Hier fanden Laienmusiker und Laienmusikerinnen zueinander, welche bis dahin fast ausnahmslos auf herkömmlichen Instrumenten, also zum Beispiel Violine, Cello, Blockflöte, in verschiedenen Instrumentalgruppen musizierten, beispielsweise auch als begleitende Instrumentalisten der Eisenacher Concordia, Kantorei. Dr. Ute Kühnert, die heute in Gera lebt und im Gamben- und Blockflötenspiel bereits langjährige Erfahrungen besaß, beförderte damals intensiv die Begegnung der Gründungsmitgliedern mit Fiedeln und Gamben und natürlich mit der wunderbaren alten Musik, die wir heute hören können, welche durch dieses Instrumentarium besonders schön zum Klingen gebracht werden kann. Von ihr gesponserte Gamben gehören noch heute neben einigen privaten Neuerwerbungen zur Grundausstattung des Ensembles. Wir hören jetzt Heinrich Isaak mit Innsbruck, ich muss dich lassen, gefolgt von John Dowland, King of Denmark's Galliard und dann von dem Komponisten Attignon, den hatten wir schon einmal, seine Pavane et Tourdillon.

zum Abschluss dieses Live-Konzertes aus der Kirche auf dem Hülfensberg hören wir Dietrich Buxtehude. Der hat gelebt von 1637 bis 1707. Wir hören sein Präludium in G-Dur. Ich möchte mich jetzt auch schon verabschieden, bedanke mich für Ihre Aufmerksamkeit und würde mich natürlich freuen, wenn Sie unseren Radiosender, unser Bürgerradio RFM, immer mal wieder einschalten. 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So, ich sage jetzt Tschüss und bis bald auf RFM.

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Hallo und herzlich willkommen zu Ash Vision Funkhaus Calling hier bei Radio RFM. Mein Name ist Jakob Meyer. Passend zum astronomischen Großereignis des Jahres starten wir mit dem vierten Platz aus der diesjährigen 2026er ESC-Saison Australien Delta Goodream Eclipse. Ja, das ist eine ganz große Sängerin da Down Under, wie uns berichtet wurde im Zuge des ESCs. Und der jüngste der vierten Plätze, der Plätze beim ESC, die es ins Ziel geschafft haben, ganz knapp vor dem Treppchen. Ja, wir sind in Staffel 4, das habt ihr sicherlich vor zwei Wochen schon gehört. Und dementsprechend ist auch die Nummer 4 in unserer Staffel bei einigen Themensendungen ganz weit vorne. Und nun in dieser Sendung gibt es eine Auswahl der vierten Plätze beim ESC von den Beginnen bis heute. Ja, einige bekannte Lieder, die dazwischen sind, lassen wir raus, weil wir die schon hier bei Ash Vision Funkhaus Calling einige Male gehört haben. Wir versuchen ja wie immer eine Auswahl der Lieder zu treffen, dass ihr auch mal was Neues hört, was wir noch nicht dabei hatten. Einige Doppelungen gibt's, so auch der erste Beitrag. Und wir fangen traditionell natürlich in der Historie ganz vorne an. Und das passt ganz gut heute, da können wir auch mit Deutschland anfangen. Im ersten Jahr, das wissen sicher viele, da wurde nur der Gewinner ausgezeichnet. Alle anderen Plätze gab es nicht, dementsprechend auch keinen vierten Platz. Aber im Jahr darauf, 1957, war der erste Platz geteilt mit einem anderen Land, unter anderem Deutschland mit Margot Hilscher und Telefon, Telefon. Deutschland hat insgesamt viermal beim ESC bisher den vierten Platz abgeräumt. Bevor wir zu dem Lied kommen, das wir jetzt gleich mal in ganzer Länge hören, kommen wir zu einem kleinen Schnelldurchlauf, welche Lieder das alle waren. Zum Anfang ist da natürlich Margot Hilscher, Telefon, Telefon, wie eben erwähnt, 1957.

Und einen Platz fehlt da noch, und zwar der vierte Platz von 1979. Hätte es damals schon das Televoting in der Art gegeben, in dem es heute gegeben hätte, dann wäre das sicherlich der Beitrag gewesen, der die meisten Stimmen bekommen hätte. Eine große Show, sehr viel bunte Kostüme und eine Menge Unterhaltung. Das war niemand anderes als die Band Genghis Khan mit dem gleichnamigen Titel.

0: Das war der vierte Platz aus dem Jahr der Jahrtausendwende, aus dem Jahr 2000. Und zwar war das Once in a Lifetime von Ines aus Estland. Ja, warum haben wir das gehört? Es gab in der Vergangenheit oder in der Geschichte des ESCs natürlich auch einige Jahrgänge, wo es entweder mehrere vierte Plätze gab oder gar keinen. Gut, im Jahr 2000 war das nicht der Fall, aber die letzte Doppelplatzierung ganz vorne, das war zwei Jahre später, 2002, und auch da hat Estland, wir haben Estland eben gehört, eine doppelte Platzierung zusammen mit dem UK, glaube ich, war es, und zwar auf Platz 3. Dementsprechend gab es 2002 keinen vierten Platz. Das gleiche war zum Beispiel auch der Fall 1969, da gab es vier erste Plätze und dementsprechend auch keinen vierten. Eine doppelte vierte Platzierung gab es in einer ganzen Reihe von Jahren. Wir haben am Anfang bereits gehört, dass das zum Beispiel der Fall gewesen ist, gleich im allerersten Jahrgang. Los ging das Ganze 1957, auch da gab es bereits einen zweiten vierten Platz. 1960 auch hier Deutschland auf dem vierten Platz zusammen mit Norwegen, da war es Vin Hope. 1964 gab es gleich drei vierte Plätze, ebenso 1970 und 1974. Aus diesen Jahrgängen hören wir jetzt auch die nächsten Lieder, und zwar geht's los mit einem der vierten Plätze von 1970, und zwar war das der französische Beitrag Guy Bonnet mit Marie Blanche.
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0: Nach Guy Bonnet, dessen Name sicherlich den meisten eher weniger sagt, war das jetzt einer der bekannteren Namen, zumindest der auch abseits des ESCs bekannteren Namen, der einmal eine Superplatzierung, nämlich einen vierten Platz 1974 abgeräumt hat. Und zwar war das Iron Shear. Die Jahreszahl konnte man sich schon fast denken. Es war Englisch und Iron Shear ist für Deutschland und Luxemburg angetreten. 74 war das für Luxemburg, später nochmal einmal mit Feuer für Deutschland. Und dieser vierte Platz ist im Jahr des Abba-Sieges sicherlich auch berechtigt. Ja, Iron Shear ist nicht der einzige abseits vom ESC bekannte Name, der einmal einen vierten Platz beim Grand Prix Eurovision belegte. Da kommen eine ganze Reihe von anderen dazu, unter anderem auch solche, beziehungsweise interessanterweise auch solche in den Jahren, in denen doppelte vierte Platzierungen stattgefunden haben. Wir hören einmal durch und starten dabei mit dem Jahr 1964 und einer recht bekannten, aber mittlerweile leider verstummten Stimme, und zwar Udo Jürgens. 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

Das war 1970. Und jetzt noch Olivia Newton-John mit Long Live Love. Das war 1974 für das Vereinigte Königreich.

Nicht nur Iron Shear, die wir vor dem Schnelldurchlauf gehört haben, ist für Luxemburg auf Platz 4 gelandet. Nein, auch Vicky Leandros, ebenfalls ein bekannter Name, der nicht nur mit Apretoir einmal gewonnen hat, sondern auch sie war auch eine Mehrfachtäterin, was den ESC anging. 1967 sang sie Luxemburg mit L'amour est bleu auf Platz 4. Viel Spaß!

Das war der vierte Platz von 1994. Wir haben die 90er Jahre erreicht. Und zwar war das die erste Teilnahme für Ungarn überhaupt von der Sängerin Friederika mit dem Lied Kinek Mondjam El Vetikei Med. Mein Ungarischkurs fängt erst dieses Wintersemester an. Entschuldige bitte die Aussprache. Ja, warum haben wir das heute gehört? Es könnte nämlich sein, dass nach der Regierungsübernahme von Peter Magyar in Ungarn das Land zukünftig wieder am Eurovision Song Contest teilnehmen könnte. Zumindest hat der staatliche Rundfunk und auch Peter Magyar eine entsprechende Absicht erklärt. Die EBU würde sich darüber freuen und hat die Meldefrist für Ungarn und eventuell auch die Gebühren etwas angepasst. Bis Dezember gibt es hierzu News, ob wir nächstes Jahr in Burgas in Bulgarien auch wieder mit einem ungarischen Beitrag rechnen können. Mit einem Beitrag, mit dem ihr in dieser Sendung sicherlich rechnen hättet können, wäre mein liebster vierter Platz aus der Reihe der schönen Lieder, die wir bisher gehört haben und auch die, die jetzt nicht in die Sendung reingepasst haben. Das ist eins meiner All-Time-Favorites. Aus dem Jahr 2015 musste es sich geschlagen geben gegenüber Heroes von Mons Selvalöv. Natürlich ein absoluter Kracher, aber damals fand ich den jungen Mann Loïc Noté aus Belgien einfach richtig Hammer, der seine Kostüme selber geschneidert hat, der eine sehr artistische, also weniger jetzt gymnastikmäßig artistische, aber sehr extravagante Tanzperformance hatte mit so leichtem Roboterschritten und irgendwie Choreografie, alles selber gemacht. Ein Hoch auf Rhythm Inside von Belgien 2015, Loïc Noté.

Das war jetzt zweimal Avantgarde-Pop aus Belgien 2015. Loïc Noté, Rhythm and Sight mit zugegebenermaßen jetzt nicht so ganz so lyrisch hochwertigem Text. Danach Blanche und City Lights von 2017. Ja, das war jetzt ein kurzer Sprung in die aktuelleren Jahrgänge, in die 10er Jahre. Aber wir wollen auch natürlich nochmal einen kleinen Blick werfen auf das, was in den letzten Jahren auf die vierten Plätze gekommen ist. Haben wir jetzt mal die letzten 6 Jahre genommen und machen 2 kleine Schnelldurchlaufe mit jeweils 3 Jahren. Wir fangen dementsprechend an in 2019 mit Luca Henny und Dirty Dancing, beziehungsweise She Got Me.

Nach dem ehemaligen DSDS-Liebling kommt jetzt der isländische Liebling der ESC-Fans von 2020 und 2021, Darby Freyr, 10 Years.

Und das war's mit den neueren Jahrgängen fürs Erste. Wir gehen zurück in die 90er, ganz am Ende der 90er, nämlich nach 1999. Dort vertrat die kroatische Sängerin Doris Dragovic ihr Heimatland zum zweiten Mal. 1986 tat sie das bereits für Jugoslawien einmal. Und 1999 sang sie einen sehr schönen melodramatischen Titel mit dem wunderbar klingenden Namen Maria Magdalena.

Die nächste Castingshow-Hoffnung kam aus den Niederlanden und es ist der Beitrag von 1998 aus den Niederlanden. Himmel und Erde von Etzila Rombay. Die hat 1996 den niederländischen Talentwettbewerb, die Soundmix Show, gewonnen und 1998 vertrat sie die Niederlande beim ESC in Birmingham. Das war die beste Platzierung des Landes seit dem Sieg von Teach in 1975. Also wieder mal ein Erfolg für die Niederlande nach sehr, sehr langer Durststrecke. Neben Jan Smit, Nicky de Jager und Chantal Jansen war sie die Moderatorin des 65. ESCs in Rotterdam 2021. Jetzt machen wir nochmal einen Sprung in den Start der 90er und zwar geht's nach Island. 1990 die Band Stjörnin mit 8 Lag N.

Das waren jetzt zum Schluss nochmal ein paar orientalische, leicht orientalische Klänge. Und dann haben wir noch einen Beitrag aus der Türkei gehört, 2009, Hadise mit Dümtek Tek, auch einer der bekannteren Beiträge aus der Türkei. Ja, und das Land hatte in den Nullerjahren insbesondere gleich drei vierte Plätze. Angefangen hatte das Ganze 2004 mit der Band Athena for Real und 2007 dann nochmal mit Kenan Dogulu und Shake It Up Shekerim. Ja, zum letzten Abschluss kommen jetzt nochmal die letzten ESC-Jahrgänge, die Plätze 4 von 2023 bis 2025. Wir fangen an dem Italiener Marco Mengoni, der 2013 schon mal beim ESC angetreten ist und 2023 den vierten Platz belegt hat.

Ja, das waren sie fast schon, unsere vierten Plätze, die wir euch hier heute vorstellen wollten. Einen haben wir noch, und zwar einen wunderbar cheesigen Evergreen aus ganz vorzeitiger Vergangenheit. Nein, nicht so lang ist es noch nicht her. Es ist von 2010. Das ist ein Lied, das ich immer versucht habe, irgendwie zu umgehen, weil ich es wirklich ein bisschen käsig finde. Aber In a Moment Like This von Shanae, ein Evergreen, passt, finde ich, ganz schön hier ans Ende der Sendung. Der vierte Platz in Oslo, wo Lena damals gewonnen hat. Jetzt gibt's den nochmal für euch. Dänemark war das damals. Ein letzter vierter Platz. Falls ihr Kritik habt oder ganz schlimm findet, dass ich diesen und diesen vierten Platz nicht erwähnt habe, dann könnt ihr euch wie immer gerne melden unter funkhaus.calling@radio-rfm.de. Mein Name ist Jakob Meyer und vielen lieben Dank, dass ihr heute mit dabei wart bei Ashvision Funkhaus Calling, dem besten der vierten Plätze jemals beim ESC. Einen schönen Samstagnachmittag wünsche ich noch und bis dahin an euer viertplatzierter Jakob Meyer.

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3: Ja, eine Sendung heute mit Sabine Theile und
4: Stefanie Müller.
3: Herzlich willkommen, schön, dass Sie eingeschaltet haben und Sie haben es vielleicht überall schon mal gelesen. Es wird in Eschwege eine Femfair stattfinden. Man hat den Begriff vielleicht schon gelesen, gehört. Femfair, was ist das? Was passiert da? Es findet in der Eschweger Stadthalle statt am 25. Oktober 2026. Und wir haben uns gesagt, was ist denn Femfair eigentlich? Also Femme, Familie, Fair für die Messe, Femfair, Femfair. Wir haben hin und her überlegt und Sabine und ich haben gesagt, okay, wir fragen einfach mal nach. Ne? Wir gucken mal, laden uns jemanden ein. Das ist Anna Kilmer. Hallo Anna.
5: Hi.
3: Und Anna ist die, ja, wir klären das genau, es ist nicht ganz so einfach. Du bist die Veranstalterin dieser Femfair, das kann aber jeder machen. Also wie genau das funktioniert, das klären wir in dieser Sendung. Wir wollen einfach unseren Hörern jetzt einfach mal erzählen, was ist die Femfair und was erwartet sie da? Und wollen natürlich von dir wissen, du bist Versicherungskauffrau, du verkaufst Kosmetik, du hast 3 Jungs. Jetzt macht sie auch noch eine Femfair. Warum? Warum?
5: Ich hatte noch Kapazitäten.
3: Du hattest noch Kapazitäten. Wir wollen in dieser Sendung auch klären, wo nimmt diese Frau diese Kapazitäten auch noch her. Also, wir haben viele Fragen. Ja. Wolltest du anfangen, Sabine? Guckst mich so an.
4: Nein, ich durfte ja jetzt auch hier nochmal ein kleines Plakat oder auch ein großes mir anschauen und bin ganz interessiert, weil ich eben Femfair noch nie besucht habe. Ich wusste auch nicht so recht, was steckt dahinter und bin sehr dankbar, Anna, dass du heute bei uns bist und mal erklärst, ja, was ist das?
3: Genau, voll ausgestattet mit einem Riesenkarton an Flyern, Plakaten,
4: genau.
3: Gehört dazu.
5: Druckfrisch.
3: Druckfrisch. Liebe Anna, genau, was ist die Femfair, wenn man jetzt mal einfach, was erwartet unsere Hörer, unsere Hörenden?
5: Also um es mit einem Satz ganz kurz zu sagen, die Femfair ist eigentlich eine regionale Familienmesse und dient eigentlich dazu, einen Platz zu bieten für Aussteller aus der Region in und um Eschwege, um einfach einen Ort zu schaffen, sich zu zeigen, das bin ich, das ist mein Angebot, weil ich kenne das selber. Ich komme aus Rothenburg und auch was so Freizeitaktivitäten für die Kinder angeht, oftmals recherchiert man was und es ist dann vielleicht im Internet gar nicht so gut vertreten, dass man darauf gar nicht kommt und eher so durch Kontakte, also ganz viel Sucherei und vielleicht das Beste für einen selber gar nicht dabei. Und genau das möchten wir ermöglichen und bieten, sowohl für die Besucher auf unserer Familienmesse, dass sie sehen, was für ein tolles, breites Angebot es eigentlich gibt in ihrer eigenen Region, als auch für die Aussteller, die da ganz, ganz viel Zeit und Herzblut da reinstecken. Ob sie es nebenberuflich machen oder hauptberuflich. Was ich jetzt erlebt habe in der Vorbereitung war, dass sie da wirklich total Lust drauf haben. Die geben sich so Mühe, ein tolles Programm vor Ort zur Verfügung zu stellen. Und das ist wirklich alles kostenlos. Da steckt ganz, ganz viel Zeit drin, ganz viel Liebe im Detail. Und es wird einfach so ein schöner Tag für die ganze Familie.
3: Genau, der Eintritt ist frei. Das ist sehr schön.
5: Ja.
3: Das freut man sich immer, wenn das in der heutigen Zeit noch möglich ist, etwas kostenfrei anzubieten. Das ist ja auch nicht mehr, leider nicht mehr selbstverständlich. Wobei man natürlich auch sagen muss, ne, die Aussteller, wahrscheinlich kann man vor Ort auch Sachen kaufen, ne, wenn man sich dann für irgendwas interessiert. Genau. Femfair heißt also auch wirklich für die ganze Familie, also auch für Papa, für Mama, für Oma und Opa.
5: Genau, also letztlich, ich bin ja Organisatorin für die Femfair in Eschwege und mir obliegt es ja oder liegt mir ja ganz frei, wen möchte ich denn eigentlich auf dieser Messe haben, wen sehe ich denn auf dieser Messe und wen holen wir dann ab, ne? Haben wir was für Mamas, Papas, Omas, Opas? Tanten, Onkel, für alle was dabei. Natürlich viel für die Kernfamilie, sage ich jetzt mal, mit den Kindern und die Mamas stehen schon so ein bisschen im Fokus, würde ich sagen. Aber wir haben uns natürlich auch Gedanken gemacht, primär ich, wie können wir auch die Papas abholen? Und haben da jetzt auch so eine Challenge, die quasi gerade geplant wird, dass die Papas da vor Ort vielleicht auch nochmal was zeigen können, was sie so drauf haben und auch einfach der Spaß vollkommen im Fokus steht.
3: So eine Art Hau den Lukas.
5: Ja, so eine Art. Ich habe ja nicht zu viel verraten.
4: Ja, ich finde es auch schön, ne, wenn man schaut, von 11 bis 17 Uhr ist auch eine angenehme Zeit, ne? Nicht zu früh, nicht zu spät. Und ich habe mich gerade gefragt, ich weiß nicht warum, vielleicht habe ich Hunger, gibt es auch etwas zu essen und zu trinken dort?
5: Es wird auch was zu essen und zu trinken geben. Ich plane einen Foodtruck quasi ein, der vor der Stadthalle steht, wo man sich nochmal so einen Snack auf die Hand holen kann oder die Kinder ihre schnelle Portion Pommes, wie das so ist. Man hat gerade das Haus verlassen, die Kinder haben schon wieder Hunger. Und auch innerhalb der Halle wird ein Kuchenverkauf stattfinden. Genau. Oder Waffeln. Wir sind jetzt noch nicht ganz klar, was das Brandschutzkonzept uns dann vorgibt.
3: Ah, da sind wir wieder beim Thema. Das wollten wir ja auch besprechen. Das finde ich ja auch total spannend, wenn man einfach mal sagt, hey, ich will so eine Messe organisieren. Genau, lass uns mal, wir haben schon einiges gesagt, was uns da oder unsere Hörer da erwartet. Gehen wir natürlich auch nochmal genauer drauf ein. Aber mich würde jetzt gerne wirklich mal interessieren, wie setzt man sowas um? Du hast schon gesagt, du bist der Veranstalter. Du entscheidest, aber es gibt so eine Art GmbH im Hintergrund, die Farm Fair. Also es kann jeder eine Farm Fair machen sozusagen.
5: Genau, theoretisch kann jeder, der möchte, auf die Farm Fair GmbH zugehen und sagen, ich möchte gerne eine Farm Fair veranstalten, die und die Region stelle ich mir vor. Dann muss man natürlich erstmal recherchieren, gibt es vielleicht, also jetzt hier im Nachbarort wäre natürlich schlecht, dann würden wir uns mit dem Umkreis in die Quere kommen. Aber letztlich hat jeder die Möglichkeit, so eine Messe zu veranstalten, zu planen, zu organisieren, der das möchte. Und ja, wie ging das denn bei mir los? Zu Beginn des Jahres tatsächlich schon. Und dann ging es erstmal um die Standortsuche. Also ich bin aufmerksam geworden auf diese Femfair und dann dachte ich so, wo möchte ich die denn eigentlich ausrichten? Ich selber komme ja gar nicht direkt von hier. Ich komme ja von Rothenburg und habe mich dann trotzdem für Eschwege entschieden. Warum eigentlich? Also wir hatten selber mal eine Familienmesse in Rothenburg, aber die war eher so, da waren viele Organisationen, also alles, was so auch so Hilfe und Pflegebedürftigkeit und so angeht. Das war jetzt nicht so, eigentlich gar nicht damit zu vergleichen, was wir hier bieten werden. Und deswegen habe ich gedacht, ich möchte nicht, dass man das so in den Köpfen der Menschen damit verbindet. Deswegen war Rothenburg eigentlich von Anfang an für mich raus. Und als ich zu Beginn des Jahres geguckt habe, was wäre denn an umliegende Regionen spannend, war auch ja noch Hersfeld eine Idee oder halt Eschwege oder Melsung. Aber Melsung war irgendwie schnell raus, weil da habe ich nicht so richtig einen Bezug zu. Und Hersfeld war tatsächlich Stand, dass da auch eine Femfair geplant wurde. Die findet aber nicht statt. Also das ist irgendwie in der Planung geplatzt, gescheitert an was auch immer. Also es sind ja manchmal Vorgaben, Vorlagen oder Auflagen, meinte ich, oder auch, dass das Angebot gar nicht das hergibt, ne, in der Umgebung. Und deswegen habe ich Glück. Ich habe so zwei Mädels im Backup. Also eigentlich, man muss ein Orga-Team von zwei Mädels sein, die aktiv vor Ort das organisieren. Ich bin jetzt ehrlich gesagt so gesehen schon alleine, habe aber zwei Mädels hinter mir, wo ich gesagt habe, okay, wenn irgendwas sein sollte, weil alleine darf man eigentlich nicht sein, dann müsst ihr mein Backup sein, dann müsst ihr vor Ort sein, wenn ich krank bin oder irgendwas, nicht, dass die Messe da stattfindet und ich bin nicht da. Ne? Da muss man einfach auf Nummer sicher gehen. Aber hauptsächlich übernehme ich so Planung, Organisation, Koordination und bin dann auf Eschwege gekommen, weil zwei meiner drei Kinder auch hier geboren sind tatsächlich und unser Großer hier auch zur Schule geht. Und so hat man auch irgendwie einen Bezug und schon Kontakte und auch ja so ein kleines Umfeld, was sich auch findet und unterstützt. Und ja, so bin ich nach Eschwege gekommen.
3: Aber jetzt so von deinem Hauptberuf, wir haben schon gesagt, du bist Versicherungskauffrau und hast dann gesagt, gut, ich mache nochmal nebenher was, ich mache nochmal in Kosmetik, also was man so kennt, so die Leute, die von Haus zu Haus fahren auch zum Beispiel, die nach Hause kommen, ist ja so fahrende Kosmetik dann, oder?
5: Nee, tatsächlich gar nicht. Letztlich bin ich zu meinem ich muss noch mal ausholen. Also ich bin eine Woche, bevor mein drittes Kind geboren ist, habe ich irgendwie so dieses Gefühl gehabt, ich muss noch mal irgendwas machen. Weil mein finanzielles Einkommen, man kann es ja sagen, wie es ist, wird ja nicht mit jedem Kind automatisch steigen. Aber meine Lebens Haltungskosten, meine Nebenkosten. Und dann habe ich so den Drang verspürt, ich möchte nebenbei noch was machen. Bisher war es super bequem, aber wer weiß, wie es weitergeht. Ne? Und dann war das so wirklich so aus der Situation heraus, okay, ich starte jetzt was nebenbei und habe mich da in verschiedene Richtungen probiert. Ich bin auch nach wie vor der Meinung, man muss auch erstmal was machen, was probieren, was wagen, um zu wissen, ist das was für mich oder auch nicht. Das eine oder andere habe ich in der Zeit auch hinter mir gelassen, weil ich einfach gedacht habe, das bin ich nicht oder das bringt mir selber keinen Mehrwert und ist eher so ein Zwang. Und wenn man selber dann noch ausgelaugter ist, wie vielleicht schon so ab und an mal im Alltag, dann hat das keinen Zweck. Und letztlich bin ich durch die Nutzung meiner eigenen Kosmetik dann letztlich an mein Partnerunternehmen gelangt, wo ich dann auch regelmäßig selber meine eigenen Produkte für mich und auch die Kinder bestellt habe und dann irgendwann gedacht habe, hier, wenn ich das doch selber regelmäßig bestelle, dann kann ich es doch auch über mich bestellen und auf meinen Einkauf meine Provision quasi sammeln, meine Punkte. Und das war so eigentlich der Ursprung von dem Ganzen. Also gar nicht mal so mit dem Hintergedanke, das möchte ich jetzt machen, sondern ich bin da so reingestolpert, sage ich gerne. Und dann habe ich aber jetzt gemerkt, innerhalb dieses einen Jahres, das ist eigentlich voll mein Ding. Das ist so der Ausgleich zu meinem Männerhaushalt. Also ich lebe ja mit 4 Jungs, mit 4 unter einem Dach, mein Mann und meine 3 Jungs. Und dann habe ich eine Bürotätigkeit, ich bin viel im Homeoffice, viel am PC. Und da geht es dann primär um Weiblichkeit, um weibliche Themen. Man kommt in Austausch mit Frauen, ne, wie wir das eben einleitend auch schon mal kurz hatten. Und kann dann eine tolle Palette bieten an Produkten, wo die Menschen einfach dankbar für sind, dass sie einen Ansprechpartner haben, mit dem sie sich austauschen können. Und für mich ist es einfach nochmal total schön, Sachen zur Probe rauszugeben und einfach diese weibliche Seite mal auszuleben. Und dann habe ich noch diesen wunderbaren Nebeneffekt, dass ich mir ein tolles Einkommen damit generiert habe. Also alles in allem, ich bin begeistert, das macht mir total Spaß. Ich kann es super nebenbei integrieren. Das war ja auch eben eine Frage, wie machst du denn das eigentlich? Mhm. Kriege ich tatsächlich ganz, ganz oft gestellt, die Frage. Aber mein Ringana-Business läuft quasi so nebenbei und lässt sich super gut in meinen Alltag integrieren. Und deswegen ist das möglich und deswegen, ja, empfehle ich das seit kurzem auch tatsächlich jedem, wo ich so merke, ach, die haben so Interesse und möchten irgendwie was für sich auch nochmal machen oder für die Familie. Mhm. Dann sage ich, komm, ich bin hier, ich zeig dir alles und nehme dich auch gerne bei der Hand, weil das ist das, was ich mir letztlich auch vor 2 Jahren gewünscht hätte, dass jemand vielleicht schon mal da gewesen wäre, der in die Richtung gegangen wäre und der gesagt hat, komm Anna, ich zeig dir das einfach mal, wie das so laufen kann.
3: Genau. Aber so wie wir dich jetzt hier kennenlernen im Studio, muss ich sagen, ist das ja auch für dich, glaube ich, auch der richtige Job, oder? Also kommunizieren.
5: Ja.
3: Also viel reden, also fürs Radio ist ja viel reden gut.
5: Ja, Entschuldigung.
3: Nein, alles gut. Ja, aber ich finde, ich kann mir das dann auch gut vorstellen, ja. Wenn man dann, also wenn du jetzt sagst, ne, eigentlich bin ich im Homeoffice zu Hause allein mit meinem Laptop.
5: Ja.
3: Man telefoniert vielleicht mal mit einem Kunden, weiß ich nicht, aber so an sich vor Ort und face-to-face ist, glaube ich, deins, ne?
5: Ja, so bin ich gestartet. Mein erstes, wenn es die Zeit hergibt, mein erstes Business quasi, was ich gestartet habe, hochschwanger, war, ich habe mir so einen Etsy-Kurs gekauft. Kennt ihr Etsy? Das ist ja so eine Verkaufswebsite. Ich habe mir so einen Kurs gekauft, wie funktioniert Etsy, was kann man da machen, ne, um dann nebenbei sich ein Einkommen zu generieren. Habe ich für 300 Euro diesen Kurs gekauft, hatte die Motivation, die 300 Euro hole ich auf jeden Fall auch wieder raus mit dem, was ich da dann erstelle. Und habe aber gemerkt, das ist einfach so nicht meins, weil was ist die aktive Arbeit? Am PC sitzen, Designs erstellen, Artikel erstellen, hochladen, verkaufen. Also es ist wirklich wieder dieses Stumme, am PC sitzen und arbeiten. Und natürlich ist es super schön, es ploppen die Push-Benachrichtigungen auf, wenn jemand was verkauft. Aber alles so, was im Background läuft, ist super viel Zeit. Und ja, mein Wesen ist es nicht.
4: Das glaube ich.
3: Das haben wir gemerkt.
4: Ja, wenn du jetzt sagst, dieses Business, was du ja nebenbei dann dir erschaffen hast, wie hast du dann den Bogen bekommen jetzt zur Femfair oder wie hast du das ausgedrückt? Femfair oder Femfair? Wie heißt das?
5: wir haben es ja uns vom Englischen jetzt abgeleitet, deswegen sage ich mal, Femfair ist komplett richtig, aber ob jetzt Femfair oder Femfair, ich denke, jeder weiß, wovon wir heute sprechen.
3: Ja, und du hast es schon angedeutet, jetzt hast du zu tun mit Brandschutzauflagen, mit Auflagen der Stadt Eschwege, mit Hausordnungen der Stadthalle Eschwege, ist ja nochmal ein ganz, oder auch mit Bewegungsströmen, ne? Wo laufen die Leute ran, sind die Gänge breit genug, wo darf ich einen Stand hinstellen, wo nicht, wo sind die Notausgänge, jetzt hat man ganz andere Probleme.
5: Jetzt hatten wir noch ganz andere Probleme. Ja, ganz genau. Ich habe mir jetzt tatsächlich auch schon gedacht, als ich die Saalplanung, also diese Planung vor Ort, wo ist welcher Stand, wo steht der am besten, wo was passt vielleicht auch nebeneinander relativ gut, welche Wünsche der Aussteller kann ich dort vor Ort erfüllen, habe ich mir jetzt auch gedacht, ich glaube, weil es mir selber so geht, wenn ich mal auf einer Messe bin, ich weiß gar nicht, wo fange ich denn an, wo gehe ich zuerst und zuletzt hin, dass ich so, auch wie so einen kleinen Fahrplan quasi erstelle, ja so einen kleinen, so findest du dich hier zurecht oder optimaler Ablaufplan, ne? Weil manchmal man denkt, oh, den Gang, den mache ich ja irgendwie noch gar nicht, dass man da schon mal, ja.
4: Mich würde jetzt interessieren, wer kommt denn da so hin als Aussteller? Oder nächste Frage wäre natürlich, wie bist du an die gekommen? Aber erstmal, was erwartet mich als Besucherin dort in der Stadthalle?
5: Wir haben einen ganz tolles, abwechslungsreiches Angebot an Handmaids, also wirklich Mädels, die Sachen von Hand herstellen. Hundeleinen, Plüschtiere, Seifen, Schmuck, also wirklich komplett handgemacht und haben dann darüber hinaus auch Programme, die von Physiotherapeuten auch durchgeführt werden, die gerade für die Mamas auch freundlich sind, was so alles nach der Geburt beachtet werden sollte, gerade wenn man erstmal wieder so in die Bewegung kommt, die da wirklich drauf spezialisiert sind und auch Kurse anbieten, Mama mit Kind, weil das ist ja auch oft ein Thema. Ich würde gerne was machen, aber was mache ich mit meinem Kind am Vormittag? Genau, dass man auch wirklich das wieder abbildet. Du kannst dein Kind mitnehmen, du kannst was für dich machen, du kannst aber auch Kontakte knüpfen zu anderen Mamas und dich austauschen und genau.
4: Ja, ich habe ja netterweise hier, wie gesagt, dein Plakat, klein und groß. Und da hast du ja auch draufgeschrieben, was angeboten wird. Das heißt, ich kann auch Dinge einfach mitmachen oder ausprobieren.
5: Genau. Die Aussteller machen oder haben sich Gedanken gemacht, was für Aktionen können wir denn bieten? Weil man möchte auch einfach in den Austausch kommen. Ne? Das soll wirklich keine Messe gehen. Oder ich möchte gerne nochmal so differenzieren, was ist eigentlich der Unterschied zwischen einem Markt und einer Messe? Weil die ein oder andere Rückmeldung habe ich bekommen, ach nee, ich bin schon jetzt in diesem Jahr von Ausstellerseite her auf Märkten, ich gehe jetzt nicht noch auf eine Messe. Und dann habe ich mir selber die Frage gestellt, was ist eigentlich der Unterschied zwischen einer Messe und einem Markt? Mhm. Aber auf einen Markt geht man ja wirklich mit der Absicht, was zu kaufen, was man vielleicht auch benötigt. Und die Messe dient ja wirklich dem Austausch, also dass man da hinkommt und Zeit mitbringt, dass man was erleben darf, was sehen darf, was fühlen darf. Wir haben auch einen Barfußpfad tatsächlich vor Ort und auch einfach in den Austausch kommt, wie ich eben schon auch gesagt habe, Kontakte knüpft, sein Angebot kennenlernt und vielleicht auch Hürden überwindet, weil wir haben auch Yoga-Lehrer da und aus eigener Erfahrung oder dem eigenen Freundes- und Bekanntenkreis weiß ich auch, dass einige zum Beispiel Yoga auch gerne mal probieren würden, aber sich gar nicht so richtig trauen als Neue mal in das Studio und die anderen haben das vielleicht schon alle gemacht und man weiß nicht, was man da macht und wie schön ist es dann wirklich diejenige vor Ort anzutreffen, sich schon mal auszutauschen, von Herzen einfach eingeladen zu werden und schon mal diese erste Hürde eigentlich zu überwinden.
4: Aber wenn du so schöne Angebote bietest, wenn ich jetzt kommen würde, wie würde ich denn durchblicken, wann, wo, was passiert? Also das hört sich ja ganz viel an und es steht ja auch ganz viel, ne? Genau. Bastelaktionen und Malstationen für Groß und Klein oder Duftproben erleben und Kinderbeutel. Also dann bin ich ja erstmal überwältigt, würde ich sagen, wenn ich da in die Stadthalle komme, kann ich dann wissen, zum Beispiel, wenn du sagst Yoga, wann, wo, das passieren wird?
5: Also das an diesem Beispiel, Yoga ist ja dann ein fester Stand, also die haben dann ihren Platz, die sind dann auch da den ganzen Tag vertreten von 11 bis 17 Uhr, aber darüber hinaus wird auch so noch ein Programm von mir erstellt und dann steht dann wirklich, zu welcher Uhrzeit macht der jeweilige Aussteller nochmal zusätzlich ein Angebot vielleicht an seinem Platz, oder wir haben auch eine Musikschule vor Ort, die wird das mit einem Konzert begleiten, da steht dann natürlich auch wie viel Uhr, ne? Wie viel Uhr sind da die Auftritte? Und da gucken wir auch, ob wir das vielleicht so ein bisschen splitten, dass wir am Vormittag direkt nach Eröffnung der Messe und auch gegen Nachmittag nochmal, damit wirklich möglichst viele Besucher dann da auch die Möglichkeit haben, die individuellen Angebote hautnah zu erleben.
4: Hast du denn schon die Halle voll mit Menschen, die sich zeigen möchten mit der Art, was sie tun? Oder gibt es noch Möglichkeiten zu sagen, oh, da habe ich noch Lust zu und ich würde gerne mich an dich wenden?
5: Wir mussten jetzt tatsächlich vor wenigen Tagen so die feste Saalplanung an die Stadt Eschwege übermitteln. Ich habe aber gesagt, vom Gefühl her, ich will mich eigentlich noch gar nicht so festlegen. Ich möchte mir gerne noch einen Puffer einbauen. Also wir haben noch ein paar freie Stände und somit auch die Möglichkeit, falls man noch als Aussteller auf dieser Messe auftreten möchte, sich bei mir zu melden. Und dann können wir da noch Entsprechendes möglich machen.
4: Wie ist das denn für die Besucher? Ist es ja frei. Und wie ist es für die Menschen, die Aussteller sind oder eben Überbringer von ihren kreativen Ideen?
5: Also letztlich muss man sich ja wirklich auch die Frage stellen, wie kann denn das sein, dass überhaupt so ein Angebot, also so ein wirklich tolles Angebot mit einem kostenlosen Eintritt machbar ist. Und das obliegt tatsächlich den Ausstellern, die dafür zahlen, vor Ort zu sein, um einfach ja primär auch für sich selber Werbung zu machen, zu zeigen, wer sind sie, was machen sie. Und wir haben ja die Halle, die Stadthalle gemietet, die kostet natürlich entsprechend. Wir brauchen einige Genehmigungen von der Stadt und das muss leider auch bezahlt werden, wusste ich vorher gar nicht. Werbematerialien, wie ich sie jetzt hier mitgebracht habe. Jetzt planen wir auch noch so einen 2-Meter-Banner. Da überlege ich noch, wo man den hier in Eschwege vielleicht gut platzieren kann, damit wir auch wirklich viele Leute abholen können für unseren 25. Oktober. Und ja, das sind halt alles so Kosten, die damit abgedeckt werden. Genau, es ist quasi eine Investition von den Ausstellern in hoffentlich ganz tolle Geschichten, die daraus entstehen. Auch untereinander, also auch die Aussteller untereinander. Ich habe so ein paar, wo ich dran denken muss. Die eine macht Haarbänder und Scrunchies selber, also auch so im Partnerlook Mama und Mini. Und die andere, das habe ich tatsächlich auch heute angezogen, knüpft selber diese Armbänder. Und die sind nebeneinander. Und ich habe gedacht, wie cool eigentlich. Man könnte diese handgeknüpften Perlen ja auch auf die Haarbänder bringen und dann hätten die ja quasi wie so eine Kooperation für deren Zukunft. Also das ist wirklich ein Aufeinandertreffen von, verschiedensten Konstellationen und schon ganz, ganz viel Möglichkeit.

0: kennt der jemand, der jemand, der jemanden und das bist im Endeffekt dann du, die das alles zusammenbringt, dass es ein rundes, am Ende was Rundes gibt sozusagen, was passt. Was war denn so für dich jetzt in diesem Jahr, die du das geplant hast, so das Schönste, so das Wow, oh, hätte ich nicht gedacht, aber auch so das, oh Gott, echt, jetzt muss ich das auch noch machen.
1: Ja, also ich muss gestehen, ich plane und strukturiere mich immer so, dass ich so Step by Step mache, also wirklich nicht so denke, oh mein Gott, dieses große Ganze, wie soll ich das jemals schaffen, sondern ich mache eins nach dem anderen, deswegen gibt es auch gerade noch nicht dieses Programm, das erstelle ich dann quasi, wenn ich wirklich final weiß, wer steht wo, wer kommt vor Ort und dass ich das quasi, dass einige erledigt habe, dass eine erledigt habe und dann quasi mit dem anderen beginne. Und was war so das Coolste? Tatsächlich wirklich so diese Dankbarkeit, die einem gespiegelt wird, wo ich mich freue natürlich, dass ich so diese Person sein darf, die vielleicht dann auch noch ganz, ganz lange in den Köpfen der Einzelnen bleibt. Und was war jetzt schwierig? Tatsächlich zeitweise die Kommunikation mit der Femfair GmbH, weil ich meine, die planen mehrere oder viele Messen. Allein am 25.10. finden deutschlandweit, glaube ich, noch 3 oder 4 weitere Messen statt. Und dann halt zu kommunizieren. Und wir sind alle, kann ich eigentlich so sagen, berufstätige Muttis, die das so nebenbei machen und sich dann halt zu kriegen. Weil manchmal ist es eine WhatsApp, da muss man nochmal dran erinnern, da ist dann das Kind krank. Und dass man sich so irgendwie kriegt, dass man erstmal so in den Fluss kommt. Aber ich habe gedacht, was soll schon passieren? Wir machen das einfach Step by Step. Wir bekommen das hin. Was lange im Raum stand, war die Genehmigung, dass wir quasi an diesem Sonntag dieses Verkaufsverbot aushebeln, weil das war auch ein Learning für mich. Wir haben eigentlich Sonntagsverkaufsverbot in Deutschland und das mussten wir aushebeln mit der Stadt Eschwege und das hat lange auf sich warten lassen. Von den Erfahrungen der Leute der Femfair, die waren da entspannt. Die haben gesagt, Anna, das ist ganz normal. Die melden sich manchmal erst 2 Wochen vorher. Wir hatten das auch teilweise, dass wir am Tag vor der Messe erst die Zusage bekommen haben. Und das war so ein Punkt für mich, wo ich dachte, weiß ich jetzt ehrlich gesagt nicht, ob ich mit diesem Hintergrundwissen weitermachen möchte. Mhm. Am Ende investiere ich hier wirklich so viel Zeit. Und dann sagt vielleicht die Stadt Eschwege, nee, wir geben euch die Genehmigung nicht und dann muss ich alles absagen. Und dann steckt ja wirklich so viel Vorbereitungszeit dahinter. Nicht nur von mir, sondern auch von über 30 Ausstellern, die wir aktuell schon haben. Ja. Und da habe ich, ja.
2: Aber da merke ich gerade, das wäre nämlich eine Frage gewesen, die ich dir auch hätte stellen wollen, die ich jetzt stelle. Also das heißt, ich darf als Besucherin da auch was kaufen. Ich hatte jetzt so die Idee, die Menschen kommen dahin, stellen sich vor mit ihrer Arbeit, mit ihren Ideen und ich darf aber nichts kaufen. Das war meine Idee. Mhm. Ne? Aber das wäre ja auch okay.
1: Mhm. Das wäre auch okay, aber das wäre für mich, wenn ich mir das jetzt so vorstelle, auch irgendwie so ein bisschen wie so eine Hürde. Wenn da jetzt eine Dame kommt, die selber ihre Karten malt und auf und schön, wunderschön auslegt, aufbereitet und die Besucher müssen dann aber weitergehen und dürfen sich gar nichts mitnehmen. Von daher ist das irgendwie für mich nur eine runde Sache, dass man da dann auch das, was einem beliebt, was einem gefällt, dann auch mitnehmen kann. Ob es jetzt ein Produkt ist, ob es ein Kuscheltier ist, ob es eine Idee ist oder ob es ein Kurs ist, wo man sich zu angemeldet hat. Dass man da...
0: Ich würde gleich mal Musik spielen wollen. Ich hätte nur vorher noch eine Frage zur Femfair an sich, also zu dem Hintergrundkonstrukt sozusagen. Mhm. Man hörte jetzt so raus, jeder kann es machen, das habe ich verstanden. Mhm. Die Femfair ist so das Überding, also es muss immer Femfair heißen, aber du bekommst von denen auch Hilfestellung, also auch so vorgelayoutete Plakate, die dann du individualisieren kannst oder irgendwie, was du jetzt schon sagtest, wir mussten das Verkaufsverbot aushebeln, also die helfen einem schon, auch wenn es manchmal schwierig ist, weil groß und viel und nicht immer sofort eine Antwort.
1: Genau.
0: Aber es ist Hilfe da.
1: Ja, auf jeden Fall. Also ich sage auch, ich habe Gott sei Dank nichts mit finanziellen Themen zu tun, nichts mit den vertraglichen Angelegenheiten. Das läuft alles direkt mit Aussteller und Femfair. Auch diese der Kontakt Femfair und Stadt Eschwege ist direkt. Also da bin ich nicht, da bin ich zwar diejenige, die nachfragt, habe mir da jetzt schon mal wieder was gehört, aber ich bin nicht diejenige, die halt ausführt. Aber das ist auch gut so, weil die Damen haben da wirklich Erfahrungen, die wissen, mit welchem Fachwissen, mit welcher Argumentation vielleicht auch, muss man da an die Stadt rangehen. Aber gerade was so dieses Aushebelung von dem Verkaufsverbot angeht, wollten die die Stadt grundsätzlich erstmal eine Liste haben von den Ausstellern und die muss man natürlich erstmal erstellen und das hat ja tatsächlich dann von Jahren

0: Januar bis Ende August angedauert, dass man wirklich sagen konnte, okay, die haben wir fix, die sind auf jeden Fall dabei, aber auch mit dem Hintergedanken, da kommen bestimmt auch noch der ein oder andere dazu.
1: Und musst du den was bezahlen oder den nicht? Also der Farmfair selber muss man nichts zahlen?
0: Nee, genau, okay. Die finanzieren sich ja dann quasi mit den Ausstellergebühren, was dann da am Ende hängen bleibt. Ich habe es mir auch mal so grob überschlagen. Ich glaube, da trägt auch eine größere Messe eine kleinere mit, weil ich glaube, nicht jede Messe ist gleich erfolgreich. Natürlich kommt es auch auf die Region an, wie ist so, ne, auch das Umfeld und gerade auch so eine erste Messe ist ja auch super spannend. Wie wird das jetzt angenommen? Wie viele Leute kommen? Manche Aussteller fragen auch, mit wie vielen Besuchern rechnet ihr denn? Ich kann es ja wirklich gar nicht sagen.
2: Ja. Ist das denn so, du organisierst das ja, hast du da finanziell dann auch etwas davon oder machst du das jetzt alles ehrenamtlich?
0: Das darf man sich eigentlich gar nicht so vor Augen führen, genau, wenn man das so mit diesem finanziellen Aspekt betrachtet, weil ich bekomme quasi dafür meinen Stand kostenlos, also ich spare mir 125 Euro, aber bin auch schon das Dreivierteljahr quasi in der Planung drin, aber ja, daran soll es nicht scheitern. Ich habe ja schon eben auch aufgeführt, wie viel Mehrwert das eigentlich einem auch bietet und ich hoffe natürlich, dass daraus auch eine gute Connection vielleicht für mich entsteht. Na, jetzt anhand eben meinem Beispiel mit den Perlen und den Haarbändern, wer weiß, wen ich denn da vor Ort letztlich antreffe, wo wir zusammen matchen und uns für die Zukunft vielleicht was Tolles gemeinsam vorstellen können.
2: Ja, ich fand auch, so wo du das gerade erzählt hast, es ist ja so eine Stimmung auch in der Stadt und in anderen Städten, dass ja immer mehr zurückgeht oder geschlossen wird. Mhm. Und das finde ich wunderschön und positiv zu sagen, hier gibt es ganz viele Menschen, die tolle Sachen machen und die ja auch irgendwie auf den Markt wollen, ne? Also Markt meine ich jetzt gesehen werden wollen und dürfen sich präsentieren, finde ich eine super positive Angelegenheit.
0: Was ich auch schön finde und das Gefühl habe ich, dass wir aber jetzt auch schon wieder so ein bisschen zurückkommen von diesem Digitalen. Also ich glaube, wir haben so gemerkt, uns fehlt das eigentlich. Wir wollen Sachen in der Hand halten, wir wollen Sachen schaffen, wir wollen was, weiß ich nicht, was riechen, was fühlen, was mitnehmen, was einen auch daran erinnert und was ich tatsächlich doch total gerne vor Ort hätte, was sich bisher nicht ergeben hat, wäre tatsächlich ein Keramikaussteller, weil das finde ich auch gerade nochmal so an Wert gewinnt, dieses Herstellen von etwas und diese Wertschätzung tatsächlich für so eine Tasse beispielsweise, wo jemand sein Herzblut reingesteckt hat.
1: Ja, gut, wir spielen kurz Musik und dann sprechen wir weiter über die Farmfair in Eschwege.
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0: 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Und schön, dass Sie noch dabei sind. Wir reden heute über die FAMFAIR. Das ist eine regionale Familienmesse, die am Sonntag, 25. Oktober dieses Jahres von 11 bis 17 Uhr stattfindet in der Stadthalle in Eschwege. Und mit wem kann man besser über so eine Veranstaltung sprechen, als mit der Person, die diese Veranstaltung veranstaltet, die sie geplant hat, die Idee hatte und die uns erzählen kann, was passiert denn da eigentlich alles. Und das ist Anna Kilmer. Hallo Anna.
1: Hi.
0: Anna aus Rothenburg. In der ersten Hälfte der Sendung haben wir schon geklärt, warum das jetzt in Eschwege stattfindet. Haben schon ganz viel mit dir darüber gesprochen, wie du das schaffst, ne? Was du sonst noch alles machst, hauptberuflich und mit den drei Jungs und dem Mann. Interessanterweise an dieser Stelle immer wieder, ich glaube, den Mann hätte man nicht gefragt, ne? Wie machst du das eigentlich? Aber die Frauen fragt man eigentlich immer. Mhm. Ist auch eigentlich ein Thema für sich. Aber egal, darüber sprechen wir. Doch, vielleicht spricht man da doch darüber auf der FAMFAIR, wer weiß. Vielleicht kommen da auch die Mütter ins Gespräch und reden eigentlich darüber, wie ist unser Bild aktuell.
1: Interessanterweise dachte ich auch gerade,
0: es gehört
1: ja auch ein Mann dazu, der das auch zulässt. Ne? Hört sich jetzt vielleicht komisch an, aber der so mitgeht, ne? Der sagt, das ist okay für mich. Oder ich finde immer, es gehören zwei. Oder vielleicht auch die drei Jungs dazu, ne? Nicht nur vielleicht, zu sagen, ja, das ist okay oder ne? Vielleicht wird der ja auch, weiß ich nicht, Anna, hier und da mal irgendwie dich da unterstützen mit irgendwas hinfahren oder einen Anruf tätigen oder.
2: Genau, ich habe ihn auf jeden Fall involviert und ihm gesagt, du übernimmst bitte die Beplanung des Saals, also welcher Stand mit welcher Größe steht wo, damit ich dann nur noch mein Klebchen gemacht sie dahin machen muss, wer darf sich wo platzieren, aber dann alles so, das ja, ist auch so eine klassische Rollenbildverteilung, ne? Was so Zahlen, Messungen, Organisation.
0: Yeah. Kofferraum packen.
2: Ja,
0: das habe ich dann auch schon immer anderen überlassen.
2: Abgedrückt.
0: Genau. Liebe Anna, wir wollen jetzt in der zweiten Hälfte der Sendung mit dir sprechen, jetzt nochmal ganz in die Details gehen. Wir haben schon erfahren, es ist eine Messe. Messe bedeutet sowohl, ich trete in Kontakt, ich kann mich austauschen, ich kann mich informieren, ich kann auch hier und da was kaufen, ich kann was ausprobieren. Deswegen ist es kein reiner wie Wochenmarkt oder sonst was, sondern wirklich eine Messe.
2: Ja.
0: Aber trotzdem mit sehr viel unterschiedlichen Angeboten. Und deswegen würden wir gerne mit dir jetzt nochmal ins Detail gehen, was es alles gibt. Auch für die Kinder, weil ich finde, das ist gerade am Sonntag, wo man ja eigentlich in Familie macht, die meisten.
2: Genau.
0: Es gibt auch Menschen, die müssen sonntags arbeiten, aber die meisten machen ja am Sonntag dann doch in Familie. Der Wocheneinkauf ist gemacht. Ja, gehe ich da hin mit meinen Kindern? Ne? Sind die auch irgendwie beschäftigt? Ist
2: unbedingt.
0: Ja immer die Frage.
2: Unbedingt. Also ich sage auch zu meinen Freundinnen, es gibt keinen Ort an diesem Tag, wo man lieber sein wollen würde als dort. Wirklich. Also man wird empfangen, dass, mit einer XXL Vision an Seifenblasen. Also da wird eine Frau stehen, die macht XXL-Seifenblasen, die werden durch die ganze Straße fliegen und um sie herum so kleine Schälchen mit den Stöckchen, wo die Kinder auch genau so in diesen Messetag starten können, dass sie sich ausprobieren können und da ganz, ganz viele Seifenblasen schmücken und man auch vielleicht, wenn man es nicht mitbekommen hat, dass diese Messe am 25. Oktober hier stattfindet, dann darauf aufmerksam werden und denken, was ist denn da Tolles? Da möchte ich auf jeden Fall vorbeischauen. Ja. So wird unser Empfang sein, unser Eingangsbereich quasi. Und so, das durchzieht sich dann auch so, das durchläuft sich dann auch so durch diese ganze Halle weiterhin. Man wird immer wieder ganz, ganz tolle, spannende Stationen finden. Ich glaube, wenn man jede Aktion mitnimmt, sollte man sie auch den ganzen Zeitraum 11 bis 17 Uhr einplanen. genau, also ja, ich glaube, schnell ist man da gar nicht so durch, aber ich dachte auch, das Datum ist ja super, es ist Ende Oktober, vielleicht ist es kalt, vielleicht ist es nass und ungemütlich und man überlegt ja über die Wintermonate, ich spreche aus eigener Erfahrung, was mache ich denn heute mit den Kindern und da werden die herzlichst beseelt nach Hause kommen, egal ob die Kinder, die Mamas, die Papas, die Omas, das wird einfach ein ganz toller Tag. Wir haben zum Beispiel einen Barfußpfad, den man austesten kann oder ganz verschiedene Aktionstische, also wo wirklich gebastelt werden kann, wo was schon für Halloween vorbereitet werden kann. Es steht ja auch unmittelbar vor der Tür. Wenn man aufs Datum guckt, 25.10., dann ist gar nicht mehr so viel Puffer und gerade die Kinder, die lieben das ja. Kinderschminken wird es geben klassischerweise und ja, bin ich gerade auch noch im Austausch mit einer Tätowiererin, ob das eine gute Idee wäre. Es gibt ja so diese feinen Line, diese ganz zarten, feinen Tattoos, ob man da vielleicht noch mit einem längeren Souvenir von der Messe geht. Ja.
1: Gibt ja auch die ich kenne das nur vom Open Flair, das habe ich dann manchmal gemacht, die wirklich nur so ein, zwei, drei Tage halten. Aber ich fand es immer ganz toll, weil man das ja dann machen darf. Also ich dachte jetzt auch gerade an Kinder, ne?
0: So. Ja, es gibt auch diese Abziehbildchen, das machen mögen die Kinder ja auch ganz gerne, die man mit Wasser so drauf klebt und so weiter. Okay, das ist also für die Kinder, das heißt, die Kinder sind beschäftigt.
2: Genau. Jetzt gerade was zu Abziehbildchen und Tattoos und so weiter, mache ich nochmal eine kurze Überleitung und ich habe das Fräulein Glitzer im Gepäck. Das ist eine ganz, ganz tolle Frau, die sich rund um Kinderaktionen, Animationen und so weiter kümmert. Also sie ist in Rothenburg ein ganz, ganz großer Begriff und das war so meine erste Anlaufstelle, wo ich gedacht habe, Familienmesse, Eschwege, Gina heißt sie, ich muss dich mitnehmen und zum Glück ist sie auch vor Ort und allein das ist auch schon ein Highlight tatsächlich für die Kids. Und jetzt
0: die Kids.
2: Haben wir natürlich auch an den Rest der Familie gedacht, auch an die Mamas, die vielleicht aber auch schon Kinder bekommen haben. Die haben nämlich die Möglichkeit, auch den einen oder anderen Vorgeschmack zu bekommen auf so einen kleinen Kurs. Also da möchten schon so kleine Trainingseinheiten auch angeboten werden. Natürlich in dem Rahmen, dass es möglich ist, dass man sich nicht seine, ich sag jetzt mal Sonntagsmontur oder Frisur ruiniert, sondern genau im Rahmen der Möglichkeiten, dass das da entsprechend abgebildet werden kann.
1: Ach, das hört sich aber schön an, weil ich dachte gerade, man muss nichts mitbringen. Wie, bitte bringen Sie Ihre Matte mit.
2: Nein, gar nichts.
1: Und
2: man muss nichts mitbringen. Es ist wirklich für alles gesorgt.
0: Schön. Also der Klassiker ist ja Beckenboden und solche Geschichten.
2: Genau.
0: Ne? Oder Rückbildung. Und was wir vorhin schon mal hatten, das Thema, was mache ich denn mit einem Neugeborenen, kann ich dann auch schon. Ne? Kangal-Training und was es alles gibt, wo man halt einfach Yoga mit Kids gibt es.
2: Richtig.
0: Dass man sich einfach mal informiert. Was du ganz am Anfang der Sendung gesagt hattest, viele wissen gar nicht, was es hier alles gibt. Mhm. Und so eine Messe ist eben genau der richtige Ort. Ich gehe einmal hin.
2: Ja.
0: An einem Tag gehe ich in diese Halle, in diese Stadthalle in Eschwege. Also wir sagen jetzt mal nicht, also dass du jetzt alles abbildest, das geht nicht. Aber
2: ja, mal schauen.
0: Also, ja, also ne?
2: Ja.
0: Also es gibt jetzt nicht 100%, aber trotzdem schon sehr viel, dass man einfach mal überhaupt auch eine Idee hat, was gibt es eigentlich und was kann ich eigentlich für mich tun und auch muss gar nicht weit wegfahren oder kann das hier vor Ort machen und kann
2: welche Besonderheit finde ich da auch vielleicht vor Ort?
0: Ja.
2: Weil also jetzt nochmal das Halloween Thema habe ich eben schon angesprochen, aber vom 25.10. bis zum 24.12. ist auch nicht mehr so lange und dann ist ja Weihnachten und ich bin mir sicher, da findet man ein ganz besonderes Schätzchen vor Ort, was man vielleicht einem lieben Menschen auch mitbringen möchte. Mir fiel gerade noch mal ein, dass wir auch eine Ausstellerin haben, die knüpft Teppiche selber und das auch aus Stoffresten von einer regionalen Stofffabrik. Also auch wieder so eine ganz tolle Sache, wo ich vorher noch nie was von gehört habe und ich bin mir sicher, da bin ich nicht die Einzige, der es so ging.
1: Ja, und was wir vorhin auch gesagt haben, Anna, war ja so dieses, ich habe da einen Menschen vor mir und den lerne ich kennen und den darf ich kennenlernen. Also ich vergebe mir nichts, diese Person anzusprechen, die da einen Stand hat und es ist so ungezwungen.
2: Mhm.
1: Wir hatten vorhin vor der Sendung ja auch gesprochen, dass ich auch jemand bin, der gerne wirklich so menschlichen Kontakt hat, also der jemanden vor sich braucht oder sich auch mal dann trauen darf. Ne? Ich könnte mir vorstellen, es gibt vielleicht manchmal Angebote und man wird nicht anrufen oder wird nicht vorbeifahren, weil man ein bisschen gehemmt ist. Aber auf so einer Messe ist das ja sehr ungezwungen.
2: Und die Menschen sind wirklich da, die Aussteller, die freuen sich auf euch, die möchten in den Austausch mit euch. Also da,
0: ja.
2: Braucht man gar keine Hemmung.
0: Was ich jetzt gerne nochmal hätte, der Bereich, also wir hatten jetzt den Bereich Kinder, wir hatten den Bereich Sport, Rückbildung, Gesundheit. Es gibt ja aber auch so dieses Ding, kann ich einfach was für mich tun? Also kann ich einfach als Mama einfach auch mal sagen, hey, so, ne, das ist jetzt nur für mich. Das ist nicht, weil ich muss Rückbildung machen. Das ist jetzt nicht, weil ich muss mein Kind bespaßen, fördern, was weiß ich was. Was kann ich für mich als Mensch, als Mama, als Frau tun. Das vergessen wir ja manchmal.
2: Ja, das stimmt.
0: Was hast du da im Petto?
2: Da habe ich tatsächlich gestern auch lange drüber nachgedacht. Wer ist man eigentlich, wenn man nicht
3: Mama ist. Also wer bin ich, wenn ich gerade nicht Mama bin? Und ja, man hat die Möglichkeit natürlich auch zu schauen, was gibt es speziell für mich ohne Kinder tatsächlich auch. Ich hatte es, glaube ich, eben schon mal erwähnt, dass wir Yoga-Lehrerinnen vor Ort haben und tatsächlich habe ich auch bewusst, also ich mache selber auch Yoga und ich habe auch bewusst zwei verschiedene vor Ort. Die wissen auch voneinander, die wissen, dass da auch noch eine andere Dame sein wird, die Yoga anbietet, weil ich finde, das muss menschlich auch einfach passen.
0: Ja, es gibt auch zig verschiedene Yogaschulen davon.
3: Genau,
0: abgesehen.
3: Es gibt verschiedene Yogaschulen, aber auch vielleicht bei der einen denkt man so, ach nee, ist jetzt menschlich nicht so, wo ich mich vielleicht auch einfach gehen lassen kann und wohlfühle, aber vielleicht eher bei der anderen. Und das kann ich, wie gesagt, aus eigener Erfahrung, bei manchen kann man einfach nicht so die Augen zumachen und abschalten, bei anderen wiederum doch. Genau. Mhm.
0: Genau, und dann, ich sehe auch hier was mit Düften, Duftproben erleben, neue Düfte entdecken. Mhm. Das hat ja auch was damit zu tun, dass ich einfach mal wieder, also ein Beispiel, was ich zum Beispiel habe, ich habe seit der Geburt meines Sohnes, glaube ich, also nichts mehr an Schmuck an mir gehabt, weil wenn sie klein sind, zuppeln sie immer an dir rum, das willst du nicht. Und wenn sie dann größer sind, ist alles zugewachsen. Und ich weiß auch nicht mehr, wo ich es hingepackt habe. Also ich habe es auch gar nicht mehr jetzt zur Hand. Und irgendwie, man gewöhnt sich dran, dass jetzt gar nichts mehr an einem, kein Ohrring, sonst was mehr an einem rumbaumelt. Also ist es auch wieder so ein Wiederentdecken von, ich kann mich auch mal schön machen oder ich kann auch wieder was an mich dranhängen und es ist nicht das Kind.
3: Genau, auf jeden Fall.
0: Das ist ja auch Thema, ne, von so einer Femme Fair, Familienmesse.
1: Ja, oder du sagtest auch vorhin, ne, Thema mit dem selbstgemachte Seifen. Das finde ich auch immer so schön. Ja. Also einen Duft zu haben, zu wissen, das ist so was Wohliges, ne? Weil ich glaube, gerade als Mutter, natürlich auch als berufstätige Frau oder vielleicht später als Rentnerin, dass man manchmal sich so vergisst, ne, sich wahrzunehmen, sich zu spüren, sich zu fühlen und
3: Bei den Duftproben handelt es sich tatsächlich jetzt gar nicht so, wie man vielleicht im ersten Moment denkt, um so Parfums oder sowas, sondern es sind tatsächlich ätherische Öle, die mitgebracht werden, die aber auch oder die gerade eine super, teilweise auch entspannende Auswirkung haben auf Körper, Geist und Seele. Genau, also deswegen darf man die dort vor Ort erleben, austesten, ausprobieren und da vielleicht auch was für sich mit nach Hause nehmen, was man sich dann auch einfach, wo man sich drauf freut, in so einem kleinen, ruhigen Moment im Alltag, den man sich dann einfach auch mal nimmt. Und wenn es ein Tropfen ist von seinem Lieblingsduft, den man sich vielleicht einfach mal in die Hände reibt oder auf die Schläfen tut, weil es halt einfach gut tut.
1: Ja, und ich dachte gerade jetzt vom Wohlfühlen und Spüren und Entspannen dachte ich, ach, manchmal ist es ja auch schön, einen Kick zu kriegen, also so in die Energie wieder zu gehen, ne? Vielleicht nicht nur ein Kinderlachen, sondern dass man selber wieder so als Frau gewisse Dinge erleben darf, was weiß ich, in Bewegung oder sich auszutauschen ne? mit anderen Frauen oder die Männer mit Männern oder vielleicht auch die Familien untereinander. Also es ist ja auch so ein Zusammentreffen ne, der Eschweger und Umgebung.
0: Sehen sich da und gesehen werden und reden. Ne?
1: Ja.
0: Genau, lass uns doch mal, wir haben es in der ersten Hälfte der Sendung schon gehabt, die Männer dürfen mit.
3: Ich habe einen Imker vor Ort, der wird selbst gemacht, seinen Honig und auch seine sonstigen Produkte, die so rund um den Honig sind, auf jeden Fall dort anbieten. Das fiel mir gerade noch ein. Und was ich auch toll finde, weil das ist ja auch selten, dass man wirklich mal als ganze Familie unterwegs ist, also mit Papa, die haben ja auch viel zu tun, so im Familienalltag. Eine Dame, die vor Ort Porträts zeichnet. Also wir kennen ja ganz klassisch jeder die Fotoboxen, wo man so ein Spaßfoto macht und sie nimmt sich da wirklich die Zeit für diejenigen, die möchten und zeichnet die ab. Und auch das tatsächlich ganz, ganz kostenlos. Also es ist wirklich richtig, richtig schön.
0: Und wir müssen natürlich auch den Hinweis geben für unsere Hörer, bitte nicht vergessen, also die Femme Fair findet statt am 25. Oktober, das ist auch Zeitumstellungstag. Das heißt, in der Nacht von Samstag auf Sonntag wird die Uhr um eine Stunde zurückgedreht. Wir dürfen eine Stunde länger schlafen, müssen dann aber genau gucken, wann wir wo sein müssen an dem Tag. Das ist immer gut, Handys und Digitaluhren sind ja alle schon umgestellt, aber es geht um 11 Uhr los. und dass man daran denkt, ne, mit der Zeitumstellung, das ist ja dann auch manchmal so ein bisschen durcheinander. Sabine ist auch so manchmal ein bisschen durcheinander mit der Zeit.
2: Kenne ich.
0: Aber wenn die Zeitumstellung noch dazu kommt, das geht ganz vielen von uns so.
2: Ja.
0: Ne?
2: Ja.
0: Und dann kann man da vielleicht auch nochmal entspannen in der Eschweger Stadthalle. Mhm. Und was wir auch nochmal sagen, es sind wirklich alles Aussteller hier aus der Region. Was sagst du, was ist für dich Region? Also Eschwege bis Witzenhausen, was ist so das Weiteste?
2: Ja.
0: Hast du eingeladen aus Rothenburg? Frau Kletzer kommt aus Rothenburg.
2: Mhm. Rothenburg ist tatsächlich gar nicht so weit. Man denkt es eigentlich immer, aber ich fahre 30 Minuten.
0: Ja.
2: Das finde ich ist so für unsere doch eher ländliche Gegend ganz geläufige Strecke.
0: Ja. Denkt genau. Man aber nicht, aber stimmt
2: ja,
0: eigentlich.
2: Zu Beginn habe ich mir natürlich auch Gedanken gemacht, wie weit lasse ich denn den Umkreis quasi zu? Und ich habe aber maximal einen Radius von 50 Kilometern. Also das Weiteste ist, glaube ich, dann Göttingen in die eine Richtung und dann jetzt hinter Rothenburg-Hersfeld ist dann, glaube ich, die Grenze. Obwohl ich auch sagen muss, von der Hersfelder Richtung habe ich auch so gut wie nichts. Also es ist schon viel hier und in die Region und auch Richtung Thüringen, hat eine Ausstellerin gesagt, ist sie vertreten und kann da auch gerne noch ein paar Flyer von mir mitnehmen.
0: Mhm.
2: Genau.
0: Okay, und es gibt ein Rahmenprogramm, also davon abgesehen, dass man eben selber was ausprobieren kann, es gibt auch Musik. Von der genau. Musikschule Vera Meissner.
2: Musikschule Fröhlich.
0: Genau. Ah, Musikschule Fröhlich.
2: Die machen dann auch, glaube ich, mit Kindern vor Ort führen sie was auf.
0: Mhm. Ja. Ja, genau. Die gibt es ja auch, die Musikschule Fröhlich. Ja, das heißt, es gibt auch Musik und dann können die Kinder auch selber mal zeigen, was sie können.
1: Ja, oder ausprobieren, ne?
0: Genau.
2: Ich habe auch dafür gesorgt, dass wir guten Kaffee vor Ort haben. Ich finde, das ist auch immer so wichtig.
0: Ja,
2: wenn man so ein nettes Getränk noch in der Hand hat und da einfach wirklich einen schönen Sonntag zum Verweilen.
1: Was mir gerade einfällt, so ganz spontan, Anna, gibt es auch so Möglichkeiten, wo man sich austauschen kann, ohne jetzt am Stand zu stehen? Also gibt es irgendwie eine Ecke oder Stehtische oder
0: Futons?
2: Ehrlich gesagt habe ich da bislang noch gar nicht drüber nachgedacht, aber ich nehme die Idee total gerne mit und finde es auch richtig, richtig cool. Gerade wenn man vielleicht auch noch so ein kleineres Kind dabei hat, das man in der Trage hat und vielleicht mal ablegen möchte, so eine kleine Ecke oder auch für die Kids. Ich habe im Vorfeld dran gedacht, auch nochmal so, obwohl das wirklich bunte bestehende Programm das wahrscheinlich gar nicht mehr obliegen lässt, dass ich da noch zusätzlich Malbilder auslege. Aber so eine kleine gemütliche Ecke mit Stehtischen und auch vielleicht was zum Ablegen für die Kinder auch einfach mal zum Hinfläzen, sage ich jetzt mal, lässt sich bestimmt gut integrieren. Danke für den Hinweis.
1: Ja, oft ist man ja auch froh, wenn man wieder den einen oder anderen trifft, ne, auf so einer Veranstaltung.
2: Ja.
1: Will nicht im Weg stehen oder denkt sich, würde ich jetzt noch mal fünf Sätze mehr sagen. Kam mir so.
0: Und es soll ja auch Kuchen geben.
2: Genau.
0: Genau. Das bringt mich zu der Frage, Anna, wir sind jetzt, wir zeichnen die Sendung im September auf. Ein paar Wochen hast du noch. Was steht denn noch bevor? Also was steht denn jetzt an, dass es stattfinden kann?
2: Ich muss sagen, ich habe jetzt wirklich die letzten Tage gemerkt, ich werde richtig emotional, was das angeht, weil ich jetzt wirklich merke, was da so alles dahinter steckt und welche Menschen dahinter stecken. Und ich hatte eigentlich vorher auch so eine kleine Eröffnung, ne, bevor die Türen dann aufgehen. Ich hoffe, ich kriege das hin. weil ich eigentlich ganz, ganz vorfreudig bin. Und ich glaube aber, die gröbsten Schritte sind gegangen. Wir dürfen jetzt uns kreativ austoben. Wie soll mein Stand aussehen? Wie möchte ich den gestalten? Und ja, also alles das, was jetzt noch kommt, ist eigentlich nur noch positiv. Wir haben alles geklärt.
1: Wunderbar.
0: Das ist einfach stattfinden.
2: Genau. Und jeder, der noch möchte, der denkt, ach, das könnte was für mich sein. Ich möchte mich da auch gern zeigen und die Chance nutzen. Der kann sich wirklich gerne noch melden bei mir. Wir haben auch eine Instagram-Seite. Es gibt eine offizielle Seite, Femfair. Die ist dann quasi deutschlandweit. Und meine heißt dann einfach Femfair Eschwege. Da stellen sich auch schon einige Aussteller vor, wer sie sind, was so ihr Programm ist, dass man da auch schon mal so einen kleinen Einblick bekommt.
0: Auf Instagram. Und da kann man dich auch kontaktieren.
2: Genau, man kann mir direkt über die Seite schreiben und habe ich da auch meine private Seite manchmal geschaltet, wenn ich dann so unterwegs bin und nochmal was für die Messe erledige. Ich war auch auf anderen Märkten, regionalen Märkten, wo ich mal gucken wollte, da ist da vielleicht noch jemand Spannendes dabei, für den das in Frage käme. Genau, das habe ich dann da auch so ein bisschen geteilt.
0: Wie ist denn dein Plan? Also, soweit man ihn schon haben kann, wenn das jetzt was wird. Und Wir wünschen es dir und wir wünschen es allen Ausstellern.
3: Dann mache ich nächstes Jahr wieder.
0: Ja? Ja. Das ist schon, also ist schon so nach dem Motto. Viele sagen, oh, nie wieder und dann ist es vorbei. Aber dann, ach nee, könntest du eigentlich noch mal.
3: Ich freue mich dann, wenn jemand da denkt, ach, das mache ich gemeinsam mit der Anna, dass ich das vielleicht so ein bisschen weniger bei mir auf der To-Do-Liste habe. Aber ich glaube, ich habe es eben auch schon mal erwähnt, so wenn man das erste Mal macht, dann ist es schwierig. Und ich glaube, wenn man dann so im Fluss ist und schon Erfahrungen gesammelt hat, dann wird es vielleicht auch so ein Stück weit ein Selbstläufer. Das ist so mein Wunsch, dass sich das rumspricht. Und der ein oder andere, der sich vielleicht in diesem Jahr noch nicht getraut hat, vor Ort zu kommen, der dann denkt, ach komm, da möchte ich auf jeden Fall nächstes Jahr dabei sein.
1: Wunderbar.
0: Gut, dann danken wir dir, liebe Anna, dass du da warst, dass du uns die Messe vorgestellt hast.
3: Herzlichen
0: dass
3: Dank.
0: Du uns einen Einblick gewährt hast in dein Leben, in dein Turbulentes, aber auch so in das, wie kriege ich sowas eigentlich hin? Weil ich meine, das betrifft ja viele, die sagen, ich habe da eine Idee, ich habe da einen Wunsch und ja, es ist zu machen. Also man kann am Ende so eine Stadthalle füllen.
3: Tatsächlich. Ja, auf jeden Fall.
0: Und das ist ja schon eine Tat, ein Erlebnis, eine Meisterleistung.
1: Sehr kreativ,
0: genau.
1: Ne?
0: Genau, sehr kreativ auch. Mhm. Und wir wünschen euch auch schöne Gespräche einfach. Ja. Dass da schöne Kontakte, schöne Gespräche und vielleicht Anregungen. Ne? Also ich hab die so ein bisschen beobachtet. Ne? Wir sitzen ja hier im kleinen Studio zusammen und dann merkt man auch, oh, guck mal, jetzt hat sie gerade eine Idee gehabt, die hat sie aufgeschrieben.
3: Ja.
0: Also es ist ja so im Flow, ne? Das ist die ganze Zeit, man hat hier eine Idee und da eine
3: ist
0: Idee.
3: Ist total schön.
0: Das ist, ich kann mir vorstellen, dass das gut, dass das großen Spaß macht. Also wir verweisen nochmal auf deine Instagram-Seite, Femme für Eschwege.
3: Ja.
0: Wo man sich nochmal die Aussteller angucken kann und wo man mit dir in Kontakt treten kann. Mhm. Und die Femme Fair, die Familienmesse, findet am Sonntag, 25. Oktober 2026 in der Stadthalle Eschwege statt. Von 11 bis 17 Uhr.
1: Kostenlos.
0: Kostenloser Eintritt.
1: Ganz wichtig, finde ich, das auch nochmal zu sagen. Ne?
3: Auch die Angebote vor Ort kostenlos. Genau. Ganz, ganz, ganz, ganz toll.
1: Ja. Toll.
0: Vielen Dank, Anna Kilmer. Und danke dir, Sabine Theile.
1: Und Stefanie Müller, ich danke dir auch.
0: Genau, und das war unsere Sendung zur Femme Fair. Vielen Dank, dass Sie eingeschaltet haben und vielleicht mögen Sie ja mal vorbeigucken und gucken, ob Sie Anna Kilmer finden.
3: Ganz, ganz herzlichen Dank an euch, das hat mir richtig viel Spaß gemacht hier.
1: Dankeschön.
0: Bis zum nächsten Mal.

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1: Ja, hallöchen und herzlich willkommen zum Wannefredder Radio bei Radio RFM. Heute mit einem Rätsel und ganz besonderer Musik, denn es geht um Wünsche, die uns aus Plüskat erreicht haben. Dort verweilt derzeit eine Delegation aus Wanfried und feiert das 60-jährige Bestehen der Städtepartnerschaft. Lasst euch überraschen, Sport gibt's diese Woche auch wieder. Salut, tout le monde et bienvenue à Wannefredder Radio sur Radio RFM. Aujourd'hui au programme, une divinité de la musique très spéciale. Nous avons reçu des demandes musicales de plus 4. Une délégation de Wanfried est sur jour actuellement pour fêter les 60 ans du jumelage entre les deux villes. Laissez-vous surprendre, cette semaine, et il y aura aussi du sport. En l'honneur de plus 4, voici le hymne des prétends.

das war Bro Gosma Sadou. Das ist quasi die bretonische Hymne und das war, ist auch in Bretonisch gesungen worden. Weiter geht's mit dem Wunsch Onira von Sass. Den schickt Stefan Anhalt an die komplette Delegation in Plüskat. Viel Spaß!

0: Wunderbar. Und weiter geht es mit einem Wunsch von Hartmut Vogt, zu Deutsch Hartmut Vogt. Und der wünscht sich Le Coq est mort. Viel Spaß.
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2: Ja, liebe Plüskatter, seit gestern wird die Oktoberausgabe von der Wanne Fredda in alle Briefkästen verteilt. Da habt ihr was verpasst. Und seit letzter Woche ist der wöchentliche Newsletter von der Wanne Fredda am Start. Morgen gibt's neun. Ihr könnt ihn ganz einfach abonnieren. newsletter.wannefredda.de. Dann gibt's jeden Mittwoch Aktuelles vom Wanne Fredda. Weiter geht es mit einem Wunsch von Heike Simon. Und zwar Charles Trenet. Boom.
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1: Ja, echter Klassiker. Weiter geht's, und zwar jetzt wird's klassisch. Das hat sich Heinz Freter gewünscht. Ich hoffe, das ist richtig. Heinz Freter und nicht Heinz Frede. Ich weiß nicht, ich kenne die mal nicht. Oder an die Freude. Und natürlich in der besten Version ever, Berliner Philharmoniker unter Leitung von Herbert von Karajan.

Wunderbar. Das Wannefrieder Radio ist von Wannfriedern für Wannfrieder und natürlich auch für die Herrschaften in Blüskatt. Was habt ihr für Themenwünsche für unser Radio? Was habt ihr für Themenwünsche für unsere Zeitung? Und gerne spielen wir eure Musik. Ihr hört es heute aus Blüskatt erreichen und haben uns hier wirklich tolle, tolle Wünsche erreicht. Alles kreuz und quer. Wunderbar, natürlich viel Französisch. Macht mit, es macht Spaß. Hier die Wannefrieder Radio Schnuddelbox Wannfried 05655 32 00099. Das ist ein Anrufbeantworter, da könnt ihr immer drauf quatschen, hört euch immer zu und es landet dann bei uns. Die Nummer, die wiederholen wir nochmal am Ende der Sendung. Weiter geht's in unserem Wunschprogramm aus Blüskatt und jetzt kommt für Claude Guyard Je pardonne von Zaz.

0: das geht.
1: Hallo, liebe Sportfreunde des VfL Wanfried. Hier ist wieder der Wochen- bzw. Wochenendrückblick. Beginnen wollen wir diesmal mit Tischtennis. Die zweite Mannschaft ist auch in das Geschehen eingestiegen. Man verlor in Aue jedoch auch mit 6:4. Zum Fußball, da gab es im Seniorenbereich ein erfolgreiches Wochenende bzw. eine erfolgreiche Woche. Die erste Mannschaft beendete ihre Niederlagenserie durch ein 3:2 Heimspielerfolg gegen Niederhohne, während man am Sonntag bei Wehretal 5:1 gewonnen hat und ist somit zurück in der Erfolgsspur. Weiterhin erfolgreich war auch die zweite Mannschaft, die gegen Ziegenhagen Ermschwert auswärts mit 3:2 gewonnen hat. Bei der Jugend, unsere Jugend, Spielgemeinschaft mit FSA, hat also die E-Jugend gestern Abend ihr Viertelfinale im Pokal erreicht und hat leider mit 0:13 gegen Meißner verloren, ist damit ausgeschieden. Kopf hoch, Jungs, ihr seid immerhin unter die besten 8 im Kreis gewesen. Weiter so. Die F- und G-Junioren haben wie immer im Fairplay-Modus diesmal zu Hause im Werra-Stadion in Wanfried gespielt. Die E-Jugend hat gegen Meißner 2 gespielt. Die D-Jugend, die D2, hat das Auswärtsspiel bei Reichensachsen-Wehrtal 7:0 verloren, während die D1 eine erfolgreiche Woche hinter sich hatte. Zuerst gewann man das Nachbarschaftsduell gegen die zweite, erste gegen die zweite D-Jugend mit 4:1. Danach hat man das Heimspiel gegen Netra 9:0 gewonnen und zum Schluss in Sontratal 2 mit 5:0 gewonnen. Also eine erfolgreiche Woche für die D1. Kommen wir nun zum Handball. Da war es nicht ganz so erfolgreich. Die erste Mannschaft verlor beim Absteiger Hünfeld das Auswärtsspiel mit 27:24 und hat jetzt einen Heimsieg, ein Unentschieden und eine Niederlage. Also da ist noch Luft nach oben drin. Während die zweite Mannschaft bei Datterode, Röhrda, Sondra 2 im kleinen Derby 30:11 gewonnen hat und seine Erfolgsserie fortsetzen konnte. Abschließend habe ich noch ein paar Ergebnisse von der Handballjugend. Die E-Jugend verlor das Auswärtsspiel bei Werra Landeck 2 mit 26:10, während die D-Jugend das Heimspiel gegen Fulda 36:18 gewann und auch die A-Jugend gewann das Heimspiel gegen Fassberg 2 mit 34:37. Natürlich sollte es Felsberg heißen, dann aber trotzdem 44:37 war also der Heimerfolg. Das war's für heute. Bis nächste Woche. Tschüssi.
2: Ja, merci beaucoup, Bernd Fricke. Vielen Dank an Bernd Fricke. Weiter geht's mit dem Sommerwunsch, und zwar von Antje. Schöne Grüße nach Blüskat. Nathalie Gilbert-Bécaud. Viel Spaß.

Ja, wunderbar. So, Ingeborg und Hartmut haben sich Theatre von Katja Epstein gewünscht. Das Lied gibt es tatsächlich in Französisch gesungen von Katja Epstein. Ich habe es auch irgendwo im Internet gefunden, aber leider stand es nicht zum Download zur Verfügung, so dass ich das eben hier jetzt spielen kann. Und jetzt hab ich eine Bitte an euch. Erklärt bitte mal den bretonischen Freunden, dass das eigentlich Französisch sein sollte. Aber ich spiele jetzt einfach die deutsche Version von Katja Epstein, Theater, Theater. Viel Spaß.

Wunderschön. So, kommen wir zu unserer Rätselecke. Das Lösung des letzten Rätsels vom 15. September, nee, 15. Quatsch, von letzter Woche, war die 3. Und gewonnen hat Jan Vogtreiter aus Witzenhausen. Glückwunsch, Jan, du kannst dir dein Fläschchen in unserem Redaktionsladen in der Marktstraße 19 in Wanfried abholen. Und nach dem nächsten Song gibt's das neue Rätsel für diese Woche. Und weiter geht's mit einem Gruß nach Pluscat, pour Françoise Gouillard ou Je veux avec Zaz.

Wunderbar. So, kommen wir zum Rätsel dieser Woche. Einfach eine Frage beantworten und ein Fläschchen Werratthaler Haselnuss von Jakob Spirituosen aus Röder gewinnen. Also los geht's. Wer malte das berühmte Gemälde Die Nachtwache? Einsendeschluss ist der 5. Oktober um 24 Uhr. Einfach die Lösung auf die Wannefreder Radio Schnullbock sprechen. Hier nochmal die Nummer 056 55 32 00099. Und bitte nicht vergessen, euren Namen zu nennen. Hier ist das Wannefreder Radio bei Radio RFM mit einer speziellen Sendung für unsere Freunde aus Plüskat. Der nächste Wunsch ist von Mer Thilo Vogt. Stand by me von Benny King.

schöner Song. Stand By Me von Benny King. Und weiter geht es mit einem, ja, schwierig auszusprechenden Titel. Der heißt nämlich La Ballade des gens heureux. Mit meinem Broken French würde ich sagen, das heißt die Ballade der glücklichen Jungs. Ich weiß es nicht genau. Ihr wisst es bestimmt besser. Und der Wunsch ist von Dieter Franke. Viel Spaß damit.

jetzt bitte ich alle Französischlehrerinnen und Französischlehrer um Entschuldigung. Jeans ist natürlich Menschen, also habe ich die Hälfte der Bevölkerung vergessen, weil ich Jungs gesagt habe, sind die Mädchen und alle zusammen sind die Menschen. Später werden die ja dann auch Mann und Frau. Weiter geht es mit einem Song, den sich Kurt Eberhardt gewünscht hat, sehr interessant, von Pink Floyd, Any Color You Like. Und das kommt wohl in The Wizard of Oz vor, was mir auch neu ist. Also wünsche ich euch jetzt viel Spaß.

Ja, wunderbar. Pink Floyd, auch nicht schlecht. So, jetzt kommt ein Wunsch von Birgit Löffler für ihre Mutter Hilde. Und zwar kein schöner Land in dieser Zeit. Vielleicht kann der ein oder andere Franzose das ja sogar mitsingen.

Wunderschön, oder? So, weiter geht's mit noch einem Sommersong, und zwar von Joachim, und der hat sich einen Song gewünscht und der passt sowas von gut zu ihm. Der heißt nämlich Non, je ne regrette rien und ist von Edith Piaf.

kommen wir langsam zum Ende der Sendung. Danke fürs Zuhören. Hier nochmal wie angesagt die Nummer der Wannefreder Radio Schnuddelbox. Wanfried 05655 32 00 99. Entschuldigung. Und danke an Bernd Fricke. Und ein, warte, ich habe es hier extra rausgesucht. Und ein Amite à plus 4. Die Sendung kann man am Freitag um 16.05 Uhr nochmal im Radio hören, hier bei Radio RFM. Und sie ist in der Audiothek von Radio RFM auch abrufbar, sowie auf der Homepage vom Wannefreder. Und dann bis nächsten Dienstag um 18.05 Uhr. Danke fürs Zuhören und ich hoffe, wir hören uns wieder. Und zu Ehre unserer Freunde in Plüskart zum Abschluss nochmal das, was wir am Eingang gespielt haben, nämlich die bretonische Hymne. Bye bye.

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6: Liebe RFM-Hörerinnen und Hörer, lieber Werra-Meißner-Kreis, hier ist Felix Römer von allem Möglichen, zum Beispiel vom Humor- und Satire-Kollektiv Luxan Wunder. Der ein oder andere mag uns kennen, viele werden uns nicht kennen. Wir sind eine Gruppe von Menschen aus Berlin, Eschwege und Freiburg, die zusammen Humorprogramme machen. Wir haben damit den Deutschen Kleinkunstpreis gewonnen vor einigen Jahren, den Baden-Württembergischen Kleinkunstpreis und viele andere Dinge, über die wir uns sehr freuen, auf die wir sehr stolz sind. Und wir gehen auf Tour in diesem Herbst in 40 Städten insgesamt und selbstverständlich kommen wir auch nach Eschwege. Am 28. Oktober um 20 Uhr sind wir im E-Werk zu Gast und würden uns freuen, wenn Leute vorbeikommen. Wenn ihr sagt, ja, wir hätten schon Lust, wir wollen aber wissen, worum es bei denen so geht, was für eine Art Humor ist das. Im Folgenden hört ihr eine Stunde lang Luxan Wunder Humor. 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Das ist speziell, wer sich darauf einlässt, wird viel Spaß haben. Sowohl in der nächsten Stunde als auch am 28.10. im E-Werk. Felix Römer, viel Spaß, vielen Dank. Bis dann. Tschüss.
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2: Ich heiße euch herzlich willkommen zu Deutschlandfunk YOLO, dem jungen Programm des Deutschlandfunks mit jungen Themen like that. YOLO! Hallo, ihr Husos. DLF YOLO repräsentiert heute wieder und bringt euch nicen Radio-Content und News von der Street und cooles Hoodlife, no cap. Cringe kriegt ihr woanders. Hier wird geflext, ihr Lelex. Jetzt weiter mit den Events fürs Wochenende. Ich hoffe, ihr habt auch alle richtig Bock auf eine geile, junge, jugendliche YOLO-Party.
3: Yo, yo, yo, yo, yo, yo, yo, yo, yo, Bruder! Der geile Party-Flex!
2: Amena, hab ich Bock auf Action. Und Freitag ist auch schon alles zu spät. Raff und Bones kommen to town und reißen richtig ab. No cap. Im Gepäck haben sie ihren neuen Jingle. Hero im Tank / Badesalz Whirlpool. Brudi, das wird wild. Und das Geilste, wenn ihr an unserer YOLO-TikTok-Challenge teilnehmt und gewinnt, dann gehen die Tickets auf unser Nacken. Richtig geil, Gönjamin. Ach übrigens, was auch richtig fickt, Kammermusik. Checkt doch mal das Gucci-mäßige Präludium aus dem Sommer der Echse von Alban Marienthal. Übelst Sonne, sag ich euch. Kommt am Samstag zum freshen Event der Young Philharmonics und lasst baumeln. Aber vorher flext eure Homeworks, ihr Bitches, dass ihr keine Parkbank-Penner werdet. Yo, yo, yo, und weiter geht's mit YOLO Traffic News, den jungen, coolen Verkehrsnachrichten für junge und teite Verkehrsteilnehmer. Bra!
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0: Das waren die Schachtaler Tantenfingerer mit Klatsch, Klatsch, Klatsch. Und wenn ihr das hört, wisst ihr, es ist Zeit für...
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0: Servus, Grüezi und Servus, ihr verrückten Hühner und Hähne hier im Sendegebiet. Ich hoffe, ihr habt Stimmung und falls nicht, bei eurem Koschi gibt's die beste. Also Stimmung, denn wir nageln die schlechte Laune ans Kreuz. Ja, wir steigen hoch wie eine Stimmungsdrohne im Kriegsgebiet und bumm! Ja, da hat euch wohl die Stimmungskanone getroffen und hat euch die schlecht gelaunten Gliedmaßen abgetrennt und nur die gut gelaunten übrig gelassen. Hui! So, wir haben aber nicht nur gute Laune, sondern wir haben auch noch gute Stimmung. Und natürlich auch heute wieder Gäste, beziehungsweise sollte ich besser sagen, wir haben heute genau einen Gäste. Dafür aber einen mit Hut, einen echten Cowboy nämlich. Und zwar einen Highway Cowboy. Er kommt aus Herne und ist heute extra mit seinem heißen Ofen hierher gebrettert. Das ist der Uwe. Hallo Uwe, wie geht's dir? Wie ist die Laune, Uwe?
2: Well, well, well. Der Laune ist great. Nach so einem... Hard day's work und so einem Bourbon Moonshine Barbecue Steak Banjo. That's a great feeling.
3: Ich war schon mal tot. 3 Minuten lang im Unfall. Dann haben die mich zurückgeholt, aber wollte ich das?
0: Hey, Uwe, my friend and copper stitcher. Wie fühlst du dich? Wie ist denn nun die Laune?
2: Ich weiß nicht so. Ja, ganz gut. Eigentlich. Ich habe ein neues Album.
4: Man, new album is coming out.
0: Beschreib es!
2: Okay. Sure. Das ist ganz classic Texas Honky Tonk Square Dance mit einem Prize Fender Outlaw Motorcycle und Whiskey Chicken Redneck Kettle Sound.
3: Das klingt toll. Dann hören wir jetzt den Song 90 Tonner. Von den Highway Cowboys. Viel Spaß.
2: Yeehaw. Schön die Windel anziehen, länger fahren können. Immer schön auftanken, Leute.
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2: Ja, ein wunderbares Lied immer noch und immer wieder. Und das hat unser Gast mitgebracht. Und zwar spreche ich heute schon seit, oh, guck mal, schon seit einer Stunde sprechen wir hier miteinander.
3: Brauche ich sie nicht sagen. Unglaublich.
2: Ja, Wahnsinn, ne? Time flies when you're having fun.
3: Oh ja.
2: Jedenfalls, heute in der Hörbala, ich freue mich sehr, Sabine Rückert. Nochmal hallo.
3: Hallo.
2: Sabine, du hast ja vorhin schon erzählt, du bist
3: stellvertretende Chefredakteurin der Zeit,
2: genau, und ich habe einen Podcast, Zeitverbrechen, das ist der erfolgreichste,
3: ja, genau.
2: Darüber haben wir ja schon ausführlich gesprochen, vielen Dank dafür nochmal, aber ich wollte jetzt einmal kurz noch auf die Rückspultaste deines Lebens drücken und mal schauen, was dein Vater,
3: auf die was?
2: Wie das Verhältnis zu deinem Vater, der ja Pfarrer,
3: nein, worauf wollten Sie da drücken?
2: Ach so, auf die Rückspultaste deines Lebens. Also quasi einmal noch kurz in die Vergangenheit blicken, weißt du?
3: Ach, das war,
2: ach Mensch, ich wollte ja so ein schönes Bild malen jetzt. Und das, ja, muss ich einsehen, ist mir nicht geglückt.
3: Ja, das ist aber auch ein merkwürdiger Vergleich. Das irritiert mich jetzt doch ein bisschen. Also ich bin ja, was das angeht, also sehr gut, will ich nicht sagen, hervorragend mit Vergleichen.
2: Okay.
3: Da hätten Sie mich also eigentlich mal gleich fragen können, was sich da am besten eignet. Ich würde vorschlagen, sowas vielleicht wie, jetzt wollen wir nochmal den Blick in die Vergangenheit richten oder wir schauen mal zurück in die Vergangenheit oder wir können...
2: Entschuldige, ich finde das total toll, was du da sagst, aber entschuldige, dass ich da jetzt mal ganz direkt nachfragen muss.
3: Ja.
2: Das sind ja total rationale Vergleiche, die du da machst. Weißt du, was ich meine? Also würdest du von dir sagen, Sabine, denn du bist ja eben auch Gerichtsreporter, beziehungsweise Gerichtsreporterin.
3: Genau, die einzige und beste, die wir in Deutschland haben.
2: Genau. Und du musst als solche ja sehr objektiv sein auch. Was würdest du sagen? Hat die Gerichtsreporterin Sabine Rückert der Frau Sabine Rückert ihre Emotionalität abtrainiert, ihre weibliche, weiche, vielleicht auch die sinnliche, erotische Seite. Hat sie dir die genommen?
3: Also das ist ja völliger Quark. Also das wäre ja, wenn man...
2: Wer antwortet mir da jetzt? Die Gerichtsreporterin oder die Frau? Mit welcher Rückert habe ich es hier zu tun?
3: Nun, das ist ja eigentlich überhaupt kein...
2: Ich spüre da total, dass das ein ganz schwieriges, vielleicht auch ein heikles Thema ist. Und ich würde sagen, wir machen mal Musik und sprechen danach gleich weiter. Dann hast du auch ein bisschen Zeit, dich hier zu fassen.
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0: Wir unterbrechen unser laufendes Programm für eine Verkehrsmeldung. Achtung, ein Falschfahrer auf der A9 Nürnberg Richtung Halle-Leipzig in Höhe von... Also, andersrum. A9 Halle-Leipzig Richtung Nürnberg zwischen Halle, Leipzig Richtung, also nochmal. Falschfahrer auf der A9 Richtung Nürnberg-Halle, also an der Halle Höhe Coswig, also Köselitz, Käse, Käselitz. Käselitz, ich korrigiere, Käselitz. Ich meine Köslitz, falsch. Verfahrer, also, nein, jetzt bin ich zurück ins Funkhaus.
1: Hallo, hier sind Thies Neubert
2: und Anne Rothäuser. Gemeinsam sind wir
1: die Stimmen des Podcasts de Lyon. Das ist Deutschlands News-Podcast Nummer 1 aus dem Hause der Post de Lyon.
2: Es ist vor allem für Angehörige, Freunde und Arbeitskollegen ein großes Problem. Wohl jeder kennt einen Menschen, der immer nur Bahnhof versteht.
1: Darüber zu reden ist häufig gar nicht so einfach. Wir haben nun jemanden am Telefon, der genau davon betroffen ist. Herr Preußer, wie ist das, wenn man immer nur Bahnhof versteht?
3: Ich verstehe gerade nur Bahnhof.
2: Wie ist das, wenn man immer nur Bahnhof versteht?
3: Tut mir leid, ich verstehe es gerade wirklich nur am Bahnhof.
1: Herr Preußer, wie ist das, wenn man immer nur Bahnhof versteht?
3: Ja, wieso sagen Sie immer Bahnhof zu mir? Das bringt doch nichts, wenn Sie dann lauter werden. Das machen alle, ich habe keine Ahnung, was los ist.
2: Ja, nun, das erschwert unser Interview jetzt natürlich ungemein, ne?
3: Wollen Sie vielleicht zum Bahnhof? Also der ist vorne die zweite Straße links, unter Führung durch, von hier aus. Aber ich müsste ja erstmal wissen, wo Sie sind.
1: Ich glaube, wir können hier an dieser Stelle auch gleich abbrechen.
3: Wie? Ich verstehe nur Bahnhof. Tut mir leid. Was wollen Sie denn? Ich kann Ihnen den Weg erklären, aber...
2: Ja, dann vielen Dank für dieses Gespräch. Also.
3: Bahnhof? Ja. Was wollen Sie?
1: So, jetzt noch ein paar Kurznachrichten und dann sind wir hier auch schon fertig.
2: Autoaggression. Mann demoliert eigenen PKW.
1: Eigenartige Aufmachung. Gerichtsmediziner in Schulmädchenuniform seziert Leichnam mit Dosenöffner.
2: Hat sich festgelegt, Matratzentester kommt von Siegermodell nicht mehr runter.
1: Das waren die Stimmen des Podcasts de Lyon.
2: Weiter geht's mit dem laufenden Programm.
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9: Ich begrüße euch zu Radio-Yoga für Anfänger, dem Mitmach-Yoga zum in den Tag starten mit Sabine. Das bin ich. Und los geht's. Wir beginnen im Schneidersitz und ziehen unser Gesäß rechts nach oben. Die linke Hand dabei im Herz-Chakra-Raum abgelegt, sodass die Energie frei fließen kann. Nun bewegen wir den Rücken längsseitig zur Matte in einem Zug und greifen gleichzeitig den Mahabhadra, um das Kundalini zu entfesseln. Feuerfrei und die Atmung weiter durch die Membranen fließen lassen. Dabei immer durch die innere Handhabung atmen. Achtsam weiteratmen. Positiver Stauraum. Wir wechseln in die Position des traurigen Kranich. Schultern gedämpft, Fersen zum Shakti, Piranha Vanyu und zurück zum Vyana Vayu zweimal. Der Weg des Yogi ist bestimmt durch Vertrauen. Lasst eure Wirbelsäule ins Vertrauen sinken und gehobener Speer. Tief ausatmen und die Gefäße im Traum der Maulbeerhecke verstauen. Sehr gut. Die schädlichen Schlacken sind nun abgetragen. Der Körper immunisiert sich gegen Krankheiten, unter anderem gegen das neuartige Coronavirus. Der lachende Brahma nickt. Das Chi ist nun stark im Körper. Um es zu ergänzen, empfehle ich gelbe Säfte sowie 6-mal täglich Brionia, weiße Zaunrübe in Potenz D12, um die übrigen Corona-Bakterien durch Energiepufferung in die Schlacken zu bringen und auszutreiben. Ich hoffe, ihr seid durch diese kleine Morgenübung ins Fühlen gekommen und ich küsse eure Kirsche. Bis zum nächsten Mal.

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3: Das politische Interview heute mit unserem heutigen Gastin, der Politikausübenden der Grünen Partei. Herzlich willkommen, Annalena Baerbock. Frau Baerbock.
2: Gegenfrage.
3: Starten wir mit einer Frage.
2: Gegenfrage.
3: Auf die Sie sich sicherlich schon intensiv vorbereitet haben. Frau Baerbock, was bedeutet Europa für Sie?
4: Gut, dass Sie fragen. Europa ist für mich viel mehr als nur ein Kontinent oder Rettungsschirm. Viel mehr als nur Europa. Das sind für mich auch die gleichen Stromstecker zum Beispiel. Europa ist für mich auch Amerika und Asien. Europa ist die Berge und das andere. Oder die Anden. Und so kleine so Bügel, Perlen. Europa ist für mich persönlich der Mount Rushmore und Japan, ne? Und wenn man aufsteht und es knackt, das ist für mich Europa.
3: Na gut, das war gleichermaßen engagiert wie fragwürdig. Deshalb jetzt die
2: Gegenfrage.
3: Was ist für Sie das Hauptaugenmerk Ihrer Politik?
4: Ganz klar gerechte Klimapolitik, ausgewogener Reichtum, umgeleitete Privilegienstrukturalisierung, nachhaltige Evolutionsquantisierung, elementare Grundverwertungsprinzipien sowie technologische Intervention und Ausbau der Forschung für die Sicherung unserer Zukunft.
3: Forschung?
4: Ja, die Klimakrise können wir nur bewältigen mit der richtigen, wissenschaftlich gerecht fundierten Forschung.
3: Forschung?
4: Forschung, Klimaforschung zum Beispiel oder Technologieforschung.
3: Das Wort heißt meines Wissens Forschung.
4: Ach, wissen Sie, Herr Camembert, das können Sie behaupten, aber wer sagt denn das? Das soll die Zuschauer zu Hause für sich selber entscheiden.
3: Zuhörer.
4: Radio. Scheiden.
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0: Fresh. Hallihalli, ihr Lieben, und einen freshen Morning hier bei Fresh in the Morning, der freshest Morning Show Deutschlands mit eurer Mariella. Und außerdem an meiner Seite mein geschätzter Kollege, der Tobi Nater.
1: I'll be back.
0: Tobias Schnells.
2: Na, was wird denn da geschätzt an mir, liebe Mariella? Hm? Die Größe etwa?
0: Wir machen Spaß.
2: Das war nur ein Witz, ein Fun-Witz. Denn mit Witz und Fun kommt man nämlich am freshesten in den Tag, liebe Leute.
0: Ja, das stimmt, Tobinator. Und weißt du auch, womit noch?
2: Kaffee? Kuka? Lametta? Fetta?
0: Ja, wärmer?
2: Interviews, ja genau. Interviews ist die Antwort.
0: Genau. Und meine liebe Fresher Community, wir haben gleich für euch ein richtig freshes Phone-A-Call-In-Live-Talkline-Interview mit einem ganz besonderen Guest. Tobinator, willst du unserer freshen Community verraten, wen wir hier gleich interviewen? Klar verrate ich das der Community. Wir sprechen gleich mit Francisco. Das ist das Oberhaupt der katholischen Kirche.
2: Ja, nach nur einer Nachricht von unserem Sponsor.
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0: Genau. Fresh in the Morning, fresh in the Tag. Gleich sprechen wir mit dem Papst, a.k.a. Francisco. Wir sind gespannt, was er so zu plaudern hat.
2: Ja, gespannt wie ein Fritzelbogen sind wir. Hoffentlich etwas Freshes für den Morning. Und es geht schon klingelingelingelingelingeling in Dingolfing.
0: Oh ja, das Telefon klingelt. Hallo Francisco, herzlich willkommen in der freshesten Show Deutschlands. Na, wie fühlst du dich heute Morning? Bist du auch so fresh wie wir?
2: Hallo Papst, ich habe hier auf meiner schlauen Karte stehen, dass du die Missbrauchsvorwürfe in der katholischen Kirche nur sehr halbherzig verfolgst. Hand aus Herz, stimmt das denn?
4: Egumenini non potuisse im aliquantulus senior interpres cologole.
2: Ist ja Wahnsinn. Das ist ja ein verrücktes Huhn. Mic drop. Aber sag doch mal, Papst. Was sind denn deine nächsten Projekte?
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0: Hola ho. Mensch, Franco, ganz ehrlich, du bist wirklich viel fresher, als ich dachte. Das ist wirklich toll. Wenn du mal wieder in der Nähe auf Tour bist, dann gib gerne Bescheid, dann informieren wir die fresher Community, dass die alle vorbeikommen sollen, dass dein Gig auch richtig voll wird.
2: Versprochen, Brudi. So, Papst, hast du vielleicht noch einen Musikwunsch für die richtige Morning Freshness für uns? Dann wäre jetzt der Zeitpunkt.
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2: Sternzeit. Wer heute in den Nachthimmel blickt, kann ein außergewöhnliches Schauspiel beobachten. Der Wanderkomet BTSD-14a, besser bekannt als Strokelight Grey, kreuzt heute die Umlaufbahn des Marsmondes Wotan. Dies führt in den inneren Ausläufern der Sirenenspiegel zu einem Überfrieren außenständiger Galaxien. Diese wenden sich daraufhin ab. Wenn Sie also heute Ihren Blick auf den 12th hellsten Stern an unserem Nachthimmel, exakt zwischen Aldebaran und Betelgeuse richten, können Sie diesen sogenannten Staporiolis-Effekt sehen. Er äußert sich als sehr, sehr leichtes, kaum sichtbares Flackern.
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4: Meine Damen und Herren, herzlich willkommen zu Lachfalten, der Sendung für kabarettistische Alltagsbewältigung und Kleinkunst auf WDR 8, der Theaterwelle. Der diesjährige Preisträger des Erftheimer Zeckenbisses heißt Anton Ebner. Ebner ist Vollblutkabarettist. Er konfrontiert das Publikum, er verlangt dem Publikum etwas ab, er seziert die Gesellschaft mit messerscharfem Blick. Seine Alltagsbeobachtungen sind schneidend, oft bitterböse und dennoch stets mit einem Augenzwinkern und voller Empathie. Einen warmen Applaus bitte ich für Anton Ebner und seine kabarettistische Menschheitsgeschichte.
5: Ja, ich bin verliebt in die Frau von der GZ. Früher hat man weniger Fotos gemacht. Aber heute gibt es Telefone mit Fotos dran. Da frage ich mich, wofür braucht man dann noch Fotokameras? Wie sah wohl ein Foto in der Steinzeit aus? Ich stelle mir das so vor. Ja, vielen Dank. Danke. Ihr wart ein tolles Publikum.
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1: So, und wir warten immer noch auf unseren ersten Anrufer. Es scheint heute ein bisschen ruhig auf den Straßen zu sein. Oh, da klingelt es. Ich warte noch ganz kurz ab für die Spannung. Ja, hallo?
2: Hallo,
1: herzlich willkommen zu Notruf, die Show.
2: Hallo, was?
1: Mit wem spreche ich denn?
2: Pierre, hier ist Pierre. Ich bin auf der B33 und wir sind...
1: Bei der Überraschungsnummer gelandet. Der einzigen Notrufnummer mit den ganz großen Gewinnen. Du bist live im Radio, Pierre.
2: Was? Im Radio? Ist da nicht die 112?
1: Doch, aber die Lucky 112. Manchmal, da hat man eben Glück im Unglück. Zum Beispiel, wenn man hier anruft und wird direkt zu mir durchgestellt und dann kann man tolle Preise gewinnen. Aber nur, wenn du die Goldfrage beantworten kannst.
2: Was Goldfrage? Goldfrage, ich bin von der Straße abgekommen, okay? Es hat uns überschlagen und mein Beifahrer ist sehr, sehr, sehr schwer verletzt. Wir brauchen dringend Hilfe.
1: Nur Hilfe? Oder Hilfe und 100.000 Euro? Was soll's sein, Pierre?
2: 100.000 Euro sind gut, okay. Aber die Hilfe, die wäre auch sehr dringend.
1: Super, dann wähl doch mal ein Themengebiet, lieber Pierre. Erstens, coole Kleidung. Zweitens, frische Filme. Drittens, Spitzensport. Viertens, Potent Potables.
2: Was?
1: Potent Potables.
2: Was heißt das?
1: Nun ja, wenn du es auswählst, findest du es raus, mein lieber Pierre.
2: Jetzt schau mal, wir brauchen Hilfe. Wir sind auf der B33 in der Höhe von Mönchweiler und mein Beifahrer, oh Gott, der schaut sich hier seinen eigenen Rücken an und da kommen irgendwelche Knochen raus. Das ist alles verbogen. Das sieht ganz komisch aus.
1: Oh, das klingt nicht gut, Pierre. Dann willst du das Geld lieber nicht gewinnen und direkt mit dem Notarzt sprechen?
2: Ist es wirklich nur eine Frage?
1: Ja.
3: Kalt. Was für ein Licht.
2: Jetzt reiß dich mal zusammen. Ich nehme Kategorie 1.
1: Coole Kleidung. Okay, also.
2: Ich nehme die Filmfrage, aber schnell.
1: Na klar, das geht auch.
2: Ja.
1: Also einmal frische Filme für den Pierre. In dem Spaghetti-Western spiel mir das Lied vom Tod im Original C'era una volta il West oder auf Englisch Once upon a time in the West spielt neben Henry Fonda als Frank und Charles Bronson als Mundharmonika auch noch?
4: Nein, euer Radio ist nicht kaputt. Was ihr hört, sind Ausschnitte von Luxan Wunder aus ihrem Podcast WTFM 100,0 auf RFM. Ich bin Felix Römer, Teil von Luxan Wunder und wir treten am 28.10. im E-Werk auf. 20 Uhr geht's los. Geld kostet's auch. Wie viel werdet ihr rausfinden? Ich weiß es nicht aus dem Kopf. Weiterhin viel Spaß mit WTFM 100,0.
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1: Und jetzt endlich ist es soweit, die Bundesliga-Schlusskonferenz hier bei Stadion auf WTFM 100,0 ihrer Welle für die Bundesliga-Schlusskonferenz. Und wir beginnen traditionell in Paderborn.
2: 0:0 hier in Paderborn gegen Greuther Fürth. Ein Spektakel, das hier geboten wird. Bundesliga-Fußball auf allerhöchstem Niveau. Bisher noch torlos, aber jetzt könnte was gehen. Wagner hält den Ball im Mittelfeld. Da gibt er den Ball nach innen zu Wegner. Der gibt den Ball wieder nach außen. Ball wieder bei Wagner. Nein, spektakulärer Querpass. Und wie Wagner diesen Ball mitnimmt und wieder zurückspielt. Das ist ganz große Kunst. Das ist ganz große Fußballunterhaltung. Hier in Paderborn nochmal Querpass. Aber wie sieht es denn in Bochum aus gegen Arminia Bielefeld?
3: Stehen tief, die stehen quer, die lassen sich in die Raute fallen, drehen sich sozusagen ein. Das macht es natürlich ganz schwer für die Zebras, da die Laufwege abzustimmen. Kaum Automatismen, kaum vertikales Spiel, viel klein-klein, einiges bleibt Stückwerk und die an sich guten Ansätze der Lilien werden im Keim erstickt. Aber die Blaugrauen legen natürlich auch die Latte hoch, machen den Raum eng und agieren gut gestaffelt. Da wird dann schnell deutlich, dass die Abwehr der Adler nicht sammelfest ist.
2: Querpass hier in Paderborn. Querpass von Wagner auf links raus zu Wegner. Der bringt richtig Tempo mit auf den ersten Metern. Da muss er abstoppen, verschleppt und Querpass zurück in die Mitte zu.
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Morgen aufgewacht und hab sofort gedacht, irgendwas ist anders als es gestern war. Irgendwie fühlt es sich komisch an. Ich weiß ja auch nicht, Mann. Vielleicht hab ich einfach viel zu tief geschlafen. Ich bin aufgestanden und hab Kaffee gemacht und dann bin ich ins Bad gegangen. Ich schaute mich im Spiegel an und irgendwie, was soll ich sagen? Ich bin jetzt Reinhold

0: Ich hab keinen Plan, wie es dazu kam. Weiß nicht, warum das geschah.
1: Warum ausgerechnet Reinhold Beckmann?
0: Was ist mit dem anderen Reinhold wohl? Ist der jetzt ich und bleibt das so?
1: Oder gibt es jetzt einfach zwei Reinhold Beckmanns?
0: Ich hab nichts mit ihm zu tun. Ich find ihn ganz bestimmt nicht cool. Und jetzt bin ich plötzlich Reinhold Beckmann.
1: Das ist komisch.
0: Okay, nun ja, ich schätze das. Ich jetzt halt Reinhold Beckmann bin. Jetzt sitz ich hier und schau.

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8: Ja, hi, ich bin die Yara, Yara Neumann. Ich bin Poetry Slammerin, Poetin, Lyrikerin und heute habe ich ein schönes Experiment für euch dabei. Und zwar Slam the News. Ich slam für euch heute die Nachrichten. Poetry, Poetry Slam News. Was ist los in der Welt? Es gefällt mir nicht. Dieses Gedicht macht mir nicht Spaß. Grünes Gras ist immer nur auf der anderen Seite. Da fehlt mir die Sicht in die Weite. Bin doch kein Leuchtturm, der sich im Teucht lurmt, um mit dem Lurmteich einen Leichttaum zu bauen. Schauen wir mal weiter, heiter hinter den Deich er. Verheißt uns ein Morgen voll Kummer und Sorgen. Ölpreis, Armut, Assis in Jena, Olaf, Armin und Annalena, Klima, Impfstoff für Afghanistan, Eisbärnachwuchs und QAnon-Wahn. Fick dich, Zeitung, du kannst mich mal. Ich slam, wovon ich will, nicht was du willst, macht euch doch selber einen Reim drauf. News over und out. Dankeschön.
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9: Wagner hat den Ball, beruhigt jetzt das Spiel. Weiter nach Bayern.
10: Der Ball wird seitlich antizipiert, weiter antizipiert. Ja, antizipiert noch immer. Das ist einfach wunderschön, wunderbar antizipiert. Und ja, es geht voran. Da antizipiert er den Ball in Seiten aus. Weiter nach Paderborn.
11: Nicht nach Paderborn, nicht. Um Gottes Willen bitte nicht nach Paderborn. Wir machen weiter mit Julius Amadeus von Litzau, Wagrab, Ebnerstein von Oberhürtingen im Stadion. Im Stadion.
12: Ja, also hier, komm, Junge, jetzt gerade, oh nein, in dem Moment Wahnsinn, ja, mit dem Fuß, Kopf, wie weit, ah, Junge, mach ihn doch, mit dem Fuß, Ball, zurück zu Bernd.
11: Ja, hier gibt's keinen Bernd. Wir schalten zur Partie SC Freiburg gegen Hoffenheim. Das Baden-Württemberg-Derby zu unserem Reporter für den SWR, Dorf Holger.
13: Ja, da hat er gerade lang gespielt, auf der anderen vorne drin. Der legt, also vorne, der legt ab, also auf, also zieht an, also zieht ab, also an, ab. Und die andere blockt ab, also bockt auf, rennt drauf, also mit dem Fuß, Voruss. Also, okay, jetzt Abstoß, stoßt ab.
9: Querpass in Paderborn, Wahnsinn, was für ein sensationelles Stück Fußball hier. Das ist Spektakel, das ist Weihnachten und Osten auf dem gleichen Tag. Und als wäre das noch nicht genug, passt Wegner direkt zurück in die Mitte zu Wagner. Schnell weiter, bevor ich mich hier einscheiße. Weiter zu Bernd!
11: Nochmal in die Runde. Hier gibt es keinen Bernd. Ich wiederhole nochmal. Kein Bernd in dieser Konferenz. Wir gehen weiter zu Hajo Schirmberg nach München.
10: Und Kohler nimmt den Ball an, treibt ihn wie ein Weidmann auf der Schleppjagd ins letzte Tertiär. Der Ball, um in diesem Bild zu bleiben, wie ein scheuer Fuchs, duckt sich weg, dreht sich hinan, schwebend leicht, breitet er die Schwingen der Leu im Tor aufmerksam mit traumwandlerisch sicherer Perzeption, sich fragend, woher sie wohl kommen mögen, dereinst die Feldherren des Grüns. Hohle Gasse, die wie Ulysse seit Jahren auf großer Fahrt wie Ahasver fliegen, aufgestoßen und doch stets auf der Suche, nie findend, frierend. Was ist das Leben, sich fragend einhergehend mit diesem Klerik. Tor für Bayern. 8:0. Der eine mit dem Bart.
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15: Wir unterbrechen unser laufendes Programm für eine Sondermeldung. Zum aktuellen Zustand von Michael Schumacher liegen uns leider keine neuen Informationen vor. Sie haben Informationen? Senden Sie uns eine Mail an sendestudio@wtfm.de.

0: Zeit zu Studifunk, dem studentischen Programm für Studierendens, Studierende X und alle partizipatorischen Gruppens. Heute wieder mit euren Fragen und Problemen rund um den Campus, die ihr mir zugeschickt habt und die wir hier outcallen. Wir sind Bani Heré und
1: ich bin die Sülke. Hallo.
0: Wir haben Mail bekommen von einer Studierenden. Wir nennen Enz aus Gründen der Anonymisierung Shaniqua. Enz schreibt uns: Im KG3 hängt an einem der Spinde ein Aufkleber. Das ist ein lachender Smiley mit der Unterschrift Be Positive. Ich fühle mich von der imperativen Botschaft dieses Stickers belästigt und hätte ihn gerne entfernt. Liebe Shaniqua, du hast vollkommen recht. Diese toxische Positivität ist extrem übergriffig. Wenn es dein ganz persönliches Bedürfnis ist, nicht mit Imperativen konfrontiert zu werden, ist das dein gutes Recht und dieser Anspruch sollte normalisiert werden.
1: Ja, genau.
0: Die Uni muss dir einen Safe Space bieten, um dich maximal wohlfühlen zu können. Mhm. Frei von Diskriminierung, Hass und Hetze. Und wo diese Linie ist, kann selbstverständlich alleine du bestimmen.
1: Ja, genau. Ich finde es skandalös, dass die Universität so ein Hate-Crime-Sticker überhaupt zulässt. Und dass es überhaupt so weit kommt, dass du dich in der Frage hinterfragst, zeigt doch schon das ganze Gaslighting, das hier auf dich ausgeübt wird.
0: Es ist eine menschenverachtende Makroaggression. So darf eine Universität nicht agieren. Und wer wegsieht, macht sich schuldig.
1: Ja, genau. Liebe Heike, Shaniqua, es war absolut richtig und sehr mutig von dir, uns zu kontaktieren und auf diese Ungerechtigkeit hinzuweisen.
0: Ja, total brave.
1: Ja, voll. Aber jetzt erstmal Musik. Der nächste Song heißt Leben ist Leiden. Und wir hören uns wieder nächste Woche. Bis dahin, stay positive.

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2: Tor! Also, ich meine natürlich kein Tor. Das hat sich angedeutet. Da stehen sie zu massiert im Riegel, die Arminen. Zu wenig geht hier über außen. Sie kommen kaum in die Zweikämpfe. Fast kein Zugriff aufs Spiel. Nur der Zehner, der kann das Spiel lesen. Doch Steckpässe alleine reichen gegen diese leidenschaftlich verteidigenden Ginsterblüten nicht aus. Da muss schon mehr passieren. Die Rot-Gelben, sie kleben am Ball, tasten sich ab. Das bietet kaum Räume und es fehlt der Torhunger. Die Brechstange, Beton anrühren. Von außen könnten jetzt neue Impulse kommen für die Seehunde. Dem Gegner auch mal den Raum anbieten und dann schnelles Umschaltspiel kommen. Oder was meinst du, Lothar?
3: Nochmal in die Runde. Hier gibt es weder einen Bernd noch einen Lothar. Ich wiederhole, kein Lothar. Doch, Moment, es gibt einen Lothar, Lothar Matthäus, unser Experte. Weiter zu unserem Experten Lothar Matthäus.
4: Ja, grüß Gott, hier ist Lothar Matthäus. Ich bin Weltfußballer, ich bin Europameister, Weltmeister, ist richtig. Ich werde heute jetzt hier gefragt, meine Meinung zu einer Analyse zu geben tun. Ich habe das Spiel gesehen und deshalb muss ein Lothar Matthäus ganz klar sagen, er hat seine eigene Perspektive, er hat die Perspektive eines Profis, er hat die Perspektive eines Rekordprofis, er hat die Perspektive eines...
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7: Und wir haben einen Scheißpass in Paderborn. Scheißpass, Scheißpass in Paderborn.
8: 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Wir würden uns sehr freuen, wenn ihr vorbeikommt. 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Schönen Tag, macht's gut, bis dann.
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14: Jo, servus hier aus dem Sendestudio in Eschwege. Heute für euch am Mikrofon der Tobi und der Benny beim RFM-Wochenende. Wir haben euch ein bisschen was mitgebracht, weil heute ist ja der Tag der Deutschen Einheit und haben da was Schönes zusammengebastelt. Wir stellen euch zwei Projekte für die Ferien vor. Wir waren zu Besuch im Schifflersgrund, wo dieses Wochenende Sonderführungen sind, besonders an diesem heutigen Tag. Und jetzt erstmal eine Runde Musik hier bei uns bei Radio RFM mit Tobi und Benny.

Jo, mein Kollege Benny und ich, wir waren gestern für euch im Schifflossgrund. Dort wird heute der Tag der Deutschen Einheit ganz besonders gefeiert. Nämlich dort gibt es heute Sonderführungen. Und da konnten wir mit der Anna sprechen. Und wir hören jetzt mal in dieses Interview rein. Von der Anna im Schifflossgrund. Viel Spaß hier bei uns bei Radio RFM mit Tobi und Benny an diesem wunderschönen Wochenende. Und heute am 3. Oktober, dem Tag der Deutschen Einheit.

0: 35 Jahre Geschichte, Erinnerung und Bildungsarbeit an einem ganz besonderen Ort, direkt an der ehemaligen innerdeutschen Grenze, das Grenzmuseum Schifflossgrund, erinnert seit 1991 an die deutsche Teilung, an das Leben mit der Grenze und an die Menschen, deren Leben unmittelbar von ihr geprägt wurde. Wir von Radio RFM, Tobi und Benny on Tour, sind heute vor Ort und möchten zurückblicken, aber auch darüber sprechen, welche Bedeutung dieser Erinnerungsort heute und für die kommende Generation hat. Bei mir ist Anna Faubel-Meyer vom Grenzlandmuseum Schifflossgrund. Hallo Anne, schön, dass du dir Zeit für uns genommen hast.
1: Ja, toll, dass ihr hier seid. Ich freue mich, dass ihr mal wieder vorbeischaut und nach uns, nach dem Rechten schaut, ne?
0: Anne, 35 Jahre Grenzmuseum Schifflossgrund. Wenn du auf diese lange Zeit blickst, was bedeutet dieses Jubiläum für euch persönlich und für das gesamte Team?
1: Ja, das Team besteht ja aus ganz verschiedenen Menschen. Manche waren seit Anfang an dabei. Ich bin jetzt seit 6 Jahren dabei. Das ist ja auch nur ein kleiner Teil dieser Zeit. Aber wir kennen natürlich die Geschichten von früher, haben die für dieses Jubiläum auch gesammelt und aufbereitet und es hat sich unglaublich viel getan. Wir haben Namen zusammengetragen aus den letzten 35 Jahren von ungefähr 80 bis 100 Menschen, die hier irgendwann mal aktiv waren. Und ja, da sind einige zusammengekommen, die hier viel Herzblut und auch Ehrenamt gelassen haben.
0: Gehen wir einmal zurück an den Anfang. Wie entstand damals die Idee, gerade hier im Schifflossgrund einen Erinnerungsort aufzubauen?
1: Ja, diese Idee, die entstand tatsächlich an einem Küchentisch. Menschen aus Bad Soden-Allendorf haben sich abends getroffen und gesagt, ja, jetzt wird alles abgebaut, die Grenze verschwindet, aber irgendwie müssen wir das Ganze ja doch erhalten. Und so entstand zwischen 3 Bad Soden-Allendörfern, Wolfgang Ruske, Stefan Heukeroth-Hartmann und Ernst Wilhelm Heukeroth-Hartmann, die Idee, eine Form von Museum zu gründen. Das erste Museum, was es dann überhaupt an der innerdeutschen Grenze gab. Dann haben sie einen Verein gegründet, gesagt, wo machen wir das Ganze? Der Schifflossgrund bot sich an, weil hier eben noch ein Grenzturm stand und die Zäune noch nicht abgebaut waren. Und dann hat man eben alle Kräfte gebündelt und mit vielen, vielen Menschen aus der Region hier angefangen, Hütten zu errichten, eine Sammlung anzufangen zu sammeln und dann die erste Ausstellung hier zu präsentieren. Und das wurde in so weniger Zeit geschafft, dass man bereits ein Jahr nach der Gründung des Vereins, eben 1991, am 3. Oktober, dem ersten Jahrestag der deutschen Einheit, dieses Museum eröffnet hat.
0: Das Museum hat sich in diesen 35 Jahren stark weiterentwickelt. Was hat sich aus deiner Sicht am deutlichsten verändert?
1: Naja, es wurde immer gebaut. Also es gab nie einen Stillstand am Grenzmuseum. Es gab immer wieder neue Container, Carports, die Ehrenämtler hier rangekarrt haben. Neue Ausstellungen, die gemacht wurden. Aber natürlich die deutlichste Veränderung ist jetzt vor ein paar Jahren entstanden mit der großen Neukonzeption. Die alten Container, das war eine Frage der Zeit, bis das nicht mehr funktioniert, bis der Winter an diesen Container nagt. Und da war wirklich viel los, weil wir letztendlich ist kein Stein auf dem anderen geblieben und alles wurde neu gemacht. Und heute haben wir eine moderne Ausstellung, die eben auch von Wissenschaftlern mit begleitet wurde, aber auch eben für junge Menschen gedacht wurde. Aber ich glaube, das ist der deutlichste Unterschied, der so in den letzten 3 Jahrzehnten hier passiert ist.
0: Wir befinden uns hier an einem authentischen Ort der ehemaligen innerdeutschen Grenze. Wie wichtig ist es für die Vermittlung von Geschichte, dass Besucher und Besucherinnen die damaligen Grenzanlagen und den historischen Ort tatsächlich vor sich sehen können?
1: Ich kann das jetzt vor allem aus meinen Führungen, die ich mit Schulklassen mache, natürlich gut beantworten, weil die sagen ganz oft, auch wenn ich das im Geschichtsbuch lese, dann versteht man das zwar schon manchmal, was da passiert ist, aber vorstellen kann man das nicht. Und hier wird es eben durch den Zaun, durch diesen erhaltenen Grenzabschnitt greifbar, begreifbar. Wir können den ja tatsächlich anfassen. Und hier sind natürlich auch ganz viele kleine Geschichten von Menschen aufgehoben. Und die machen das wirklich verständlich. Also man spricht nicht über die großen Zahlen, 1400 Kilometer Zaun, das klingt so viel, sondern wir gucken auf den Mikrokosmos Schifflossgrund und gucken dann, wie ging es den Menschen hier? Was macht eine Ursel Lange aus Asbach? Was macht ein Horst Bierski aus Walhausen? Wie war das für die, an dem Zaun zu leben? Und dann kann man sich das plötzlich vorstellen, weil man sich in die Person hineinversetzen kann. Und von daher glaube ich, dass dieser Ort einen ganz, ganz großen Mehrwert hat, weil Geschichte ja hier quasi zum Anfassen, zum Nachspüren präsentiert wird.
0: Hinter der Geschichte der deutschen Teilung stehen immer auch ganz persönliche Schicksale. Welche Rolle spielen Zeitzeugen und Zeitzeugen heute in eurer Arbeit?
1: Ja, einen Teil hatte ich ja gerade schon erzählt. Anhand deren Biografien können wir das viel besser nachempfinden. Wir können uns in diese Rollen, in diese Geschichten hineinversetzen. Und es macht das Ganze natürlich auch emotional. Das kann manchmal auch schwierig sein in der Vermittlung. Manchmal ist es auch sehr emotional dann in Führung, sodass man auch gucken muss, wie kriegen wir jetzt ein gutes Ende hin. Das machen wir dann meistens mit der friedlichen Revolution und der Grenzöffnung. Aber das Museum ist ein sehr, sehr, sehr persönliches geworden oder war es eigentlich ja auch schon immer. Und ich glaube, das ist ein ganz großer Schatz und das zeigt auch, wie viel Vertrauen in die Ausstellung oder in diese Einrichtung hier der entgegengebracht wurde, weil schon immer Menschen kamen und uns innerhalb von einem, von einem Wäschesack oder von einem Müllbeutel, von einem Koffer ihr ganzes Leben oft hier abgegeben haben. Und hier stecken so viele Biografien drin, das macht wirklich Spaß, die zu erkunden und da kann man ja sehr viel von lernen über die Zeit von damals, weil das eben mit starken Emotionen auch verbunden ist.
0: Und du beschäftigst ja, dich ja besonders mit der Bildung und Vermittlung. Wie schafft ihr es, junge Menschen, die die DDR, die deutsche Teilung, noch aus dem Geschichtsunterricht kennen, dieses Thema näher zu bringen?
1: Ja, wir versuchen ihnen natürlich eben das anhand von Zeitzeugenbiografien etwas näher zu erzählen. Wir versuchen uns hineinzuversetzen in Personen, die direkt an der Grenze gewohnt haben. Was haben die da erlebt? Wie ging es zum Beispiel einem Jugendlichen Gerhard Propf aus Lindewerra, der seine Jugend im Sperrgebiet verbracht hat? Wir haben natürlich da auch Medienstationen, in denen wir das anhören können, was er da erzählt. Wir haben Exponate, die dann erzählen, wie sieht so ein Pionierausweis aus. Und wir versuchen natürlich auch sehr viel mit Anfassen zu machen, mit Suchen und Finden, sodass die Schüler auch das Gefühl haben, hier kann man auch viel entdecken. Man wird nicht nur 2 Stunden lang, bekommt man etwas erzählt, sondern das ist wirklich ein Museum, in dem Geschichte entdeckt werden kann. Mit tollen, spannenden Großexponaten, wie zum Beispiel auch Hubschraubern, die ja auf dem Gelände stehen, mit den ehemaligen Zaunelementen, die man anfassen kann, aber auch zum Beispiel mit dem Fluchtbagger von Heinz-Josef Große, der bei uns in der Ausstellung steht. Das sind Dinge, die schon auch eine Anziehungskraft auf junge Menschen haben.
0: Dabei setzt ihr inzwischen, wie du eben schon erwähnt hast, auch auf moderne und digitale Angebote. Wie lassen sich historische Originalorte und digitale Vermittlung miteinander verbinden?
1: Ja, ich würde immer sagen, nie das eine ohne das andere. Also natürlich kann man den Schifflers Grund entdecken, ohne digitale Bildungsformate zu nehmen. Wobei auch unsere Medienstationen natürlich auch schon was Digitales sind. Ne? Also ich finde immer die Kombination spannend, weil Digitales kann was sichtbar machen. Zeitzeugenerinnerung lebendig werden lassen. Und wir haben ja auch eine 360-Grad-Lernlandschaft entwickelt für gerade junge Leute. Und damit sie sehen, wie früher das Leben in den Dörfern war, wo wir verschiedene Orte an der innerdeutschen Grenze zeigen aus der Luftperspektive und dann taucht man da quasi ein und entdeckt plötzlich die Geschichte vor Ort. Und das ist nochmal spannender, weil wir gemerkt haben, wenn die in Walhausen, Lindewerra und Asbach sind und plötzlich sagen, in diesem Haus war das oder genau hier stand damals der oder der, das hat eine besondere Wirkung. Und natürlich kann man nicht immer vor Ort sein, von daher können digitale Angebote manchmal etwas schaffen, was so eine Ausstellung nicht schafft. Aber trotzdem würde ich immer sagen, der Ausstellungsbesuch hat nochmal eine ganz eigene Qualität und eine herzliche Einladung, natürlich hier ins Grenzmuseum zu kommen.
0: Gibt es bei den Begegnungen mit Schulklassen manchmal Momente oder Fragen von Jugendlichen, die auch dich persönlich überraschen oder besonders berühren?
1: Ich hatte vor einem halben Jahr eine Führung mit einer Grundschulklasse und die haben die Geschichte von Heinz-Josef Große gehört, der hier bei einem Fluchtversuch erschossen wurde. Und die haben gehört, dass einer der Soldaten eine Auszeichnung bekommen hat. Und wir haben uns diesen Orden angeguckt, da steht für vorbildlichen Grenzdienst. Und die Schüler haben oft kaum Fragen zu dem Fall von Heinz-Josef Große, was war das für ein Mann? Und die Schüler haben sich ganz doll daran aufgehangen, wie ging es wohl dem Soldaten? Und das hat mir deutlich gemacht, dass die sehr wohl wissen, dass es in dieser Geschichte kein Gewinner, kein vorbildlichen Grenzer gibt, sondern dass es natürlich alles Opfer auch in dieser Situation waren. Und das fand ich eine irrsinnige Tiefe, die da in so einer Grundschulführung plötzlich kommt und wo mir bewusst geworden ist, ja, wir können natürlich auch auf verschiedenen Perspektiven hier einfach gucken, wie ging es den Menschen und mit dieser Situation damals war keiner glücklich.
0: 35 Jahre bedeuten natürlich auch unzählige Besucherinnen und Besucher. Gibt es eine Begegnung oder ein Erlebnis aus deiner Arbeit hier, das dir besonders in Erinnerung geblieben ist? Ganz kurz einfach antworten.
1: Die Begegnung mit den Zeitzeugen, insbesondere mit der lieben Ursel Lange aus Asbach, die immer sagt, ich habe doch nichts erlebt, weil sie in Asbach geboren ist und bis heute dort lebt. Und wenn ich mir aber ihre Episoden anhöre, dann sind das enorme Geschichten. Und das ist einfach schön, mit ihr zusammen diese Geschichten zu hören und sich das erzählen zu lassen.
0: Ein Museum wie dieses blickt nicht nur zurück. Welche Bedeutung hat die Erinnerung an die deutsche Teilung deiner Meinung nach auch für unsere heutige Gesellschaft, wenn wir heute auf die Gesellschaft blicken?
1: Ich glaube, dass das Erinnern an Vergangenes uns noch mehr zusammenführen kann. Denn ich glaube, wir haben immer noch was aufzuholen bei der Wiedervereinigung. Es gibt immer noch große Unterschiede. Es gibt auch noch ganz viel Unwissen und Vorurteile. Und das hier ist ein Ort, in dem wir uns zuhören, solche Vorurteile abbauen können und gemeinsam über die gleiche Geschichte sprechen können. Nur aus unterschiedlichen Perspektiven.
0: Was erwartet die Besucherinnen und Besucher anlässlich von 35 Jahren Schifflossgrund? Gibt es besondere Veranstaltungen, Aktionen oder Programmpunkte morgen?
1: Ja, morgen ist der 3. Oktober, der Tag der Deutschen Einheit, der 36. Jahrestag dieses Feiertages und unser 35. Geburtstag. Heute feiern wir nur ein bisschen vor. Und wir feiern morgen von 10 bis 17 Uhr mit stündlichen Sonderführungen, einem Gottesdienst um 15 Uhr. Und wer ein bisschen sportlicher unterwegs sein will, der kann um 10 Uhr ab Lindewerra zu uns hochlaufen. Die letzten Anmeldungen können vielleicht auch noch spontan passieren. Ansonsten freuen wir uns von 10 bis 17 Uhr auf Besucher aller Art, haben Kuchen dabei und sind gespannt auf viele Gespräche und Begegnungen.
0: Und wenn wir noch einmal 10 oder 20 Jahre nach vorne schauen, wie soll sich das Grenzlandmuseum Schifflossgrund weiterentwickeln?
1: Ich hoffe, dass wir nach wie vor Ehrenamtliche finden, die auch Lust haben, uns hier zu unterstützen. Dass wir nach wie vor Schulklassen und Lehrer haben, die sagen, das ist ein toller Ort, den wir besuchen wollen. Und ja, dass wir einfach hier an diesem Ort weiterhin Geschichte schreiben können.
0: Dann eine ganz letzte Frage zum Schluss. Anna, zum Schluss möchte ich dich noch um einen ganz persönlichen Satz bitten. Was ist der Schifflossgrund für dich?
1: Der Schifflossgrund ist ein Ort mit einer ganz besonderen Aura und den muss man einfach live erleben.
0: Anna Vorbemeier vom Grenzmuseum Schifflossgrund, vielen Dank für dieses Gespräch und für die Einblicke in 35 Jahre Erinnerungs- und Bildungsarbeit. 35 Jahre Schifflossgrund zeigen auch, wie wichtig es ist, Geschichte nicht nur in Büchern festzuhalten, sondern sie doch zu erzählen, wo sie tatsächlich stattgefunden hat. Wir wünschen dem ganzen Team, das Grenzmuseum für die kommenden Jahre alles Gute und weiterhin viele interessante Besucherinnen und Besucher. Für euch unterwegs waren Tobi und Benny, Radio RFM, Tobi und Benny on Tour.

Jo, das war aus dem Schifflosgrund. Heute ist der Tag der Deutschen Einheit. Und da ist noch bis 17 Uhr richtig Rubule. Also wer noch Lust hat, wer schnell mal rüberrutschen will, Richtung Bad Sodenhallendorf, dann hoch in den Wald zum Schifflosgrund. Und dort alles mitnehmen, was es zu geben und zu sehen gibt. Wir wünschen euch auf jeden Fall viel Spaß dieses schöne Wochenende an diesem Tag der Deutschen Einheit.

0: Ja, und wir haben euch natürlich noch was Schönes mitgebracht. Wer Lust auf kleine Welten hat, die Geschichte von Eschwege, der soll in das Zinnfigurenkabinett gehen. Dort wird Eschwege in kleinen Zinnfiguren einfach mega cool dargestellt. Und da haben wir mit den Robert gestern gesprochen aus dem Zinnfigurenkabinett. Das ist heute von 14 Uhr bis 17 Uhr hier in Eschwege geöffnet. Mit der Geschichte von Eschwege und Umgebung.
1: Wer Geschichte einmal nicht nur aus Büchern kennenlernen möchte, sondern im wahrsten Sinne des Wortes im Kleinformat, der ist in Eschwege genau richtig. Im Eschweger Zinnfigurenkabinett werden historische Ereignisse, das Leben vergangener Zeiten und natürlich auch die Geschichte Eschweges mit unzähligen kleinen Figuren und aufwendig gestalteten Dioramen lebendig. Wir sind heute direkt vor Ort und wollen uns diese besondere Ausstellung einmal etwas genauer anschauen. Bei mir ist jetzt Robert Kircher vom Eschweger Zinnfigurenkabinett. Hallo Robert, schön, dass du dir Zeit für uns nimmst.
2: Aber gern nehme ich Zeit für euch, denn es ist für uns ja auch ein bisschen Werbung, wenn wir demnächst wieder Leute vermehrt in unser Zinnfigurenmuseum bekommen.
1: Robert, für unsere Hörer, die vielleicht noch nie hier gewesen sind, was erwartet die Besucher, wenn sie das Zinnfigurenkabinett zum ersten Mal betreten?
2: Die Besucher erwarten natürlich eine Art Geschichte in Dioramen, also nicht nur in Zahlen, in Büchern während der Schulzeit, sondern in gestalteten Dioramen, bei denen man die Geschichte richtig gut kennenlernen kann und sich sogar merken kann. Und wir lieben es, wenn Schulklassen kommen, die sich das ansehen und sie gehen immer gestärkt heraus.
1: Oh Gott. Wenn man sich hier umschaut, merkt man schnell, dass es nicht einfach nur um einzelne Zinnfiguren geht. Ganze historische Szenen werden dargestellt. Welche Epoche und Themen können die Besucher hier entdecken?
2: Es geht natürlich wie immer in der Steinzeit los und geht über die normale Mittelalter, Renaissance, Barock bis in die Neuzeit.
1: Wie viel Arbeit steckt eigentlich in einem solchen Diorama? Von der ersten Idee bis zu dem Moment, an dem es fertig ist und in der Ausstellung steht.
2: Zum Beispiel der Eschweger Hafen hat immerhin 700 Arbeitsstunden gekostet.
1: Die Figuren sind teilweise unglaublich klein und trotzdem sehr detailliert bemalt. Wie entstehen diese Figuren und wie werden sie bemalt?
2: Entstehen tun die ganz kleinen und die schmalen Figuren, also die Flachfiguren, indem man sie in Schiefer einritzt nach einer Zeichnung und später wird es gegossen und dann bemalt mit Acrylfarben oder die ganz tollen Maler malen es mit, richtig guten Maler malen natürlich mit Ölfarben, was natürlich einen viel längeren Zeitaufwand mit sich trägt.
1: Gibt es ein Diorama oder eine Figur hier im Kabinett, zu der du persönlich eine ganz besondere Beziehung hast?
2: Ja, das Eschweger Diorama in den vielen Stunden hat mich am allermeisten interessiert, weil es wirklich eine Geschichte ist der Stadt Eschwege, bevor man die Schleuse gebaut hat, 1760.
1: Ein wichtiger Teil der Ausstellung beschäftigt sich auch mit Eschwege und der Geschichte der Region. Welche Szene sollten sich Besucher dabei auf keinen Fall entgehen lassen?
2: Ja, die Szene mit dem Hafen, wie schon erwähnt, denn die ist wirklich sehenswert.
1: Hier gibt es ja nicht nur Zinnfiguren zu sehen, historische Gegenstände und andere Exponate ergänzen die Ausstellung. Warum ist diese Verbindung für euch wichtig?
2: Wir haben damals noch unter der Museumsleitung vom Dr. Karl Kollmann Exponate uns ausgeliehen, die immer zu den Themen gepasst haben, eben Schwerter oder Degen oder Gewehre oder bestimmte Dinge, die eben immer passen.
1: Wenn wir einmal bei den besonderen Stücken bleiben, was ist für dich eines der außergewöhnlichsten oder vielleicht auch wertvollsten Exponate der gesamten Sammlung?
2: Das sind unsere Schiffe. Und zwar der Herr Heinrich aus Niederhohne hat die damals gebaut. Die sind in einem Maßstab von 1 zu 1250 und haben eine Besatzung in einer Größe von 1,1 mm. Und das ist wirklich eine sehenswerte Sache, die es nicht überall in Deutschland gibt.
1: Und ich habe gehört, hier gibt es sogar besonders winzige Matrosen auf Schiffsmodellen. Was hat es damit auf sich? Das wurde schon in der vorigen Frage natürlich beantwortet. Die kleinen Matrosen sind natürlich die Matrosen auf den Schiffen. Und das wird der Robert nochmal bestätigen.
2: Ja, das muss ich bestätigen, denn die Matrosen oder auch die kleinen Flugzeuge und so weiter, alle im Maßstab 1 zu 1250, also auch die Matrosen.
1: Die Ausstellung entwickelt sich natürlich auch weiter. Kommen regelmäßig neue Figuren und Dioramen hinzu?
2: Ja, wir sind im Moment dabei, eine Spitzweg-Ausstellung darzustellen mit jede Menge Modellen, die ich gebaut habe für diese Ausstellung. Spitzweg, denn das ist eine wunderbare Geschichte. Die sind wunderbar graviert und man kann tolle Dioramen draus machen.
1: Ist das Zinnfigurenkabinett eigentlich nur etwas für Geschichts- und Zinnfigurenfans oder können sich hier auch Familien und Kinder begeistern lassen?
2: Natürlich. Kinder haben besonders viel Spaß an unserem Zinnfigurenmuseum. Sie können nämlich dann überall die winzigen Sachen entdecken und können Szenen sehen. Und die Eltern kriegen sie manchmal nicht aus dem Museum raus.
1: Und vielleicht zum Abschluss, wenn jemand unser Interview hört und sagt, das möchte ich mir selbst einmal anschauen, warum sollte er unbedingt einmal ins Eschweger Zinnfigurenkabinett kommen?
2: Weil es nur noch 5 solcher Museen in ganz Deutschland gibt und das Eschweger Museum wäre das nächste, um sich wirklich mal tolle Sachen anzusehen.
1: Robert, vielen Dank für das Gespräch und vor allem für diesen spannenden Einblick in eine wirklich außergewöhnliche Ausstellung. Geschichte einmal ganz anders erleben, nämlich im kleinen Format. Das kann man hier im Eschweger Zinnfigurenkabinett. Vom historischen Ereignissen über die Geschichte Eschweges bis hin zu aufwendig gestalteten Dioramen gibt es hier jede Menge zu entdecken. Und bei manchen Details lohnt es sich wirklich zweimal hinzuschauen. Vielen Dank, Robert. Für uns geht es jetzt noch ein bisschen weiter durch die Ausstellung. Tobi und Benny on Tour für Radio RFM in Eschwege.
2: Ich hoffe, ich habe nicht zu viel mich beachtet. Immer noch.

Ja, ein ganz großes Dankeschön an den Robert und natürlich an die ganzen Museen hier in Eschwege. Wir haben euch natürlich noch was mitgebracht. Heute Abend beginnt in Erzhausen die Erzhäuser Kirmes. Natürlich, die Weinverkostung ist schon komplett ausgebucht. Das wurde uns gestern noch gesagt. Also wer um 19 Uhr zur Weinverkostung möchte, der kann da leider nicht mehr hin. Die ist voll. Aber dafür gibt es ab 21 Uhr richtig schöne Live-Musik aus den 80er, 90ern, 2000ern und einmal querbeet. Also die Kirmes in Erzhausen hat für Sie heute und morgen geöffnet. Und wir machen hier weiter mit Musik beim RFM-Wochenende mit Tobi und Benny am Mikrofon. Viel Spaß und genießt diesen wunderschönen Tag heute der Deutschen Einheit.

0: Ja, und jetzt haben wir noch was für die kleinen Zuhörer mitgebracht. Nämlich die Ferienfestspiele sind dies Jahr wieder im Nationalpark Eichsfeld, Hainich, Werratal. Und da konnten wir mit Wafa und Moritz sprechen und waren für euch im Nationalpark Eichsfeld, Hainich, Werratal. Hier jetzt in den nächsten 10 Minuten bei uns im Interview die beiden Studenten vom Nationalpark.
1: Die Herbstferien stehen vor der Tür. Und wer in den Ferien nicht nur zu Hause sitzen, sondern Natur erleben und selbst kreativ werden möchte, für den gibt es spannende Angebote im Naturpark Eichsfeld-Hainich-Werratal. Unter anderem wird im Naturparkzentrum Fürstenhagen unter dem Motto vom Korn zum Brot im Lehmbackofen gebacken. Außerdem dreht sich bei einem weiteren Ferienangebot alles um den Igel und die Frage, wie wir ihm ein geeignetes Zuhause schaffen können. Was die Kinder und Familie bei den beiden Veranstaltungen erwartet, darüber spreche ich jetzt mit Wafa und Moritz vom Naturpark Eichsfeld-Hainich-Werratal. Hallo Wafa, hallo Moritz, schön, dass ihr bei uns seid und dass ihr uns euch Zeit dafür genommen habt.
2: Ja, hallo, ich bin Moritz. Ich mache mein studentisches Praktikum im Naturpark Hainich-Eichsfeld-Werratal. Und neben mir sitzt...
3: Ich bin die Wafa. Ich mache dieses Jahr mein FEJ bei der Naturparkverwaltung Eichsfeld-Hainich-Werratal.
1: Wafa, beginnen wir mit dem ersten Ferienangebot. Am Mittwoch, den 14. Oktober, heißt es im Naturpark Fürstenhagen vom Korn zum Brot. Was genau habt ihr mit den Kindern vor?
3: Also wir haben vor, ein paar Fragen zu beantworten, zum Beispiel woher eigentlich unser Mehl kommt und wie aus kleinen Getreidekörnern ein leckeres und knuspriges Brötchen entsteht. Und das können Kinder und auch Erwachsene im Naturparkzentrum Fürstenhagen entdecken. Gemeinsam werden verschiedene Getreidesorten erkundet und die Verarbeitung vom Korn zum Mehl kennengelernt. Dabei gibt es spannende Einblicke in traditionelle und moderne Verfahren. Und anschließend geht es an den Lehmbackofen. Gemeinsam wird geknetet, vorbereitet und gebacken. Und weil selbstgebackenes Brötchen am besten schmeckt, darf am Ende natürlich gemeinsam probiert werden.
1: Das klingt danach, als könnten die Kinder wirklich selbst mitmachen. Wie zeigt ihr ihnen den Weg vom Getreidekorn bis zum fertigen Brot? Dann übergebe ich jetzt mal das Mikro an den Moritz.
2: Genau, also wir machen das hier ganz praktisch. Wir lernen hier mehrere Getreidearten kennen und werden dann verschiedenen Verfahren, also sowohl moderne dann als auch traditionelle, dann selber backen in unserem hauseigenen Lehmbackofen.
1: Ein besonderes Highlight dürfte euer Lehmbackofen sein. Dürfen die Kinder ihr Brot bzw. ihre Backwaren selbst vorbereiten und anschließend im Lehmbackofen backen?
2: Die werden natürlich danach selber verspeist.
1: Moritz, solche Aktionen machen natürlich Spaß, haben aber auch einen pädagogischen Hintergrund. Was sollen die Kinder über Getreide, Lebensmittel und vielleicht auch über einen bewussten Umgang mit unserer Natur lernen?
2: Naja, es ist vor allem wichtig zu lernen, dass hinter Brot und allgemein dem Backen ein ganz langer Prozess steht, der allgemein mit der Landwirtschaft und Getreide startet und eben mit dem Bäckerhandwerk danach auch endet. Also, dass eben viel mehr ist, als dass man einfach Brot im Supermarkt kauft, sondern dass da wirklich viel Zeit und Arbeit hinter steckt und dass man eben sowas auch wertzuschätzen lernt.
1: Das Angebot findet am 14. Oktober von 10 bis 12 Uhr im Naturparkzentrum Fürstenhagen statt. Für welches Alter ist die Veranstaltung besonders geeignet und müssen die Kinder etwas mitbringen?
2: Geeignet ist es für Kinder eigentlich in vielen Altern, vor allem Grundschule und die Jahre noch hinauf, würde ich sagen. Aber allgemein für interessierte Familien ist es eine tolle Aktion zu mitmachen. Und es gibt nichts, was man mitzubringen braucht. Das ist alles schon hier.
1: Das Thema 2 ist, der Igel bekommt ein neues Zuhause. Eine Woche später geht es tierisch weiter. Am Mittwoch, den 21. Oktober 2026, lautet das Motto: Der Igel bekommt ein neues Zuhause. Was erwartet die Teilnehmer dabei?
2: Naja, wie eben schon gesagt wurde, es dreht sich eben alles um seinen kleinen, stacheligen Freund. Und der ist ja jetzt in den Herbstmonaten ein oft gesehener Gast im eigenen Garten. Und genau, genau darum geht es auch in unserer Veranstaltung. Also wie schützen bzw. unterstützen wir den Igel in unserem Garten? Also warum ist er überhaupt da? Was braucht er da? Was für Strukturen sollte man da vielleicht anlegen? Und was sollte man doch lieber lassen? Genau, da starten wir eben rein und erzählen was allgemein zum Igel. Dann noch sehr viel zum eigenen Garten, wie man den gestaltet, was für Möglichkeiten man da hat. Und der grüne Abschluss danach sozusagen, dass der Bau eines eigenen Igelhauses, den man zusammen als Familie machen kann und danach noch zusammen schmücken kann und dann auch zu sich nach Hause mitnehmen kann und in den eigenen Garten stellen kann.
1: Dabei werden also Igelhäuser gebaut. Wie sieht so ein gutes Igelhaus eigentlich aus? Und worauf muss man achten, damit sich ein Igel darin wirklich wohlfühlen kann?
2: Ein Igel braucht vor allem in den Wintermonaten immer Ruhe. Also ein schattiges Plätzchen, wo es nicht zu laut ist, wo nicht viele Menschen oder Haustiere rumrennen, genießen die Igel in der kalten Jahreszeit sehr. Ein gutes Igelhaus ist eben groß aus, ist geschützt und hat eben eine geschützte Position im eigenen Garten.
1: Moritz, gerade im Herbst bereiten sich Igel auf ihre kalte Jahreszeit vor. Was können Familien auch im eigenen Garten tun, um Igeln geeignete Rückzugsorte zu bieten?
2: Ja, das Wichtigste ist bei dem Thema immer die Naturnähe des Gartens. Also liegt noch Laub da oder gibt es weitere Versteckmöglichkeiten, in denen sich die Igel dann eben ein bisschen für die kalte Jahreszeit verstecken können, wo sie dann aber auch noch teilweise, vor allem im Herbst ist es wichtig, noch Futter finden, um sich eben den Winterspeck anfressen zu können.
1: Das Ganze findet in der Deutschen Jugendherberge Lauterbach im Urwald Live Camp statt. Ebenfalls von 10 Uhr bis 12 Uhr können die Kinder ihr selbstgebautes Igelhaus anschließend mit nach Hause nehmen.
2: Genau, das ist natürlich der Hauptpunkt davon, dass die Familien und vor allem die Kinder eben das Haus selber bauen und es dann auch selber in den Garten mitnehmen, um wirklich zu spüren, dass sie einen Unterschied machen und dass sie etwas Positives für die Igel tun. Hier ist nochmal wichtig zu beachten, dass es eben, wie eben schon gesagt, die Veranstaltung nicht wie viele andere Veranstaltungen in unserem Gelände der Naturparkverwaltung in Fürstenhagen stattfindet, sondern in der DJH Jugendherberge in Lauterbach.
1: Jetzt noch was ganz Wichtiges, eine wichtige Frage für euch beide oder... Was macht die praktische Ferienangebot für euch beide aus? Ist es euch wichtig, dass Kinder Natur nicht nur erklärt bekommen, sondern sie tatsächlich anfassen, ausprobieren und erleben können? Und auf welche Preise müssen sich die Kinder vorbereiten oder die Eltern?
2: Ich fange mal an. Ich finde das total schön, dass erst in den Herbstferien was zu machen gibt, dass man eben auch sieht, dass man eben nicht in den Herbstferien verreisen muss, sondern auch hier in der Region was Schönes zu machen gibt, vor allem weil die Natur hier auch so faszinierend sein kann und das freut uns total, das den Kindern auch zu zeigen. Genau, und vor allem, dass man auch in den kalten Monaten auch was zu sehen bekommt, dass es nicht nur dunkel ist, dass nicht nur die Abende kürzer sind und es allgemein grauer wird, sondern dass es auch immer noch tolle Sachen hier zu sehen gibt.
3: Ich stimme Moritz zu und vor allem, man lernt besser durch Praxis als nur zuhören oder manche Sachen lesen oder so.
1: Könnt ihr noch was zu den Preisen sagen? Wie teuer wird das für die Eltern werden oder für die Kinder, die beiden Veranstaltungen?
2: Genau, in unserer Igel-Veranstaltung haben wir den Kostenpunkt von 20 Euro pro Igelhaus.
3: Ja, vom Korn zum Brot ist, die Teilnahmekosten bei unserer Aktion vom Korn zum Brot betragen 3 Euro pro Person und bitte geben Sie bei der Anmeldung mögliche Allergien oder Unverträglichkeiten ein.
1: Dann fassen wir die Termine für unsere Hörerinnen und Hörer noch einmal zusammen. Vom Korn zum Brot findet am Mittwoch, den 14. Oktober 2026 von 10 Uhr bis 12 Uhr im Naturparkzentrum Fürstenhagen statt. Die Anmeldung ist bis zum 12. Oktober möglich. Das zweite Angebot, der Igel bekommt ein neues Zuhause, gibt es am Mittwoch, den 21. Oktober von 10 bis 12 Uhr in der Deutschen Jugendherberge, Jugendherberge Lauterbach im Urwald Livecamp. Hier ist die Anmeldung bis zum 19. Oktober vorgesehen. Wer teilnehmen möchte, kann sich beim Naturpark Eichsfeld-Hainich-Werratal anmelden. Die E-Mail-Adresse ist bossstelle.ehw@nnl.thüringen, Thüringen mit UE.de oder unter Telefonnummer 0361 573 915 000 zu entrichten. Jetzt noch die Abschlussfrage an euch beide, Wafa und Moritz. Zum Abschluss, wenn ihr unseren jungen Hörerinnen und Hörern einen Grund nennen müsst, warum sie in den Herbstferien unbedingt bei euch vorbeischauen sollten, welcher wäre das?
2: Naja, wer eben zur Herbstjahreszeit auch etwas über die heimischen Tiere wie den Igel kennenlernen möchte und ein neues Schmuckstück in Form eines Igel-Hauses in seinem Garten stehen habe, der ist bei unseren Veranstaltungen herzlich eingeladen.
3: Ja, und wer noch ein knuspriges und leckeres Brötchen essen möchte, dann kann gerne teilnehmen an unserer Aktion vom Korn zum Brot.
1: Vielen Dank euch beiden für das Gespräch. Das waren Wafa und Moritz vom Naturpark Eichsfeld-Hainich-Werratal mit zwei besonderen Angeboten für die Herbstferien. Am 14. Oktober geht es im Naturpark Zentrum Fürstenhagen um den Motto vom Korn zum Brot an dem Lehmbackofen. Und am 21. Oktober bekommt der Igel im Urwald Livecamp in Lauterbach ein neues Zuhause. Natur entdecken, selbst anbacken und dabei jede Menge lernen. Wir wünschen allen kleinen und großen Naturfreunden viel Spaß in den Herbstferien. Für euch am Mikro Tobi und Benny.

Jo, ihr Lieben, es ist schon wieder zu Ende. Das RFM-Wochenende. Hier geht es jetzt weiter mit unserem normalen Wochenendprogramm hier bei uns bei Radio RFM. Und für euch am Mikro waren jetzt am RFM-Wochenende die letzte Stunde der Tobi und der Benny. Wir sagen Tschüss und auf Wiedersehen bis am Donnerstag zum RFM Music Instructor. Da sind wir wieder für euch am Start. Also viel Spaß und Tschüss und auf Wiedersehen, Tobi und Benny.

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2: Ja, hallo liebe Hörer und Hörer, wieder auf Sendung im Rundfunk Meißner, Thekla Rotermund-Schapper mit ihrer Sendung Alles Ansichtssache. Ich bin auch jetzt unterwegs im Werra-Meißner-Kreis, gar nicht weit von meinem Zuhause entfernt, hier in Germerode, Meißner-Germerode. Im alten Forsthaus sitze ich und mir gegenüber sitzt eine Frau, die ich hier kennengelernt habe. Und mit ihr habe ich eine Erfahrung gemacht mit Farben und das fand ich so spannend, dass ich sie gefragt habe, ob sie sich vorstellen kann, mal in meine Sendung zu kommen. Und sie hat zugestimmt. Sie ist gerade wieder hier im Forsthaus Germerode, aber das wird sie uns jetzt gleich genau erzählen, warum, wieso, weshalb und wen ich überhaupt hier sitzen habe. Also den Namen werde ich schon mal sagen. Es ist die Iris und sie wird sich jetzt gleich persönlich nochmal richtig vorstellen. Also Iris, wer bist du?
3: Ja, hallo. Also mein Name ist Iris Wilhelm Hirn und ich bin Grafikdesignerin, freie Künstlerin und gebe sehr viele Kunstkurse und seit rund 5 Jahren auch jetzt eine Malreise oder mehrere Malreisen nach Germerode ins alte Forsthaus.
2: Mhm. Und wir haben ja vorhin ein bisschen gesprochen und auch als wir hier zusammen hier im Forsthaus waren und ich die Malerfahrung mit dir machen konnte, hast du mir erzählt, der Werra-Meißner-Kreis ist dir nicht ganz fremd.
3: Ja, das ist ganz spannend. Ich stamme nämlich aus dem schönen Meißner Vorland und zwar ursprünglich aus Orferode. Und ja, wie es der Zufall wollte, hat mich nach vielen Jahren, hat es mich nach Germerode und quasi in den Werra-Meißner-Kreis wieder zurückverschlagen, obwohl ich seit vielen Jahren hier weg bin und in Bayern gewohnt habe, in Australien eine Weile war und jetzt dann wieder im schönen Werra-Meißner-Kreis.
2: Du wohnst ja hier nicht, ne? Also du wohnst in der Nähe von Göttingen?
3: Genau, ich wohne in Northeim und ja, seit rund 13, 14 Jahren jetzt auch. Und kann vielleicht kurz erzählen, was mich wieder zurück in den Werra-Meißner-Kreis verschlagen hat. Mhm. Ich habe mal, ja, wir hatten da einen Bauernhof, da hatte ich auch mein Atelier und habe da bei den offenen Ateliers im Göttinger Land dran teilgenommen und dann hat mich eine Malerin besucht, die Christine Herbold, und war ganz angetan von den Bildern und meinte so, ja, hast du nicht Lust mal, wir machen jedes Jahr eine Reise nach Germerode und suchen eine Dozentin. Möchtest du das nicht mal für eine Woche machen? Und ich habe das in der Form eine Woche noch nie gemacht, aber habe dann gedacht, ja, warum nicht, sagst du mal zu. Und dann bin ich mit den Malerinnen Ateliergemeinschaft Farbenkreis aus Göttingen, 10 Malerinnen hierher gekommen und ins alte Forsthaus und es war grandios. Ich wusste gar nicht, dass das so schön hier ist und komme jetzt seit 5 Jahren immer wieder hierher mit der gleichen Gruppe und auch wechselnden Gruppen.
2: Dann gehen wir ja gleich noch drauf ein. Also ich kann Ihnen nur sagen, ich wohne ja in der Nähe des Forsthauses, aber ich war nur einmal hier und sitze zum ersten Mal im Kaminzimmer, mitten im Sommer. Gut, es ist heute nicht so warm, aber Sie hören die Sendung ja auch erst im September. Also jetzt nehme ich im Juli auf. Es ist ja eigentlich immer pullenwarm gewesen die ganze Zeit, heute ein bisschen kühl. Wir haben den Kamin nicht an, aber es ist wirklich zu empfehlen, hier im Forsthaus generell mal ein Seminar zu besuchen und natürlich eins mit dir sowieso. Aber kannst du mir mal ein bisschen oder uns erzählen, wie bist du denn, also wie, das ist ja so, so wie Sie vielleicht irgendwie eine berufliche Karriere hinter sich haben, Talente haben, einen Impuls aufgenommen haben, eine Berufsentscheidung getroffen haben. Wie bist du da gelandet? Also in diesem kreativen Bereich. Was hast du vielleicht studiert? Also erzähl uns mal ein bisschen was zu deinem Background.
3: Ja, Also ich wusste eigentlich schon, glaube ich, mit 4 Jahren, dass ich malen möchte, Künstlerin werden möchte. Aber ich stamme aus einem kleinen Ort und da hieß es damals, um Gottes Willen, brotlose Kunst, was willst du damit? Und dann habe ich dann überlegt nach dem Abitur, ich mache Grafikdesign, visuelle Kommunikation, habe mich an der Kunsthochschule Kassel beworben, habe vorher auch noch was Ordentliches gelernt, eine Ausbildung als Fremdsprachensekretärin, habe dann aber schnell gemerkt, ja, mit den Sprachen ist spannend, das andere ist nicht so mein Ding, ich muss was Kreatives machen. Habe mich dann bei der Kunsthochschule Kassel beworben, Aufnahmeprüfung gemacht und es hat dann auch geklappt und habe dann da studiert. 5 Jahre hat das gedauert, also ist normal. Und dann hat man einen künstlerischen Abschluss und danach habe ich halt sehr, sehr lange in verschiedenen Werbeagenturen gearbeitet, in Hannover, in Coburg war ich lange auch als Artdirektorin und Atelierleitung und habe da meine Kinder bekommen, 2 Jungs und über 15 Jahre gelebt und dann sind wir nach Niedersachsen gezogen, weil mein Mann daher stammt und dann habe ich halt nach vielen Jahren gemerkt, ich muss, die Malerei hat immer noch, war meine Leidenschaft, hat immer noch geschlummert und ich dachte, irgendwann musst du das nochmal machen. Mhm. Und ja.
2: Also war das eher so erstmal was Anständiges lernen, das kenne ich auch, also nach der Schule, ja. Ich weiß nicht, welcher Jahrgang du bist, aber das war so, dass meine Mutter hat damals gesagt, was braucht ihr auf eine weiterführende Schule? Die heiratet doch sowieso mal. Ich bin Baujahr 59. Mein Vater hat dann gesagt, nix. Also die ist gut in der Schule, die geht auf eine weiterführende Schule. Dem habe ich das zu verdanken. Ich habe dann auch Abitur gemacht in Kassel und wollte dann aber erstmal eine Ausbildung machen. Das war dann mein Wunsch. Bei dir war es der Wunsch von dir oder von deinen Eltern, frage ich jetzt mal. Das mit der Ausbildung.
3: Ach so. Weiß ich nicht, ich dachte irgendwie, ich müsste das machen. Also es stand so zwischen den Zeilen, sagen wir es mal so. Und dann dachte ich, mit Sprachen ist auch noch ganz cool oder das kannst du ganz gut hinkriegen. Und dann habe ich aber schnell gemerkt, dass dieses Sekretariatsarbeit, jetzt muss ich einfach mal ausholen, früher als ich diese Ausbildung gemacht habe in Kassel, hieß es noch, wir hatten so eine strenge Sekretariatslehrerin und die hat dann immer gesagt, merken Sie sich, die Herren haben immer recht.
2: Da hast du recht, das haben wir auch so gelernt.
3: Und da wusste ich, lass gut sein, ich mach das zu Ende. Aber das ist dann, glaube ich, doch nicht mein Weg. Ja.
2: Das ging mir auch so. Also ich habe Anwaltsgehilfe gelernt bei 2 Juristen. Und da war das noch so, dann klingelte das Telefon vorne in der Rezeption und es hieß, setzte mal einen Tee auf oder einen Kaffee. Ich habe das glaube ich schon mal erzählt in der Sendung. Ich war damals die erste Abiturientin, die die hatten. Also sie hatten schon ein bisschen Respekt, ja. Und dann habe ich innerlich mich gesträubt. Ein innerer Widerstand hat sich in mir aufgebaut, als das losging mit Kaffee kochen und Tee. Und dann habe ich, weil ich auch mit Schwarztee mich nicht auskannte, habe ich den so gekocht, wie ich Kaffee koche. Also das heißt auf eine Tasse einen Löffel. Und das war dann das letzte Mal, dass ich Tee kochen musste. Dann haben sie mich immer zum Einkaufen geschickt. Ich sollte belegte Brötchen holen. Und ich bin dann ins Feinkostgeschäft Lottermoser nach Kassel und habe da die belegten Brötchen geholt. Und ich sollte immer das Geld aus der Kasse nehmen. Und am Ende des Monats waren sie doch etwas baff erstaunt, dass kaum noch Geld in der Kasse war. weil sie haben sich natürlich über die leckersten Brötchen gefreut. Ich habe natürlich, französischen Schinken und feinsten Käse immer belegen lassen. Und ab da haben sie sich ihr Essen wieder selbst mitgebracht. Also ich habe das dann so, weißt du,
3: transportiert. Sehr clever.
2: Ja. Und damit wurde sozusagen der Grundstein für meine spätere Tätigkeit als Gleichstellungsbeauftragte damals schon gelegt. Eigentlich schon eher. Aber dann siehst du, das ist so, wir sind so, ich weiß nicht, welche Baujahr du
3: ja,
2: bist.
3: Ja, ich
2: aber
3: bin 65er. Siehste?
2: Aber das ist so diese Generation, die eben versucht hat, es zu verändern.
3: Genau.
2: Da. Okay, und dann bist du, hast du dann noch studiert, eben was du jetzt gerade gesagt hast, bist aber trotzdem erstmal in so einem Grafikbereich gegangen.
3: Ja, absolut. Das ist auch absolut auch noch meine Leidenschaft. Also es ist einfach auch großartig, als Grafikdesignerin tätig zu sein und in der Werbung. Ich habe Erscheinungsbilder entwickelt, diverse Kampagnen. Ich habe für ein paar Global Player gearbeitet, also aus der Automobilbranche. Und nein, das hat mir auch immer super Spaß gemacht, macht es auch heute noch. Aber es ist halt, man sitzt halt die meiste Zeit am Rechner und man arbeitet sehr strukturiert und ich brauchte nochmal wieder da, wollte gerne ein bisschen ausbrechen und in der Malerei kann man noch etwas freier sich verwirklichen.
2: Sag mal, Farben, also wir haben ja hier Acryl gemalt. Ist Acryl dein Schwerpunkt, wenn du kreativ wirst?
3: Ja, ich bin ein Fan von der Acrylmalerei oder von der Acrylfarbe, weil die, also sie trocknet sehr viel schneller als die Ölfarbe und ist geruchsarm oder riecht fast gar nicht. Mhm. Sehr leuchtend, einfach zu verarbeiten und gibt ganz coole Ergebnisse. Man arbeitet in Schichten und das hat sich für mich rausgestellt. Das ist mein Ding.
2: Also ich habe ja... Ich habe auch immer gern gemalt. Also ich bin ein sehr kreativer Mensch, da habe ich auch gearbeitet, anders als du, eben nicht am Computer, sondern ich habe eher immer so Inszenierungen gemacht. Also ich habe auch Werbung gemacht. Zum Beispiel in der Corona-Zeit wollte ich mich nicht zurückhalten lassen, in der Öffentlichkeit präsent zu sein und habe dann einfach Schaufenster gestaltet. Und habe die Themen, also Vereinbarkeit von Familie und Beruf, ins Schaufenster gebracht.
3: Ja.
2: Und die Leute waren ja froh, mal in der Stadt spazieren zu gehen und da waren die auch mal interessiert, Dinge zu sehen, die sie sonst im Schaufenster nicht sehen.
3: Ja.
2: Oder ich habe eine Osterhasen-Demonstration gemacht zum Thema Equal Pay Day, also gleiche Bezahlung. Oh. Ne? Also solche Sachen. Ich habe eher so, ich würde sagen, an mir ist eine Theaterregisseurin verloren gegangen. Ich habe Stücke inszeniert.
3: Oh.
2: Das war so mein kreatives, eine kreative Ausdrucksform, dass ich auch eine Ambition zu Farben habe oder überhaupt in Farben mich wohlfühle, einzutauchen. Das hat zum Beispiel bei mir eine alte Freundin, die Kunsttherapie studiert hat, die hat das rausgekitzelt. Mhm. Und ich habe das mit Aquarellfarben den Einstieg genommen.
3: Mhm.
2: Meine Freundin hat aber immer gesagt, wie du mit Aquarellfarben umgehst, wäre es wahrscheinlich besser, du malst mit Acryl. Weil du nicht hauchzart malst, sondern ich hau die Farben drauf aufs Papier. Also das kann ich nachvollziehen. Also in diese, das habe ich ja bei dir auch erfahren können, in diese Farben einzutauchen.
3: Genau, das ist mein Ding. Ich habe, Farbe hat mich auch schon immer total fasziniert. Im Studium war es auch mein Thema. Ich habe meine Abschlussarbeit damals über Farben, theoretischer Teil, und die Farbe Rot gemacht. Und das ist immer noch meine persönliche Lieblingsfarbe. Und starke Farben haben mich mein ganzes Leben begleitet. Und deswegen bin ich auch so ein Fan der Expressionisten und habe dann auch in der Richtung mich inspirieren lassen und gemalt. Und die arbeiten ja auch mit sehr starken Farben, meistens Komplementärfarben, also stark Farben wie Orange und Blau in einem Bild, Rot und Grün. Und das packt einen. Also, und das versuche ich auch zu vermitteln. Mhm. Also.
2: Und selber, also ich habe mal auf deiner Seite gesehen, so dieses mit den Waben, du hast mir das ja auch schon mal erzählt jetzt beim Malen. Was sind das für Bilder? Also fand ich sehr faszinierend, wo eben auch die Farben wie geschichtet.
3: Ja, das ist seit 2017 habe ich für mich, ich wollte ein bisschen aus dieser Zweidimensionalität weg, also Bilder auf Papier oder Leinwand bleibt eigentlich doch immer zweidimensional. Und dann habe ich für mich Wellpappe entdeckt und habe damit angefangen zu arbeiten. Und dann später, jetzt vor ein paar Jahren, Wabenpappe. Ja, das ist ganz interessant. Die ist circa zwischen 2 und 6 Zentimeter dick und ist aufgebaut auf so einer Wabenstruktur. Und darüber ist eine braune Deckpappe und diese Struktur ist halt super stabil. Also man kann sie sogar draufstellen und das hält. Mhm. Und das fand ich sehr faszinierend und ich arbeite halt mit dieser Struktur und es entstehen ganz spannende Objekte. Mhm. Also da walze ich Farbe ein, lege die Waben frei und arbeite meistens auch in dieser Rot-Orange-Welt, weil diese Wärme, die warmen Farben, die packen mich auch und es ist einfach, ja, bringt Kraft und gute Laune. Also die Objekte heißen auch Wabenstücke, Kraftzellen. Sie sollen also anderen Kraft schenken.
2: Also ich kann nur sagen, das hat mich fasziniert auf der Seite. Also ich fand, das war schon, und weil du sagst, so dreidimensional, das ist wirklich so, das springt einen so an, weil das so eine Farbtiefe hat, weil du ja auch verschiedene Farben da auf, wie du schon sagst, diese Rot-, Gelb- oder Orangetöne. Mhm. Also mich hat es ziemlich angesprungen. Vielleicht sollten Sie sich die Seite von Iris mal angucken. Also wir können die ja am Ende nochmal sagen. Mhm. Aber wir machen jetzt mal einen Cut, um dann mal so ein bisschen zu gucken, wie du Farben lehrst. Also das Eintauchen in die Farben. Sag uns doch mal den ersten Titel. Du hast mir ja 3 Titel genannt, die so ein bisschen dein Feeling, sage ich jetzt mal, was die Farben betrifft, zum Ausdruck bringen. Wollen wir jetzt vielleicht doch mit dem Rot anfangen, weil du hast ja gesagt, Hilde, okay, für mich soll es rote Rosen regnen.
3: Ja.
2: Und weil du gerade das Rot erwähnt hast, würde ich vorschlagen, Hildegard Knef.
3: Okay, ja. Nochmal kurz zu den Titeln. Ich fand das ganz cool mit diesen 3 Titeln und ich dachte dann erst, oh, was nimmst du? Und dann dachte ich, du nimmst jetzt das, was dir ganz spontan als erstes in den Sinn kommt. Und zu diesem Lied, für mich soll es rote Rosen regnen, von Hildegard Knef gibt es eine kleine Geschichte.
2: Ja, erzähl.
3: Ich hatte vor 2 Jahren, als ich Geburtstag hatte, war ich auch in Germerode, auch wieder mit den Malerinnen aus Göttingen. Und dann haben wir zusammen am Tisch gesessen, noch was getrunken. Und dann meinten sie, wir wollen dir ein Ständchen bringen zum Geburtstag. Und dann sollte ich mein Lied wünschen. Und dann habe ich mir das von Hildegard Knef und dann haben sie das gesungen. Und das war ganz großartig.
2: Ja, also eine schönere Kombination von Rot, vom Mal und Geburtstag gibt es ja kaum.
3: Ja,
2: dann hören wir jetzt mal Hildegard Knef. Für mich und für Sie, liebe Hörerinnen und Hörer, soll es heute rote Rosen regnen. Viel Freude!
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0: und mitgesungen, mitgeschwungen. Wir sitzen hier immer noch im Kaminzimmer im alten Forsthaus in Germerode. Die Iris Wilhelm.
1: Hier.
0: Genau. Und ich, Thekla Rutter von Schapper, mit der Sendung Alles Ansichtssache. Und es geht ums Malen. Wir in diesem malerischen Ort Germerode, wo ja der Mohn blüht.
1: Mhm, ja. Genau.
0: Also, da haben wir uns kennengelernt.
1: Genau.
0: Mohnblütenmalen.
1: Ja.
0: Also diese Künstlerin, diese Künstlergruppe aus Göttingen, von denen du gerade erzählt hast, mit denen du ja jetzt auch hier bist, die haben dich quasi hierher geholt.
1: Genau.
0: Aus Germerode als Dozentin.
1: Ja, genau.
0: Und wünschen die sich ein Thema oder bist du diejenige, die sagt, die ein Thema vorschlägt?
1: Also das erste Mal haben sie natürlich meine Pappbilder gesehen, waren fasziniert und meinten, sie wollten da was machen in der Richtung. Und ich habe viel Porträt gemalt, aber ich bin ja von den Expressionisten beeinflusst. Und dann haben wir das expressionistische Porträt gemalt. Und da sind ganz coole Sachen entstanden. Und dann diese 10 Malerinnen haben das Privileg, sie

0: Farben malen.
1: Ja.
0: Und impressionistisch ist ja so ein bisschen, so wie ich beim Pastellmalen, so ziemlich 1:1 Übertragung. Also du erkennst auf jeden Fall.
1: Ja, da geht es um die Lichtstimmung ganz stark. Also bei den Impressionisten und die haben ja, ja, Renoir, Monet und so weiter kennt man. Die haben immer oft so Lichtstimmungen, Augenblicke eingefangen und auch mit oft tatsächlich so pastelligeren Farben gearbeitet. Schwarz haben sie möglichst gar nicht genutzt. Also wenn dann tiefes Blau verschatten. Und dann nach den Impressionisten kamen die Expressionisten. Und die haben gesagt, ja, Natur kann ich sowieso nie hundertprozentig abbilden, will ich gar nicht mehr. Ich möchte viel lieber das malen, was in mir passiert, was ich fühle. Also Expression, Ausdruck, ausdrücken.
0: Also das, was in dir sozusagen an ja, Farbtiefe, also wie soll ich das sagen, also so ein spontanes. Also ich greife zu dieser Farbe, weil mir jetzt nach der Farbe ist.
1: Nicht,
0: weil ich
1: ja
0: eine bestimmte Vorstellung habe und ich. Also das war ja genau das, was ich in diesem Seminar,
1: ja,
0: wo ich gehadert habe, wo
1: ja
0: ich gemerkt habe, also bei diesem Mondblütenmalen fand ich wunderbar, dass du gesagt hast, wir haben ja auch gespachtelt, können wir ja gleich noch was zu sagen. Malt einfach mal drauf los. Ja?
1: Ja, beziehungsweise so ist es bei mir nicht. Das ist schon, steckt immer ein ziemliches Konzept dahinter. Aber ja, ich möchte alle dazu motivieren, halt einzusteigen und loszulassen und Spaß am Malen zu haben. Und ja, bei dem Mondblütenmalen haben wir das dann so, sind wir so gestartet, dass alle mit einer Scheckkarte.
0: Genau, Bahncard 25.
1: Genau, eine, die am besten, die ihr gerade nicht mehr nutzt. Und die könnt ihr ganz wunderbar, sammelt die alle. Und damit könnt ihr ganz wunderbare Bilder machen und ja, mit Acrylfarben spachteln. Und weil gerade die Mondblüte so schnell ins Kitschige abrutschen kann, sage ich mal, haben wir halt die Mondblüte mit den Checkkarten gespachtelt und es sind tolle Ergebnisse bei rumgekommen.
0: Also mir hat die Checkkarte geholfen, also nachher, als ich dann mit den Pinseln angesetzt habe, da war es vorbei. Also da war ich wieder beim Pastellmalen, da wollte ich 1:1 übertragen und ich habe richtig gemerkt, wie sich das innerlich aufräumt in mir und wie frei ich war, als du das mit also eingeleitet hast, Checkkarte.
1: Ja, das freut mich erstmal sehr und ja, ich fand deine Bilder auch so klasse, das ging so richtig ab dann. Starte ich meistens mit einer Untermalung, erst in Gelb, dann hast du da mit verschiedenen Rottönen riesige Klatschmohnblüten gespachtelt, ganz großartig und dann sind wir da, haben wir den Hintergrund aufgebaut mit der sogenannten Komplementärfarbe in Türkisblau und das hat so geknallt und uns auch so abgeholt. Also da hast du, ja, also wir waren eigentlich alle fasziniert.
0: Ja, aber das ist ja genau der Punkt. Also dieser Punkt, also ich finde, das ist wirklich davon wegzukommen, also wie soll ich sagen, dieses Im und Expert oder überhaupt dieses davon wegzukommen, eine Vorstellung zu haben, wie es nachher aussehen soll, sondern sozusagen sich in den Fluss zu begeben. Also ich kann das ein bisschen, ja, vergleichen mit, ich schreibe ja viele Texte,
1: ja,
0: und ich weiß vielleicht die Überschrift, also als Impuls, oder ich habe ein Bild oder so, aber ich weiß überhaupt nicht, was wird nachher für einen Text da stehen? Ich habe keine,
1: ja,
0: Ahnung. Ich fange einfach an zu schreiben.
1: Ja.
0: Und ich bin manchmal richtig am Ende, denke ich, ist ja ein Ding. Der Text,
1: ja,
0: ja, also
1: ja,
0: völlig fasziniert. Das ist, wenn ich ein Bild im Pastell male, dann habe ich eine Vorlage, ich habe einen Hasen oder sonst irgendwas und den male ich ab. So präzise, wie nur irgendwie geht. Dass manche dann sagen, boah, ist ja wie eine Fotografie. Das ist auch nett, aber eigentlich ist dieses, wenn ich einen Text schreibe und nicht weiß, was da,
1: ja,
0: steht, viel spannend.

0: Da hast du recht, das sage ich auch immer. Ihr sollt euch auch ein Stück weit immer selbst überraschen und dann tatsächlich in so einen Flow kommen. Ja, bei mir gibt es auch immer viel theoretischen Input, aber mein Hauptziel ist es wirklich, die Malerinnen und Maler zu motivieren, mal loszulassen und wirklich in den Flow zu kommen und von diesem Klein-Klein wegzukommen, weil dann wird es spannend, wenn man sich mal drauf einlässt und wirklich mal loslässt. Gerade diese Schranken, wie du so schön gesagt hast, man hat Vorstellungen im Kopf, ich möchte das genau so und so soll die Blüte oder was auch immer sein. Und dann merkst du mittendrin, oh, ich krieg's nicht hin,
1: Ja,
0: bist frustriert und
1: absolut.
0: es wird langweilig und und. Und da habe ich einen anderen Ansatz, dass wir gleich so rangehen, dass wir versuchen, uns von diesen Vorstellungen zu verabschieden und dass wir da freier rangehen. Und da habe ich so ein paar Techniken entwickelt, was ganz gut funktioniert.
1: Also wie gesagt, es hat ja am Anfang sehr gut funktioniert und dann habe ich ein Bild abmalen wollen und dann hat es nicht mehr funktioniert. Aber das war eine wichtige Erfahrung für mich. Also wenn, das wissen Sie ja auch, wenn Sie eine Vorstellung vom Tag haben, wie der auszusehen hat, Sie stehen morgens auf und Sie haben Ihre Pläne da liegen und jetzt schon gleich nach dem Frühstück geht der Plan schief, weil irgendjemand an der Tür steht und macht Ding-Dong und oder was mir jetzt widerfahren ist, also ich hatte den Plan für den Tag und musste einen Umweg fahren, weil jetzt der Abderode gesperrt ist und ich fahre durch Weidenhausen eilig in Gedanken, den Plan im Kopf und es macht Blitz. Blitz machte es am Kindergarten. Ich gucke auf mein Tacho und es machte innerlich Blitz, weil ich viel zu schnell war. Und ich habe schon gedacht, jetzt ist der Führerschein weg. Und dann war ich raus aus dem Tag. In dem Moment war ich raus. Also da war kein Stein mehr auf den anderen und da konnte ich mein ganzes Konzept vom Tag war dahin. Und je schneller man, glaube ich, also wenn man morgens aufsteht und sagt, in welcher Stimmung bin ich überhaupt? Und ich denke, das ist beim Malen auch so. Wonach ist mir denn jetzt?
0: Ja.
1: Aber du warst natürlich auf jeden Fall, gibt es ein Thema.
0: Ja, wir arbeiten uns da schon ziemlich gezielt durch. Und wenn ihr das so empfindet, dass ihr da in, also es soll wirklich so rüberkommen, dass ihr in einen Flow kommt und dann loslasst. Also dazu habe ich unter anderem so eine Technik entwickelt, das finden auch alle erstmal kurios, aber es hat sich bewährt, dass wir mit drei Bildern oder beziehungsweise drei Formaten gleichzeitig arbeiten. Also das war bei der Mohnblüte auch so, dann, dass wir, weil das hat den Effekt, wenn man nur ein Bild malt, dann denkt man immer, oh Gott, das muss jetzt das großartigste Bild der Welt werden. Da muss ich alles reingeben. Und dann, ja, kann einem das auch schnell mal. Kennt man ja diese Angst vor der weißen Leinwand, hat man vielleicht Angst anzufangen oder es zu versauen, wie auch immer. Wenn wir gleich mit drei Formaten starten und das Motiv gleich dreimal auf drei Formaten so quasi durcharbeiten, dann verlierst du so die Scheu, dann kommst du langsam schon ziemlich schnell in so einen,
1: Stimmt.
0: In so einen Fluss, einen Malfluss und dann irgendwann schaltet sich der Kopf aus. Und wenn dann ja die Hand das Herz übernimmt, dann wird es
1: Ja,
0: spannend.
1: stimmt. Das ist wirklich so. Das kann ich bestätigen. Das war für mich ein super guter Einstieg. Und du hast ja, da haben wir vorhin schon drüber gesprochen, wir brauchen gar nicht so viel Farben.
0: Ja, genau. Das ist mein Thema auch. Und zwar, ja, ich habe mich durch Farben auch so durchgearbeitet im Laufe der Jahre. Und die meisten, die anfangen, haben dann immer diesen riesen Farbkasten, was weiß ich, am liebsten 18 Farben oder 6, 7, 8, 9, 10. Und dann geht's los, so oh Gott, wie mische ich das? Welche passen zusammen? Wie auch immer. Und dann sage ich, lasst mal gut sein. Tatsächlich braucht ihr eigentlich nur drei Farben, Rot, Gelb, Blau und Schwarz und Weiß. Und damit könnt ihr alles mischen, auf was ihr Bock habt. Also alle Farben könnt ihr zusammenmischen. Und da machen wir erstmal so ein, in verschiedenen anderen Kursen, erstmal mischen wir uns da so ein bisschen durch und das sind alle dann sehr überrascht, wie viele unendliche Variationsmöglichkeiten es gibt. Und die Farben sind immer harmonisch untereinander. Also probiert's mal aus.
1: Also ich kann's, also ich bin ja auch im Aquarellmalen hier in der Nähe im Werra-Meißner-Kreis und meine Freundin hat das auch gesagt, die Kunsttherapie studierte, du brauchst nicht viel Farben, du brauchst die Grundfarben und hat die mir genannt. Und dann misch. Mhm. Und ich war so ein bisschen, also ich war Anfängerin, die anderen waren schon weiter und ich war sehr verzweifelt, weil ich so unsicher war, welche Farben mische ich jetzt. Weißt du, wo wird es warm, wo ist kalt, wie ist. Und jetzt, also das ist wirklich verrückt, mein Mann hat mir dann so einen Farbkasten geschenkt mit, weiß ich, 24 Farben. Mhm. Und ich merke, ich packe die gar nicht alle aus. Mhm. Also jetzt ist das so wie, ich habe die Farben,
0: ja.
1: Aber es macht viel mehr Spaß, die zu mischen. Ja. Also irgendwie brauchte ich so das als Beruhigung, weil ich die anderen immer gesehen habe, wie die gemalt haben. Und ich war immer am, Scheiße, Entschuldigung, ich kriege jetzt den Farbton nicht hin. Also ich weiß nicht, wie das geht. Ich habe dann immer mal geloopt und so. Und die Farbkästen sahen auch ziemlich bunt aus und die sagten immer, oh, wir lassen das da trocknen und dann gehen wir wieder drauf und mischen nochmal neu. Mhm. Und mir macht jetzt das Mischen eigentlich besonders viel Spaß, weil ich finde es auch so,
0: ja.
1: Es ist erstaunlich, also welche, wie das harmonisch wird, wenn man ja. Das so praktiziert, wie du das gerade gesagt hast. Und das war ja auch meine Erfahrung bei dem Malen. Also das heißt, diese Grundfarben und Spachteln und Pinsel, wie viel Pinsel empfiehlst du?
0: Ja, ich habe irgendwie, es ist verrückt, es hat sich so bewährt, dieses Dreierprinzip. Also das kann man einfach weiter durchziehen. Also ich sage immer, weniger ist mehr. Und man braucht im Großen und Ganzen fast nur drei Pinsel. Damit kann man eigentlich schon die meisten Bilder malen. Einen breiten Flächenpinsel, dann einen etwa 1 cm Flachpinsel und dann einen Rundpinsel oder einen, aber das erfahrt ihr in meinen Kursen.
1: Ah, okay.
0: Dann gibt es noch diese wunderschönen Katzenzungenpinsel. Also wer sich nicht auskennt, kommt mal vorbei und dann erkläre ich es gerne.
1: Und du wirst jetzt gleich noch mal ein paar Seminare, also die du gemacht hast, uns so vorstellen und auch das, was du jetzt machst, das finde ich ganz spannend. Aber lass uns jetzt erstmal den nächsten Titel spielen. Also wir sind jetzt gerade in diesem, also es passt sowohl Feeling Good als auch Such du mal aus, welchen Titel spielen wir denn jetzt?
0: Ja, ich denke, im Augenblick würde vielleicht am besten gerade Nina Simone Feeling Good passen. Also
1: ich hoffe, Sie fühlen sich gut. Wir fühlen uns gut hier im Kaminzimmer. Es regnet noch nicht, obwohl wir uns das wünschen hier, alle Gärtner. Sie hören jetzt erstmal Nina Simone, Feeling Good. Viel Freude.
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0: und Hörer immer noch auf Sendung im Rundfunk Meißner, Radio RFM, Thekla Rotermund-Schappa. Mir gegenüber sitzt die Iris, eine sehr farbenfrohe Frau. Sie mag Rot und vor mir sitzt sie auch in so einem Rot-Orange, würde ich mal sagen, einen kräftigen Aprikot, ja.
1: Ja, Orange, ja.
0: Also jedenfalls knallt es rein vom Schmuck und überhaupt. Rot ist ihre Lieblingsfarbe, rote Rosen hat schon geregnet. Und jetzt, du hast uns zu den Farben, du hast uns zu den Pinseln, zu den Grundfarben, deinen Hang eben ins Expressionistische zu gehen, durfte ich ja erfahren. Was für Seminare bietest du an? Also du bist ja aktuell mit den Göttinger Malfrauen.
1: Ja, genau.
0: Und das ist ja mein Lieblingsthema, da hätte ich ja eigentlich mitmachen müssen.
1: Ja.
0: Sag mal, was es ist.
1: Ja, das ist eine ganz coole Sache, finde ich. Und wir machen mal wieder blau. Nein, der Kurs heißt Blau machen, und zwar starten wir mit Cyanotypie. Das ist auch ein ganz interessantes Malverfahren. Das nennt sich auch Pflanzendruck mit der Sonne, und da werden halt Papiere, Aquarellpapiere meistens, saugende mit zwei Chemikalien im Dunkeln müssen die bestrichen werden. Das fanden alle auch ganz abenteuerlich, so ein bisschen wie früher auf Klassenfahrt. Haben wir dann nach dem Abendessen, als es hier dunkel wurde, diese Papiere bestrichen. Die Heide Hoffmann hat uns extra hier den Yoga-Raum ausgeräumt, dass wir da unsere Papiere lagern können. Die mussten ganz im Dunkeln trocknen, und dann haben wir da am nächsten Tag mit gestartet. Haben da verschiedene Pflanzen, diverse Objekte draufgepackt und die dann draußen in der Sonne auf dem Rasen belichten lassen. Dann wurden die ausgewaschen unter fließendem Wasser und noch so ein bisschen gewässert, und dann waren das halt wunderschön blaue Bilder. Und an den Stellen, wo etwas lag, da sind dann weiße Stellen geblieben. Und ja, wir haben halt sehr schöne blaue Bilder gemacht, und damit machen wir jetzt weiter. Lassen wir uns von inspirieren und machen jetzt Acrylbilder. Also die ganze Woche machen wir blau.
0: Also mich hat es total fasziniert, weil es eben diese verschiedenen Blautöne ist, die Frauen jetzt umsetzen mit vielen Blattformen, die die Natur uns bietet. Und was halt mich besonders fasziniert, habe ich auch gleich gesagt, normal sind die Blätter ja grün und jetzt sind die blau.
1: Mhm.
0: Und das hat mich sehr angesprochen. Also auch da eben die Vorstellung loslassen, Blätter müssen immer grün sein. Nein, sie können auch blau sein.
1: Genau, und das ist ja das Coole in der Kunst, finde ich. Das mit den grünen Blättern, das ist halt so vorhersehbar, sagen wir es mal so. Und es muss immer so eine kleine Überraschung dabei sein. Was Geheimnisvolles sollte die Kunst bieten? Und dann haben wir hier halt, die Blätter sind, oder die Natur, die wir zeigen, ist auf einmal blau. Das ist schon mal ganz spannend.
0: Wer sich die Bilder anschauen will, ich habe das gerade eben gehört drüben, ab dem 16., also am 16. September werden die gehangen in der Bücherei, in der
1: Bibliothek. Ja, Stadtbibliothek in Göttingen.
0: In Göttingen. Und dann sind die da auf lange Sicht, kann man sich da anschauen.
1: Ja.
0: Und immer so einen Eindruck bekommen, wie sieht die Natur in Blau aus.
1: Ja, genau. Da muss ich auch noch eine kurze Geschichte erzählen. Die Malerinnen sind echt, die sind grandios, also eine tolle Truppe, und die machen jedes Jahr jetzt eine Ausstellung nach unserer Malwoche. Das erste Mal haben sie das halt in der Bibliothek in Göttingen organisiert, und dann Ja, war es eigentlich schon so klar, dass sie schon, bevor wir hier gearbeitet haben, schon den nächsten Ausstellungstermin organisiert haben, weil sie sich so sicher waren, dass sie hier alles für eine Ausstellung zusammenbekommen. Und das, also bisher hat es sich bewahrheitet. Sie haben coole Sachen gemacht. Ich bin selber auch immer überrascht, was sie so zaubern.
0: Erzähl mal so ein paar Themen, also die
1: Ja, also wir haben ja diese expressives Porträt gemacht oder und zwar geht es da auch darum, dass man da nicht zu sehr am festhält, sondern sich auch so ein bisschen von den normalen Vorstellungen löst. Dann da haben wir so eine besondere Einstrichtechnik ausprobiert und damit haben wir die Grundlage geschaffen des Porträts und das dann farbig gemacht. Also sind coole Bilder entstanden. Dann haben wir expressives Stillleben gemacht. Da haben wir dann erstmal sind wir gestartet mit einer Birne, auch wieder in drei Variationen und haben die so umgesetzt, in so schnellen Pinselstrichen und Farbigkeiten wie die Expressionisten mit viel Licht und Schatten und sehr farbig. Und das war so das Ausgangsding und dann haben wir zum Schluss halt Stillleben entwickelt. Also, aber die auch... es macht dann richtig Spaß, wenn man loslässt und nicht versucht, alles ganz exakt abzumalen. Dann irgendwann entstehen ganz tolle eigene Bilder.
0: Das ist ja so, ich kann mir, die Kinder malen ja auch. Die haben eine eigene Vorstellung, wie eine Birne aussehen
1: kann. Ja, obwohl, nee, das ist schon, wir arbeiten uns da durch die Formen und sie lernen auch ganz viel Licht, Schatten, Modulation und Kontraste. Und ich sage immer, man muss die Regeln verstehen und dann kann man sie brechen. Also wir machen immer so viel experimentieren, ausprobieren, aber alle Regeln lernen sie trotzdem alle bei mir. Aber dann motiviere ich alle Teilnehmerinnen dazu, das dann irgendwann, wenn man es verstanden hat, hinter sich zu lassen und dann so einen Schritt weitergehen.
0: Ah, spannend.
1: Weil dann wird es wirklich spannend im Bild.
0: Ah, okay. Also stell mir das so vor, wie wenn du, also ich vergleiche das mal mit, ich musste in der Verwaltung anfangen zu arbeiten.
1: Ja.
0: Und ich musste mich an die Verwaltungsordnung halten.
1: Ja.
0: Also ich durfte nicht mit lila schreiben und nicht mit schwarz schreiben, das wurde zugewiesen. Also der Landrat durfte in lila unterschreiben und wir Fußvolk halt in blau. Und also es gab so bestimmte Regeln und wenn du die verinnerlicht hast, hast du aber eine Gestaltungsfreiheit damit. Also du nutzt sozusagen den Rahmen, um deine eigene Note jetzt mal da reinzubringen. Wenn
1: genau.
0: du ein bisschen kreatives Potenzial besitzt, da gibt es die Möglichkeiten, mit den Regeln trotzdem kreativ und frei zu gestalten.
1: Genau. Also wenn so gewisse Regeln, die müssen dann natürlich eingehalten werden, wenn das vorgeschrieben ist. Aber da hast du absolut recht. Dazu motiviere ich, dass man in dem Rahmen versucht, einfach ein bisschen Kreativität auch in den Alltag zu bringen. Absolut.
0: Das ist ja was ich so traurig finde, was so oft verloren geht. Das ist ja das, was ich jetzt gerade vorhin gesagt habe, in der Corona-Zeit war ja sozusagen das Verbot, nach außen zu gehen.
1: Ja.
0: Ja? Und ich bin trotzdem nach außen gegangen, halt in die Schaufenster.
1: Also
0: ich habe mich dran gehalten, ich hatte keinen Kontakt. Aber ich habe die Menschen zum Kontakt eingeladen, mit den Themen in Kontakt zu gehen. Und ich habe immer gesagt, weißt du, also es gibt immer eine Möglichkeit. Also ich gebe mich nicht damit zufrieden, in so einer Struktur zu verharren, sondern es muss eine Möglichkeit geben, da noch einen Gestaltungsraum zu haben. Irgendwie. So wie mit dem Leben, was wir leben.
1: Ja.
0: Ja, also
1: da hast du recht, das ist gut gedacht. Also dann verzweifelt man auch nicht so am Alltag, genau, wenn man da versucht, da kreativere Lösungen zu finden. Und ja, da hast recht, dich ein Stück weit, ja, das heißt nicht im Alltag Regeln brechen, sondern einfach andere, ein bisschen überraschendere Lösungen suchen, dann macht alles viel mehr Spaß.
0: Stimmt, also ich bin jetzt gestern zum Beispiel spazieren gegangen und dachte, ich sehe nicht richtig, da saß mitten auf der Straße ein grasgrüner Grashüpfer. Ja. Also so ein Ding zwischen Heuschrecken und Grashüpfer. Da saß da.
1: Ja.
0: Was machst du denn da? Ich hatte gleich einen Beschützerinstinkt, wenn jetzt ein Traktor kommt, der arme Kerl, hab's dann fotografiert und dann habe ich gedacht, für was steht denn ein Grashüpfer? Und dann habe ich ihn auf Status gestellt und habe reingeschrieben, singend und tanzend durch den Sommer, nicht warten, starten.
1: Wow.
0: Und dann habe ich gedacht, wow, der hat doch eine Message, der Kerl. Und dann lasse ich die anderen doch daran teilhaben. Ja. Und ich glaube, so ist auch Kunst, ja. Also du lässt ja auch die anderen daran teilhaben, so wie die Frauen jetzt in der Stadtbibliothek. Sie lassen Menschen daran teilhaben, an ihren Bildern. Jetzt gibt es aber bald, und das würde ich jetzt gerne bewerben wollen, mit dir zusammen nochmal die Gelegenheit, hier ins Forsthaus, Forsthaus Germerode. Du machst nämlich noch ein Seminar dieses Jahr.
1: Ja, dazu muss ich das vielleicht nochmal kurz beschreiben. Das sind... ich gebe auch so Kurse, 3-Stunden-Kurse, Wochenendkurse, viel in Nordheim. Mhm. Ich habe einfach das alte Forsthaus auch für mich und für andere entdeckt. Das ist einfach so großartig. Wie es die Heide Hoffmann macht. Das Essen ist großartig, die Atmosphäre ist total freundlich. Also die Malerinnen sagen auch, jedes Mal ist es wie nach Hause kommen. Man ist sofort entschleunigt und das dachte ich, das müssen eigentlich auch andere noch mal kennenlernen. Und dann habe ich gedacht, ich muss auch das noch weiter öffnen mit diesen Malreisen, nicht nur für meine feste Gruppe aus Göttingen, sondern und habe das jetzt das erste Jahr biete ich Kurse auch für alle anderen Interessierten an. Das ist dann hier mit Übernachtung, 4 Tage, also 3 Nächte, 4 Tage arbeiten wir hier. Essen wunderbar, genießen auch die Natur, sitzen zusammen, haben eine coole Gemeinschaft, machen schöne Bilder und es ist also insgesamt, kommt man mal so komplett raus und wirklich mal ein absoluter kreativer Auszeit, genau.
0: Und jetzt haben wir die Gelegenheit nochmal im Oktober.
1: Genau, und im Oktober gibt es hier vom 19. bis 22. Oktober wieder 4 Tage. Und zwar heißt es Entdeckungsreise in die Abstraktion. Es wäre schon ganz cool, wenn ihr da Lust drauf habt, wenn ihr schon ein bisschen Malerfahrung habt. Und dann bringe ich euch da gerne weiter. Und wir starten wieder mit meinen Lieblingsthemen, dass wir wieder mit 3 Formaten gleichzeitig arbeiten. Und der Einstieg heißt dann 3 Formate, 3 Bilder, 3 Farben, 3 Werkzeuge. Da könnt ihr euch mal drauf einlassen. Das bringt euch auch ganz schnell raus aus dem Alltag in einen Arbeitsflow und dann entwickeln wir darauf weiter abstrakte Bilder. Also ja, lasst euch gerne mal drauf ein, würde mich freuen.
0: Ja, super. Und wer sozusagen sonst Lust hat, dich kennenzulernen, also jetzt nicht im Kloster, sondern im Kloster schon wieder. Mir ist knapp Kloster. Ich sollte mal Klosterurlaub machen. Genau. Also hier im Forsthaus, sondern du hast gesagt Nordheim. Also kann man das auf deiner Seite finden, sag mal.
1: Genau. Meine Webseite heißt Iris Wilhelm Hirr-Kunst.de. Ich glaube, ich muss den Namen noch mal kurz buchstabieren.
0: Ja,
1: das heißt also, mein Vorname ist Iris, dann wie der Männername Wilhelm und dann Hirr, H-I-R-R.
0: Wenn man das eingibt, das habe ich nämlich gemacht, dann wird man schon mit Google in deine, auf deine Seite getrieben.
1: Ja, das ist gut.
0: Das ist echt super, da findet man dich. Und auf deiner Seite gibt es dann wahrscheinlich irgendwie ein Fenster, wo dann draufsteht aktuelle Angebote.
1: Ja, genau, das auf der Startseite, oder man kommt dann auch direkt auf der Malreisenseite. Da sind dann immer die aktuellen Malreisen, die ich anbiete, und ich bin gerade dabei, die Webseite noch zu erweitern. Da kommen dann demnächst auch die Kursangebote. Super. Und die finden bisher hauptsächlich in und um Northeim statt. Da habe ich einen festen Raum und auch sonst an, ja, es gibt verschiedene Örtlichkeiten. Das erfahrt ihr auf der Seite. Aber ich bin auch gerne bereit, wenn ihr hier Lust habt, in der Gegend sagt, oh ja, die soll mal bei uns einen Kurs machen. Ich würde auch dahin kommen, wenn ihr einen Raum habt und eine nette Truppe, mache ich gerne für euch einen Kurs.
0: Super, das ist ein tolles Angebot. Also es hat sich gelohnt, Iris, dass wir jetzt miteinander gesprochen haben. Also für mich sowieso, weil ich werde, also wer mich auch treffen will, vielleicht will mich ja mal wieder einer treffen, der trifft mich auf jeden Fall im Oktober hier an. Wahrscheinlich erstmal am Verzweifeln, weil ich mich wieder lösen muss von irgendwelchen Vorstellungen, die ich habe. Aber ich vertraue Iris. Ich vertraue Iris. Ich kriege das noch hin mit der Abstraktion. Ja, also Iris, du darfst jetzt zum Schluss deinen letzten Titel noch ansagen, bevor wir uns verabschieden von den Hörerinnen und Hörern. Der letzte Titel
1: heißt Fly Me to the Moon von Frank Sinatra. Mhm. Und ja, also ich möchte euch nicht zum Mond schicken, sondern einfach, ja, dass ihr in den Flow kommt. Und genau, lasst euch einfach mal so ein bisschen von der Musik wegtragen. Viel Spaß.
0: Wunderschön, das ist ein schönes Schlusswort. Ich wünsche Ihnen auch einen schönen Abend, einen schönen Tag, je nachdem, wann Sie uns hören. Und schnell jetzt noch anmelden für das Seminar im Oktober. Ich freue mich, Sie da zu sehen. Wir freuen uns, und bis zur nächsten Sendung im Oktober. Liebe Grüße, Thekla Rotermund-Schapper mit Ihrer Sendung Alles an die Sache. Tschüss.

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dem Duo Wesner C und dem Titel Das Wernerlied habe ich meine heutige Wiener Melange begonnen. Ich war's ein kleines Wirtshaus. Das ist der Titel, gesungen von Heinz aus

Nur aus mit den tiefen Tönen, das war die Emmy-Ding. Und jetzt ein Klassiker mit dem Josef Meinrad und dem Hobellied.

dass man jetzt Marika und Herbert Sobotka mit Das klingt wie ein Märchen aus Wien. Am Naschmarkt ist der nächste Titel und der wird gesungen von Waltraud Haas.

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mit dem Werner Dragemarsch waren das Mitzi Starczyk und Rudi Herrmann. Kost was kost. Der Meinung ist der Jörg Maria Berg.

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1: Das war jetzt der Fritz Imhof. Ja, wenn der Regen lauter Gumpelskirchner wär. Das Glück ist ein Vogel. Den Titel hören wir jetzt von Erich Kunz.

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1: Das waren jetzt Erich und Marion Zipp mit dem Wurschtel. Vom Duo Hodener Kuschelow hören wir jetzt Mirtl.

0: 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Das hat uns der Günther Frankl gesungen. Und die drei Spitzbuben kommen jetzt mit. Einer hat immer das Bummel.
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1: Das war jetzt die Sissi Graner mit die Messalina von Wien. Und Charlie Mayhofer singt uns jetzt: Tut's nicht schimpfen über mich.

Ja, leider neigt sich auch meine heutige Wiener Melange wieder langsam aber sicher dem Ende entgegen. Ich hoffe, die Sendung hat euch gefallen und ihr schaltet das nächste Mal wieder ein. Ich möchte mich ganz herzlich fürs Zuhören bedanken und natürlich bedanke ich mich auch bei Radio Wienerlied.at für die ganz hervorragende Zusammenarbeit. Wenn ihr irgendwelche Wünsche oder Anregungen habt, dann schreibt mir bitte ein Mail an wiener-melange@gmx.at und wenn möglich werde ich die Wünsche gerne erfüllen. Im Hintergrund hören Sie schon Willi Boskowski mit den Wiener Philharmonikern. Mein Lebenslauf ist Lieb und Lust. Ja, und mit einem herzlichen Servus aus Wien verabschiedet sich euer Crazy Joe.

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1: 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Hallo ihr lieben Zuhörer, hier ist eure Lena mit meiner Sendung Lena Lied. Herzlich willkommen in meiner Sendung. Heute war ich gegenüber von Rundfunk Meißner am Wärtchen. Dort ist der hessische Schneeflugmeisterschaft. Wir hören in den ersten Musikgruppe namens Ketchup Song.

0: Und hier sind wir wieder zurück in meiner Live-Sendung von Lena Lied. Und hier ist eure Lena. Das war das Lied Last Ketchup Song von Asael. Ich habe gesehen, dass die Schneeflüge untereinander mit Startnummern mit Hindernissen gefahren sind. Und vorhin hatte ich 3 Interviewgäste gehabt. Ihr hört in den Interview von Leonie, die Pressesprecherin, an. Ich habe Fragen an die Pressesprecherin. Was ist eigentlich die Schneeflugmeisterschaft?
1: Ja, die Schneepflugmeisterschaft ist ein Wettbewerb, wir haben ja jetzt die hessische Schneepflugmeisterschaft, wo Teams aus ganz Hessen antreten und das sind quasi Disziplinen nachgestellt aus dem Alltag. Also wenn man mit einem Schneepflug in der Winterzeit rumfährt, dann gibt's enge Ortsdurchfahrten, wo dann noch Autos an der Seite stehen, wo man dann quasi im Slalom rumfahren muss. Eine Rettungsgasse, wo es dann eben sehr eng wird und das ist alles auf dem Parcours nachgestellt. Und da wird geguckt, wer das am besten meistern kann, ohne viele Fehler und möglichst noch ein bisschen schnell. Damit ermitteln wir dann den besten Schneepflugfahrer oder die beste Schneepflugfahrerin in ganz Hessen.
0: Wie läuft Meisterschaft ab?
1: Der Ablauf. Also wir haben eine Qualifizierungsrunde. Es treten bei der 5. hessischen Meisterschaft heute 20 Teams gegeneinander an. Und in der Qualifizierungsrunde, das ist jetzt den Vormittag über quasi. Und dann guckt man, wer die meisten Punkte gesammelt hat. Und die 8 besten Teams kommen dann in die Finalrunden. Das ist dann nach Mittag geht es dann weiter mit den Finalrunden. Und da geht es dann auch erstmal nach der Punktzahl. Wenn jetzt 2 Teams genau die gleiche Punktzahl hätten, dann würde am Ende noch die Zeit entscheiden, aber tatsächlich geht es erstmal nach den Punkten.
0: Wie viele Teilnehmer habt ihr?
1: Genau, wir haben heute 20 Teams aus ganz Hessen da. 19 davon sind tatsächlich von Hessen Mobil. Wir haben auch ein Team von dem Baubetriebshof aus Eschwege dabei. Das finden wir auch immer schön, dass die Kollegen teilnehmen, die sonst eigentlich nur LKW fahren und heute mal im Unimog ran müssen.
0: Wer denkt die Hindernisse aus? Wie macht ihr das?
1: Da gibt es ein Jury-Team, die sich das überlegt haben. Es haben schon ein paar Meisterschaften stattgefunden. Es gibt auch deutsche Meisterschaften, Europameisterschaften und Weltmeisterschaften. Da gibt es natürlich schon ein paar Hindernisse, die wir schon kennen, die es immer wieder auch gibt, weil da einfach die sich einfach anbieten. Und da wird dann, ich sag mal, aus dem Portfolio dann gewählt, welche Hindernisse man dann gerne nehmen möchte. Und da muss nachher geguckt werden, passt das vom Platz her, wie viel Platz haben wir, welche Hindernisse können dann hintereinander stehen, dass das mit dem Rangieren auch klappt.
0: Welche Richtungen kommen die Schneepflugfahrer?
1: Aus welchen Regionen die kommen?
0: Genau, ja.
1: Ja, also aus ganz Hessen. Also wir bei Hessen Mobil haben Hessen in 6 Regionen unterteilt. In Nord-, Ost-, Westhessen, Mittelhessen, Südhessen und die Region Rhein-Main. Und wir haben jetzt das erste Mal bei dieser Meisterschaft tatsächlich aus jeder Region welche dabei.
0: Was kann man viel gewinnen?
1: Gewinnen kann man den Stolz, sich hessischer Meister nennen zu können. Allerdings haben wir auch in diesem Jahr das erste Mal einen Wanderpokal, der dann die nächsten Jahre immer mit umzieht. Oder gleich bleibt, je nachdem, wer gewinnt. Und es gibt noch jeweils einen Pokal für die ersten 3 Plätze und jeder bekommt noch eine Medaille.
0: Das war die Leonie, die Pressesprecherin von Hessischen Flugmeisterschaft. Ihr hört jetzt 2 Songs. Einmal von No Angels, Daylight in Your Eyes und das andere von Carly Rose Jepsen, Call Me Maybe. Viel Spaß bei

0: Und hier sind wir zurück in meiner Sendung. Und ihr hört meine Sendung Lena liebt. Ich habe noch die Bundestrainer interviewt. Die heißen Horst und Florian. In diesem Beitrag hören wir mal rein. Ich habe Fragen für die Bundestrainer. Könnt ihr euch vorstellen, wer ihr seid?
1: Fange ich an.
2: Ja, mein Name ist Horst Hildebrandt.
1: Ich bin seit 30 Jahren jetzt schon bei Hessen Mobil. Bin von der Straßenmeisterei Frankenberg. Und ja, mein Kollege und ich, wir haben insgesamt an 7 Meisterschaften teilgenommen. Und sind jetzt quasi in der Funktion als Bundestrainer.
3: Genau, mein Name ist Florian Hampel. Ich bin seit 29 Jahren bei der Straßenmeisterei Frankenberg und bei Hessen Mobil.
0: Wie wird man Bundestrainer?
3: Ja, dadurch, dass wir jetzt schon an 7 Meisterschaften teilgenommen haben, haben wir uns schon reichlich Erfahrung haben wir angesammelt und dadurch können wir das halt an unsere jungen Kollegen weitergeben, dass sie die Meisterschaften ebenso fahren können. Und deswegen sind wir Bundestrainer geworden.
0: Wo wart ihr in Meisterschaften?
1: Ja, genau. Wir waren bei insgesamt 3 hessischen Meisterschaften. 2 davon gewonnen als Erster, beim 3. als Zweiter. Dann hatten wir 3 deutsche Meisterschaften gefahren. Und noch eine Europameisterschaft und dieses Jahr das erste Mal als quasi Bundestrainer bei einer Weltmeisterschaft in Frankreich.
0: Was gefällt euch am besten an solchen Wettbewerben?
3: Ja, so ein Wettbewerb, das ist immer eine gewisse eine Spannung. Das macht immer Spaß, sich gegenseitig zu messen und aber auch der Team Spirit untereinander, unter Hessen Mobil. Das ist eine schöne Gemeinschaft und jeder steht für jeden ein und wir halten zusammen und ja, und man wird auch gut unterstützt und deswegen macht das ziemlich einen Spaß, da mitzufahren.
0: Gibt es auch die ganze Welt?
1: Ja, das gibt es. Die Schneepflugmeisterschaft oder beziehungsweise die Weltmeisterschaft. Wenn ich jetzt nichts Verkehrtes sage, ich glaube, die ist alle 4 Jahre, wird die ausgetragen. Wie gesagt, die letzte Meisterschaft war in Frankreich, die letzte Weltmeisterschaft. Davor war die, glaube ich, jetzt in Polen. Ich bin mir aber nicht ganz sicher. Und die nächste Weltmeisterschaft ist in 2029 in Südkorea.
0: Aus welcher Mannschaft, wie viele Menschen besteht aus der Mannschaft?
1: Also ein Team besteht eigentlich aus 2 Mann, aus 2 Personen, quasi dem Fahrer und dem Beifahrer. Und so eine Mannschaft, jetzt so ein Team Deutschland als Beispiel, war es bis jetzt so, dass dieses Team Deutschland mit 4 oder diese Mannschaft mit 4 Teams angereist sind. Also das heißt 4 Fahrer und 4 Beifahrer.
0: Braucht mal speziellen Führerschein?
3: Also der Unimog, der wird als LKW gewertet und da braucht man die Führerscheinklasse C für, um den zu fahren.
0: Was kann man als Schneepflugfahrer können?
1: Ja, was kann man können? Also man muss natürlich erstmal mit diesem Gerät generell gut umgehen können. Wir fahren ja mit Überbreite mit dem Schneepflug, jetzt speziell im Winterdienst. Man muss vorausschauend fahren, muss natürlich den Schneepflug alles gut im Blick halten, auf den Verkehr achten. Man muss Engstellen gut durchpassieren können. Klar, in den Ortschaften, um parkende Autos zum Umfahren, keine Beschädigungen verursachen. Und das sind so die Sachen, die sollte man als guter Schneepflugfahrer schon beherrschen.
3: Und vor allen Dingen Ruhe bewahren.
1: Genau.
0: Was war das schwierigste Hindernis mit?
3: Das schwierigste Hindernis heute am Parcours ist ein 200 Liter Metallfass in eine vorgeschriebene Markierung zu schieben. Da ist deswegen schwierig, weil man das Fass vor dem großen Schneefluch nicht sieht und die Markierung dann nur noch ungefähr schätzen kann, wo man es hinschiebt.
0: Mit nach den Regeln werden bewertet.
1: Ja, die Regeln sind also teilweise unterschiedlich. Es geht natürlich erstmal um Zeit, das ist ganz klar. Es geht darum, gewisse Maße einzuhalten, wie der Kollege schon gesagt hat, wenn da was verschoben werden muss in vorgefertigte Felder. Man darf gewisse Hindernisse nicht berühren, gerade bei so einem Slalom. Und danach wird noch ein Punkt

0: Manche Hindernisse werden ja von der Beifahrerseite aus angefahren und da muss der Beifahrer daneben sitzen, da der das rechte Auge vom Fahrer ist. Der Unimog ist recht unübersichtlich und groß und der Fahrer kann die rechte Seite des Fahrzeuges nicht überblicken und nicht sehen und deswegen muss dann ein zweiter Mann als Beifahrer dazu.
1: Wie bereitet ihr euch vor?
2: Ja, wie bereitet man sich vor? Die Teilnehmer, die können sich im Vorfeld diesen Parcours anhand einer Zeichnung, können die sich das anschauen, was da gefahren werden muss. Und anhand von dieser Zeichnung bzw. diesem Infomaterial können die sich natürlich im Vorfeld schon absprechen, wie sie sich da am besten fahren, wie sie sich da gut vorbereiten, wie sie gewisse Hindernisse anfahren und so weiter. Und so kann man sich dann darauf vorbereiten.
3: Vielleicht darf ich noch kurz was erwähnen. Gestern hat auch schon ein Trainingstag stattgefunden. Das heißt, in Sachen Vorbereitung, Das ist, ich sage jetzt mal immer so, ich weiß nicht, ob tatsächlich immer so ist, aber dass man am Tag vorher hat jedes Team die Chance, ein bis zweimal schon mal durch den Parcours durchzufahren und zu gucken, wo sind vielleicht Schwierigkeiten und was geht so ganz gut schon.
1: Ich bedanke mich ganz herzlich, dass ihr extra Zeit für meine Sendung genommen habt.
3: Sehr gerne.
0: Sehr gerne. Vielen Dank.
2: Vielen Dank auch.
1: Das war ein Beitrag von die Bundestrainer mit Horst und Florian. Ihr hört, hier sind zwei Songs, einmal ATC und Robbie Williams.

0: Das war ATC und jetzt möchte ich für den nächsten Interviewbeitrag reinspielen. Es geht über Ausbildungsmesse und wie es gefallen hatte. Und wünsche euch viel Spaß, da reinzuhören. Es gibt auch eine Ausbildungsmesse. Warum?
1: Naja, weil der, also Hess Mobil sucht immer nach neuen Auszubildenden und der Beruf von so einem Straßenwärter ist sehr vielseitig und da gibt es viel zu sehen und viel zu zeigen, was da so gemacht wird. Und die Chance nutzen wir halt, dass Leute vorbeikommen können und sehen können, ach, das passiert bei Hess Mobil tatsächlich auch noch so. Und da es aber nicht nur um den Betrieb heute geht, also um die Straßenwärter, haben wir eben auch die anderen Abteilungen gebeten, einmal zu zeigen, was sie so machen. Und das machen die dann auch gerne. Wir bilden ja auch aus und die verschiedenen Ausbildungsberufe werden da auch gerade alle abgebildet.
0: Was gab es noch?
1: Was es jetzt vor Ort auf dem Platz noch gibt?
0: Ja.
1: Also neben der Ausbildungsmesse haben wir noch einen Hubsteiger da, mit dem man fahren kann. Wir haben quasi einen Fotopoint mit einem Bagger, wo man sich reinsetzen kann. Natürlich gibt es auch was zu essen und zu trinken. Wir haben unser Festzelt, wo man sich mal reinsetzen kann. Richtig, genau. Wir haben von der Unfallkasse Hessen haben wir den Überschlagsimulator da. Und den Gurtschlitten, wo man dann gucken kann, wie fühlt sich das tatsächlich an, wenn man gegen ein Hindernis prallt, wie ist das mit dem Gurt. Und den VR-Schneepflugsimulator haben wir auch noch da. Den haben wir als Leihgabe aus Bayern bekommen. Das ist sehr cool. Da kann man sich mit einer VR-Brille quasi in einen Unimog setzen und ganz ohne Führerschein selber mal gucken, wie gut man so ist.
0: Wie hat es Ihnen gefallen?
1: Okay, also da ich ja mit zum Veranstaltungsteam gehöre, kann ich ja nur sagen, ich finde es super. also ich glaube, grundsätzlich kommt es gut an. Es sind viele Leute da und bisher habe ich auch nur gutes Feedback bekommen. Also ich denke, es läuft soweit. Alles ganz gut.
0: Haben Sie auch Schneepflug gefahren?
1: Nee, also ich selber habe keinen LKW-Führerschein, ich kann das nicht. Ich wäre sehr gerne mal mitgefahren, das hat sich die letzten Jahre noch nicht ergeben, aber vielleicht habe ich heute Nachmittag die Chance.
0: Wie hat es Ihnen gefallen?
1: Okay, also da ich ja mit zum Veranstaltungsteam gehöre, kann ich ja nur sagen, ich finde es super. also ich glaube, grundsätzlich kommt es gut an, es sind viele Leute da und bisher habe ich auch nur gutes Feedback bekommen. Also ich denke, es läuft soweit, alles ganz gut.
0: Haben Sie auch Schneepflug gefahren?
1: Nee, also ich selber habe keinen LKW-Führerschein, ich kann das nicht. Ich wäre sehr gerne mal mitgefahren, das hat sich die letzten Jahre noch nicht ergeben, aber vielleicht habe ich heute Nachmittag die Chance.
0: Und hier sind wir zurück in meiner Sendung. Das war ein Beitrag von Leonie, die Pressesprecherin von Hessische Schneepflugmeisterschaft. Ihr hört jetzt Musik in der Lead Party von Kitty Contest und wünsche euch viel Spaß.

Das war Waka Waka von Shakira. Mir hat das persönlich sehr gut gefallen. Besonders hat mir das Schneeflüge mit Hindernissen gefahren haben, besonders gut gefallen. Es hat mir einen großen Spaß gemacht, dass ich das live angucken konnte. Wir hören in den Lied von Glad You Came von So Wanted und von den Killer Pilze Gewinner Füreinander.

0: Hier ist eure Lena mit meiner Sendung von Lena liebt. Wir hören jetzt in den nächsten Lied von Aqua. Das Lied heißt Barbie Girl.
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Ich möchte mich von meiner heutigen Lena Lied-Sendung verabschieden. Es war wunderschön, meine Sendung zu moderieren. Wir hören in den letzten Lied von 100 Arabian Nights von Chips. Ich wünsche euch allen einen schönen Tag und schönen Feierabend.

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Laurie hat uns heute musikalisch begrüßt. You Laurie kennen viele sicherlich als Dr. House in der gleichnamigen Serie. You Laurie ist nicht nur ein hervorragender Schauspieler, sondern vor allen Dingen auch ein ganz extra klasse Musiker. Er spielt Gitarre, Piano und singt. Ich habe mal den Opener der CD gespielt, die ich im zweiten Teil der Sendung etwas ausführlicher noch vorstellen werde. Let Them Talk. Ich freue mich schon auf die Musik von You Laurie und ich bin eigentlich auch Fan der Serie Dr. House. You Laurie hat sich am Ende als Dr. House immer ans Piano gesetzt und ein Boogie oder Blues gespielt. Ich dachte am Anfang, das wäre ein Fake, aber wie die Dinge so sind, da wusste ich noch nicht, dass er eben auch wirklich richtig klasse Klavier spielen kann. Wir kommen jetzt zu einem anderen Pianisten, einer, der von sich immer behauptet hat, er hat den Jazz erfunden, einer, der alles auf dem Klavier konnte. Man konnte ihm verkehrt rum schwierigste Noten auf das Klavier stellen. Er hat es einfach vom Blatt gespielt. Damit hat er natürlich nicht nur angegeben, sondern das machte ihn in seiner Großspurigkeit nicht ganz so beliebt bei Kolleginnen und Kollegen. Trotzdem hat er sehr viel Geld verdient und er hat natürlich auch ganz klasse Piano gespielt. Jelly Roll Morton, das ist der Mann, von dem ich gerade rede. Wir hören ihn zunächst mit zwei Solostücken, Sweethearts, Oh Mine und Fat Meat and Greens. Dann gibt es eine etwas größere Besetzung. Da sind dann der Trompeter George Mitchell dabei, der Posaunist Kid Ory, Omar Simeon an der Klarinette, Johnny Sansur am Banjo, John Lindsay am Bass und Andrew Hillary am Schlagzeug. Das hört sich auch so ein bisschen an wie die Besetzung von Louis Armstrong. Es gab wohl auch eine Zusammenarbeit von Jelly Roll und Louis Armstrong, die wohl aber auch nicht lange währte. Es geht dann weiter mit vielen schönen traditionellen Jazz-Standards. Ja, Black Bottom Stump, Dr. Jazz ist dabei, Original Jelly Roll Blues. Und kurz vor der Mittelansage hören wir noch den Wildman Blues. Alle Aufnahmen sind aus der Zeit der frühen 20er, also 1924 etwa in der Drehe. Viel Spaß mit der Musik von Jelly Roll Morton. Ja.

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Heute im ersten Teil der Sendung mit Musik des Pianisten Jelly Roll Morton, einer wichtigen Figur zu Beginn des Jazz. Er hat maßgeblich zur Entwicklung auch des Jazz beigetragen, obwohl er von seiner Art her ein eher umstrittener Kollege war. Im zweiten Teil der Sendung gibt es dann Musik von Hugh Laurie, der sowohl ein hervorragender Schauspieler als auch Künstler im musikalischen Bereich ist. Jetzt aber erstmal Veranstaltungshinweis in eigener Sache. Am Wochenende 25. bis 27.09. bin ich in und um Berlin musikalisch zugange zusammen mit meinem Sohn Maximilian. Wir spielen am 25.09. ab 20 Uhr in Speiches Rock- und Blues-Kneipe in Berlin in der Raumerstraße 39. Am 26.09. sind wir dann in Rangsdorf im Kulturcafé Pausenplätzchen. Da geht es um 19 Uhr los und an dem Abend kommt dann auch unsere hochgeschätzte Bassistin Sina Rien dazu. Am 27. am Sonntag spielen wir in Erkner im Rathaussaal um 16 Uhr. Ein ganz besonderes Konzert. Das Rathaus ist nämlich das ehemalige Wohnhaus von Klavierbauer und Flügelbauer Bechstein. Und so heißt das Konzert das besondere Bechstein-Konzert. Da spiele ich natürlich auch mit Max und auch mit Sina. Schon ein Hinweis für den 2.10. Da bin ich mit Bernd Kleino und Maximilian in Saalfeld auf der kleinen Bühne Villa Weidig zugange ab 20 Uhr. Das wird ein ganz, ganz tolles, richtig bluesiges

Das groviges Konzert. Am 2.10. sind auch dabei die beiden Sängerinnen Pauline und Helena Albrecht. Und dann gibt es noch einen Termin am 17.10. in Drebkau. Das findet man dann vielleicht nicht gleich so im geografischen Gedächtnis, muss man mal in die Karte gucken. Ist in der Nähe von Cottbus und da spiele ich dann mit der lautesten Rock-Blues-Band der Welt, mit der Gruppe Zenit aus Berlin, mit Big Joe Stolle in der Gaststätte Schön-Osnich, Osnich mit SZ geschrieben. Dann findet man das auch irgendwie. Anfangszeiten gibt es wohl noch keine richtigen, macht nichts. Jetzt geht es weiter mit Hugh Laurie, keine vielen Worte, wunderbare Bluesmusik, viele Standards, aber auch eigene Kompositionen. Und wenn man die Liste der Sidemen liest, wenn man da überhaupt von Sidemen reden kann, weil es alles Musikanten mit höchster Spielqualität sind, da findet man keinen bekannten Namen. Umso erstaunlicher, dass diese Szene in den Vereinigten Staaten nicht nur Weltspitze hervorbringt, sondern knapp unter der Weltspitze auch wunderbar aufgestellt ist mit einer unheimlichen Vielzahl von guten Musikerinnen und Musikern. Jetzt viel Spaß mit Hugh Laurie und seiner Band. Es geht los mit St. James Infirmary.

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1: Hallo und herzlich willkommen zu Jazz Time von und mit Alexander Blume aus Eisenach auf Wartburg Radio 96,5, im Radio RFM in Eschwege, im Radio Enno Nordhausen und im SRB in Saalfeld.

Brothers heißt die CD, die wir dann im zweiten Teil der Sendung etwas ausführlicher hören. Hier schon mal einen kleinen Einblick. Brothers, eine Gemeinschaftsproduktion der beiden Kühn-Jazz-Brüder, ganz berühmte deutsche Musiker. Joachim und Rolf Kühn haben sozusagen den Opener gespielt, Loverman, und im zweiten Teil der Sendung mehr von dieser wunderbaren Duo-Besetzung. Jetzt geht es erstmal zurück in die 20er Jahre des vergangenen Jahrhunderts. Musik, die älter als 100 Jahre alt ist, gespielt von Duke Ellington in verschiedenen Besetzungen, mal mit Small Bands und mal mit seinem Orchester und natürlich solche bekannten und erfolgreichen Solisten wie Bubba Miley, Johnny Hodges, Coleman Hawkins und so weiter sind mit am Schaffen und am Werkeln. Viel Spaß mit dieser alten, aber richtig guten Swingmusik vom großen Duke Ellington.

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1: Heute im ersten Teil der Sendung mit alten Aufnahmen vom großen Orchesterleiter, Komponisten und Pianisten Duke Ellington in Small Bands und mit seinem Orchester.

Jetzt gibt es einen Veranstaltungshinweis in eigener Sache. Am 18. September findet in Eschwege im Alten E-Werk um 20 Uhr ein Konzert mit meiner Band statt. Wir haben es genannt Soul of Jazz und wir werden natürlich Soul Jazz spielen, aber auch Blues und einige andere Standards aus dem Jazz- und Rock-Jazz-Bereich. Eschwege, Altes E-Werk, 20 Uhr ist Beginn. Am 18.09.2026 mit dabei sind die Bassistin Sina Rien, ihr Mann Christian Rien an der Trompete, Robert Frenzel spielt Saxophon, der Maximilian spielt natürlich Schlagzeug und singt, ich am Piano und die beiden Sängerinnen Pauline und Helena Albrecht sind auch dabei. Jetzt geht es weiter, wie angekündigt, mit der CD von Rolf und Joachim Kühn. Die Liner Notes zu dieser CD hat der Pianist Joachim geschrieben und er schreibt, es wurde höchste Zeit für eine Duo-Einspielung mit Rolf. Zwar hatten wir schon manchen Duo-Titel aufgenommen, aber noch keine vollständige Duo-Musik. Rolf, momentan in der Form seines Lebens, rief eines Tages an und meinte, es wäre wohl Zeit, eine Duo-CD zu machen. Natürlich war ich sofort dafür und machte mich gleich daran, Kompositionen und Konzepte zu entwickeln. Gerade mit Brothers ist uns gelungen, was eben nur Brüder gemeinsam erreichen können, frei von Egos wirklich zusammen Musik spielen. Immerhin bin ich auch durch Rolf überhaupt erst zum Jazz gekommen, bin durch ihn Musiker geworden. Es wurde tatsächlich Zeit für diese Duo-Einspielung. Sogar Rolf meinte nach den Aufnahmen, dass sie noch besser geworden sind, als er gedacht hatte. Und dieses Album haben die beiden Brüder ihrer Mutter, Grete Kühn, gewidmet. So, und jetzt keine vielen Worte mehr. Viel Spaß mit dieser wunderschönen Musik aus dem Jahre 1994. Und der Aufnahmemeister war Dieter Engel.

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Ich wünsche allen Hörerinnen und Hörern eine gute, swingend bluesige Zeit. Bis zum Wiederhören.

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1: Ja, ich begrüße Sie zur neuesten Ausgabe meines Rocktheaters hier auf Rundfunk Meißner, unserem Bürgerradio. Und heute geht es weiter mit den Rolling Stones. Und zwar, wir sind jetzt so im Jahre 1978 folgende. Die Stones haben sich sozusagen von ihrem alten Manager freigekauft und produzieren jetzt ihre Platten auf dem eigenen Plattenlabel. Und ganz, ganz großes Kino dann auch in diesem Jahr mit dem neuen Album Some Girls. Den ersten Teil haben wir gehört und jetzt hören wir den zweiten Teil mit einigen unveröffentlichten Aufnahmen der Rolling Stones. Wir hören jetzt in einem Stück Claudine, dann So Young und gefolgt von Do You Think I Really Care. Und dann schließt das Ganze ab und dann bin ich wieder hier am Mikro. When You're Gone. Mick Jagger, Keith Richard, Ronnie Wood, alle als Autoren genannt. Hier die Outtakes aus diesem legendären Album Some Girls. Übrigens, Mick Jagger singt auch im Hintergrund, er spielt elektrische Gitarre, Klavier und Percussion. Keith Richard, auch elektrische Gitarre, Hintergrundgesang, akustische Gitarre, Bassgitarre, Klavier und auch zum Teil die Lead Vocals. Ronnie Wood, Electric Guitar, Backing Vocals, Pedal Steel, Bass Drum und Bass Guitar. Bill Wyman, Bass Guitar und Synthesizer, Charlie Watts am Schlagwerk. Hier die Rolling Stones.

Wir hören die Rolling Stones hier auf RFM, auf unserem Bürgerradio im Werra-Meißner-Kreis. Mein Name ist René Wilhelm Enk und heute die Rockshow mit dem Gesamtwerk der Rolling Stones. Wir sind angelangt im Jahr 1978 folgende und da war die große Zeit des Albums Some Girls. Und da gibt es seit 2011 eine Deluxe-Ausgabe mit Outtakes, die bis dato nicht veröffentlicht wurden. Die wurden auch ein bisschen überarbeitet. Man hat dann später auch den Gesang nochmal aufgenommen. Und wir werden jetzt folgende Stücke hören. No Spare Parts, Don't Be a Stranger, We Had It All und Tallahassee Lassie. Das ist kein Stones-Stück. Das ist von Bob Crew, Frank Slay und Freddie Cannon. Dann gibt's gleich auch noch was von Hank Williams, You Win Again. Aber so weit sind wir noch nicht. Hier erstmal die Stones mit ihren Outtakes der Some Girls Session aus dem Jahre 78, 79. 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One, two.

ersten Ausgabe meines Rocktheaters hier auf Rundfunk Meißner, unserem Bürgerradio. Ja, und wir hören jetzt die letzten Songs aus diesem legendären Album Some Girls, aber in der ganz neuen Veröffentlichung aus dem Jahre 2011 im Deluxe Package. Da gab es massenhaft Outtakes aus dieser Studio-Session. Und wir haben jetzt noch, insgesamt sind es 4 Songs, die wir Ihnen präsentieren können, heute hier im Rocktheater. Und ich wünsche Ihnen viel Spaß mit den folgenden Stücken. I Love You Too Much, Keep Up Blues, dann kommt der Hank Williams mit You Win Again und dann melde ich mich nochmal und dann kommt zum Abschluss der Patrol Blues.

hören die Rolling Stones, Some Girls, die Outtakes aus dem 2011 veröffentlichten Deluxe-Werk mit zwei CDs und das war das Stück Help Me, I Love You Too Much. Ja, was kann man zu dem Album sagen, zu den Some Girls der Stones? Ja, aus den späten 70er Jahren, es verkörpert einfach die Zeit der späten 70er Jahre perfekt. Es kam ja dann dieser Disco-Boom auf und die Folgealben, die dann folgen, die sind natürlich noch erfolgreicher gewesen, aber auch dieses Album gelangte direkt auf die Platzposition 1 in Amerika und auf die 2 in England. Es ging dann in den Folgejahren mit den wirklich absoluten Abräumer-Alben Emotional Rescue und natürlich Tattoo You weiter. Aber hier erst nochmal die Outtakes aus dieser Session der Some Girls. Wir hören jetzt den Keep Up Blues, dann kommt You Win Again und dann folgt der Petrol Blues.

Ja, das waren die Rolling Stones mit ihrem Pitbull Blues. Ein Outtake aus der Session zu Some Girls 1978. Ja, eigentlich 77, 78. Also Ende der 70er Jahre und dann kam wirklich die Disco-Zeit. Und da haben die Rolling Stones auch mitgemischt mit ihren Alben Emotional Rescue und natürlich Tattoo You. Wir sind jetzt durch mit diesen Aufnahmen. Wir haben zwar ein bisschen Zeit. Mal gucken, was ich noch spielen kann von den Stones. Kleine Überraschung. Aber ich sage jetzt schon mal Tschüss. Bedanke mich für Ihre Aufmerksamkeit und hören Sie wieder rein in RFM. In 2 Wochen, gleiche Zeit, Samstag 20.05 Uhr. Eine gute Stunde Rock and Roll und dann wird das Ganze wiederholt. Ja, und dann, wenn Sie die neue Sendung hören wollen mit Emotional Rescue, dem Folgealbum der Rolling Stones, dann müssen Sie in 4 Wochen einschalten, auch samstags 20.05 Uhr. So, jetzt kommt mal ein bisschen was Besonderes. Ich erkläre jetzt gar nichts mehr. Hören Sie einfach mal zu. Die Rolling Stones.

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Yo. Einen wunderschönen Freitagabend gewünscht da draußen an alle Zuhörer. Ihr seid hier bei dem Radio FM. Es ist heute Subfrequenzzeit, Hip-Hop Special Part 2. Ich führe das Genre, die Vorstellung, die Musik, die Kultur. Weiter. Der erste Part, wer es noch weiß, war ja sehr feucht, fröhlich. Hab da neulich mal reingehört. Das war auf jeden Fall eine schöne Zerstörung hier auf dem roten Sofa. Aber ganz so schlimm wird es heute nicht. Gäste habe ich trotzdem da. Die üblichen Verdächtigen sitzen auf dem roten Sofa. Und ein Gast, der auch musikalisch ein Schüppchen mit dabei hat und die Sendung mit zu begleiten, ist Coach Flex. Und 2.10 mit Hahn ist natürlich auch da. Nee, Quatsch. Mein Name ist Haya. Schön, dass ihr eingeschaltet habt. Es ist Wochenende, 21 Uhr. Wir machen erstmal gemütlich weiter, kommen erstmal an. Ich hoffe, ihr kommt auch erstmal an, stellt die Boxen richtig und wir hören uns dann gleich. Jetzt erstmal noch ein paar Instrumentals. Wir hören uns.

0: Genau. Schön, dass ihr eingeschaltet habt. Das war DJ Crush. Ein paar Beats, Instrumentals. Super dope. Kann ich nur empfehlen. Japaner. Super, super dope. Yes. Und ja, ich denke, wir haben uns genug. Also wir sind angekommen. Hier Außenstudio Witzenhausen. Rotes Sofa. Ich hoffe, ihr auch. Wir machen gleich weiter mit Dansen. Und der hat eine kleine Schippe mitgebracht. Didi Dansen. Und genau. Hau rein. Seid gespannt. Kleines Schippchen von Daniel.
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Das war ein kleiner musikalischer Beitrag von der Roten Couch von meinen Gästen heute. Nice. Vielen Dank für deinen Beitrag. Braucht ihr eine Playlist? Fragt ihn. Ihr findet uns hier. Witzenhausen. Fragt ihn selbst. Ich werde weitermachen. Und zwar gehen wir jetzt ein bisschen ins Deutsche. Deutschrap-mäßig. Und zwar ist das über ein Album, das ich gestolpert bin. Das war ziemlich nice. Hat mich ziemlich mitgerissen. Auf jeden Fall. Das ist La Lucia und Mon Ami. Iris Negro, sorry, wenn ich es falsch ausspreche. EP erschienen ist sie im Februar 23. Fast Forward ist das Label München. Auch sehr zu empfehlen, schaut da mal rein. Wer ein bisschen auf anständigen und anständigen Rap steht. Und ich würde starten mit dem ersten Track und der heißt Keep It Love.

Rapapapam. La Lucia, Mon Ami. Sehr feines Album, was die beiden da auf die Kette gekriegt haben. Über Fast Forward. Einen habe ich noch für euch von den beiden. Und dann kommen wir weiter. Schaufel für Schaufel. Ich habe noch ein paar Releases heute auf jeden Fall für euch in petto. Die würde ich euch gerne vorstellen. Und genau. Wir machen jetzt mal weiter. Einen habe ich noch von euch, von den beiden. La Lucia, Mon Ami. Yes. Subfrequenz, Radio FM.

Banger. Nice. Ja, Subfrequenz heißt manchmal auch Release Day und der ist sogar heute. Und ich habe die Ehre, euch was von der Vinyl und Tape, das voraussichtlich Ende des Jahres erscheinen wird, aber vom den guten Local vor Ort, Martin Maives, liebe Grüße. Schade, dass du nicht hier bist. Und auch Grüße gehen raus an Mrs. Rose. Die veröffentlicht nämlich, oder hat heute ein Release veröffentlicht. Das heißt 1420 MHz. Ich habe euch da was mitgebracht. Beats sind von Jazzy Q, Mosaik, Bruce Brenner. Unter anderem sind mit dabei Thompson, Martin Maives, den ich gerade genannt habe, MC Bene und der Baggerlude. Wir hören rein. Release Day, Happy Birthday, oder was sagt man, Happy Release Day. Ja, vielen Dank für die Bereitstellung der Musik. Super nice Ding, hört selbst.

0: Steigt ein, auf jeden Fall. Ich würde mit einsteigen. Super, vielen Dank, Martin Maivis. Release Day heute, 25. Live-Subfrequenz auf den Radio FM. Steig ein mit Mrs. Rose. Vielen Dank, nice Tune auf jeden Fall. Wie gesagt, Ende dieses Jahres soll es ein Release geben, Vinyl sowie Tapes. Und ja, habt es auf dem Schirm auf jeden Fall. Jetzt kommt tatsächlich der nächste Release, auch heute. Tatsache, 8. Album LST The Funky Child. Der Gute hat ein neues Album rausgebracht. Dies heißt Mission erfüllt. 21 Titel stark, limitierte Doppelvinyl-LP, soll glaube ich nur 200 Stück geben, also bleibt am Ball, ich glaube Ende Oktober, meinte Martin, genau, über dem Label Rough Remarks, Homebases in Köln, wir hören rein, ich fand ihn ziemlich nice, genau, ist er, Subfrequenz, Hip-Hop Special, yeah, was kann es nicht Schöneres geben als geschmeidig mit einem Hip-Hop-Special ins Wochenende zu starten.
1: Ja.
0: Oder, Shorty?
1: Voll.
0: Yes, sir. Wir machen weiter mit Musik.
1: Yeah.

Heute erschienen ein Release. Übrigens, MP3 ist schon erschienen. Bandcamp. Checkt es aus. LST The Funky Child. Mit dem Album Mission erfüllt. Einen habe ich noch. Den fand ich auch ganz nahe. Air Fog One. Jason Byrne. Funkenflug.

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1: Ja, nice. Vielen Dank für die Bereitstellung. Happy Release Day auf jeden Fall und ja, Prost, falls ihr zuhört. Ist euch gelungen. Nice. Nächster Beitrag in meinem kleinen Zauberheftchen hier. und zwar habe ich was von Topsen oder Topsen, Franz Brandwein, Mosaik, König der Ameisen. Super Ding gewesen. Also hat mich richtig vom Hocker gehauen. Erschien Mai 25. Produziert und rausgebracht über Mosaik Bielefeld. Genau, da spiele ich euch tatsächlich 4 Stück von vor, weil ja, hört selbst.
2: Yeah, yeah. 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

Nice. Killer-Album. Thopsen, Franz Brandwein, Mosaik, König der Ameisen. Kann ich nur empfehlen, Bandcamp ist die Musik zu erhalten. Genau, das war, der Track war König der Ameisen, Trockenzeit, Was morgen bringt und Boomerang featuring Bruce Bronson. Auch liebe Grüße. Liebe Grüße auch an Franz Brandwein nach Kassel und an die an allen anderen, die die Musik leben und zelebrieren. Respekt. Wir machen weiter mit Musik. Fiebertraum featuring Slice, DJ Chuck Bowes.

Fiebertraum. Featuring Slice, Dope-Style DJ, Chuck Boris. Nice. Ja, mein Beitrag endet hier. Vielen Dank für den Input von draußen. Macht euch noch einen schönen Abend da draußen. Ich gebe jetzt weiter an Coach Flex. Super dopes Ding. Hat ein bisschen was aus seiner Hip-Hop-Schublade mitgebracht. Aber einen habe ich noch für euch. Subfrequenzt.

0: Supernova featuring Finster Buddy. Mein Abschlusstrack, bisschen Gangster Mangster. Und jetzt geht's hier weiter mit Coach Flex. Schön, dass du da bist. Yes, sir.
1: Yo, Coach Flex hier. Ich spiele jetzt auch noch ein paar Tracks und wünsche euch viel Spaß weiterhin und einen schönen Abend. Jetzt geht's weiter mit Too Low Key, Memphis Rap, der Wegbereiter für den heutigen Trap.

das war Memphis Rap aus dem Jahre 1994. Jetzt wechseln wir mal in den deutschsprachigen Raum. Hier kommt Vexillusionists von Mitte der 90er.

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Yo, jetzt kommt noch mal ein bisschen Ghetto-Tech. Ist vielleicht, ein bisschen zu hart für Hip-Hop und Rap-Abend, aber ich finde, es hat viel damit zu tun. Viel Spaß.

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Das war Ghetto Tech vom Feinsten. Mit meinem nächsten Song wollte ich noch einen Künstler ehren, der schon sehr früh im deutschsprachigen Raum den Hip-Hop etabliert hat. Weiß nur keiner. Vielleicht könnt ihr ihn erraten.

0: gerade aufgemacht und Subfrequenzzeit, Hip-Hop-Special Part 2, Coach Flex und 2.10 mit Hahn. Mein Name ist Haya, schön, dass ihr eingeschaltet habt, nice, dass du da warst. Komm gerne wieder, genießt den Abend noch da draußen und wir hören uns dann wieder und stören uns in 4 Wochen, wenn es wieder heißt, Freitagabend, Subfrequenz, Radio FM. Bis bald. Ciao.
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0: Ja, hallo Christoph.
1: Ja, schönen guten Abend.
0: Ja, schönen guten Abend auch an die Zuhörer. Ne? Wir haben heute die Space-Nacht mit
1: Ja,
0: dem
1: eine ganz lange.
0: eine ganz, ganz lange, mit ganz langen Stücken übrigens auch, ne?
1: Ja, darüber freue ich mich, weil das ist eigentlich einer der Ideen gewesen hinter der ganzen Serie von In the Night, dass man eben auch mal Zeit und Gelegenheit hat, mal richtig lange Stücke zu spielen, die man normalerweise im Radio ja nie zu fassen bekommt.
0: Genau.
1: Und
0: Ja.
1: dafür ist eine lange Nacht eigentlich genau der richtige Ort, wo man einfach mal ein bisschen hinter den Tönen herträumen kann.
0: Ja, ich sage jetzt auch guten Abend, liebe Hörer von Rundfunk Meißner. Ich bin der René Enk und wir haben sogar noch einen dritten im Bunde heute. Das ist der Rolf Bochert. Na, und
1: Der
0: der
1: ist noch
0: Rolf,
1: in
0: der
1: der
0: ist
1: Nacht
0: gerade noch mit
1: unterwegs.
0: der Mutti unterwegs. Ich weiß nicht, was die machen. Das müssen wir ihn dann fragen, ne? Und wenn er
1: Ja,
0: dann dazu
1: vielleicht.
0: stößt. Ja, wir haben ja gerade gehört als Opener deinen Tipp. Und zwar, das war, glaube ich, Nektar mit dem Stück Prelude aus der ersten Scheibe, ne?
1: Ja, das ist so eine lang, lang ist her Jugenderinnerung. Und für mich gehört zum Space Rock Nektar auf jeden Fall dazu. Als meine eigenen ersten Kontakt zu so einem Sound, zu diesen ganzen ein bisschen wabernden, ein bisschen so, ja, eben ein in ein anderes Gefilde, in ein anderes Space mitnehmende Musik. Die haben bei uns damals Anfang der 70er Jahre in der Nähe ihre Behausung gehabt. Das ist unten an der Bergstraße gewesen, irgendwie im vorderen Odenwald, haben da zusammen gewohnt und gearbeitet und haben regelmäßig bei uns auf den Schulbällen gespielt. Damals noch alles sehr analog. Die hatten dann noch so eine Dia-Show dabei, eine Lightshow. Die können wir heute leider nicht hören,
0: Können
1: können wir leider nicht zeigen.
0: wir aber ein bisschen beschreiben? Das waren, glaube ich, diese Blasen, ne?
1: Das sind diese Liquid Lights gewesen.
0: Liquid
1: Das
0: Lights.
1: war irgendwo die abgelegte Lightshow von Pink Floyd aus den frühen, also mittleren 60ern. Und die haben die irgendwie übernommen, sind derer habhaft geworden, als Pink Floyd da auf neuere Sachen umgestellt hat. Und haben so mit Projektoren die Dias mit besonderen Farben oder so etwas erwärmt haben. Dadurch sind diese Farben in Bewegung geraten und haben halt an die ja, letztlich großen Betttücher, die hinter der Bühne, also hinter der Band auf der Bühne hingen, haben die da drauf projiziert. Also aus heutiger Sicht absolut vorsintflutlich, für uns damals aber eine ganz großartige Sache. Und wie so Engländer halt drauf sind, die hatten auch einen gewissen Humor. Beim Titel Do You Believe in Magic zum Beispiel kam dann immer so eine kleine Hexe, die
0: Oh.
1: durch die wabernden Lichter flog und da jubelte dann das ganze Volk. Also das war einfach, auch ein paar andere Objekte wurden dann so als Dia eingespielt. Das war eine großartige Sache. Für uns war es damals eine Riesenschau und ja, von daher kann ich behaupten, ein Nektar-Fan der ersten Stunde zu sein.
0: Genau, den Nektar hören wir heute auch noch. Und ich habe, glaube ich, so fast eine Stunde von Stücke von Nektar. Das war ja
1: Ja.
0: nur der Opener hier mit dem Prelude.
1: Ja.
0: Aber ich muss noch mal sagen, wir sind ja jetzt so in den frühen 70er Jahren. Das war ja 70, 71. Und ich muss dir ganz ehrlich gestehen, ich sehe das gar nicht so als etwas Negatives an, dass man damals wirklich so wie so ein kleines Kind auch was ausprobiert hat. Unter
1: Ja,
0: Musikern. Man hat
1: nein, sicherlich.
0: gespielt, man hat alle möglichen Dinge visuell versucht umzusetzen oder akustisch. Und zum Beispiel, da war ja in Düsseldorf auch die Band Kraftwerk aktiv und die hatten ja gar keinen Moog-Synthesizer und das alles. Und die hatten auch keine Rechner oder so wie heute. Die haben ja diese seltsamen sphärischen Sounds mit einer Querflöte gemacht. Und bist du noch da? Ja,
1: Ja.
0: du bist noch da. Ja, wir sind
1: Ja,
0: übrigens, meine lieben Hörer von Rundfunk Meißner, wir sind über Skype gekoppelt. Und
1: wir machen
0: da
1: das sehr
0: gibt es ab und zu,
1: Corona-konform.
0: gibt es mal irgendwas, was dann nicht so gut läuft. Ja, der Rolf kommt auch noch, ich will es Ihnen nur sagen. Aber jetzt spielen wir mal. Es gab nämlich eine Platte, 71 ist die veröffentlicht worden. Da gab es eine Platte, da stand sogar dieser markige Satz auf dem Cover. One Hour Space Rock. One Hour Space Rock. Und das war natürlich die berühmte zweite Platte der Band UFO. Und weil eben auf der Platte dieses Wort Space Rock drauf stand, da gab es eigentlich dieses Wort noch gar nicht. Oder? Wie meinst du, Christoph? Gab es schon das
1: Weiß
0: Wort?
1: Weiß ich nicht, ja. Also da bin ich kein Komplettist.
0: Kein Komplettist.
1: Da bin ich nicht, habe ich nicht die Übersicht über alle Veröffentlichungen.
0: Ja, ja. Also wir werden jetzt mal ins All entschweben. Und das wirst du auch gleich hören. Das fängt schon so an, ne? Das fängt schon so an.

0: Ja, das war jetzt der Sternensturm, Starstorm. Mit dem Stück geht diese Platte los, ne? Und es ist schon ein bisschen spacig, ne? So ein bisschen spacig. Ja, die Gitarren, ne? So schön, so mit Wawa-Effekt und. Nee, Wawa hatten die noch gar nicht, ne? Zu der Zeit.
1: Ja, das gab's schon, natürlich.
0: Hatten sie schon, ne?
1: Ja, und vor allen Dingen haben sie ja da, das merkt man bei den alten Hendrix-Aufnahmen immer so schön, die hatten damals neu diesen Panoramaregler. Die haben ja Stereo entdeckt.
0: Ja, die immer hin und her, ne?
1: In der 60er, wo dann immer von einem Lautsprecher auf den anderen hin und her gedreht wird. Das, klar, so auch die ganzen Hendrix-Aufnahmen, die haben das drinne, weil einfach, das war neu und eine Spielerei und Stereo war ja auch neu und da musste man den Leuten ja auch, die eine Stereoanlage haben, irgendwie einen Mehrwert bieten und da hat man denen dann halt viel Panorama und viel hin und her. Davon ist man ja später wieder abgekommen und heute ist es ja fast schon wieder modern, Mono zu spielen.
0: Ja, genau.
1: Also hat alles so seine Zeit, ne? Und natürlich ist diese ganze Musik, denke ich, auch Ausdruck der Zeit damals, wo eben technisch sich eine Menge entwickelt hat. Ich habe vorhin von einer vorsintflutlichen Lightshow gesprochen, ist natürlich damals State of the Art gewesen. Das war damals halt nicht vorsintflutig, war
0: Nein.
1: ja auch vor der Sintflut. Also von daher,
0: Nein.
1: Darf man das nicht vergessen, glaube ich. Das ist und man aus heutiger Sicht nicht die Nase rümpfen, sondern im Gegenteil. Du hast vorhin Kraftwerk genannt, es gibt ja noch genug andere Elektroniker in den 70er Jahren, die letztlich ja für viele heute den Weg bereitet haben. Also ich rede immer davon, dass alle Generationen sind Zwerge auf den Schultern von Riesen. Und so hat halt eben jede Zeit ihren Ausdruck. Und damals war eben der...
0: Jetzt kommt der Rolf.
2: Ja.
0: Der Rolf ist jetzt in der Sendung. Wir sind im Space.
2: Ist Blindflug.
0: Ja, Blindflug.
1: Space.
0: Ja, das ist Blindflug. Wir sind jetzt total modern.
1: Autopilot.
0: Autopilot, ja. Ja, also Rolf, wir haben schon mal so ein paar Sounds gehört und der nächste Schwerpunkt ist Nektar.
2: Ja, Nektar kenne ich nun so überhaupt nicht, weil das war zu einer Zeit, da hat mich das alles überhaupt nicht interessiert.
0: Ja, aber warum?
2: Das kann ich dir nicht sagen. Wahrscheinlich war kein Hit da. Jedenfalls ist der nicht vorgedrungen zu mir.
1: Das stimmt, Hits hatten die nie.
0: Ja, das stimmt, Hits hatten die nie, ne?
2: Ich habe mal ein paar Plattencover gesehen, aber das war's auch, ne?
1: Ja.
2: Weil eben das ja doch ein paar andere gehört haben und so, ne? Aber das, ist egal. Dann,
1: die waren eine typische Albumband. Die haben ja zum Teil Stücke über ganze Plattenseiten gehabt, LP-Seiten damals, 17, 18 Minuten. Oder Doppel-LPs und dann jedes Stück so 10 Minuten lang oder 11, ausufernde Improvisationen. Die waren nicht sehr hitorientiert. Ne?
2: Ja,
1: auch die Konzerte waren immer lang und das war was zum Hinhören und Wegdriften. Und für die Space haben sie halt viel Space gebraucht, viel Platz.
2: Ja, ja, ja.
1: Nicht im 3-Minuten-Format.
2: Das braucht man im Space ja sowieso, ne?
0: Ja, du warst doch die ganze Nacht im Space, hast du erzählt.
2: Na, ja, ja, ich habe das also unterbewusst alles mitgekriegt. Ne?
1: Wie, bist du gestern vor dem Fernseher eingeschlafen oder was?
2: Ich schlafe immer vor dem Fernseher.
1: Ach so.
0: Ich auch.
2: Ich krieg meistens den Anfang und das Ende mit, ne?
1: Kann man am besten träumen.
2: Ja, aber dazu sind die Sendungen ja auch.
1: Ja, okay, verstehe.
0: Die sind zum Träumen, genau. Ja, ja. Nein, weißt du, woran ich das merke, dass ich immer einschlafe beim Fernsehgucken? Ich habe jetzt so eine neue Superuhr, ne, die mein Schlafverhalten aufzeichnet und die sagt mir dann immer, sie haben ein Nickerchen gemacht.
1: Oh, okay.
2: Ja, ja. Also da lasse ich mir nicht ins Unterbewusstsein reingehen. Ne?
0: Ja, pass auf. Also wir fangen jetzt an mit der ersten Scheibe von Nektar. Und Christoph, hast du diese Scheibe gehabt, die erste Platte?
1: Ich habe die erste, aber ich glaube, was jetzt kommt, ist die zweite, ne?
0: Jetzt kommt A Tap in the Ocean. War das schon die zweite?
1: Das war die zweite, ja. Die erste war, da war das Stück Prelude, was wir vorhin hatten.
0: Du hast recht.
1: Mhm. Das ist die Journey through the Center of the Eye.
0: Ja, genau, also Journey to the
1: Reise
0: Center.
1: Ins Zentrum des Auges, also gar nicht in die Space, sondern eher in den Körper rein.
0: Ja.
1: Also auch irgendwie ein ganz ulkiges Konzept, sehr futuristisch. Und die zweite war Tap in the Ocean.
0: Ja.
1: Und das ist eben auch so, schon wie ich es eben auch gesagt habe, das waren halt lange Stücke. Ich habe die Platte damals gehabt, ich habe sie heute noch, ich habe sie hier als Vinyl stehen.
0: Ja.
1: Und ja, so viel dazu.
0: Ja.
1: Den Rest sollte man vielleicht dem Hörer mal jetzt vorspielen.
0: Ja, genau. Desolation Valley. Desolation Valley. Und the Querstrich Waves, also Wellen.
1: Ja.
0: Na? Also da können wir dann nachher überlegen, was das alles bedeutet hier.
2: Ja, der Titel sagt natürlich auch schon viel, ne, über die Musik aus. Und es ist gar nicht so schwer, dahinter zu kommen. Ne? Dann lass mal laufen.

0: Ja, jetzt sind die Wellen langsam ausgelaufen.
1: Okay, ich habe mal die alte Vinylscheibe rausgezogen aus meinem Schrank. Schade, dass man das im Radio so schlecht hochhalten kann.
0: Ja, halt doch mal hoch. Wir können es doch, wir haben einen guten Weg. Wir beschreiben immer, was zu sehen ist.
1: Ja, es ist ein sehr, so ein bisschen wie Salvador Dali Cover mit sehr, so einem Mann, so ein halb oder Körper, halb geöffnet mit einer Reagenzglas und mit hinten einem Mond und einem wilden Himmel. Wenn man das Ding aufklappt, sieht man die Band stehen, wahrscheinlich durch ein Aquarium durchfotografiert.
0: Ah,
1: also man
0: ja.
1: sieht so eine Wasserlandschaft und dahinter die Band mit langen Haaren und ihren Armee-Parkern und was man damals alles so anhatte. Und dann sind die Texte abgedruckt und auf der Rückseite ist dann auch so eine Mischung aus Hieronymus Bosch und Salvador Dali. Also die haben sich viel Mühe gegeben damals.
0: Ja. Das stimmt.
1: Bellafon, Plattenfirma, glaube ich, damals in Frankfurt.
0: Ach, die war toll, ne? Das ist ja dieses Label, wie nennt man das nochmal in der Mitte da auf der Vinylscheibe? Das ist dieses, wie nennt man den Sticker da?
1: Ja.
0: Das fand ich immer geil. Da waren irgendwelche so Karos, ne? So ein bisschen beigebraun oder so, ne? Guck doch mal.
1: Das ist jetzt hier rot, gelb und rosa.
0: Rot, gelb und rosa.
1: Und die hatten, also Bellafon war die große Gesellschaft, die hatten dann eben für solche Art von Musik noch so ein Sublabel, das hieß Bacillus Records.
0: Bacillus Records, das ist es, was ich meine, Bacillus Records.
1: Und aufgenommen ist das in den legendären Dirks Studios, die waren wohl in Köln, ne, wenn ich mich richtig erinnere.
0: Der war in der Nähe von Köln.
1: Ja, oder?
0: Der hatte so einen alten Bauernhof in der Nähe von Köln. Ja.
2: Also in Köln war ich auch mal im Studio.
0: Ja.
1: Okay.
0: Ja, da sind ja alle große Platten entstanden.
2: Ich habe da mit meinem Bass ganz alleine gestanden. Ich weiß nicht, es waren 100 Quadratmeter. Also es ist schon ein ganz schönes Gefühl von Leere.
1: Okay, die muss man dann füllen mit dem Bass.
2: Die muss man füllen.
0: Genau, man muss den Space füllen. Ne?
2: In 10 Minuten. Ne?
0: Ja. Ja, übrigens, wenn man jetzt zum Mars reist, kommt man da eigentlich, da ist man lange unterwegs, ne?
1: Das wäre ja auch, ja.
2: Ich glaube, die Reise wird es nicht lohnen.
0: Meinst du nicht?
2: Die Zeit.
0: Ja. Aber die sind ja jetzt, die knubbeln ja jetzt diese neue, schnelle Variante des Reisens durch diese Krümmungen, durch diese Löcher.
2: Ja, das dauert aber noch ein paar Jahre.
0: Ja,
2: ich glaube, da, also so den Expressflug wird man nicht erleben.
0: Ja. Jedenfalls nicht in der heutigen Gestalt. Ne? Vielleicht kommen wir ja noch mal wieder.
2: Ja, also wenn es sich lohnen würde auf dem Mars, dann würde ich ja sagen, ich fahre los. Ne?
0: Ja, ja.
2: Aber jetzt, ich weiß nicht, wie lang die Reisezeit ist, das ist schon enorm, ne?
1: Keine Ahnung, ja, das ist mir zu weit.
0: Das ist dir zu weit. Ja, jetzt kommen wir zu, jetzt haben wir übrigens, jetzt können wir mal einen Kaffee trinken gehen oder was trinken gehen, weil jetzt kommt ein Stück, das ist fast 40 Minuten lang, ist in zwei Teile aufgeteilt und heißt für mich eigentlich die größte Nektarscheibe überhaupt, ist jetzt persönlich. Remember the future, erinnere dich an die Zukunft. No?
1: Ja.
0: Ich sag kann nur, ich auch da auch, hat doch irgendein Amerikaner, so ein Filmemacher, was geklaut, ne? Ne? Mit Back to the Future.
1: Ja.
0: Siehst du, das war schon Anfang der 70er, war das schon hier auf dem Vinyl, ne?
1: Ja.
0: Remember the Future, Nektar.
2: Aber das Thema war anders, ne?
0: Das Thema, ja, erzähl.
2: Ja, es ging ja immer in eine Zeit zu reisen. Und ich meine, das ist natürlich eher Fantasie wie Wirklichkeit, ne?
0: Ja. Ach, das war eine schöne
2: vielleicht,
0: Zeit.
2: Vielleicht kommen wir da noch hin, wo die damals schon waren. Ja, das kann sein, aber wissen tut das niemand.
0: Das tut niemand, ne? Ich muss ja ganz ehrlich sagen, wenn ich mich zurückerinnere, 1981, Das war, glaube ich, 72, 73, Christoph, ne? Wo die Scheibe rauskam. Ja. Ne?
1: 73 produziert,
0: 73,
1: schon in London.
0: Ja.
1: Und das war für die Nektar der große Durchbruch in der USA.
0: Ja, genau. Also ich fand die Platte danach wirklich auch geil. Die
1: waren auf Tournee gegangen, hatten dort dann große Erfolge.
0: Ja.
1: Hier waren sie dann leider nicht mehr so viel vertreten.
0: Ja, ja, das ist 27.
1: Aber dann endet auch meine Schulzeit und die Zeit der Schulwelle und dann hatten wir auch andere Interessen.
0: Ja, ja, logisch. Dann ist man dann auf in die neuen Interessen rein. Und ja.
1: Was man da sehen kann, wenn man es aufklappt, das Album, dann hat man da ein wunderbares Foto, wo man die Band sieht und hinten dran die wahnsinnig schöne Liquid Light Slideshow.
0: Ja, das stimmt, ja.
1: Das ist ein richtig cooler Eindruck, den man da haben kann.
0: Ja.
1: Wir da stehen und hinten dran die Bilder, also die Bilder entstehen letztlich, die dann zum Sound der Musik, zum Rhythmus passen.
0: Ja. Es war eine super Zeit, ich muss das ganz ehrlich sagen. Naja, sicher, wir waren wahnsinnig jung, ne? Das ist natürlich auch immer noch eine schöne Sache.
1: Ja, und das waren so die ersten Eindrücke, die sind natürlich auch am nachhaltigsten.
0: Am nachhaltigsten, ne? Ah, ich weiß noch, denn mit der Scheibe ist ein Freund von mir vorbeigekommen. Ich hatte die gar nicht, die hatte einen Freund. Und dann haben wir wirklich, ich glaube, die Scheibe, die haben wir fünfmal hintereinander gehört, bis spätabends.
1: Auf einmal hast du mit Räucherstäbchen.
0: Ja, logisch. Ich hatte im Keller bei meinen Eltern, da hatte ich mir so einen Raum gemacht, so total auch psychedelisch, weißt du, so alles bunt angemalt, die Wände und alles. Und dann haben wir natürlich volle Pulle diese Platten gehört. Ja. Damals auf meinem super Dualplattenspieler. Aber das hat trotzdem. Ja,
2: der war bestimmt nicht schlecht.
0: Der war nicht schlecht, ich sag's dir. Der war nicht schlecht. Und so, wir hatten, also musst du dir mal vorstellen, da sind da so zwei Jungs, beide so vorpubertierend und dann hören die da fünf Stunden lang diese Scheibe. Das macht doch heute kein Mensch mehr.
2: Ja, ja, ich schon.
0: Du schon, ja.
1: Aber nicht als frisch pubertierender.
0: Nein, wir sind eher die Oldies, but Goldies. Ja. Wir sind ja die Oldies, but Goldies. Ja, dann gehen wir doch jetzt mal rein. Hast du noch was zu sagen, Rolf? Sonst muss ich schon wieder auf neu anstarten. Jetzt sag doch mal was.
2: Naja, jetzt fällt mir ja gerade mal nichts ein. Ne? Aber ich würde sagen, wir hören erstmal Musik.
1: Ja. Genau. Jetzt erinnern wir uns an die Zukunft.
0: Ja, ach so, Remember the Future, genau. Den Tap haben wir schon hinter uns.

0: Ja, das ist so hart geklöppelt.
1: Und auch die Effekte, die sind alle mit Bodenträgern gemacht.
0: Oh, hier, jetzt kommt der Space. Jetzt sind sie gerade im Raumschiff. Ja, das war jetzt Remember the Future von der Band Nectar. Christoph, erzähl doch mal, die Band kommt ja eigentlich aus England, ne?
2: Ja, die sind eigentlich Engländer, haben dann irgendwo in den 60ern sich in Hamburg getroffen und viel mehr zur Vorgeschichte weiß ich nicht. Ich weiß nur, dass sie dann halt eben, als sie in mein Leben traten sozusagen, halt bei uns unten so für ungefähr ein Jahr oder so ansässig waren, haben da auch so am Rande des Rhein-Main-Gebiets an der Bergstraße Vorderen Odenwald in einem Haus zusammengewohnt. Was ich auch bemerkenswert finde, ist, sind ja eigentlich nur vier Musiker, aber zur Band gehörten eben die zwei Leute, die die Lightshow gemacht haben, fest dazu.
0: Ja.
2: Die sind auch immer auf den Alben verzeichnet. Und die haben da zusammengelebt und dann an ihrem Sound, an ihrer Show gewerkelt, sag ich mal, wahrscheinlich irgendwo in der Scheune. Und dann eben erste Auftritte gehabt bei uns in der Region, so bei Partys, Festivals, auf Schulbällen, bis sie dann anfingen, aus der Sporthalle der Georg-Büchner-Schule herauszuwachsen und in die Stadionsporthalle in Darmstadt gekommen sind oder später in der Bessinger Turnhalle gespielt haben oder dann irgendwann auch auf großen Bühnen gelandet sind. Sie haben eine Abschiedstournee gemacht zur Zeit von Remember the Future bei uns in der Region. Damals waren sie dann in der großen Sporthalle, in der dann auch so Bands wie 10 Years After oder so gespielt haben. Also da hat man dann schon gesehen, wie sie in der Zeit von Journey Through the Center of the Eye bis hin zu Remember the Future über diese vier Alben, die sie da veröffentlicht haben in der Zeit, halt sich wirklich ein Riesenpublikum erspielt haben, so nach und nach. Und dann sind sie in die USA verschwunden. Und der Nukleus der Band, ich glaube, der Gitarrist ist verstorben vor ein paar Jahren, aber Bassist und Drummer, die sind leben inzwischen in Long Island in der USA.
1: Mhm. Und sind natürlich ein bisschen anders, ne?
2: Sind halt aber da auch nach wie vor wohl aktiv. Also es gibt ein Album von ihnen, das ist, soweit ich weiß, 2 Jahre alt. Und das finde ich tatsächlich unbedingt hörenswert. Das habe ich aber auch erst in letzter Zeit neu entdeckt, als ich mich angefangen habe, mal wieder so ein bisschen mit diesen alten Kamellen zu beschäftigen.
1: Ich habe noch eine ganze Kiste mit solchen Sachen. Wir haben nämlich damals auch ein Haus gemietet.
2: Ja.
1: Und haben da, soweit wie es ging, da auch gewohnt, ne? Und haben Musik gemacht und auch viele Leute kennengelernt, die da mitgespielt haben und so.
2: Mhm.
1: Es ist eine ganz fantastische Zeit, vor allen Dingen, weil man mittendrin war, ne?
2: Klar.
0: Genau. Ja, jetzt machen wir einen kleinen Break. Wir haben ja jetzt schon fast 2 Stunden hinter uns. Hahaha. Ha, ha. Und jetzt machen wir mal den Jazz-Appeal. Du hattest mir ja gesagt, Sun Ra müssten wir noch machen und auch den Pharaoh Sanders. Und die waren zur gleichen Zeit genau auf diesem Space-Trip.
2: Ja, halt aus einer ganz anderen Richtung kommen.
0: Ganz andere Richtung.
2: Aber das Spannende ist halt, der Zeitgeist, sage ich mal, damals hat einfach, glaube ich, sowas befeuert und Interesse für so. Es war ja auch unheimlich populär, Science Fiction zu lesen.
0: Ja, 2001 im Weltraum. Stanley also, Kubrick, klar.
2: Es ging einfach nicht an einem vorbei. Ich denke, das hat was mit dem Apollo-Programm und mit der Mondlandung zu tun.
0: Genau.
2: Und dem damit verbundenen Fortschrittsglauben. Und ja, der eine hat es halt dann in der Wissenschaft vorangetrieben und der andere hat es dann halt in Literatur oder in Musik umgesetzt.
1: Und ja, aber da, wo wir hingucken, ist ja eigentlich nur Vergangenheit, ne?
2: Ja, wir remembern the future oder beziehungsweise...
0: Ja, wir remembern, ja.
2: Die Future, die wir damals nicht kannten und ja, die wir heute rückblickend natürlich, ist das ein anderer Blick, klar.
0: Aber ja, ich finde sehr sympathisch, dieses auch Verspielte damals in der Kunst, in der Musik, im Film. Das hat mir immer sehr gut gefallen.
1: Ja, aber wenn du so richtig guckst, ist es alles nur Vergangenheit. Damals ja, schon.
2: Aber
0: ja, aber es ist doch toll, Rolf, es ist toll. Ich finde auch Stücke von Bach, das ist super Vergangenheit. Wenn ich das höre, da kriege ich Gänsehaut. Das ist einfach toll. Es gibt Sachen, die sind einfach nur gut.
1: Na ja, klar. Klar.
0: Egal, wann das, die gemacht
1: deshalb,
0: wurden.
1: Deshalb machen wir ja auch Jazzcafé, ne?
0: Ja, genau.
2: Ja, das ist auch nicht verkehrt.
0: Ja, genau. Im Jazzcafé, da läuft ja auch alles hin und her. Immer so, so von, ich glaube, 1919 war die erste Aufnahme. Mhm. Die es gab im Jazz, also die erste Platte, die bis heute auch dann noch überlebt hat. Vielleicht gab es ein paar davor schon. Und ja, bis heute, ne, das sind über 100 Jahre jetzt schon. Mhm. Ne, und so ist es ja auch in der Rockmusik bald. Ne? Wir haben ja jetzt schon fast 70 Jahre locker voll, ne? Wenn man so von den 50ern angeht. Ne? Ja, die brauchen noch 30 Jahre, da haben die auch 100, ach ja, in 30 Jahren, meinst du, das schaffen wir noch? Eine RFM Rocknacht, 100 Jahre Rock,
2: das schaffen wir nicht. Dann dürfen wir aber nicht so lange Rocknächte jetzt machen, dann müssen wir früher schlafen gehen.
0: Ja, also, ja, nee, ich schaffe das nicht.
1: Nein, die kannst du ruhig machen, wir gucken ja sowieso nur in die Vergangenheit.
0: Ja, ja, genau, wir schauen in die Vergangenheit. Also jetzt gehen wir mal rüber in den Jazzbereich, was die Jungs so gemacht haben damals. Ja. Und ich habe ausgewählt, wie gesagt, du hattest den Tipp gegeben mit Sun Ra und von ihm habe ich ausgewählt das Stück überhaupt. Da wird auch gesungen. Space okay. is the place. Ja. Also, die fahren total von diesem Space und danach quatschen wir wieder, aber dann gibt es auch noch vom Pharaoh Saunders Moonchild. Auch eine ganz tolle Platte, die ist aber erst aus den 80ern und der Place.
2: Der ist heute auch noch aktiv.
0: Ja, der ist heute, der hat eine tolle neue Platte gemacht, die haben wir schon gespielt, gerade veröffentlicht. Und der Sun Ra ist aber leider gestorben.
2: Ja.
0: Und der hat frühe 70er eben diese berühmte Space is the Place. Ladies and Gentlemen, wir müssen jetzt das mal sagen. 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Und die Rocknacht heute Space Rock. Mit Christoph Falkenstein, Rolf Bochert und René Enk über eine Konferenzschaltung, sozusagen ganz Corona-konform. Ne? Und jetzt kommt der Space is a Place.

0: Space is the place.
1: Ja, Space is the place war das, Sun Ra. Und ja, sein Orchestra, das sind immer 20 Leute gewesen. Der hatte immer unheimlich viele Leute um sich rum.
2: Ja.
1: Der hat so in New York, war der sehr aktiv.
2: Ich bin der festen Überzeugung, dass der irgendwie zugereist ist.
1: Genau, Außerirdischer.
2: Und irgendwann dann auch wieder verschwunden ist. Also, dass der eigentlich nicht weder geboren wurde, noch gestorben ist.
1: Nein, das
2: so
1: stimmt.
2: So abgefahren, wie der daherkommt.
1: Ja, ja.
2: Aber die Keyboards haben mich plötzlich an George Duke erinnert. Also,
1: ja,
2: so die Papa-Sachen aus den 70er Jahren.
1: Ja, klar, der ist ja dann, ist ja auch ein Einfluss gewesen. Ne?
2: Ja, ich denke, das ist das Entscheidende. Und das ist das, was ich eigentlich interessant finde. Und deswegen finde ich es auch in Ordnung, sich mit der Vergangenheit zu beschäftigen, weil man ja doch unheimlich viele Einflüsse hört, unheimlich viel, was dann später oder auch heute noch verwendet wird von anderen.
1: Eben.
2: So nach meiner Devise, wir sitzen alle nur auf den Schultern von irgendwelchen Riesen. Jeder hat seine Vorbilder, seine Vorgänger. Und das Heutige ist ohne das Alte schwer erklärbar. Oder also ich glaube nicht an, auch wenn ich jetzt bei Sun Ra was anderes gesagt habe, dass die Eingebung einfach irgendwo herkommt, sondern es gibt immer einen Vorläufer. Und es gibt ja auch nicht die eine Rock'n'Roll-Scheibe, die allererste war, sondern viele. Und am Ende hat es halt dann für die Mehrheit gezündet und dann war plötzlich Rock'n'Roll da. Genauso wie mit dem Jazz. Der wurde ja auch schon gespielt, bevor die ersten Aufnahmen gemacht wurden. Damals halt viel mündliche Überlieferung. Inzwischen haben wir ja unheimlich viel auf Konserve.
3: Ja, oder als Samples, die ja auch...
2: Ganz genau, ja, das ist das Nächste. Genau, der andere Punkt, was heute noch irgendwo verarbeitet wird und irgendwo aus dem großen, großen Fundus halt heraus.
1: Ja.
2: So ein Motto bei mir im Bücherregal stehen von so einem kleinen Jungen, der im Buch blättert und da steht drüber, es gibt keine Antworten, es gibt nur Querverweise.
1: Ja.
2: Also wir werden heute hier sicherlich nicht die Space Rock Frage endgültig beantworten, sondern...
1: Ja, Clara, du bist gerade in der Space Rock Nacht gelandet, im Radio. Du musst jetzt mal wieder auflegen, ne? Ciao, ciao.
3: So. Du hast aber schnell abgefertigt, du.
1: Ja, schnell, ich habe sie abgefertigt, genau. Na, pass mal auf, ich habe jetzt mal rausgesucht, die Künstler, die da mitgespielt haben bei dem Sun Ra, das war damals, war das eben wirklich noch hausgemachte Musik. Die haben ihre Instrumente gespielt, da wurde nicht irgendwas vorher produziert und dann irgendwie ergänzt. Also Sun Ra, Piano, Mini Moog und keine... Also die Farfisa-Orgel spielt er, nicht die berühmte, was hatte ich eben gesagt, 3G oder so.
2: Ja,
1: genau, dann Klavinett spielt er auch noch. Dann ein Kwame Hadi Trumpet, Conga, Vibraphon. Dann ein Wayne Harris Trumpet, Marshall Allen, Altsaxophon, Flöte, Oboe, Bassoon, Kuhglocke, die hatten wir auch schon mal in der Sendung, Cora und Percussion, dann Danny Davis oder Davis, Altsaxophon, Flöte, Bassklarinette, Percussion, Larry Northington, Altosaxophon, Conga, Percussion, die spielen nur alle drei, vier Instrumente, dann John Gilmore, das ist aber nicht der, ne? Das ist nicht der von Pink Floyd. Tenor, Saxophon, Drums, Percussion, Vocals. Dann ein Ilo Ome, Bassklarinette, Bongos, Percussion. Dann Danny Ray Thompson, Bariton, Saxophon, Percussion. Les Humphries. Du, das ist der Les Humphries. Der spielt ja Drums. War das ein Drummer? Könnte sein.
2: Das war aber nicht der Les Humphries von den Les Humphries Singers.
1: Nein, das muss ein anderer gewesen sein.
2: Das war der Les Humphries.
1: Ganz genau.
2: Lion Judgment viel gemacht. Der hat auch mit Pharoah Sanders und mit Leon Thomas. Ich habe Aufnahmen vom Berliner Jazz Festival von damals.
1: Genau, der hieß auch Lex, nicht Lev Dingsbums. Dann Ken Moshe, Conga und June Tyson, Vocals und auch Kuhbellen. Also diese Kuhglocken, die fanden sie alle immer super. Jetzt höre ich was im Hintergrund. Hast du eine Platte aufgelegt?
2: Ich hab nichts laufen.
3: Nö. Ich hab gerade noch eine Pink Floyd hier auflegen.
1: Nee, weißt du, was das läuft? Der Pharaoh Saunders mit seinem Moonchild, der ist angelaufen. Dann hören wir mal rein.

0: Ja, Moonchild. Also das klang schon ein bisschen ja, so südamerikanisch, ne? So ein bisschen vom Rhythmus her.
1: Ja. Ne? Weiß nicht. Ja, es klang sehr nach Pharoah Sanders. Also ja. Ich wollte, hab gedacht, das ist so ein bisschen, er hatte halt eben diesen Creator had a Master Plan, diesen Wahnsinnstitel vom auf Karma eingespielt. Und das wird immer wieder zitiert. Ja. Immer wieder tauchen diese Melodien und das auf. Und das zeichnet sich natürlich durch einen unheimlich vielschichtigen so Percussion aus. Ja. Und dann halt seine Saxophonmelodien drüber. Also das ist, ich höre das immer nicht gerne.
2: Ich finde das trotzdem alles sehr südamerikanisch.
1: Ja.
2: Da hat René recht.
1: Das, okay. Also er hat ja mehr so, also oder eine Richtung, in die die Leute damals ja gerne abgedriftet sind, waren eben auch so diese indischen und diese ein bisschen esoterischen, buddhistischen, solche Klänge, solche Richtungen.
0: Genau.
1: Oder diese universalistischen. Ja, das ist so das, der Hintergrund, denke ich, bei ihm. Aber...
0: Kuba war auch immer angesagt. Kuba fanden sie das auch stimmt. Ganz toll.
1: Ist auch die Frage, ich weiß nicht, hast du da die Mitspieler, die da mitgemacht haben?
0: Ja, kann ich gleich auch mal raussuchen. Das ist aber, das sind dann auch wieder ganze Listen. Das ist die Moonchild, die hat der Anfang der 80er rausgebracht. Ich finde es eigentlich die schönste Platte von ihm, weil sie eben auch so melodisch ist. Und also das, die mag ich schon sehr gerne. Und wir sind ja im Moment in Amerika gelandet, jetzt mit den Leuten.
1: Ja.
0: Ne? Also wir sind ja mit Nektar, die sind ja dann nach Amerika geflogen und dann haben wir da den San Ra getroffen, der kam da gerade vom, was weiß ich, dritten Merkur-Gürtel zu uns runter. Und jetzt sind wir ja schon wieder auf dem Weg nach Deutschland. Kennt ihr Tangerine Dream?
1: Ja, leider.
0: Leider. Es war nicht meine Band, muss ich auch zugeben. Ja. Es war nicht meine Band, aber sie war absolut angesagt.
1: Das ist richtig. Und sie haben auch ihre Verdienste, denke ich, für die Musik.
0: Ja.
1: Die Musikgeschichte. Nur ist das der Teil der Musikgeschichte, der mir immer zu anstrengend war.
0: Also der ist zu anstrengend, ne? Ja. Also das sind so Klangflächen, zu irre Klangflächen. Ja, und Tangerine Dream. Und da gibt es Birth of Liquids Pleiades. Ja, was das heißt. Also die Geburt der flüssigen Pleiades. Also das sagt schon alles, ne? Es ist derart verschroben und irgendwelche Pleiades. Du kannst ja mal googeln, Rolf, was ein Pleiades ist. Aber wir hören das jetzt uns mal an hier. Diese Pleiades.

0: Ja, Rolf, das sind eigentlich so stundenlange Orgelgeschichten, ne?
1: Ja, das war das einzige Instrument, was auch den Ton so lange halten konnte.
0: Genau, da kannst du ja den Ton halten, ne? Also solange das Gebläse arbeitet, ne? Das sind ja diese Blasebälge, ne? Früher musste ja immer einer, ein Sklave musste ja in den Kirchen immer die treten, die Blasebälge.
1: Ja, ich habe auch noch so ein Ding, das habe ich
0: mal zu Weihnachten. Ach, du warst auch Sklave gekriegt. Damals.
1: Nein, nein, aber das war schon elektrisch. Der Blasebalg lief elektrisch.
0: Ach, Elektro.
1: Mhm. Ja, was anderes gab es damals gar nicht. Aber meine Eltern wollten damals eben eine Orgel kaufen.
0: Ne? Ja. Und was hast du auf der Orgel gespielt, damals?
1: Nicht viel.
0: Hat sich also nicht so angemacht, die Orgel?
1: Nein, nein, nein. Die hat so viele Nebengeräusche gehabt. Das war nicht so wie heute, dass du das Ding einfach in eine Soundkarte steckst oder so. Das ging gar nicht. Sondern du musstest das Ding mit dem Mikrofon vielleicht abnehmen oder so. Und nee, das war nicht meine Technik.
0: Ah ja. Mhm. Also ich habe, komischerweise hatte ich auch nie Bock, irgendwie eine Orgel zu kriegen als Kind. Wie ist das bei dir, Christoph? Hattest du da mal irgendwie Ideen, dass du eine Orgel haben wolltest?
2: Um Gottes Willen, nein.
0: Auch nicht, ne? Du warst auch nicht dieser Orgelfreak, ne?
1: Ich weiß auch gar nicht, ob die für mich war oder für meine Schwester, keine Ahnung.
0: Ja, ja.
2: Die Orgeln haben ja auch wirklich Gewicht gehabt, ne? Also da brauchte man ja fast schon einen eigenen Last dafür. Und dann die Verstärker dazu, so ein schöner Leslie, die haben ja richtig Gewicht.
0: Absolut. Ich hab übrigens mal Emerson, Lake & Palmer, also den Emerson, den Organisten dieser Band, den habe ich live gesehen in Düsseldorf und da hat der seine Orgel nachher richtig umgeschmissen.
2: Mhm.
0: Weißt du, also er hat sie nicht in Flammen gesetzt, das hat ja Jimmy gemacht, aber das war schon verrückt, ne? Der hatte ja so ein riesen Holzding da, ne? Mit 3 Tastaturen oder 5 Tastaturen übereinander und der sah ja auch wild aus mit seinen langen Haaren und dann hat er da rum, der hat die immer so hin und her, so als wenn er mit der Sex hat oder so, ne? Das sah echt aus wie Sex, der hat die so richtig penetriert, die Orgel, und dann hat er die irgendwann mit dem Fuß so weggeschmissen in einer vollen Ekstase.
1: Das machst du aber nur einmal, dann ist das Ding kaputt.
0: Ja, aber ich weiß auch nicht, vielleicht war die irgendwie so, dass das trotzdem irgendwie dann über, der kann ja nicht...
2: Ja, der hat sich dann eine neue Orgel hingestellt.
0: Meinst du, jedes Konzert eine neue Orgel?
2: Also er hat damals mit Nice, als sie in Darmstadt gespielt haben, ist er am nächsten Tag ins Musikhaus Crusius gegangen und hat eine nagelneue Orgel gekauft.
0: Dann hat er die wirklich, dann macht er die
2: ich weiß
0: kaputt.
2: Nicht, ob er das, ich weiß nicht, ob er das jetzt nach jedem Konzert gemacht hat.
0: Ja, nur wenn er in der Stimmung
2: aber
0: war.
2: Ausgerechnet beim Musikhaus Crusius eingekauft hat.
0: Super.
2: Aber also der hat, glaube ich, auf dem Orgelmarkt für ganz schöne Umsätze gesorgt.
0: Ja, und dann hatte der ja so einen richtig großen, keinen Mini-Moog, sondern so einen großen Moog. Der war mindestens 2,50 Meter, ging der nach oben.
2: Ja.
0: Mit 1000 Möglichkeiten der Verstellung. Es war sehr beeindruckend. Und dann, aber totale Großmannssucht, ne? Auch der Schlagzeuger, der war ja in einem Turm. Das war da gab es ja alles, Gongs, riesig große Gongs. Und also die hatten ja ein Schlagzeug. Ich habe da nur noch geguckt mit so riesen Augen und den Mund aufgerissen, weil ich das alles nicht so kapiert habe.
2: Ne? Mir war das alles zu
0: bombastisch.
2: Ominös damals, ja. Also das war für mich. Also ich hab dann, weiß nicht, wenn ich überlege, den Gallagher damals, der hatte 3 AC30 aneinander gekoppelt mit 90 Watt, die Jahrhunderthalle in Frankfurt beschallt, ohne großes PA und so, und es hat auch gereicht.
0: Ja, ja.
2: Also der konnte halt spielen.
0: Der konnte spielen. Konnte der Emerson auch.
2: Orgel spielen, aber das war eben, das Ziel war, glaube ich, ein anderes. Das war eben schon so wie Glamrock, die wollten halt
0: ganz großes Kino.
2: Überwältigend, ganz großes Kino. Aber das war mir damals, ehrlich gesagt, zu groß. Also da habe ich ein bisschen ausgeklinkt. da habe ich mich dann, da habe ich andere Sachen gehört.
0: Ja, aber ich muss sagen, Pink Floyd ist dann irgendwann aber auch richtig kitschig geworden. Ich habe dann irgendwann mal eine Pink Floyd Show gesehen und da hatten sie so aufgeblasene Schweine die gingen dann an so blöden Leinen, wurden die dann über unsere Köpfe gezogen. Da habe ich auch gedacht, seid ihr denn jetzt vollkommen Kirre oder was? Was soll der Schwachsinn denn? Das war diese Animals-Platte, ne? Grauenhaftes Kino, du. Also da habe ich gedacht, ihr seid so toll gewesen, was macht ihr denn da?
1: Also die Animals finde ich gar nicht so schlecht.
0: Sehr gut, wir haben einen Fürworter. Erzähl was von Animals.
2: Erzähl.
1: Ja, war halt natürlich, ne? Dass man halt versucht hat, eben den Tieren ein Wort zu geben.
0: Ja, das ist schön. Das ist schön.
2: Deswegen hat man sie aufgeblasen und...
0: Ja, aufgeblasen.
1: Naja, ich meine, was mit Tieren passiert, ist ja viel schlimmer.
2: Das ist richtig, ja.
1: Ja, das war ja nur eine Persiflage da drauf, ne?
0: Ja, das stimmt, weil es war nämlich dann auch, ich glaube, das Ganze war ja irgendwie auf dem Cover so, dass diese extreme Industrie mit ihren Schornsteinen und die Tiere, die können da gar nicht mehr sozusagen unten auf dem Boden leben, sondern müssen dann an zu fliegen fangen.
1: Irgendwie, ja, und was ist denn heute mit den Tieren?
0: Ja, ja. Was ja, trinkst du denn gerade?
2: Ich schenke mir einen Tee ein.
0: Ach, schön. Ich will mir jetzt auch was einschenken.
2: Hat man das gehört?
0: Ich höre alles.
2: Okay.
0: Big Brother is watching you.
1: Ich hatte meiner Mutter eben den Kaffee gegeben, habe die Kanne mit runtergenommen, die werde ich jetzt auch mal holen.
0: Ja, ja, aber dann pass auf, dann gehen wir jetzt nochmal in die Orgelschule von Tangerine Dream. Und danach, dann haben wir ja, sind wir ja schon in der dritten Stunde unserer Rock Space Nacht. Und da kommt dann eine englische Band, die du auch bestimmt kennst, Camel.
2: Okay.
0: Kamel. Und die Platte, die da, glaube ich, ziemlich früh rauskam, da ist ja diese Zigarette, ne? Camel war ja auch so eine berühmte Zigarettenmarke.
1: Oh, da muss ich an die Schuhe denken, ne? Die Löcher hatten.
0: Die Camel-Schuhe? Ja, genau. Ja.
2: Wobei die, naja gut, jetzt wollen wir keine Werbung machen hier für Schuhe.
0: Nein, Werbung machen wir nicht. Jetzt gehen wir in die Fedra, das ist das zweite Stück von Tangerine Dream und dann machen wir aber Schluss mit Tangerine Dream. Dann gehen wir wieder nach England, nach Camel und dann nur, dass wir so das Thema dann schon mal dann kommt Pink Floyd. Dann kommt Pink Floyd und dann kommt Eloy und dann kommt Gentle Giant und dann und dann und dann. Und dann schlafen wir irgendwann ein hier.
1: Also ich brauche jetzt erstmal einen Kaffee, aber jetzt kommt ihn frei.
0: Ja, ich starte die Musik.

0: Ja. Aber den letzten guten Stollen habe ich gegessen. Ja, meine Oma ist jetzt fast 30 Jahre tot.
1: Ja, ich habe hier so einen Stollen von so einem Discounter. Aber der ist nicht schlecht.
0: Und dann kennst du den guten gar nicht, dann würdest du nämlich nicht essen.
1: Ja, ist doch gut, wenn du den guten gar nicht kennst. Ne? Vielleicht können wir ja unseren Hörern hier bei Rundfunk Meißner auch mal den Tipp geben, jetzt vielleicht sich mal was zu holen. Ne? Wir essen den das ja gerade vor.
0: Ja.
1: Und Christoph, was isst du denn gerade? Gar nichts?
0: Ich habe mir jetzt ein Teilchen, ein selbstgebackenes, geholt.
1: Oh, lecker. Von deiner Frau.

0: Oh ja.
1: Von dem ich zu viel getrunken habe.
0: Ah ja, ich trinke jetzt, ich habe jetzt, wie gesagt, mir ein bisschen von diesem Stollen genommen. Das ist okay. Einer mit Marzipan, der ist sehr lecker. Und dazu trinke ich einen Grauburgunder.
1: Oh, alle Achtung.
0: Ja, weißt du, ich brauche jetzt ein bisschen Dope für diese ganzen spacigen Sounds.
1: Du wolltest ja auch irgendwann mal einschlafen im Rahmen der Sendung, ne?
0: Ja, da schlafe ich dann ein, da müsst ihr weiter quatschen. Ihr müsst wach bleiben. Ne? Haben ja jetzt schon eine große Strecke hinter uns in unserem Space-Programm.
2: Und also hier an der Nussecke ist kaum Nuss.
0: Echt? Das ist aber kein gutes Zeichen.
2: Naja, das ist halt Mandel. Ist billig im Moment.
1: Okay.
0: Achso, das ist jetzt die Billig-Version.
1: Na, Mandeln sind nicht unbedingt billig.
0: Nö. Die leckere Stollen.
2: Aber auch verfügbar. Du musst immer sehen, was auch verfügbar ist, ne? Mm. Und Nüsse wird für Nutella gebraucht.
0: Ja.
1: Aber wer braucht denn Nutella?
2: Das weiß ich auch nicht. Auf jeden Fall steht überall Nutella drauf.
0: Echt, überall steht Nutella? Hm? Das ist ja verrückt.
2: Aber das schmeckt ja auch nicht mehr, wie es mal war.
0: Haben die das verändert, ne? Die haben das verändert.
2: Ja, wahrscheinlich weniger Palmfett oder so, keine Ahnung.
0: Ja, da ist, mehr Palmfett, weniger Nüsse.
2: Ach so.
0: Weil es billiger.
2: Aber ich glaube, das lag am Kakao.
0: Ja, Kakao, ist da Kakao drin? Ja, doch, aber das könnte auch Farbe sein, Lebensmittelfarbe.
2: Ich kriege es auf jeden Fall nicht mehr so dunkel, wie das mal war.
0: Nein, nein. Ja, Camel, jetzt kommen wir zu Camel. Christoph, was kannst du zu Camel sagen? Also nicht die Zigarette, die Band aus England.
1: Ja, Zigarette habe ich auch mal geraucht, aber...
2: Ja, die schmeckt ein bisschen nach Kamel, ne?
1: Nach Orient-Tabak, naja.
0: Ja, du wolltest ja Lady Fantasy hören, ne? Das hören wir heute.
1: Okay.
0: Du hast das auf deiner Special Playlist, hast du Lady Fantasy Medley.
1: Ja.
0: Und Nimrodel, das ist aus dieser berühmten Camel-Zigaretten-LP.
1: Von der Mirage, ja.
0: Mirage.
1: Also zu Camel fällt mir, oder da haben wir ja auch im Vorfeld der Sendung schon mal ein bisschen drüber gesprochen.
0: Genau.
1: Man kommt ja, wenn man sich eben mit den Querverbindungen und mit den Einflüssen und so weiter beschäftigt, kommt man ja immer sehr schnell vom einen zum anderen. Man kommt halt möglicherweise zu sowas wie Tangerine Dream oder Keith Emerson. Man kommt aber eben auch zu solchen Sachen wie dieser Canterbury-Szene, zu der die Camel ja auch im weitesten Sinne zählen. Diese Art Rocker da in den 60er Jahren. Und das ist halt so für mich der Strang, den ich auch sehr interessant finde und wo ich sagen muss, das ist sowas, weil wir ja vorhin von Zukunft und von Gegenwart und von Vergangenheit hatten. Das hat für mich eigentlich wenig Vergangenheit. Ich habe in jungen Jahren wenig solche Musik gehört. Also ja. So Caravan oder eben Camel. Das kam später. Sozusagen, da gab es so eine Art Revival, sage ich mal. Bin dann später zu Kevin Ayers Fan geworden, und also irgendwie 10 Jahre vor seinem Tod. Und dann habe ich rückverfolgt, wo kommen die alle her? Und dann kam ich zu diesen ganzen alten Bands und eben auch zu solchen wirklich sehr schönen Alben wie Moon Madness oder wie Mirage oder auch diese, ich weiß nicht, ist das eine Oper oder ist das eine Erzählung mit dieser Snow Goose?
0: Ja.
1: Wo die auch so Konzeptplatten gemacht haben, was eigentlich nicht so mein Ding ist, aber im Einzelfall, wenn es nett gemacht ist, wenn es eine schöne Geschichte ist und wenn man sich mal auch wieder Zeit nimmt, sich darauf einzulassen, dann lohnt sich das mal so ein Stück, so eine Platte am Stück zu hören, so wie wir das ja früher immer gerne gemacht haben.
0: Ja.
1: Er hat ja erzählt, wie er da auf der Matratze.
0: Genau, auf der Matratze stundenlang die Scheibe.
1: Umgedreht hat und immer wieder umgedreht hat. Und das ist eben so eine Art von Musik hören, die ganz schön tief reingehen kann, finde ich. Mhm. Und heute kaum noch stattfindet, weil heute wird geskippt. Ja? Playliste, zack, durchgezappt.
0: Genau. Ich glaube, das hängt natürlich auch an der Akustik ein bisschen. Das war ja auch auf Vinyl und auch wenn das ab und zu mal gekratzt hat und so weiter, aber gerade so bei leisen Stellen hast du ja eine unendliche Auflösung. Das heißt, du kriegst schon und du hast das richtige Timing, ne? Weil du weißt ja, CD, das ist eigentlich gar kein Original-Timing mehr, sondern das ist dieses vom Quarz. Da wird das Timing sozusagen wiederhergestellt.
1: Ja.
0: Und das ist auch das Problem. Wenn ich also eine CD auflege, mache ich also spätestens nach 20 Minuten die wieder aus, weil ich das nicht mehr aushalte. Und das ist, glaube ich, der Grund, warum die jungen Leute, die jetzt kein Vinyl hören können, es gibt ja wieder dieses Revival.
2: Ne? Oh ja, das haben wir uns ja drüber unterhalten. Ja. Ich habe ja nur Platten, die gecovert sind. Ne?
0: Ja. Also
2: quasi die Originaltitel digitalisiert und dann auf Platte gebracht.
0: Ja, das ist ja ganz verrückt. Erst digitalisiert und kaputt
2: gemacht. Aber wenigstens dann, etwas noch.
0: Ja, wenigstens etwas. Ja. Aber wie gesagt, das könnte auch damit zusammenhängen, dass man vielleicht bei CD auch überfordert ist, länger zu hören. Und bei MP3 sowieso. Das ist ja dann noch runtergerechnet. Das hat ja eigentlich mit dem Original ganz wenig zu tun. No. Aber unser Radio ist ja auch MP3-isiert, aber wie gesagt...
1: Ja gut, ein Radio hat ja auch nicht so eine Wahnsinnsübertragung.
0: Genau, da ist das dann auch schon wieder...
1: Gewisse Sachen sind eh weg. Also die,
0: no. Ja, und da geht es ja auch ein bisschen mehr dann wirklich auch um die Moderation, um die Geschichte dahinter.
2: Auch ja.
0: Ne, auch ja. Ja, ich wünsche euch noch viel Appetit. Ich werde jetzt mal ein...
1: Mach mal ein bisschen Musik, da können wir wieder fleißig kauen.
0: Ja, genau. Ihr könnt jetzt ein bisschen was essen. Wir legen jetzt mal auf Eis von Camel und zwar aus dem Album I Can See Your und dann irgendwas anderes noch. Mal gucken.
2: Eis habe ich nicht mehr im Haus.
0: Nee, brauchst du nicht. Das kommt jetzt von Camel.

0: Na, das war jetzt Camel. Und das ist schon verträumter, ne? Das ist so ein bisschen auch englischer, ne?
1: Ja, die haben auch eben Menthol-Zigaretten verarbeitet.
0: Menthol, die sind ja heute verboten, ne? Menthol-Zigaretten.
1: Ja.
0: Ne, die sollen warum, ja so wahnsinnig warum?
1: Das kann ich zwar auch nicht verstehen, aber ja, das ist egal. Ich habe es eh nie geraucht.
0: Ja, also wie gesagt, das eigentlich Camel ist nicht ganz so spacig, ne? Ist mehr so, geht mehr so, englisches Mittelalter, Barden und immer solche Märchengeschichten im Hintergrund, ne?
1: Märchen sind doch was Schönes.
0: Ja, sind was Schönes.
2: Aber sie haben ja schon das dann zum Teil auch also in so ein bisschen epischere Werke umgearbeitet.
0: Und, ja.
2: Und die Übergänge so, ne? Die sind dann ja oft so verspielt oder eben da wird dann eben auch mal der Synthesizer oder die Orgel wird mal so von alleine gelassen. Mhm. Die hatten doch, denke ich, auch den Peter Badens mal dabei, so einen Saxophonisten. Also die haben da schon, sagen wir mal, das ist ja das Schöne bei vielen englischen Bands, dass die halt auf eine sehr reiche Tradition zurückschauen, viel ungebrochener, als das so bei uns in Deutschland der Fall ist, und da ganz neue Sachen auch reingearbeitet haben. Und dann hört man aber trotzdem am Ende immer noch ein bisschen die Folklore-Wurzeln oder die
0: ganz genau.
2: Diese ja. Balladen oder was auch immer, hört man da noch raus. Und
1: da gab es ja auch viel mehr von diesen Sachen.
2: Naja, ich glaube nicht, dass es viel mehr gab. Nur die Tradition ist ungebrochen. In Deutschland ist die durch den Faschismus die Tradition völlig abgeschnitten. Ja, wer hat denn noch alte deutsche Texte gehört, die alle irgendwo missbraucht wurden? Oder
0: in den 20er Jahren gab es ja wahnsinnig tolles.
2: Ja, oder auch im 18. oder 17. Jahrhundert.
1: Auch. Also, eben.
2: Ne? Aber das ist in Deutschland irgendwo leider oder aus nachvollziehbaren Gründen, denke ich, halt unter die Räder gekommen. Uns hat das damals überhaupt nicht interessiert.
0: Null.
2: Ich wollte die deutschen Balladen hören, aber das war in England oder in anderen Ländern sicherlich anders.
0: Ja, so Walter von der Vogelweide und so, das wollte ja keiner
2: haben. Da gab es dann auch Bands, genau, so Augenweide oder so.
0: Augenweide, ne? Genau.
2: Dann solche Sachen gemacht haben, es gab dann schon auch einen Markt dafür. Es gab ja auch so Folkies oder auch so Folkrocker, die das versucht haben, wieder anzukriegen.
0: Ah ja, genau. Oh, da gab es eine Band, die hatte ich auch mal verehrt. Renaissance, erinnerst du dich? Renaissance?